0: verletzt und ist dann auf der Seite liegen geblieben.
1: Am Vormittag wollen die Behörden dann genauere Informationen bekannt geben. Bundespräsident Guy Parmelin hat den Familien der Verstorbenen sein Beileid ausgesprochen. Er sei zutiefst schockiert und bestürzt über den tragischen Unfall, schreibt Parmelin auf Social Media. Außerdem verspricht der Bundespräsident, die Schweizer Behörden würden dafür sorgen, dass die Umstände des Unfalls umfassend und gründlich aufgeklärt werden. Auch das betroffene Busunternehmen aus den Niederlanden hat auf seiner Internetseite den Opferfamilien sein Beileid ausgedrückt und ihnen Unterstützung versprochen. Kanada hat ein Hilfspaket für die Ukraine bewilligt, in der Höhe von umgerechnet über 200 Millionen Franken. Damit sollen Luftabwehrraketen finanziert werden, sagt der kanadische Premierminister Mark Carney. Carney hat den ukrainischen Präsidenten Volodymyr Zelensky in der kanadischen Stadt Calgary empfangen, um diese Abmachung abzuschließen. Wann die Hilfe bereitgestellt wird, hat Carney nicht gesagt. Zelensky hat Kanada für die Unterstützung gedankt. Es sei ein sehr wichtiges Paket zur Luftverteidigung von entscheidender Bedeutung, sagte Zelensky. Carney kündigte außerdem an, dass Kanada seine Drohnenproduktion ausweiten will, um in den nächsten 2 Jahren mehrere Millionen Drohnen produzieren zu können. Davon solle ein Drittel an die Ukraine gehen. Das Wetter heute Freitag. Trotz Wolkenfeldern wird es ziemlich sonnig. Im Norden gibt es bis 22, im Süden 25 Grad. Das waren Nachrichten von Radio SRF. Verantwortlich Lukas Siegfried. SRF-Verkehrsinfo von 2.03 Uhr, A2 Gotthard-Giasso. Der Gotthardtunnel ist wegen Bauarbeiten in beiden Richtungen gesperrt.

SRF Verkehrsinfo von 2.33 Uhr. Auf der A2 Gotthard-Giasso ist der Gotthardtunnel wegen Bauarbeiten in beiden Richtungen gesperrt.

0: Die Nachrichten von SRF um 3 mit Lukas Siegfried. Bei Susch im Unterengadin im Kanton Graubünden ist am Abend ein Reisecar aus den Niederlanden verunfallt. Mehrere Menschen sind dabei ums Leben gekommen, weitere wurden verletzt. Vieles ist noch unklar. Zur Zahl der Todesopfer und der Verletzten macht die Polizei derzeit keine Angaben. Auch ist noch nicht ganz geklärt, wie es zu dem Unfall kam. Polizeisprecher Roman Rüegg sagt, was momentan bekannt ist.
1: Also was wir bis jetzt wissen, ist das, dass ein holländischer Reisecar Viertel vor 5 Uhr von Zernetz in Richtung Susch gefahren ist. Danach ist es dort zu einer Kollision mit einer Leitplanke gekommen. Der Car ist dann rechter Hand über die Strasse abgestürzt und ist dann auf der Seite liegen geblieben.
0: Die Bündner Polizei geht davon aus, dass keine anderen Fahrzeuge beteiligt waren. Und offenbar kam der Car in einem Baustellenbereich

0: waren die Sicht eingeschränkt. Nun haben die Behörden die Warnung aufgehoben. Und rund 3,3 Millionen Menschen sind im August über den Flughafen Zürich gereist. Das sind 1,8% mehr als im August vor einem Jahr. Es starteten und landeten auch mehr Flugzeuge in Zürich. Diesen August waren es rund 26.000. Das ist ein Plus von fast 3%. Genau 25 Jahre sind die islamistischen Terroranschläge auf das World Trade Center in New York und das Pentagon in Washington her. Zum Jahrestag finden in den USA Gedenkveranstaltungen statt. Beim Mahnmal in New York, wo früher die Zwillingstürme des World Trade Centers standen, werden mehrere ehemalige US-Präsidenten erwartet. Zudem ist geplant, dass Angehörige die Namen der fast 3000 getöteten Menschen verlesen. Auch in zahlreichen weiteren Städten wird heute an die Terroranschläge erinnert. Der aktuelle Präsident Donald Trump will an einer Gedenkveranstaltung in Washington teilnehmen. Der Blick aufs Wetter heute Freitag. Trotz Wolkenfeldern wird es ziemlich sonnig. Im Norden gibt es bis 22 und im Süden 25 Grad. Das waren Nachrichten von Radio SRF. Verantwortlich Lukas Siegfried. SRF-Verkehrsinfo von 3.03 Uhr. Auf der A2 Gotthard-Giasso ist der Gotthard-Tunnel wegen Bauarbeiten in beiden Richtungen gesperrt.
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SRF Verkehrsinfo von 3.29 Uhr. Auf der A2 Gotthard-Chiasso ist der Gotthardtunnel wegen Bauarbeiten in beiden Richtungen gesperrt.

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0: Die Nachrichten von SRF um 4 mit Lukas Siegfried. Bei Susch im Unterengadin ist am frühen Abend ein Reisecar aus den Niederlanden verunfallt. Mehrere Menschen sind dabei ums Leben gekommen, weitere wurden verletzt. Einiges ist noch unklar. Zur Zahl der Todesopfer und der Verletzten macht die Polizei in Graubünden derzeit keine Angaben. Auch ist noch nicht ganz geklärt, wie es zu dem Unfall kam. Klar ist, dass der Reisebus gegen eine Leitplanke prallte, dann von der Straße abkam und seitlich umkippte. Das sagt die Polizei und sie geht davon aus, dass keine anderen Fahrzeuge beteiligt waren. Offenbar kam der Car in einem Baustellenbereich von der Straße ab. Verschiedene Medien berichten zudem, dass insgesamt 48 Passagierinnen und Passagiere im Car waren. Heute Vormittag wollen die Bündner Behörden genauere Informationen bekannt geben. Genau 25 Jahre sind die islamistischen Terroranschläge auf das World Trade Center in New York und das Pentagon in Washington her. Zum Jahrestag finden in den USA heute Gedenkveranstaltungen statt. Beim Mahnmal in New York, wo früher die Zwillingstürme des World Trade Centers standen, werden mehrere ehemalige US-Präsidenten erwartet. Aus New York berichtet ARD-Korrespondent Martin Ganselmeier.
1: Die Stadt, die sonst niemals schläft, hält heute inne. Schon in den vergangenen Nächten strahlten zwei gewaltige Lichtsäulen in den Nachthimmel über Manhattan. Genau dort, wo früher das World Trade Center stand. Knapp 3000 Lichtdrohnen, eine für jedes Opfer der Terroranschläge, ließen die beiden Türme 1000 Lichtdrohnen

0: sich Opfer verlesen. Dazwischen gibt es mehrere Schweigeminuten, exakt an den entscheidenden Zeitpunkten der Terroranschläge. Erstmals in diesem Jahr wird auch der mittlerweile mehr als 8000 Opfer gedacht, die an den gesundheitlichen Spätfolgen der eingestürzten Türme gestorben sind. Das hochgiftige Gemisch aus Beton, Glas, Asbest und vielen Schadstoffen hat bei zigtausenden Einsatzkräften und Anwohnern Krebs und Atemwegserkrankungen verursacht.
1: Dann zum Sport und zwei Resultaten von der Champions Hockey League. Davos hat auch sein drittes Gruppenspiel gewonnen. Die Bündner bezwangen Tichy aus Polen auswärts mit 4:2. Und Genf Servette verliert sein drittes Gruppenspiel auswärts gegen Skellefteå aus Schweden mit 2:3. Das Wetter heute Freitag, trotz Wolkenfeldern wird es ziemlich sonnig, bei 22 Grad im Norden und 25 Grad im Süden. Das waren Nachrichten von Radio SRF, verantwortlich Lukas Siegfried. SRF Verkehrsinfo von 4.03 Uhr auf der A2 Gotthard-Chiasso ist der Gotthardtunnel wegen Bauarbeiten in beiden Richtungen gesperrt.
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1: SRF Verkehrsinfo von 4.29 Uhr auf der A2 Gotthard-Chiasso ist der Gotthardtunnel wegen Bauarbeiten in beiden Richtungen gesperrt.

0: Die Nachrichten von SRF um 5 mit Lukas Siegfried und mit diesen Themen. Im Engadin hat es einen Unfall mit einem Reisecar gegeben. Mehrere Menschen sind dabei ums Leben gekommen. Später dann 9-11. Heute vor 25 Jahren erschütterten islamistische Terroranschläge die USA. Nun finden verschiedene Gedenkanlässe dazu statt. Das Wetter heute, es wird meist sonnig bei 22 bis 25 Grad. Bei Susch im Unterengadin ist am frühen Abend ein niederländischer Reisecar verunfallt. Mehrere Menschen kamen ums Leben, weitere wurden verletzt. Zur Zahl der Opfer macht die Polizei bisher noch keine Angaben. Graubünden-Korrespondent Sandro Oertli berichtet.
1: Kurz vor 5 Uhr am Nachmittag war der niederländische Reisecar von Zernetz in Richtung Susch unterwegs. Das erklärt der Mediensprecher der Bündner Kantonspolizei Roman Rüegg. Der Car kollidierte mit einer Leitplanke und stürzte rechts von der Straße.
2: Dabei kam er auf der Seite liegend zum Stillstand und einige Personen wurden getötet und einige weitere wurden verletzt.
1: Die Unfallstelle liegt auf der Engadiner Straße zwischen Zernetz und Susch, nahe dem Anschluss zum Flüelapass. Der Car sei sehr gut besetzt gewesen. Nach Angaben der Kantonspolizei dürften sich etwa 48 Personen darin befunden haben. Die Betroffenen seien größtenteils, möglicherweise alle, niederländische Staatsangehörige. Ambulanzen und mehrere Helikopter standen im Einsatz. Die Staatsanwaltschaft untersucht nun die Unfallursache. Die Polizei will heute im Verlauf des Vormittags weitere Informationen bekannt geben.
0: Sandro Oertli. Bundespräsident Guy Parmelin hat den Familien der Verstorbenen sein Beileid ausgesprochen. Seine Gedanken seien bei den Opfern und ihren Angehörigen. Er sei zutiefst schockiert und bestürzt über den tragischen Unfall, schreibt Guy Parmelin auf Social Media. Außerdem verspricht der Bundespräsident, die Schweizer Behörden würden dafür sorgen, dass die Umstände des Unfalls umfassend und gründlich aufgeklärt werden. Auch das betroffene Busunternehmen aus den Niederlanden hat

0: dem Treffen für die Unterstützung gedankt. Es sei ein sehr wichtiges Paket zur Luftverteidigung von entscheidender Bedeutung, sagte Zelensky. Kanadas Premier Carney kündigte außerdem an, dass Kanada seine Drohnenproduktion ausweiten will, um in den nächsten 2 Jahren mehrere Millionen Drohnen produzieren zu können. Davon solle 1/3 an die Ukraine gehen. Genau 25 Jahre sind die islamistischen Terroranschläge auf das World Trade Center in New York und das Pentagon in Washington her. Zum Jahrestag heute finden in den USA Gedenkveranstaltungen statt. Beim Mahnmal in New York, wo früher die Zwillingstürme des World Trade Centers standen, werden mehrere ehemalige US-Präsidenten erwartet. Aus New York berichtet ARD-Korrespondent Martin Ganselmeier.
1: Die Stadt, die sonst niemals schläft, hält heute inne. Schon in den vergangenen Nächten strahlten 2 gewaltige Lichtsäulen in den Nachthimmel über Manhattan. Genau dort, wo früher das World Trade Center stand. Knapp 3000 Lichtdrohnen, eine für jedes Opfer der Terroranschläge, ließen die beiden Türme wieder auferstehen. Während US-Präsident Donald Trump in Washington bleibt und eine Rede am Pentagon hält, kommen alle noch lebenden Ex-Präsidenten zur zentralen Gedenkfeier mit den Opferangehörigen zum 9/11-Mahnmal in Manhattan. Ebenfalls anwesend Soran Mamdani, der erste muslimische Bürgermeister von New York. Vor der beeindruckenden Kulisse der beiden Wasserbecken und der herabstürzenden Wasserfälle werden wie in jedem Jahr die Namen aller 2.977 Opfer verlesen. Dazwischen gibt es mehrere Schweigeminuten, exakt an den entscheidenden Zeitpunkten der Terroranschläge. Erstmals in diesem Jahr wird auch der mittlerweile mehr als 8.000 Opfer gedacht, die an den gesundheitlichen Spätfolgen der eingestürzten Türme gestorben sind. Das hochgiftige Gemisch aus Beton, Glas, Asbest und vielen Schadstoffen hat bei zigtausenden Einsatzkräften und Anwohnern Krebs und Atemwegserkrankungen verursacht.
0: Martin Ganselmeier aus New York. Dann zum Sport und 2 Resultaten von der Champions Hockey League. Davos hat auch sein 3. Gruppenspiel gewonnen. Die Bündner bezwangen Tichy aus Polen auswärts mit 4:2. Genf Servette verliert sein 3. Gruppenspiel auswärts gegen Skellefteå aus Schweden mit 2:3. Bleibt der Blick aufs Wetter. Trotz einiger Wolkenfelder wird es heute oft sonnig. In den zentralen und östlichen Alpen ist es am Vormittag noch bewölkt. Die Temperatur erreicht etwa 22 Grad im Norden und 25 Grad im Süden. Das waren Nachrichten von Radio SRF. Verantwortlich Lukas Siegfried.
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3: Jawohl. Im Kollektiv verwachen, so schön kann es tönen. Nach dem Rod Stewart und der Baby Jane. Ich hoffe, Sie haben eine gute Nacht gehabt. Und wenn nicht, die ist jetzt eh vorbei. Schauen wir für Sie, wünsche Ihnen einen ganz schönen Freitag.

0: Er macht aktuell gerade einen Stopp in Mexiko, geht dann weiter auf Australien und singt natürlich an beiden Orten. Der Rod Stewart, gerade gehört auf SRF 1. Viel beschäftigt, wie immer, der Mann mit den Föhn-Strubbelfriesen. Wobei er würde jetzt widersprechen. Nicht Föhn, also seine Haare sind einfach so, wenn er frisch aus dem Bett kommt.
1: I haven't touched it today at all. I got out of bed and just went like this. And that was it.
0: Ja, aus dem Bett kommen, einmal durchfahren und dann hat man die Frisur von Rod Stewart. Vielleicht als Inspiration, falls Sie auf der Suche sind, nach mal etwas Neuem heute, haartechnisch. Und wenn Sie sagen, nein, nein, aber so ein bisschen Motivationsmusik könnte ich brauchen, dann läuten Sie jetzt an, den Morgenwunsch-Song, kredenzen wir gerade als Nächstes, wenn Sie ihn durchgehen. Das ist natürlich Voraussetzung. Wenn man etwas möchte im Leben, dann muss man das auch mitteilen. 0848 440 222. Ich bin parat für Ihre Wünsche. 0848 440 222. Gutes Verwachen.

0: Magic zur frühen Stunde, Kylie Minogue, hier bei SRF 1. Viertel ab 5 und die einen oder anderen sind schon fleissig, schon unterwegs, so wie jetzt der Tommy Kämpfen, der aus dem Auto anruft. Guten Morgen, Tommy.
1: Guten Morgen.
0: Du bist unterwegs von Biel auf Engelberg. Und was machst du dort genau?
1: Ich tue hier eine Küche liefern.
0: Eine Küche liefern?
1: Jawohl.
0: Und wem lieferst du?
1: Ja, wir arbeiten mit einer Firma, die eben eine Küche macht. Und die tun wir in der ganzen Schweiz beliefern.
0: Aha.
1: Und da sind Monteure da, die da sind, die ich lasse die ab und die demontieren.
0: Mhm. Und ist das eine Küche für einen Gastrobetrieb oder für eine private?
1: Ja, die kann jeder bestellen. Dann bringt man die. Der Monteur ist um 7:30 da und dann hat er die am Abend eingebaut und dann kann man schon kochen.
0: Das ist ja toll. Wenn man selber so Küchen liefert, was hat man dann daheim für eine? Wie sieht es bei dir in der Küche aus, Tommy?
1: Ich habe eine Mietwohnung und das ist einfach die Küche, die da ist.
0: Aha. Gut. Das ist ja nicht in Deutschland ist es so, dass man die selber. Also, es ist ja nicht so, dass man dort eine Wohnung mietet und dann ist die Küche immer schon drin.
1: Ja, das ist für mich sehr unbegreiflich, weil wie will man eine Küche zügeln?
0: Ja, das musst du uns sagen. Du bist ja vom Fach eigentlich.
1: Ich bin nur Chauffeur. Gut. Ich sage immer, wir tun, was wir können und wir können, was wir tun.
0: Und dann sind alle glücklich, wenn man es so macht. Genau.
1: Das wäre schön, ja.
0: Und für unterwegs wünschst du dir jetzt nichts mehr als am Steuer, Paulo Hofer, Bühne Huber und Schmetterband. Und willst du noch jemanden grüssen? Hört schon jemand zu, den du kennst um diese Zeit?
1: Jawohl, der HP Brüggemann ist ein ganz lieber Mensch, ein guter Freund von mir. Und dem würde ich das sehr gerne. Mit mir hat es ja geschrieben, also von dem her wäre ich das. Liebe Grüße an Ihnen.
0: Sehr gut, wunderbar. Dir ganz einen schönen Tag und gutes Liefern von dieser Küche.
1: Ja, merci gleich bald.
0: Danke tausend.
1: Tschüss. Ciao.
0: Tschüss.
1: Ciao.
0: Der Tommy Kämpfen unterwegs mit seiner Küchenlieferung.

0: Knock on wood, Seal auf SRF 1. 6 Minuten vor der 5:30. Guten Morgen. Vielleicht sind Sie schon wach und auf und den Rucksack am Packen. Vielleicht geht es heute auf eine Wanderung. Und dann werden Sie feststellen, dass ja bei uns in der Schweiz meistens Zeit auf den Wanderwegweiser steht. Wie lange das es geht, bis man neu ist. Das Konsumentenmagazin Espresso hat die Woche die Frage beantwortet, warum bei uns meistens die Zeit drauf steht, wie lange das man an ein Ziel hat und eben keine Kilometerangaben, wie beispielsweise in Deutschland. Die Kurzantwort vorweg, es hat mit dem Gelände und den Höhenmeter zu tun. Also bei uns geht es ja häufig mehr drauf und drauf und das hat eben einen Einfluss auf das Lauftempo pro Kilometer. Und dann hat das Espresso-Team wollen wissen, was hätten denn eigentlich Sie lieber, wenn Sie dürften entscheiden? Also Kilometerangaben oder Zeit. Und daraufhin haben sich ein Haufen Hörerinnen und Hörer gemulden. Und dort hat sich gezeigt, Team Zeit ist also in der Überzahl. Beispielsweise der SRF1-Hörer Markus Winter. Er sei früher immer ein bisschen schneller gewesen, als auf dem Wegweiser angegeben.
1: Mittlerweile bin ich ein bisschen älter geworden, laufe ein bisschen langsamer, vermutlich, oder mache einfach nicht mehr so, und brauche eher ein Viertel länger. Und dank der Angabe auf dem Wanderweg weiss ich das immer haargenau.
0: Ja, im Konsumentenmagazin heute also nochmal ein Abstecher auf den Wanderweg. Und wenn Sie zu denen gehören, die das Gefühl haben, auf vielen Wegweisern in der Schweiz habe es ja gar keine Angaben mehr, Gottfried Stutz, weder Zeit noch Distanz, da täuscht Sie Ihr Gefühl je nach Gegend tatsächlich nicht. Aber mehr dazu auf die 10:50 hier auf SRF 1. Das ist der Traufer. Mit seinen Herzscherben. Gutes Aufstehen.

0: Der Alp Entertainer, der Traufer hier auf SRF 1, gerade gehört mit seinen Herzscherben. Und jetzt haben wir uns die Nachrichten. 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
0: Es liegen zurzeit keine Meldungen über größere oder kleinere Störungen vor. Guten Morgen. 17:30 wird's.
2: Die Nachrichten von SRF um 17:30 mit Lukas Siegfried. Bei Susch im Unterengadin ist am frühen Abend ein niederländischer Reisecar verunfallt. Mehrere Menschen kamen ums Leben, weitere wurden verletzt. Zur Zahl der Opfer macht die Polizei bisher noch keine Angaben. Graubünden-Korrespondent Sandro Oertli.
3: Kurz vor 5 Uhr am Nachmittag war der niederländische Reisecar von Zernetz in Richtung Susch unterwegs. Das erklärt der Mediensprecher der Bündner Kantonspolizei Roman Rüegg. Der Car kollidierte mit einer Leitplanke und stürzte rechts von der Straße.
4: Dabei kam er auf der Seite liegend zum Stillstand und einige Personen wurden getötet und einige weitere wurden verletzt.
3: Die Unfallstelle liegt auf der Engadiner Straße zwischen Zernetz und Susch, nahe dem Anschluss zum Flüelapass. Der Car sei sehr gut besetzt gewesen. Nach Angaben der Kantonspolizei dürften sich etwa 48 Personen darin befunden haben. Die Betroffenen seien größtenteils, möglicherweise alle, niederländische Staatsangehörige. Ambulanzen und mehrere Helikopter standen im Einsatz. Die Staatsanwaltschaft untersucht nun die Unfallursache. Die Polizei will heute im Verlauf des Vormittags weitere Informationen bekannt geben.
2: Genau 25 Jahre sind die islamistischen Terroranschläge auf das World Trade Center in New York und das Pentagon in Washington her. Zum Jahrestag finden in den USA Gedenkveranstaltungen statt. Beim Mahnmal in New York, wo früher die Zwillingstürme des World Trade Centers standen, werden mehrere ehemalige US-Präsidenten erwartet. Zudem ist geplant, dass Angehörige die Namen der fast 3000 getöteten Menschen verlesen. Auch in zahlreichen weiteren Städten in den USA wird heute an die Terroranschläge erinnert. Der aktuelle Präsident Donald Trump will an einer Gedenkveranstaltung in Washington teilnehmen. Dann zum Sport, zuerst zu zwei Resultaten von der Champions Hockey League. Davos hat auch sein drittes Gruppenspiel gewonnen. Die Bündner bezwangen Tichy aus Polen auswärts mit 4:2. Genf Servette verliert sein drittes Gruppenspiel auswärts gegen Skellefteå aus Schweden mit 2:3. Und noch zum Tennis. Bei den US Open steht der Final der Frauen fest. Arina Sabalenka aus Belarus trifft auf die Kasachin Jelena Rybakina. Sabalenka setzte sich gegen Jessica Pegula aus den USA in 2 Sätzen durch und auch Rybakina hat gegen eine Einheimische gewonnen, gegen Coco Gauff in 3 Sätzen. Bleibt das Wetter. Heute wird es trotz Wolkenfeldern ziemlich sonnig. Im Norden gibt es bis 22, im Süden 25 Grad. Das waren Nachrichten von Radio SRF. Verantwortlich Lukas Siegfried.
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0: Ja, mit der Tina Nägeli am Mikrofon und jetzt gerade mit Musik, die hoffentlich Schwung in ihre Freitag bringt, falls Sie das noch nötig hätten. Die Venus haben wir parat von Bananarama. Guten Start!

0: That's all. Genesis, haben wir gerade gehört. Guten Morgen allerseits. Viertel vor sechs fängt's. Und wir kommen zu einer Schweizer Schauspielerin, der Luna Wedler. Haben Sie den Namen schon mal gehört? Also ich will Ihnen jetzt nichts unterstellen. Aber ich glaube, Luna ist wahrscheinlich ein Ränkchen jünger als Sie, ohne zu wissen, wie alt Sie sind. Sie ist 26 und schon in jungen Jahren sehr, sehr erfolgreich. Und das ist nicht mal eine Untertreibung, Barbara Meier.
1: Nein.
0: Übertreibung, meine ich.
1: Also ich würde sagen, das ist ziemlich gut zusammengefasst. Ja. Wer kann schon sonst mit 26 von sich behaupten, dass er oder sie schon über 20 Filme mitgemacht hat und dann erst noch diverse Preise dafür gewonnen hat?
0: Ja, also ich nicht.
1: Eben.
0: Habe ich nicht gemacht, nein.
1: Ich auch nicht. Unser SRF-Filmredakteur Enno Reins sagt, ihren Ruhm, den gehe ich auch weit über die Schweiz raus.
2: Sie hat wirklich schon viele internationale Filme auf dem Buckel. Letztes Jahr war sie ja mit einem Film beim berühmten Filmfestival Venedig. Und sie hat dann auch noch einen sehr wichtigen Schauspielpreis gewonnen. Und Überraschung, auch dieses Jahr war sie schon wieder beim Filmfest von Venedig. Oh. Wieder mit einem internationalen Film, einer italienisch-deutschen Produktion, Das Mädchen mit der Leica. Also das läuft wirklich gut.
1: Ja, und Ende September kommt Luna Wedler dann schon den nächsten Preis über, den Golden Eye Award vom Zurich Film Festival als erste Schweizerin und jüngste Schauspielerin überhaupt. Neues Superlativ.
0: Ja, das ist nicht schlecht. Und falls Sie sich also vorher gerade gefragt haben, hä, Luna Wedler, sollte man die kennen? Ja, unbedingt. Finden wir, und darum haben wir sie eingeladen. Luna Wedler ist heute unser Morgengast, einer der 7. auf SRF 1.
1: Ja, und ich frage mich jetzt eigentlich gerade, was macht man echt so als Superstar, wenn man gerade nicht so am Drehen ist?
0: Ja, das ist eine gute Frage, das habe ich mich auch gefragt. Bei der Luna Wedler gibt es sogar eine Antwort auf diese Frage. Was macht sie, wenn sie gerade nicht auf dem Set ist?
3: Dann bin ich einfach mal daheim und schlafe mal wieder in meinem Bett und wache auf und mache mir meinen Kaffee und sitze auf meinem Balkon und tue ein bisschen das Geschehen an meiner Straße einfach beobachten und versuche ein bisschen abzukommen.
0: Ja, herrlich normal eigentlich, oder?
1: Gott will sagen, es klingt jetzt nicht so viel anders wie bei dir und mir.
0: Nein, gar nicht. Nur das mit 26 schon in 20 Filmen, das klingt dann doch anders als damals bei mir mit 26. Nun ja, aber wir freuen uns auf Sie, Luna Wedler, Morgengast, auch nicht der 7. da bei uns.
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0: Roberto Brigante su SRF 1. Buongiorno.
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0: Buongiorno Gaudenzo Fluri, come stai?
2: Buongiorno, bene.
0: Selber. Gaudenzo Fluri von SRF Meteo auch. Doch, ich kann nicht klagen. Ich habe heute Morgen nur gedacht, dass es ein bisschen frisch ist. Gell? Jetzt, wie sieht es aus mit den aktuellen Temperaturen?
2: Wir haben aktuell zwischen 8 und etwa 11 Grad. Ein bisschen milder ist es zum Beispiel noch im Rheintal mit 13 Grad. Dort haben wir nämlich noch dicke Wolken. Also sonst jetzt noch ein paar Hochnebelfelder in den Alpentälern oder an den Voralpen. Die Wolken und die Hochnebelfelder lockern sich aber recht geht auf und machen den Sonnenplatz. Und dann ist es eigentlich praktisch in der ganzen Schweiz heute der Tag durch ziemlich sonnig, obwohl noch ganz schwache Warmfront durchzieht, die dann nochmal ein paar dicke Wolken bringt. Und die Wolken, die können dann die Sonne ab und zu auch nochmal abdecken. Aber alles in allem recht ein sonniger Tag und die Temperaturen gehen noch rauf. Im Norden gibt es etwa 22 Grad, im Süden um die 25 Grad.
0: Und am Wochenende gibt es dann einmal Sonne und Warm.
2: Sonne und Warm, genau. Wir haben dann auch im Norden etwa 3 oder 24 Grad. Lokal gibt es auch im Norden einen Sommertag mit 25 Grad. Im Süden bleiben wir bei 25 Grad. Dazu gibt es grundsätzlich ziemlich sonniges Wetter. Im Süden haben wir jeweils einmal ein paar Hochnebelfelder, vor allem im Südtessin, die lösen sich auf. Und auch sonst im Norden kann es lokale Nebelbank haben und ab und zu ein paar Wolkenfelder oder Quellwolken. Und am Sonntagabend, da zieht wahrscheinlich in der Ostschweiz nochmal eine schwache Störung auf, die könnten gegen den Abend lokal sogar ein paar Regentropfen bringen. Aber alles in allem kann man wirklich, wie du sagst, sagen, ein sonniges und warmes Wochenende.
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0: So ist das. 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Guten Start mit Marianne Faithfull.

0: Freitagmorgen mit den Bengals auf SRF 1 und unterwegs ist alles gut soweit.
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0: Es liegen zurzeit keine Meldungen über grössere Störungen vor. Zeit für unser Morgenmagazin heute Morgen mit dem Salvador Attasoy. Guten Morgen, Salvador.
2: Guten Morgen. Und das sind unsere Themen heute. Mehrere Tote und Verletzte. Im Unterengadin kommt es zu einem schweren Busunglück. Warum, ist Stand jetzt noch unklar, was man bisher weiß. Und nach dem heißen und trockenen Sommer sollten wir über unser Grundwasser sprechen, findet die Akademie der Naturwissenschaften, denn hier bestehe Schutzbedarf. Das sind unsere Themen nach einem ersten Ausblick aufs Wetter heute Freitag. Marco Koll aus der Nachrichtenredaktion.
3: Es wird ziemlich sonnig heute, trotz Wolkenfeldern. Im Norden gibt es 22 Grad, im Süden 25 Grad.
2: Im Unterengadin kommt es also am frühen Abend zu einem schweren Unfall. Ein niederländischer Car war unterwegs auf einem Tagesausflug in der Schweiz, als es zu diesem Unglück kam. Was genau passiert ist, ist noch immer unklar. Die Rede ist von mehreren Toten und Verletzten. Was man bisher weiß, Graubünden-Korrespondent Sandra Oerte fasst zusammen.
4: Der Unfall passierte kurz vor 5 Uhr am Nachmittag auf der Engadiner Straße zwischen Zernetz und Susch, nahe dem Anschluss zum Flöelapass. Der niederländische Reisecar war in Richtung Susch unterwegs, kollidierte mit einer Leitplanke und stürzte rechts von der Straße. Das erklärt der Mediensprecher der Bündner Kantonspolizei, Roman Rüegg.
5: Dabei kam er auf der Seite liegend zum Stillstand und einige Personen wurden getötet und einige weitere wurden verletzt.
4: An Bord waren nach Angaben der Kantonspolizei rund 48 Personen. Bei den Betroffenen soll es sich größtenteils, möglicherweise sogar ausschließlich, um niederländische Staatsangehörige handeln. Der Unfall löste im Unterengadin einen Grosseinsatz aus. Zum Ausmaß der Rettungskräfte vor Ort, sagt der Mediensprecher.
5: Das ist natürlich ein Riesenereignis, so gesehen. Also das heißt, da waren natürlich diverse Ambulanzen waren da im Einsatz. Natürlich auch aus umliegenden Talschaften und unter anderem auch einige Rettungshelikopter.
4: Wegen der Rettungs- und Bergungsarbeiten blieb die Engadiner Straße bis in die Nacht gesperrt. Die Unfallursache wird nun von der Staatsanwaltschaft Graubünden und der Polizei untersucht. Weitere Informationen werden im Verlauf des Vormittags erwartet.
2: Zum Unglück geäußert hat sich auch Bundespräsident Guy Parmelin, Marco Koller.
3: Er hat den Familien der Opfer sein Beileid ausgesprochen. Seine Gedanken seien bei den Verunfallten und ihren Angehörigen, schreibt Parmelin in den sozialen Medien. Er sei zutiefst schockiert und bestürzt über den tragischen Unfall. Außerdem verspricht der Bundespräsident, die Schweizer Behörden würden dafür sorgen, dass die Umstände des Unfalls umfassend und gründlich aufgeklärt werden.
2: Die Polizei will im Verlauf des Vormittags über weitere Informationen informieren. Wir halten Sie auf dem Laufenden bei uns in der SRF.

0: Sicherheit, zum Beispiel auch diesen Sommer, Grundwasserstände sinken und auch Quellen versiegen. Das hat natürlich lokal bis regional extreme Auswirkungen.
1: Christian Möck leitet das Schweizer Grundwassernetzwerk beim Wasserforschungsinstitut der ETH EAWAG. Er gehört zum Expertenkreis der Akademie der Naturwissenschaften, welche für das Grundwasser sensibilisieren wollen. Das Grundwasser wirkt sich auf alle Bereiche des Lebens und Wirtschaftens aus. Es deckt rund 80% des Bedarfs an Trinkwasser ab. Die Fachleute verlangen eine umfassende Strategie, die es erlaubt, dass sich das Grundwasser erneuern kann und dass es bei guter Qualität erhalten bleibt. Denn in Zukunft dürften sich wegen des Klimawandels Extreme wie Trockenperioden oder Starkniederschläge häufen. Auch dabei wirkt das Grundwasser ausgleichend, dort, wo es vorhanden ist. Der Bund arbeitet derzeit an einer umfassenden Strategie zum Wassermanagement. Ende August sagte die Direktorin des Bundesamts für Umwelt, Katrin Schneeberger, zur Strategie:
2: Sie soll dazu beitragen, Nutzungskonflikte frühzeitig zu erkennen, die Datengrundlagen zu verbessern und die verfügbaren Wasserressourcen langfristig und nachhaltig zu bewirtschaften.
1: Darunter fallen auch die Forderungen der Akademie, zum Beispiel die Gewässer und Feuchtgebiete zu erhalten, die Qualität des Wassers zu beachten und die Möglichkeit, Wasser zu speichern oder zurückzuhalten. Rennen die Fachleute also offene Türen ein bei Bund, Kantonen und Gemeinden? Christian Möck.
0: Es geht einerseits stark um Sensibilisierung, aber wir zeigen natürlich auch Stellen auf, wo wir das Gefühl haben, da gibt es noch Handlungsbedarf, da gibt es vielleicht Lücken.
1: Wie stark sich die Wissenschaft einbringen konnte, zeigt sich im nächsten Jahr. Dann will der Bund seine Strategie vorlegen.
3: Wir verlassen die Schweiz und sprechen nun über internationale Themen. Das Erdöl kostet im Moment so viel wie seit Mai nicht mehr. Grund dafür ist, dass die Houthi-Rebellen einen strategisch wichtigen Hafen eingenommen haben.
4: Die Rebellen, die mit dem Iran verbündet sind, haben den Hafen Mokka besetzt. Dieser liegt im Westen des Jemen am Roten Meer. Mehrere Nachrichtenagenturen melden, dass die Houthi-Rebellen diesen Hafen eingenommen haben. Das bedeutet, dass nun auch eine weitere wichtige Schifffahrtsroute für den Erdöltransport beeinträchtigt ist, vor allem für den Export aus Saudi-Arabien. Nicht mehr nur die Straße von Hormus, sondern nun also auch die Verbindung vom Roten Meer zu den Weltmeeren. Mögliche Lieferengpässe haben darum den Ölpreis weiter in die Höhe getrieben. Ein Fass der Sorte Brent kostet zurzeit fast $109. Das ist so viel wie seit gut 4 Monaten nicht mehr.
3: Der Blick nun nach Kanada. In Kanada hat ein Hilfspaket für die Ukraine bewilligt in der Höhe von umgerechnet mehr als 200 Millionen Franken.
4: Damit sollen Luftabwehrraketen finanziert werden, sagte der kanadische Premierminister Mark Carney. Er hatte sich zuvor mit dem ukrainischen Präsidenten Volodymyr Zelensky getroffen. Um was für Raketen es sich handelt und wann sie in die Ukraine geliefert werden sollen, sagte Carney aber nicht. Er kündigte außerdem an, dass Kanada die Drohnenproduktion ausweiten will. Das Ziel sei es, innerhalb der nächsten 2 Jahre mehrere Millionen Drohnen zu produzieren. Davon solle dann 1/3 an die Ukraine gehen.
3: Und wir kommen noch zum Sport. Wir beginnen wieder mit Eishockey.
4: Und zwar mit 2 Resultaten aus der Champions Hockey League. Der HC Davos hat auch sein 3. Gruppenspiel gewonnen. Davos setzte sich auswärts gegen Tichy aus Polen durch mit 4:2. Genf Servet hat im 3. Spiel zum 1. Mal verloren. Auswärts gegen Skellefteå aus Schweden mit 2:3. Dann zum Tennis. Bei den US Open steht der Final der Frauen fest. Arina Sabalenka aus Belarus trifft auf die Kasachin Jelena Rybakina. Sabalenka setzte sich gegen Jessica Pegula aus den USA in 2 Sätzen durch. Und auch Rybakina hat gegen eine US-Amerikanerin gewonnen, nämlich gegen Coco Gauff in 3 Sätzen. Und dann noch die Börsendaten von SIX. Der Dow Jones Index in New York hat 0,6% verloren. Der Nikkei Index in Tokio fällt um 2,8%. Der Euro wird zu 94,41 Rappen gehandelt. Den Dollar gibt es zurzeit für 81,35 Rappen.
3: Das sind die Informationen von heute Morgen. 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Verantwortlich ist Rache Berocci. Die Zeit 6:08.
5: Was macht das Wetter heute, Geldins Fluri?
6: Es gibt einen recht sonnigen Tag, obwohl es jetzt am Morgen vor allem in den Voralpen und Alpen noch ein paar dicke Wolken genommen hat, die sich auflösen und der Tag durch sind auch ab und zu ein paar dichtere Wolkenfelder durch. Aber alles in allem gibt es doch ziemlich viel Sonnenschein. Und dazu gehen die Temperaturen

0: Darauf auf im Norden 22 und im Süden 25 Grad.
1: Guten Morgen, Schweiz. Hier ist Tina Nägeli.
2: Und dort ist Barbara Meier aus der Morgenredaktion.
3: Guten Morgen.
2: Letzte Woche ist ja die Leichtathletik-Saison zu Ende gegangen mit dem Diamond League-Finale in Brüssel.
3: Eigentlich, ja.
2: Eigentlich, weil jetzt gibt es ein neues Saisonabschluss-Event.
3: Also nur für die Besten von den Besten unter den Leichtathletinnen und Leichtathleten heissen tut der Anlass Ultimate Championships.
2: Ultimate Championships. Tönt super. Ultimative Meisterschaften, vor allem, die es gerne deutsch und deutlich hätten. Wer da alles eingeladen wird und warum es für die Sportlerinnen und Sportler eine attraktive Angelegenheit ist, die Ultimate Championships, wir hören es gerade. Und jetzt wären Sie als Getting Up Pro gefragt, also als Aufstehprofi, weil ich bin sicher, das sind Sie. Und wenn nicht, dann schaffen wir jetzt dran miteinander. Gutes Verwachen, gutes Entkrugeln mit Silvester.

0: Freitagmorgen. Jetzt gerade mit etwas, was Sie vielleicht gar noch nie davon gehört haben. Es gibt nämlich ein neues Event zum Saisonabschluss von der Leichtathletik-Saison. Und zwar heisst das Ultimate Championship. Schon mal gehört?
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0: Ein Mega-Event, wo, sagen wir es mal so, Daniel Spichtig von SRF Sport, wo ein bisschen aus der Reihe tanzt.
2: Ja, es sind nur die Besten von den Besten eingeladen, also Olympiasieger, Weltmeisterinnen, Diamond League-Gewinner und dazu noch die Besten von der laufenden Saison. Und weil es so wenig Athletinnen und Athleten sind, ist auch das Programm sehr kompakt, also Qualifikationen und Vorläufe gibt es nicht. Und der ganz grosse Unterschied zu anderen Leichtathletik-Meetings ist, dass nicht mehrere Wettkämpfe parallel laufen. Also sonst ist ja alle gemeinten Ecken vom Stadion der Stabhochsprung-Wettkampf, auf der Bahn sind zum Sprinten und auf dem Rasen oder, sind noch die Werferinnen und Werfer im Einsatz. Und jetzt bei diesen Ultimate Championships ist immer nur eine Disziplin im Zentrum und die tun sie also richtig beleuchten. Und auch sonst gibt es noch spezielle Lichteffekte. Zum Beispiel kommt der Sand im Weitsprung irgendwie farbig daher.
0: Oh, okay. Hoffentlich tut dich das nicht ablenken in dem Fall. Also es tönt nach einer richtigen Show. Der Leichtathletikverband zieht den Anlass also gross auf und auch beim Preisgeld wird nicht geknausert.
2: Nein, insgesamt zahlt der Austragungsort, also das Jahr Budapest, 10 Millionen Dollar Preisgeld. So viel gibt es sonst nie an einem Leichtathletik-Meeting zu gewinnen. Für den Sieg gibt es 150'000 Dollar. Als Vergleich, wenn man jetzt beim Diamond League-Final in Brüssel gewonnen hat, hat es zwischen 60'000 und 100'000 Dollar gegeben. Das locke ich schon, sagt zum Beispiel der Simon Ehammer, der im Weitsprung antreten darf. Klar, wir machen den Sport wegen Spass und nicht wegen Geld, aber...
3: Wenn man weiss, an einer WM verdient man weniger als jetzt an den Ultimate Championships, ist natürlich das schon ein grosser Faktor, der es vielleicht auch interessant macht für Athleten, zu sagen, ja gut, dann ziehen wir halt die Saison einen halben Monat länger. Dafür gibt es das Preisgeld, das man sich sonst nicht gewohnt ist.
0: Ja, ein ehrlicher Simon Ehammer. Und doch, er hat es jetzt gerade gesagt, wegen diesen Ultimate Championships ist die Saison noch länger. Wird da nicht auch irgendwann der Bogen überspannt, wenn die Saison immer länger geht und noch mehr Wettkämpfe gibt?
2: Ja, die Saison die ist schon lang, aber eben für das verlockende Preisgeld und so einen speziellen Wettkampf nehmen das die Athletinnen und Athleten wie in Kauf. Und es ist ja nicht jedes Jahr, also geplant ist, dass der Mega-Event all zwei Jahre der Saisonabschluss ist, immer dann, wenn keine WM ist. Stabhochspringerin Angelika Moser sagt zum Beispiel,
4: ich habe per se grundsätzlich sehr gerne wichtige Wettkämpfe oder so Meisterschaften. Darum ja, freue mich eigentlich, dass die Saison so kann abgeschlossen werden.
0: Ja, das klingt ja alles positiv. Oder gibt es auch Kritik?
2: Ja, es sind nicht alle Disziplinen mit dabei. Kugelstossen zum Beispiel nicht. Und das finden natürlich die Athletinnen und Athleten nicht lässig, wenn sie nicht eingeladen sind. Der Verband sagt, sie haben da einfach auf Marktforschung geschaut, welche Disziplinen da am wichtigsten sind. Und es könnte natürlich sein, dass wegen diesem zusätzlichen Event die Stars dafür mal ein anderes Meeting rauslassen, wie zum Beispiel das Diamond League Meeting Zürich. Das wäre natürlich für einen Veranstalter oder auch für die Fans mega schade, aber ob das wirklich so weit kommt, das sieht man dann erst noch. Und auch was der Sieg bei diesen Ultimate Championships für eine Bedeutung hat, auch das kann man jetzt im Vorfeld irgendwie gar noch nicht so richtig sagen. Vielleicht das etwas zwischen einem WM-Titel und einem Diamond League-Sieg.
0: Und um den Sieg kämpfen auch 8 Schweizerinnen und Schweizer. Heute Abend geht es los mit dem ersten von 3 Tagen an diesen Ultimate Championships zu Budapest. Sie können zuschauen live am Fernsehen auf SRF 2 ab 7. Danke, Daniel Spichtig. Ich merke immer wieder falschen Beruf. Also 150'000 Dollar für einen Sieg. Hätte ich vielleicht doch mal ein bisschen joggen sollen oder so als Jünger. Aber es ist der Zug auch schon abgefahren. Ja, nu.
2: Es braucht ja aber doch ein bisschen mehr als einfach joggen. Man muss ja auch noch gewinnen für die 150'000 Dollar, gell?
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0: Musik aus unserer Region, also sprich aus der Schweiz, Patrick Scott und Caroline Chauvin auf SRF 1. Haben Sie heute Morgen schon ein Joghurt gegessen, aus einem Plastikkübel vielleicht? Oder ein Müsli? Also ich habe immer ein schlechtes Gewissen mit dem Plastik. Von wegen Mikroplastik ist ja heutzutage überall, im Boden, im Wasser, in den Fisch, in unserem menschlichen Körper. Das weiss die Wissenschaft ja schon lange mit dem Mikroplastik, das überall ist. Und jetzt weiss man dank einer neuen Studie aber, wie viel jedes Jahr dazukommt in der Schweiz.
1: Ja, 219 Tonnen Mikroplastik landet jedes Jahr zusätzlich in Schweizer Böden und Gewässer. Das sagt eine Studie von der EMPA, EWAG und Agroscope zusammen, die gestern rausgekommen ist. Das sind einmal grosse Zahlen. Mhm. In lebensnäheren Wert sind das dann zum Beispiel umgerechnet ca. 10 Standard-Legosteine für jeden von den rund 9 Millionen Menschen in der Schweiz. Mhm. Oder nochmal anders veranschaulicht, ca. 11 Millionen Zahnbürsten, die da jedes Jahr dazukommen.
0: Sind schon ein paar, he?
1: Ja.
0: Es langt also für mehr als eins pro Einwohnerin und Einwohner. Und wenn ich das jetzt so höre, dann frage ich mich natürlich, und fragen sich ein Haufen, die zuhören, jetzt sicher auch, was bedeutet das jetzt für uns? Also ist das gefährlich?
1: Also damit habe sich die Studie noch nicht befasst, sagt der Studienautor Dr. Christoph Hüglin von der EMPA.
0: Na, schade.
1: Ja, sie haben sich vor allem darauf fokussiert, für was für eine Menge an Mikroplastik im Boden und im Wasser ist. Das Ziel sei es, zuerst einmal eine saubere Grundlage zu schaffen.
2: Das Ziel, wirklich die Menge zu bestimmen, die eingetragen werden. Und das ist eigentlich eine Information, die dann später dann Expertinnen und Experten, die sich mit Expositionen und mit Risikoabschätzungen beschäftigen, die können mit den Zahlen, die wir zur Verfügung gestellt haben, jetzt schaffen.
1: Also der Ball liegt jetzt also quasi bei der Gesundheits- und Umweltforschung, um herauszufinden, was die Menge an Mikroplastik in Gewässer und Boden für Auswirkungen dann eben hat. Trotzdem erhofft er sich von der Studie schon jetzt einen ersten Effekt.
2: Ich hoffe mir eine Sensibilisierung, dass man sich bewusst wird, dass Kunststoffe nicht in die Umwelt gehören und dass aus größeren Kunststoffteilen ganz kleine Teile entstehen und dass sie verteilt werden und die möglicherweise Auswirkungen haben auf Organismen und auch die menschliche Gesundheit, die wir jetzt nur wenig kennen. Also rein aus Vorsorge sollte man das verhindern, dass diese Stoffe in die Umwelt gelangen.
0: Ja, der Experte sagt also, Vorsicht ist besser als Nachsicht, bis man mehr weiss, wie schädlich das am Ende für uns Menschen sei. Da braucht es noch ein bisschen Geduld. 219 Tonnen Mikroplastik in Schweizer Böden und Gewässer jedes Jahr. Das sind die Zahlen, die jetzt also die sogenannte saubere Grundlage sind. Eine unglückliche Aussage in diesem Zusammenhang eigentlich. Aber wenn es da etwas Neues gibt, dann hören Sie es natürlich auch wieder hier bei uns. Wir halten Sie auf dem Laufenden. Kurznachrichten gerade als nächstes. In 3 Minuten nach der Diana Ross.

0: My Old Piano. Klassik Diana Ross. Am Freitagmorgen.
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0: Es liegen zurzeit keine Meldungen über größere Störungen vor. Es wird jetzt gerade 6:30 und damit Zeit für Kurznachrichten mit dem Jan von Tobel.
2: Ein Garunfall bei Sushi im Unterengadin hat mehrere Todesopfer gefordert. Weitere Menschen wurden verletzt. Genaue Zahlen gibt die Kantonspolizei Graubünden noch nicht bekannt. Sie sagt, etwa 48 Menschen seien beim Unfall im Bus gewesen. Der größte Teil komme wohl aus den Niederlanden. Kurz vor 5 Uhr gestern Nachmittag sei der niederländische Reisecar mit der Leitplanke kollidiert, von der Straße gestürzt und auf der Seite liegend zum Stillstand gekommen. Erdöl ist im Moment so teuer wie seit gut 4 Monaten nicht mehr. Ein Fass der Sorte Brent kostet rund 109 Dollar. Grund: Die Houthi-Rebellen, die mit dem Iran verbündet sind, haben einen Hafen im Westen des Jemens eingenommen. Damit ist neben der Straße von Hormuz eine weitere wichtige Schifffahrtsroute beeinträchtigt. Kanada hat ein Hilfspaket für die Ukraine bewilligt in der Höhe von umgerechnet über 200 Millionen Franken. Damit sollen Luftabwehrraketen finanziert werden, sagt der kanadische Premierminister Mark Carney bei einem Besuch des ukrainischen Präsidenten Volodymyr Zelensky.
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0: Morgen mit Barbara Meier aus der Morgenredaktion.
1: Guten Morgen.
0: Und mit mir, der Tina Nägeli. Den 11. September haben wir, und ja, ich weiss, das ist natürlich ein hochbelastetes Datum. Vor 25 Jahren ist es passiert. 9/11.
1: Ja, heute vor genau 25 Jahren sind in den USA bei einem koordinierten Selbstmordattentat 4 Flugzeuge entführt und gezielt zum Absturz gebracht worden. 2 davon in Zwillingstürmen vom World Trade Center in New York, 1 ins Pentagon und 1 in Pennsylvania auf ein offenes Feld. Mit insgesamt 2.996 Toten und mehr als 6.000 Verletzten ist das Ereignis der schwerste Terroranschlag der Geschichte überhaupt.
0: Der 9. September 2001. Ein Moment von der Weltgeschichte, wo man nie mehr vergisst. Und es gibt ein Lied, das für immer mit diesem schlimmen Tag in Verbindung gebracht wird. Der Song wird heute sicher auf und ab gespielt. «Only Time» von der Enya. Aber wie ist es eigentlich dazu gekommen, dass das Lied quasi zum Soundtrack von diesem grauenhaften Tag geworden ist? Das sagen wir Ihnen gerade in ein paar Minuten hier auf SRF 1. Und jetzt wünschen wir ein gutes Verwachen und einen guten Start

0: Freitagmorgen mit der Lady A auf SRF 1. Ein Synthesizer, ein Streicher und eine Stimme, das hat gelangt, dass dieser Song hier zum Symbol geworden ist für kollektive Trauer. «Only Time» von der Enya. Ein Welthit. Also auf alle Fälle seit er vor 25 Jahren quasi unfreiwillig zum Soundtrack für 9-11 geworden ist. Ich habe mit dem Claudio Landolt aus der SRF Musikredaktion geredet und habe von ihm wissen, wer oder was denn eigentlich verantwortlich war, dass das Lied am 11. September 2001 zur Trauerhymne geworden ist.
1: Ein Video, das genau 7 Megabyte gross war und vom New Yorker Finanzmakler Steve Golding ins Netz gestellt worden ist. Ein Mann, der ein paar Stunden nach dem Anschlag am 11. September zu Manhattan vor seinem Computer gehockt ist und eben ein Video geschnitten hat mit dem Titel «Tribute to the World Trade Center». Eine Videocollage, die Millionen von Menschen berührt hat und viral gegangen ist, bevor es den Ausdruck «viral gehen» überhaupt gegeben hat.
0: Was hat denn das Video gezeigt? Es
1: sind vor allem Bilder von der Zerstörung, die brennenden Türme von Feuerwehrmenschen und auch immer wieder Funksprüche von der Rettungskräfte. Und im Hintergrund läuft eben ein trauriger Song, «Only Time», von der irischen Musikerin Enya.
0: Warum gerade dieser Song?
1: Das weiss man nicht so genau. Der Urheber des Videos ist nämlich 2007 gestorben und hat die Frage nie beantwortet. Und was man auch nicht weiss, ist, warum der Nachrichtensender CNN kurz nachdem das Video am 11. September im Netz gelandet ist, sich entschieden hat, genau das Video über ihre Kanäle zu verbreiten.
0: Also das Video hat anscheinend einen Nerv getroffen.
1: Ja, und der Text, frei übersetzt, «Nur die Zeit kann Wunden heilen», hat sicher auch Trost gespendet. Und das Spannende daran ist, das ist ein Song, der schon gut ein Jahr draussen war und ursprünglich eigentlich ein bisschen ein Flop war und dann plötzlich rund um die Welt an die Spitze der Charts geklettert ist. Und Enya selber erinnert sich übrigens in einem von ihren extrem raren Interviews zurück, wo sie selber am 11. September war.
2: I was in the studio and the first thing I did was I just stopped work, went for a walk, and my feeling was, what can we do to help, you know? And then I heard that the song was being played with the montage, and in a way I felt I was contributing in some way to give people hope, you know.
0: Gut, die Tonqualität lässt ein bisschen zu wünschen übrig, aber das Interview ist halt auch schon 25-jährig, gell?
1: Genau, es ist Enya, die erklärt, dass sie am 11. September zu Irland gerade aus ihrem Studio raus sind, auf einen Spaziergang und sich vor allem freuen, dass ihr Song offenbar Hoffnung gespendet hat. Und apropos Spenden, die Enya und ihre Plattenfirma haben nach den Anschlägen den Song «Only Time» noch einmal veröffentlicht und alle Einnahmen, die die zweite Veröffentlichung ein Jahr später, nachdem er eigentlich ursprünglich rausgekommen wäre, dann generiert haben, die haben es an den Feuerwehrleuten im Einsatz gespendet.
0: Ein Song, der als Soundtrack von einem Amateurvideo zur globalen Trauerhymne geworden ist und natürlich auch heute, 25 Jahre später, immer noch berührt. «Only Time» von der Enya, hier auf SRF 1.

0: Cantatori, Pippo Polina auf SRF 1. 9 Minuten vor der 7. Guten Morgen.
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0: Ja, und einfach besser in den Tag starten, einfacher vor allem. Das Fluri bei SRF Meteo, einfacher. Vor allem die, die jetzt gar noch nicht gesehen haben, was das Wetter so macht, wie man sich zum Beispiel jetzt vielleicht könnte anlegen könnte, temperaturtechnisch. Wie sieht das aus?
2: Wir haben aktuell zwischen 6 und etwa 10 Grad im Flachland. Das heisst, wenn man jetzt mit dem Velo irgendwie will arbeiten, dann schadet es vielleicht nicht, wenn man ein Pullöverli an hat. Vielleicht die einen oder anderen legen schon ab und Händchen an, dass man das wieder weiss, wie das funktioniert, wenn man so mit dem Velo unterwegs ist. Und dann haben wir auch noch ein paar Wolkenfelder rum, vor allem in Zentral- und Ostschweiz, die sich noch auflockern und auch sonst ziehen noch Wolken durch. Also alles in allem gibt es einen ziemlich sonnigen und wenn ich da zur Tina übrig schaue, glaube ich auch einen recht lustigen Tag. Ja, Temperaturen, die liegen bei 22 Grad im Norden und 25 Grad im Süden.
0: Nein, ich habe nur gerade gemerkt, dass das ja eigentlich auch, dass du das auch hättest können persönlich nehmen, weil ich sage, vor allem einfacher wird es jetzt mit dem ganzen
2: Zeit. Ja, ich wollte eigentlich auch wollen noch sagen, dass einfach gestrickt, das passt zu mir, aber apropos gestrickt, so ein Jäckli, eben genau. Das
0: so ein Jäckli wäre es gut. Schön den Rang bekommen. Und morgen braucht man dann das aber, glaube ich, nicht mehr so wirklich, oder? Es wird tendenziell noch mal ein bisschen wärmer aufs Wochenende hin.
2: Ja, morgen ist einfach gestrickt sein gar nicht so schlecht, weil morgen ist es auch jeweils einmal noch frisch am Wochenende und am Nachmittag gibt es eine Temperatur zwischen 23 und etwa 25 Grad. Also wir sind lokal dann nochmal in der Nähe von einem Sommertag. Dazu ist es in beiden Tagen ziemlich sonnig, abgesehen von wenigen Quellwolken. Allenfalls am Morgen das ein paar Wolkenfelder, Nebelfelder. Mhm. Und am Sonntagnachmittag da zieht vor allem in der Ostschweiz eine Störung auf, die dort dann gegen den Abend lokal ein bisschen Regen könnte bringen.
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0: Danke vielmals, Gaudi ins Fluri. Weißt du, ich bin die Sorte Mensch, wenn es noch mit den Fetten abfett, dann mich also richtig anlaufe und dann mit Vollkaracho rein, das bin ich. Aber du weißt ja, wie ich es gemeint habe, oder?
2: Das ist ja jetzt überhaupt nicht als Fetten abempfunden. Ist völlig okay.
0: Gut. In dem Fall machen wir weiter mit Musik.
2: Ist vielleicht gescheiter.
0: Ugly Kid Show. Gut.

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1: 6:59 Stau an der Stock in den Graubünden auf der A13 Richtung San Bernardino zwischen Zitzers und Chur Nord und in der Region Zürich vor dem Gubrist-Tunnel Richtung St. Gallen. Ziffers heute Morgen mit dem Salvatore Attasue.
2: Guten Morgen. Wir sprechen zuerst über das schwere Car-Unglück im Unterengadin. Ein niederländischer Reisebus ist zwischen Susch und Zernetz verunfallt. Es gibt Tote und Verletzte. Und es ist gerade kein so guter Moment, um den Öltank zu füllen, denn der Ölpreis ist so hoch wie schon lange nicht mehr. Und nun könnte auch eine wichtige Route im Roten Meer blockiert sein. Das und gleich mehr nach dem Ausblick aufs Wetter mit Marco Koller.
3: Es gibt einen ziemlich sonnigen Tag heute, trotz ein paar Wolkenfeldern. Die Temperatur im Norden 22 Grad, im Süden gibt es dann 25 Grad.
2: Der Engadin ist am frühen Abend als ein niederländischer Car verunfallt. Was genau passiert ist, ist immer noch unklar. Graubünden-Korrespondent Sandro Oertli fasst zusammen, was man heute früh weiß.
4: Der Unfall passierte kurz vor 5 Uhr am Nachmittag auf der Engadiner Straße zwischen Zernetz und Susch, nahe dem Anschluss zum Flöala-Pass. Der niederländische Reisecar war in Richtung Susch unterwegs, kollidierte mit einer Leitplanke und stürzte rechts von der Straße. Das erklärt der Mediensprecher der Bündner Kantonspolizei, Roman Rüegg.
5: Dabei kam er auf der Seite liegend zum Stillstand und einige Personen wurden getötet und einige weitere wurden verletzt.
4: An Bord waren nach Angaben der Kantonspolizei rund 48 Personen. Bei den Betroffenen soll es sich größtenteils, möglicherweise sogar ausschließlich, um niederländische Staatsangehörige handeln. Der Unfall löste im Unterengadin einen Großeinsatz aus. Zum Ausmaß der Rettungskräfte vor Ort, sagt der Mediensprecher.
5: Das ist natürlich ein Riesenereignis, so gesehen. Also das heißt, da waren natürlich diverse Ambulanzen waren da im Einsatz. Natürlich auch aus umliegenden Talschaften und unter anderem auch einige Rettungshelikopter.
4: Wegen der Rettungs- und Bergungsarbeiten blieb die Engadiner Straße bis in die Nacht gesperrt. Die Unfallursache wird nun von der Staatsanwaltschaft Graubünden und der Polizei untersucht. Weitere Informationen werden im Verlauf des Vormittags erwartet.
2: Zum Unglück geäußert hat sich auch Bundespräsident Guy Parmelin.
3: Er hat den Familien der Opfer sein Beileid ausgesprochen. Seine Gedanken seien bei den Verunfallten und ihren Angehörigen, schreibt Parmelin in den sozialen Medien. Er sei zutiefst schockiert und bestürzt über den tragischen Unfall. Außerdem verspricht der Bundespräsident, die Schweizer Behörden würden dafür sorgen, dass die Umstände des Unfalls umfassend und gründlich aufgeklärt werden.
2: Die Polizei will im Laufe des Vormittags über weitere Erkenntnisse informieren. Wir halten Sie hier in den Nachrichten und bei uns in der SRF News App auf dem Laufenden. Erdöl ist im Moment so teuer wie seit Mai nicht mehr. Ein Fass der Sorte Brent kostet rund 109 Dollar. Sehr, sehr viel. Also der Grund, neben der Straße von Hormuz ist nur noch eine weitere Schifffahrtsroute beeinträchtigt. Die Houthi-Rebellen, die mit dem Iran verbündet sind, haben einen Hafen im Westen des Jemens eingenommen. Das vertiefe ich nun mit SRF-Wirtschaftsredaktorin Charlotte Chakma. Der Ölpreis also sehr hoch, so hoch wie seit 4 Monaten nicht mehr. Was bedeutet das nun für die Welt?
6: Ja, was der sprunghaft gestiegene Ölpreis heute Nacht an

0: die Kosten für Unternehmen, auch Regierungen natürlich, und das hat dann Folgen für die Konjunktur. Laut der UBS könnte ein Ölpreis von über 150 Dollar pro Fass eine Rezession auslösen.
1: Soweit die Welt. Und was ist mit mir? Was bedeutet das für mich?
0: Ja, kommt ein bisschen darauf an, wie Sie aufgestellt sind. Aber der hohe Ölpreis belastet auch unsere Portemonnaies. Gerade jetzt spüren es beispielsweise jene, die vor dem Winter Heizöl einkaufen müssen. Viele haben zugewartet in der Hoffnung, dass der Iran-Krieg schnell Geschichte ist und Heizöl wieder billiger wird. Das beweist sich jetzt als Illusion. Die Ölpreise steuern wieder auf das Hoch vom Mai zu. Sie haben es gesagt und erwischen jetzt viele auf dem falschen Fuß. An der Tankstelle merken wir es auch natürlich, und das steigende Zinsniveau spürt man beispielsweise auch bei Hypotheken.
1: Vielen Dank für diese Einschätzung. Das war SRF Wirtschaftsredaktorin Charlotte Schackmann. Wir wechseln ins Ausland. Kanada hat ein Hilfspaket für die Ukraine bewilligt, in der Höhe von umgerechnet mehr als 200 Millionen Franken.
2: Damit sollen Luftabwehrraketen finanziert werden, sagte der kanadische Premierminister Mark Carney. Er hatte sich zuvor mit dem ukrainischen Präsidenten Volodymyr Zelensky getroffen. Um was für Raketen es sich handelt und wann sie in die Ukraine geliefert werden sollen, sagte Carney aber nicht. Er kündigte außerdem an, dass Kanada die Drohnenproduktion ausweiten will. Das Ziel sei es, innerhalb der nächsten 2 Jahre mehrere Millionen Drohnen zu produzieren. Davon solle dann ein Drittel an die Ukraine gehen.
1: Zurück in die Schweiz. Unser Sommer war heiß und trocken und Wasser teilweise ein reduziertes Gut. Nun lenkt die Akademie der Naturwissenschaften die Aufmerksamkeit auf das Grundwasser. Es brauche Massnahmen, um die unterirdischen Wasserreserven zu schützen. Aus dem Bundeshaus berichtet Christine Wanner.
3: Nach dem trockenen Sommer bilanziert Christian Möck.
4: Grundsätzlich geht es dem Grundwasser nicht so schlecht in der Schweiz. Es ist aber so, dass gerade durch Trockenheit, zum Beispiel auch diesen Sommer, Grundwasserstände sinken und auch Quellen versiegen. Das hat natürlich lokal bis regional extreme Auswirkungen.
3: Christian Möck leitet das Schweizer Grundwassernetzwerk beim Wasserforschungsinstitut der ETH EAWAG. Er gehört zum Expertenkreis der Akademie der Naturwissenschaften, welche für das Grundwasser sensibilisieren wollen. Das Grundwasser wirkt sich auf alle Bereiche des Lebens und Wirtschaftens aus. Es deckt rund 80% des Bedarfs an Trinkwasser ab. Die Fachleute verlangen eine umfassende Strategie, die es erlaubt, dass sich das Grundwasser erneuern kann und dass es bei guter Qualität erhalten bleibt. Denn in Zukunft dürfen sich wegen des Klimawandels Extreme wie Trockenperioden oder Starkniederschläge häufen. Auch dabei wirkt das Grundwasser ausgleichend, dort, wo es vorhanden ist. Der Bund arbeitet derzeit an einer umfassenden Strategie zum Wassermanagement. Ende August sagte die Direktorin des Bundesamts für Umwelt, Katrin Schneeberger, zur Strategie:
5: Sie soll dazu beitragen, Nutzungskonflikte frühzeitig zu erkennen, die Datengrundlagen zu verbessern und die verfügbaren Wasserressourcen langfristig und nachhaltig zu bewirtschaften.
3: Darunter fallen auch die Forderungen der Akademie, zum Beispiel die Gewässer und Feuchtgebiete zu erhalten, die Qualität des Wassers zu beachten und die Möglichkeit, Wasser zu speichern oder zurückzuhalten. Rennen die Fachleute also offene Türen ein bei Bund, Kantonen und Gemeinden? Christian Möck.
4: Es geht einerseits stark um Sensibilisierung, aber wir zeigen natürlich auch Stellen auf, wo wir das Gefühl haben, da gibt es noch Handlungsbedarf, da gibt es vielleicht Lücken.
3: Wie stark sich die Wissenschaft einbringen konnte, zeigt sich im nächsten Jahr. Dann will der Bund seine Strategie vorlegen.
1: Wir machen weiter mit Sport. Es ist wieder Zeit für Eishockey.
2: Und zwar haben wir 2 Resultate aus der Champions Hockey League. Der HC Davos hat auch sein 3. Gruppenspiel gewonnen. Davos setzte sich auswärts gegen Tichy aus Polen durch mit 4:2. Und Genf Servette hat im 3. Spiel zum 1. Mal verloren, nämlich auswärts gegen Skellefteå aus Schweden mit 2:3. Dann zum Tennis. Bei den US Open steht nun der Final der Frauen fest. Arina Sabalenka aus Belarus trifft auf die Kasachin Jelena Rybakina. Sabalenka setzte sich gegen Jessica Pegula aus den USA in 2 Sätzen durch. Und auch Rybakina hat gegen eine US-Amerikanerin gewonnen, gegen Coco Gauff in 3 Sätzen. Und dann noch die aktuellen Börsendaten von SIX. Der Dow Jones Index in New York hat 0,6% verloren. Der Nikkei Index in Tokio fällt um 2,2%. Der Euro wird zu 94,39 Rappen gehandelt. Der Dollar kostet 1,0.

0: und 80 Rappen 32.
1: Das sind die Informationen von heute Morgen. 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Verantwortlich ist Rachel Berocci. Die Zeit 7:09.
2: Wie warm wird es heute? Das mögen sich die einen oder anderen fragen. Und der Gaudenz Fluri von SRF Meteo kennt die Antwort.
3: Es gibt heute im Norden etwa 22 und im Süden 25 Grad. Der Start in den Tag ist vielenorts schon sonnig. Da und dort hat es aber noch ein paar Wolkenreste oder Hochnebelfelder. Und der Tag dort sind ab und zu einmal ein paar Wolkenfelder durch. Alles in allem gibt es aber einen ziemlich sonnigen Tag.
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2: Machen wir ein kurzes Quiz miteinander. Sie ist 26, hat schon über 20 Filme mitgemacht, mit 17 den Schweizer Filmpreis gewonnen. Letztes Jahr den Marcello Mastroianni-Preis von dem Filmfestspiel zu Venedig als beste Nachwuchsdarstellerin bekommen und wird Ende September als erste Schweizerin und jüngste Schauspielerin überhaupt den Golden Eye Award vom Zurich Film Festival entgegennehmen. Von wem rede ich echt? Alle, die jetzt an die Luna Wedler denken, liegt goldrichtig. Sie ist jetzt gerade unser Morgengast auf SRF 1 und erzählt, wie das so ist, wenn man so schaurig viel zu tun hat und was man dann eigentlich macht, wenn man einmal einen Moment für sich hat. Luna Wedler und unser Morgengast gerade als nächstes.

0: Unverkennbar Madonna an diesem Freitagmorgen auf SRF 1. Gestern ist der Film «Glauben Sie an Engel, Herr Drowak» mit ihrer inneren Hauptrolle in der Deutschschweizer Kino gestartet. Und die junge Frau, die ich von ihr rede, ist aktuell gerade die gefragteste Schauspielerin aus ihrer Generation, die Schweizerin Luna Wedler.
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0: Obwohl sie erst 26 ist, hat sie schon in über 20 Filmen mitgemacht. Mit 17 den Schweizer Filmpreis für ihre erste Hauptrolle bekommen. Und Ende September kommt sie als jüngste Schauspielerin überhaupt und als erste Schweizerin den Golden Eye Award vom Zurich Film Festival über. Es gibt also einen ganzen Haufen Gründe, mit der Luna Wedler zu reden und sie kennenzulernen. Ich konnte das vor der Sendung machen und habe sie als erstes darum gebeten, uns mal ein bisschen mitzunehmen in ihr Leben und was dann eine Luna Wedler so macht die ganze Zeit.
2: Ich habe viel am Umreisen. Ich habe dann wahrscheinlich wieder Proben für den nächsten Film, Kostümproben, Maskenproben, Gespräche mit meinen Regisseurinnen oder bin am Vorbereiten für eine Rolle. Genau, und so läuft das eigentlich immer wieder und so ist es seit 10 Jahren. Mhm. Vom einen zum nächsten, genau.
0: Und darum hast du auch schon ein paar Preise gewonnen. Jetzt kommt auch noch der Golden Eye Award dazu. Herzliche Gratulation jetzt schon.
2: Danke vielmals.
0: Das ist ja wirklich... Ja. Den Preis haben ja schon Leute wie Charlotte Gainsbourg oder Jude Law oder Dakota Johnson gewonnen. Wie ist das für dich, jetzt einfach plötzlich so in diesem Zirkel von internationalen Top-Schauspielern und Schauspielerinnen mitzumischen?
2: Ich habe das Mail bekommen vom Zürich Film Festival und ich bin wirklich, ich bin in Berlin gewesen und ich habe kurz müssen einfach stehen bleiben und mal kurz atmen. Ich bin mega glücklich und sehr überwältigt. Und es ist natürlich auch eine riesengroße Ehre und Anerkennung für meine Arbeit und das auch schon so früh. Und nachher denke ich natürlich, okay, ist das jetzt zu früh? Und gleichzeitig tut mich auch das noch mehr bestärken in dem, was ich mache und dass es gut ist. Und darum freue ich mich einfach riesig über die Auszeichnung. Ja.
0: Du hast mal in einem Interview mit der NZZ gesagt, Schauspieler, das sei ein bisschen eine Sucht, fast wie eine Droge für dich. Warum? Mhm.
2: Ich glaube, es geht wirklich um das, was man eben nicht planen kann. Weil ich bin ein sehr intuitiver Schauspieler. Ich glaube, das Fallen lassen in eine Emotion, in eine Figur, dass nicht mehr ich sein. Und das hat nicht damit zu tun, dass ich nicht gerne ich bin, sondern einfach das Kehlen in eine Emotion ist etwas, was einem, glaube ich, sehr süchtig macht. Oder auch Sachen, oder Momente, die entstehen zwischen den SchauspielpartnerInnen, die einfach sehr echt sind. Das ist, glaube ich, die Sucht, ja. Mhm.
0: Aber jetzt stelle ich mir vor, wenn man in so viele verschiedene Rollen schlüpft und so aufgeht, eben auch emotional in diesen Rollen, weiss man dann da noch, wer man im echten Leben ist? Ich meine, das ist ja nur schon als 0815 Otto-Normalverbraucher zum Teil schwierig, zum bei sich bleiben und wissen, wer man ist. Wie ist denn das als Schauspielerin?
2: Das ist nicht einfach, manchmal wieder zurückzukommen. Und ich glaube, genau darum, oder sage ich mir selber auch, ist es extrem wichtig, dass ich nicht immer vom einen zum nächsten direkt springe, sondern dass ich eigentlich auch dazwischen Pausen habe, wenn es irgendwie geht. Damit man auch wieder sein eigenes Leben ein bisschen lebt und dass man auch selber wieder auf Reisen geht mit sich, aber auch wirklich einmal wieder an einen anderen Ort. Oder einfach, dass man auch selber wieder in Kontakt kommt mit neuen Leuten und weiterkommt irgendwie. Weil ich glaube, wenn du selber nicht weiterkommst, dann kannst du auch nicht in deine Rollen mehr geben wieder. Also es ist eigentlich ein ewiges Lernen auch und das muss man sich schon behalten irgendwie.
0: Du bist natürlich eine von den Top-Schauspielerinnen, wahnsinnig erfolgreich, schon in jungen Jahren. Kennst du auch Versagensängste vor der Kamera?
2: Oh ja, oh, ganz, ganz stark. Aber ich glaube, das kennen ganz viele in diesem Beruf, oder nicht mal nur in diesem Beruf, aber der kleine Imposter, der da immer wieder mal «Hoi» sagt, der ist da. Aber ich glaube, die Angst ist auch nicht eine schlechte Angst, das ist irgendwie eine gesunde Angst. Ich weiss, das ist ein bisschen paradox, aber ich glaube, wenn das weg wäre, oder Angst oder eine Aufregung oder so, dann wäre es auch nicht so gut, wenn man dann irgendwie glaubt, man kann schon alles und es ist alles schon, dann ist man zu sicher. Ich glaube, das gehört wie auch ein bisschen dazu. Das ist jetzt nicht das schönste Gefühl, aber man nimmt einfach immer alles mit im Schauspiel, immer alles mitnehmen.
0: Jetzt, wenn ich zurückdenke, damals, vor langer, langer Zeit, wo ich einmal in diesem Alter gewesen bin, wo ich im Leben gestanden bin und wo du jetzt im Leben stehst, mich nimmt das Wunder, von was träumst du jetzt mit 26, bei all dem Erfolg, den du jetzt schon hast?
2: dass es nicht aufhört. Also gar nicht Erfolg. Also doch, natürlich, aber eher, dass ich mit so vielen tollen Leuten halt schon arbeiten durfte, auch schon mehrmals arbeiten durfte. Und dass ich einfach kann weiterhin tolle Geschichten erzählen und Figuren spielen, die mich fordern und die mich neugierig machen. Und dass ich die Freude am Film machen und am Spielen nicht verlieren wird. Und ich glaube nicht, dass das passiert. Das wäre nämlich, glaube ich, das Schlimmste. Aber das ist einfach meine Liebe, mein Leben. Und ich glaube, dass wir mit Film auch einfach, die Kraft vom Film ist so gross und so wichtig für uns Menschen irgendwie auch, weil uns das auch verbindet. Und ich hoffe auch, dass ich das weiterhin kann machen. So, wie es jetzt ist.
0: Genau. Bei all dem Aufregenden, was jetzt passiert in deinem Leben, du hast vorher gesagt, eben, du bist ja auch einfach noch die Luna Wedler von Zürich, mhm, eine junge Frau, die mitten im Leben steht, von vielem träumt, auch schon viel erlebt hat. Mhm. Wie sieht bei dir ein ganz normaler Freitagmorgen aus? Was braucht es, damit du einen guten Start in den Tag hast?
2: Keine Baustelle mal. Einfach, das wäre mal schön. Keine Baustelle. Am Morgen schon um 7 Uhr ausschlafen. Aufstehen, dann mache ich mir meine Bialetti. Und ich glaube, jeder, der Bialetti hat, kennt das schöne Geräusch, wenn dann der Kaffee kommt und es schmeckt schon so ein bisschen in der Wohnung. Und dann Hafermilch schäumen und einen schönen Kaffee auf meinem Balkon. Das ist eigentlich mein perfekter Morgen.
0: So. Tönt sehr, sehr gut. Wobei, ja, ich muss sagen, ich wohne auch in der Stadt Zürich. Und der mit der Baustelle, da muss ich dir mein Beileid aussprechen, weil ich weiss, wie es ist. Ich glaube, da müssen wir noch ein bisschen länger davon
2: treiben. Es ist wahnsinnig, wirklich. Wenn die eine fertig ist, fängt der nächste an. Und am schlimmsten finde ich die Laubbläser. Die sind auch ganz schlimm.
0: Auch die haben schon bald wieder Saison. Aber ich hoffe auf jeden Fall, dass du einfach nicht zu viel Zeit verbringst auf deinem Balkon. Und die Türen einmal kannst zutun. Danke viel, viel mal, dass du dir Zeit genommen hast. Geniesse es, alles, was jetzt kommt.
2: Danke, viel, viel mal. Ja, das mache ich in vollen Zügen. Merci viel mal.
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0: Luna Wedler haben wir gehört, die jetzt vielleicht gerade mit dem Kaffee auf ihrem Balkon sitzt und das lauschige Zürich geniesst. Und wenn Sie die junge Schweizer Schauspielerin auf der Leinwand sehen möchten, seit gestern läuft ihr Film «Sie glauben an Engel, Herr Trovac» in der Deutschschweizer Kino. Und Schweizer Musik gibt es jetzt. Das sind The Souls aus Thun mit «Life».

0: Mit den Doobie Brothers. Funky in Freitag. Long Train Running. Haben wir gerade gehört.
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0: Es liegen keine Meldungen über grössere Störungen vor. Es ist Zeit für die Kurznachrichten mit dem Jan von Tobel.
2: Ein Karunfall bei Sushi im Unterengadin hat mehrere Todesopfer gefordert. Weitere Menschen wurden verletzt. Genaue Zahlen gibt die Kantonspolizei Graubünden noch nicht bekannt. Sie sagt, etwa 48 Menschen seien beim Unfall im Bus gewesen. Der größte Teil komme wohl aus den Niederlanden. Kurz vor 5 Uhr gestern Nachmittag sei der niederländische Reisekar mit der Leitplanke kollidiert, von der Straße gestürzt und auf der Seite liegend zum Stillstand gekommen. Erdöl ist so teuer wie seit gut 4 Monaten nicht mehr. Ein Fass der Sorte Brent kostete zwischenzeitlich rund 109 Dollar. Grund: Die Houthi-Rebellen, die mit dem Iran verbündet sind, haben einen Hafen im Westen des Jemens eingenommen. Damit ist neben der Straße von Hormuz eine weitere wichtige Schifffahrtsroute beeinträchtigt. In Hongkong müssen zwei Aktivisten und eine Aktivistin für mehrere Jahre ins Gefängnis. Sie hatten früher regelmäßig Mahnwachen organisiert, in Gedenken an die Massaker in Peking im Jahr 1989. Ein Gericht hatte sie in Schof verurteilt und nun das Strafmaß bekannt gegeben.
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0: Freitagmorgen mit Barbara Meier aus der Morgenredaktion.
1: Guten Morgen.
0: Bonjour, bonjour. Und am Mikrofon ebenfalls Tina Nägeli. Und jetzt lernen wir dann gerade noch den Urs Schaum aus Buch aus dem Kanton Schaffhausen kennen. Er ist heute zum ersten Mal dabei in einer neuen Runde.
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0: Jawohl. Würdest du sagen, von 1 bis 10? Wie würdest du die Fragen einschätzen? Schwierigkeitsmässig, Bubi-Licht bis unlösbar. 10.
1: Also ich sage es jetzt mal so. Also ich habe heute Morgen schon ein bisschen hirnen.
0: Was? Wirklich?
1: Ja.
0: Gut, also so ist recht, oder? Wir wissen ja, wir haben ein brillantes Publikum. Und da dürfen wir auch mal ein bisschen. Nicht die allereinfachsten Fragen, aber wir testen jetzt gerade mal, wie gut dass Sie aufgepasst haben, nachrichtenmässig. Morgenstunde hat Gold im Mund zum Mitraten und Daumen drücken am Urs Schaum. Gerade als nächstes. Guten Start mit den Pet Shop Boys.

0: Pet Shop Boys haben wir da gerade gehört auf SRF 1. Und vor allem die, die schon den ganzen Morgen denken, ach, ich bin irgendwie in der Bohne, müsste ich mein Oberstübli mal ein bisschen in Schwung bringen. Sagen Sie nicht mehr als das.
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0: Ja, das bringen wir jetzt in die Gang, das Oberstübli, und zwar mit drei Fragen. Bei Morgenstund hat Gold im Mund. Barbara Meier ist auch schon parat als Schiedsrichterin und freut sich auf unseren Kandidaten Urs Schaum aus Buch, aus dem Kanton Schaffhausen. Guten Morgen, Herr Buch, Herr Schaum, excuse. Grüezi wohl.
2: Guten Morgen.
3: Guten Morgen.
0: So, Sie sind wohlauf. Ihre Frau und der Sohn hören auch zu im anderen Raum und drücken Däumen.
2: Genau.
0: Und
2: ja.
0: Sie sind ja jemand, den ich ein bisschen beneide. Weil Sie haben mir gesagt, Sie arbeiten 50% als Werklehrer und dann hat Ihre Familie auch noch, Achtung, und jetzt kommt der Traum, einen Gräbwagen. Also,
2: genau.
0: Erzählen Sie mal, was machen Sie alles mit dem Gräbwagen? Wann kann man da kommen?
2: Wir haben den Gräbwagen bei uns am Montag und Mittwoch offen. Das Buch bei uns im Restaurant Drüspitz auf dem Parkplatz. Und machen salzige und süße Crepe, Bolognese, Pulled Chicken mit Pesto, Käse, Schinken, Speck. Jetzt aktuell im Herbst Zwetschgenkompott mit Vanilleglasse. Und der Monatszeit ist Feta mit Rucola drauf.
0: Oh, das tut ja Trauma. Ich schaue über zu Barbara Meier. Das läuft einem ja wirklich gerade das Wasser im Mund zusammen, wenn man das so hört. Was ist denn Ihr Favorit, Herr Schaum?
2: Mein Favorit aktuell ist die neue Crepe Buch, die wir im Sommerwettbewerb erkoren haben, mit Rindfleisch, Gyrosgewürz, Tzatziki, grünen Peperoni und roten Zwiebeln.
0: Das ist nochmal eine andere Sache. Also, Moment, Herr Schaum, wie lange sind Sie da am Vorbereiten, bis Sie all diese Sorten kredenzen können? Das ist ja Wahnsinn.
2: Ja, etwa 2 Stunden. Sind wir dran in der Vorbereitung und Bolognese, Pulled Chicken, Caponata, das tun wir in der grossen Menge machen und dann portioniert eingefrieren. Also, dass wir es einfach immer wieder parat haben. Und das machen wir mittlerweile alles selber.
0: Hey, das ist ja toll. Also für alle, die sich jetzt gerade einmal gefragt haben, warum nicht einmal einen Ausflug auf Buch, Kanton Schaffhausen machen. Montag und Mittwoch gibt es dort die herrlichen Crepe, die ich jetzt einfach untestet attestiere, dass die grossartig sind. Herr Schaum, ich würde gerne noch länger mit Ihnen über Crepe reden, aber wir haben noch etwas vor. Und zwar 3 Fragen an Sie. Bei der ersten richtigen Antwort gibt es 100 Franken in Form von Reisegutschein, bei jeder weiteren richtigen Antwort 50 obendrauf.
2: Ja.
0: Und es gibt einen kurzen Countdown. Innerhalb von dem sollten Sie antworten, damit Ihre Antwort gilt. Soweit so klar?
2: Ja.
0: Gut. Sie können sich immer entscheiden zwischen 2 Stichworten. Von gestern an dabei hätten wir die Studie oder dann den Bahnhof. Was wollen Sie lieber?
2: Nehmen wir mal den Bahnhof.
0: Der aktuelle European Railway Station Index ist rausgekommen. Der bewertet jedes Jahr die grössten Bahnhöfe von Europa. Beurteilt wird nach Kriterien wie Zuverlässigkeit, Wartezeiten, Zugänglichkeit, Ausstattung, Anbindung und so weiter und so fort. Und über die Hälfte der 10 schlechtesten Bahnhöfe sind in Deutschland, ist da rausgekommen. Am allerbesten schneidet erfreulicherweise einmal mehr ein Schweizer Bahnhof ab. Und ich will von Ihnen wissen, welchen genau?
2: Zürcher Hauptbahnhof.
3: Der Zürcher Hauptbahnhof ist es. Schaffhausen hat aber auch einen schönen.
2: Ja, definitiv.
0: 100 Franken in Form von Reisegutschein haben Sie schon auf sicher. Bravo, Herr Schaum. Und wir machen gerade weiter, entweder mit der Studie oder mit der Kilbi.
2: Probieren wir Kilbi.
0: Morgen startet die grösste Kilbi der Schweiz. In Zürich, auf Malbis Gütli. Wie sagt man dem Anlass im Volksmund?
3: Das ist das Knabenschiessen, sagen Sie. Und ich sage, Dort kann man auch Crepe essen, aber glaube nicht so viele verschiedene Sorten. Und die Antwort ist richtig.
0: Bravo! 150 Franken ist ein Gutschein. Ich habe genau das Gleiche gedacht. Vielleicht kommt ja der Herr Schaum auch als Knabenschüsse, aber einfach dann mal mit seinem Crepewagen und der ganzen Familie, wer weiss. Also, das ist eine Frage.
2: Das Ziel.
0: Eine Frage für ein anderes Mal, weil jetzt haben wir die dritte Frage für Sie. Studie oder Parteitag? Was wollen Sie lieber?
2: Dann nehmen wir den Parteitag.
0: Zum ersten Mal haben die Republikaner mitten im Midterm-Wahlkampf einen offiziellen Parteitag veranstaltet. Natürlich eine willkommene Bühne für den Präsidenten Donald Trump. Und ich möchte wissen, in welcher Stadt hat dann der Parteitag stattgefunden?
3: Oh, jetzt ist leider der Countdown durch. Oh.
0: Oh.
3: Sie sind auf der Spur gewesen, Herr Schaum. Texas wäre der richtige Bundesstaat und die Stadt dazu wäre Dallas gewesen.
2: Genau.
3: Aber ich sehe, Sie haben sich auf das vorbereitet.
0: Wunderbar.
2: Ist eine Nervosität drin.
0: Ja, das ist ja völlig klar. 150 Franken Reisegutschein gibt es für Sie. Und dann nachher hoffe ich doch sehr, dass ich demnächst mal in diesem Buch vorbeifahre und mal testen kann, ob die dann so gut sind, wenn ich sie mir vorstelle, Ihre Crepe. Danke vielmals fürs Mitspielen, Urs Schaum, und einen lieben Gruß an die Familie.
2: Danke auch vielmals, hat mega Spass gemacht und drücken wir dem für Monaten den Daumen.
0: Ja, danke vielmals, sehr, sehr lieb. Merci, herzlich. Den Urs Schaum haben wir da gerade gehört auf SRF 1. Und wenn Sie morgen möchten mitspielen möchten, bei Morgenstund hat Gold im Mund in Ihrer ersten Runde, dann rufen Sie jetzt an, melden Sie sich an 0848 440 222. 0848 440 222.

0: Latta Chavra, Gurdin Nikolai auf SRF 1. Und haben Sie rausgeschaut? Jawohl, es ist wieder hell.
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0: Was lachst denn du jetzt schon wieder? Es ist doch wieder hell.
2: Du bist hell, nicht so wieder drin, aber ist egal.
0: Soll ich es auf Tageslicht umschalten? Stimmt, ich habe die Nachtbeleuchtung an. Schau, jetzt wäre der Licht so jetzt. So siehst du aus, gell, Dens Fluri, von SRF Meteo. Also, es ist jetzt tatsächlich hell, die Sonne ist vor einem Zeitchen aufgegangen. Wo sieht man sie überall?
2: Man sieht sie im Flachland vor allem, von der Deutschschweiz, in den Bergen an, von zum Beispiel Berner Oberland, Zentralschweiz, Ostschweiz, zum Teil auch im Wallis. Sieht man sie noch nicht, dort jetzt noch Wolkenresten oder auch noch Hochnebelfelder rum. Die lockern und lösen sich aber recht gut auf. Aber gleichzeitig sehen jetzt noch mal recht dicke Wolken vom Westen her heute am Vormittag durch. Die gehören zu einer Warmfront und die verdecken die Sonne dann doch vielen Orten auch nochmal. Aber dann am Nachmittag, da scheint dann doch recht vielen Orten die Sonne für längere Zeit. Und die Temperaturen, die gehen hier rauf auf 22 Grad im Norden und 25 Grad auf der Alpen-Südseite.
0: Und morgen dann sonnensatt von Anfang an, oder wie sieht es aus?
2: Ja, den meisten Orten tatsächlich. Es kann aber lokal ein paar Nebelfelder haben. Auf der Alpen-Südseite sind auch ein paar Hochnebelfelder möglich, aber sonst grundsätzlich gibt es einen sonnigen Samstag mit noch ein paar Quellwolken und am Sonntag, da gibt es ähnliches Wetter wie am Samstag. Da sind dann einfach gegen den Abend, vor allem im Osten, nochmal dicke Wolken auf. Und die Temperaturen liegen am Wochenende auf beiden Seiten von den Alpen zwischen 22 und 25 Grad.
0: Also ich habe Wochenende und Liegen gehört. Für mich stimmt's.
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0: 16. Marzo. An dem 11. September Laura Pausini und Achille Lauro auf SRF Uno.
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0: Um 7.59 Uhr Stau in der Region Zürich auf dem Westring Richtung Chur zwischen Urdorf Süd und Zürich West. Es ist Zeit für unser Morgenmagazin heute Morgen mit dem Salvador Atasoy. Es wird Punkt 8. Guten Morgen, Salvador.
2: Guten Morgen. Er sei zutiefst schockiert und bestürzt, das schreibt Bundespräsident Guy Parmalin zum schweren Car-Unglück im Engadin. Beim Unfall mit einem niederländischen Reisebus sind mehrere Menschen gestorben. Was derzeit bekannt ist, sagen wir gleich. Und später sprechen wir über das teure Öl. Eine Aktion der Houthi-Rebellen hat den Preis in die Höhe getrieben. Sie haben einen wichtigen Handelshafen im Roten Meer eingenommen. Ein erster Blick aufs Wetter. Marco Koll aus der Nachrichtenredaktion.
3: Es gibt viel Sonnenschein heute, trotz ein paar Wolkenfeldern, die Temperatur 22 bis 25 Grad.
2: Im Unterengadin kam es am frühen Abend also zu einem schweren Unfall. Ein niederländischer Car war unterwegs auf einem Tagesausflug in der Schweiz, als es zu diesem Unglück kam. Was genau passiert ist, ist noch immer unklar. Die Rede ist von mehreren Toten und Verletzten. Was man bisher weiß, Graubünden-Korrespondent Sandro Oertli fasst zusammen.
4: Der Unfall passierte kurz vor 5 Uhr am Nachmittag auf der Engadiner Straße zwischen Zernetz und Susch, nahe dem Anschluss zum Flüela Pass. Der niederländische Reisecar war in Richtung Susch unterwegs, kollidierte mit einer Leitplanke und stürzte rechts von der Straße. Das erklärt der Mediensprecher der Bündner Kantonspolizei, Roman Rüegg.
5: Dabei kam er auf der Seite liegend zum Stillstand und einige Personen wurden getötet und einige weitere wurden verletzt.
4: An Bord waren nach Angaben der Kantonspolizei rund 48 Personen. Bei den Betroffenen soll es sich größtenteils, möglicherweise sogar ausschließlich, um niederländische Staatsangehörige handeln. Der Unfall löste im Unterengadin einen Grosseinsatz aus. Zum Ausmaß der Rettungskräfte vor Ort, sagt der Mediensprecher.
5: Das ist natürlich ein Riesenereignis, so gesehen. Also das heißt, da waren natürlich diverse Ambulanzen waren da im Einsatz. Natürlich auch aus umliegenden Talschaften und unter anderem auch einige Rettungshelikopter.
4: Wegen der Rettungs- und Bergungsarbeiten blieb die Engadiner Straße bis in die Nacht gesperrt. Die Unfallursache wird nun von der Staatsanwaltschaft Graubünden und der Polizei untersucht. Weitere Informationen werden im Verlauf des Vormittags erwartet.
2: Zum Unglück geäußert hat sich auch Bundespräsident Guy Parmalin.
3: Er hat den Familien der Opfer sein Beileid ausgesprochen. Seine Gedanken seien bei den Verunfallten und ihren Angehörigen, schreibt Parmalin in den sozialen Medien. Er sei zutiefst schockiert und bestürzt über den tragischen Unfall. Außerdem verspricht der Bundespräsident, die Schweizer Behörden würden dafür sorgen, dass die Umstände des Unfalls umfassend und gründlich aufgeklärt werden.
2: Wir haben es gehört, die Polizei will im Laufe des Vormittags über weitere Erkenntnisse informieren. Wir halten Sie hier in den Nachrichten und natürlich auf der SRF News App auf dem Laufenden. Und damit zum Thema Erdöl, denn das ist im Moment so teuer wie seit Mai nicht mehr. Ein Fass der Sorte Brent hat zwischenzeitlich rund 109 Dollar gekostet. Der Grund: Neben der Straße von Hormus ist nun auch eine weitere Schifffahrtsroute beeinträchtigt. Die Houthi-Rebellen, die mit dem Iran verbündet sind, haben die Hafenstadt Mokka im Westen des Jemens eingenommen. Die vom Iran unterstützte Miliz kontrolliert damit einen wichtigen Zugang zur Meerenge Bab el-Mandab am südlichen Ende des Roten Meers. Damit kämen die Houthis was sie damit für ein Ziel verfolgen, das habe ich unseren Nahost-Korrespondenten Thomas Gutersohn gefragt.
6: Die Houthi an sich versuchen jetzt hier einfach Land zu gewinnen im innerjemenitischen Konflikt. Es geht aber auch darum, den Ölhandel zu kontrollieren. Das ist aber nicht das primäre Ziel der Houthi, sondern eben des Irans, der die Houthi unterstützt. Also es gibt da überlappende Interessen der Houthi und des Irans.

0: jüngst diese Woche Saudi-Arabien auch angegriffen. Und jetzt mit dieser Einnahme von Mokka haben sie ein weiteres Druckmittel gegen die Saudis. Denn die Saudis probieren seit der Blockade der Straße von Hormus ihr Öl in die Westküste zu pumpen, eben ins Rote Meer, um die Straße von Hormus zu umgehen. Aber jetzt müssten eben die Saudis, um die Märkte in Asien zu erreichen, an den Houthi vorbei und somit probieren die Houthi durch diese Kontrolle Saudi-Arabien zu Konzessionen zu zwingen, um ihre Unterstützung für die international anerkannte Regierung von Jemen zu unterbinden.
1: Und damit sind die kriegerischen Handlungen im Jemen also mit ein Grund, warum das der Ölpreis derzeit so hoch ist wie schon länger nicht mehr. Und das hat eben auch Folgen für private Haushalte, sagt Wirtschaftsredaktorin Charlotte Schackmann.
2: Der hohe Ölpreis belastet auch unsere Portemonnaies. Gerade jetzt spüren es beispielsweise jene, die vor dem Winter Heizöl einkaufen müssen. Viele haben zugewartet in der Hoffnung, dass der Iran-Krieg schnell Geschichte ist und Heizöl wieder billiger wird. Das beweist sich jetzt als Illusion. Die Ölpreise steuern wieder auf das Hoch vom Mai zu. Sie haben es gesagt und erwischen jetzt viele auf dem falschen Fuße. An der Tankstelle merken wir es auch natürlich. Und das steigende Zinsniveau spürt man beispielsweise auch bei Hypotheken,
1: sagt SRF-Wirtschaftsredaktorin Charlotte Schackmann. Zu einem ganz anderen Thema. Kanada hat ein Hilfspaket für die Ukraine bewilligt, in der Höhe von umgerechnet mehr als 200 Millionen Franken.
3: Damit sollen Luftabwehrraketen finanziert werden, sagte der kanadische Premierminister Mark Carney. Er hatte sich zuvor mit dem ukrainischen Präsidenten Volodymyr Zelensky getroffen. Carney kündigte außerdem an, dass Kanada die Drohnenproduktion ausweiten will. Das Ziel sei es, innerhalb der nächsten 2 Jahre mehrere Millionen Drohnen zu produzieren. Davon solle dann ein Drittel an die Ukraine gehen. In Hongkong müssen 2 Aktivisten und eine Aktivistin für mehrere Jahre ins Gefängnis. Sie hatten früher regelmäßig Mahnwachen organisiert, in Gedenken an die Massaker in Peking im Jahr 1989. Ihnen wurde vorgeworfen, sie hätten andere zu einem Umsturz der Staatsmacht angestiftet. Einer der Verurteilten muss für 7 Jahre und 3 Monate ins Gefängnis. Die Mahnwachen hatte es in Hongkong bis vor rund 5 Jahren gegeben. Danach fanden sie aufgrund eines neuen Sicherheitsgesetzes nicht mehr statt. Das Gesetz ist umstritten. Kritikerinnen und Kritiker sagen, es richte sich explizit gegen die Demokratiebewegung in Hongkong.
1: Wir machen weiter mit Sport. Es ist wieder Zeit für Eishockey.
3: 2 Resultate aus der Champions Hockey League. Der HC Davos hat auch sein 3. Gruppenspiel gewonnen. Davos setzte sich auswärts gegen Tichy aus Polen durch mit 4:2. Und Genf Servette hat im 3. Spiel zum 1. Mal verloren, nämlich auswärts gegen Skellefteå aus Schweden mit 2:3. Dann zum Tennis. Bei den US Open steht nun der Final der Frauen fest. Arina Sabalenka aus Belarus trifft auf die Kasachin Jelena Rybakina. Sabalenka setzte sich gegen Jessica Pegula aus den USA in 2 Sätzen durch. Und auch Rybakina hat gegen eine US-Amerikanerin gewonnen, nämlich gegen Coco Gauff, und zwar in 3 Sätzen. Dann noch die Börsendaten von SIX. Der Dow Jones Index in New York hat 0,6% verloren. Der Nikkei Index in Tokio fällt um 2,1%. Der Euro wird zu 94,33 gehandelt. Der Dollar kostet zurzeit 81,28.
1: Das sind die Informationen von heute Morgen. 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Die Zeit 8:08.
4: Ich habe recht ab Finger gefroren heute auf dem Velo, aber es wird wärmer, sagt der Gaudenz Fluri von SRF Meteo.
5: Es gibt heute im Norden etwa 22 und im Süden 25 Grad. Der Start in den Tag ist vielenorts schon sonnig, da und dort hat es aber noch ein paar Wolkenreste oder Hochnebelfelder und der Tag dort sind ab und zu einmal ein paar Wolkenfelder durch. Alles in allem gibt es aber einen ziemlich sonnigen Tag.
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4: Heute sagen wir Danke für eure vielen Mails zum Thema Wanderwegzeiger und klären eure Zusatzfragen. Warum steht auf den Schweizer Wanderwegpfeilen nur die Wanderzeit und nicht auch noch Kilometer? Und warum gibt es in der Schweiz so viele Wanderzeiger, die keine Zeiten draufstehen? Zu dem etwas später. Zuerst geht es nämlich noch um die da. Reiswaffeln. Die sind... Die Leute mit Kind und Enkel kennen das Geräusch, ein gebiger Snack für unterwegs. Zu viel davon ist aber ein Problem, vor allem für kleine Kinder, zum Beispiel wegen Arsen, das es drin hat. Schauen wir gerade an. Ich bin Ivan Hafner, guten Morgen. Die Reiswaffeln.

0: was es bei den Grossverteilern und im Bioladen gibt. Es gäbe es zu 9 für Schulkinder, aber auch für Erwachsene praktisch zum Mitnehmen. Hat nicht viele Kalorien und kommt darum auch bei jungen Leuten auf Social Media super an. Haben wir gesehen.
1: Wenig Kalorien hat dieses schnell zubereitete Reiswaffel-Tiramisu zum Mitnehmen. Ich zeig dir, wie du es machst.
2: Du bist auf der Suche nach süßen Rezepten, die auch perfekt in deine Diät passen. Dann habe ich heute diese leckeren Reiswaffeln für dich.
3: Das ist einfach so ein guter Snack für zwischendurch.
0: Also Reiswaffeln sind in und der Kassensturz ist zusammen mit dem Magazin Saldo mit Reiswaffeln ins Labor. Im Gepäck die 10 meistverkauften Reiswaffeln. Das Resultat ist nicht unappetitlich zum Glück. So richtig schlecht ist keine, aber es gibt Unterschiede, hat mir Martina Schneider vor der Sendung erzählt.
4: Zwischen genügend und sehr gut sind die Noten für die Reiswaffeln aus den Grossverteilern und den Bioläden. Der Unterschied liegt im Anteil der Giftstoffe, die sie drin haben.
0: Giftstoff, das klingt jetzt aber definitiv nicht appetitlich.
4: Also ich bin auch ein bisschen auf die Welt gekommen, als ich mich mit dem Thema befasst habe, um aber gerade mal entwarnen, es hat von all diesen Giftstoffen niemals mehr drin, als das Gesetz erlaubt.
0: Arsen habe ich vorher schon erwähnt, das ist ein Gift, das wir vor allem auch von Krimis kennen. Was hat so etwas in einer Reiswaffel zu suchen?
4: Das hat mit dem Reis zu tun. Dort, wo die Reispflanze wächst, braucht es viel Wasser. Häufig kommt der Reis aus dem asiatischen Raum und dort hat es im Grundwasser natürlicherweise viel Arsen drin. Das kommt in Gestein vor und kommt darum ins Grundwasser.
0: Du sagst, es kommt in Natur vor, das heisst, die Menge macht es aus. Das bedeutet also einfach nicht tonnenweise Reiswaffeln futtern.
4: So ist es. In grossen Mengen ist Arsen krebserregend und in all diesen Reiswaffeln im Test ist kein Grenzwert überschritten worden. Aber der Laborleiter hat betont im Bericht vom Kassensturz, dass gerade kleine Kinder mit wenig Gewicht nicht jeden Tag Reiswaffeln essen sollten, auch weil ihr Stoffwechsel noch in der Entwicklung ist. Für sie ist das Arsen problematischer als für Erwachsene, sagt er.
0: Also Arsen hat es in Reiswaffeln drin. Dazu kommt noch ein zweiter bedenklicher Stoff mit A ins Spiel, den wir von der Pommes frites oder der Rösti her zum Beispiel kennen, Martina, Acrylamid.
4: Acrylamid, genau, hat mit dem Erhitzen zu tun. Vom Herdöpfel beim Frittieren oder eben bei den Reiswaffeln tut man den Reis erhitzen, und zwar unter höherem Druck, damit die Reiskörner so aufpuffen, wie beim Popcorn. Auch da alle Grenzwerte sind eingehalten worden vom Acrylamid.
0: Wir reden hier im Espresso gerade über einen Reiswaffeltest vom Kassensturz. Von Arsen und Acrylamid haben wir es schon gehabt. Da sind die Grenzwerte zwar bei allen eingehalten, aber es gibt allerdings Unterschiede bei der Menge, die es drin hat. Untersucht hat der Kassensturz auch noch einen dritten bedenklichen Stoff mit angegeben.
4: Das sind Aflatoxin. Die sind krebserregend und machen Schäden an der Leber. Entstehen die, wenn in dem Fall der Reis falsch gelagert wird, wenn es Schimmelpilz gibt. Und die Toxin, die landen dann im Reis. Es hat in den letzten Jahren Rückrufe gegeben bei Reiswaffeln wegen zu viel Aflatoxin. Und das ist erfreulich, im Test von diesen Aflatoxin hat man gar keinen gefunden. Das heisst, dass der Reis auf der ganzen Lieferkette richtig gelagert war.
0: Also die 10 meistverkauften Reiswaffeln im Kassensturztest, kein Abschiffer, aber eben, es gibt deutliche Unterschiede bei der Menge von Giftstoffen, die es drin hat. Da lohnt sich doch auch mal ein Blick auf die Testtabellen vom Kassensturz. Findet ihr bei uns auf srf.ch/espresso. 13 ab 8 haben wir hier im Konsumentenmagazin. Uns gibt es jeden Tag vom Montag bis Freitag nach den 8 Nachrichten. Und bei uns kann man immer auch noch etwas lernen. Warum auf der Wandertafel in Deutschland in den meisten Fällen die Anzahl Kilometer steht und warum bei uns hier in der Schweiz die Wanderzeit steht, das haben wir diesen Montag hier auf SRF 1 geklärt. Und wollten gleichzeitig von euch wissen, was findet ihr gäbiger auf dem Wanderzeiger, Zeit oder Kilometer? Es hat viel Post von euch. Danke vielmals an dieser Stelle. Live bei mir im Studio ist jetzt die Kollegin Luca Fuchs. Luca, du hast all die Mails angeschaut und du sagst, Hörerinnen und Hörer wären auch ein recht harmonisches Wandergrüppli.
5: Ja, weil sich die Leute da ziemlich einig waren. Die allermeisten sind klar im Team pro Zeittag ab, wie zum Beispiel der Pascal Schmid aus dem Kanton Bern.
6: Gerade in der Schweiz, wo wir ja fast keine Wanderwege haben, die eben ertig gehen, sondern immer auf sehr viele Höhenmeter drin hat und das natürlich schon einen sehr grossen Einfluss hat, finde ich den Tag ab von der Zeit absolut sinnvoll.
5: Auch wenn er selber meistens ziemlich viel schneller sieht, als es auf dem Wegweiser steht. So sei es bei ihm früher auch gewesen, hat mir der Markus Winter gesagt. Er sei immer etwa ein Viertel schneller gewesen, als es auf dem Wegweiser geheissen.
7: Mittlerweile bin ich ein bisschen älter geworden, laufe ein bisschen langsamer. vermutlich, oder machen einfach nicht mehr so, und brauchen eher ein Viertel länger. Und dank der Angabe auf dem Wanderweg weiss ich das immer haargenau.
5: Also er kann sich da sehr gut daran orientieren. Sie geht einfach klarer als mit diesen Kilometerangaben, finden auch viele andere.
0: Wanderzeiten sind klarer auf dem Wanderweg viel als einfach nur Kilometerangaben, sagen also die meisten, aber nicht alle.
5: Nein, nicht ganz alle. Der Daniel Schrag zum Beispiel schreibt, dass er sich schon manchmal über die Wanderzeiten hätte genervt, weil es eben nie stimme. Er fände darum die neutraleren Kilometer besser. Am besten wäre aber eigentlich beides, also die Stunden und die Kilometer. Sozusagen der Fünfer und Zweckli, wo jeder und jede für sich selber kann wählen kann. So einen gut schweizerischen Kompromiss hat auch Beatrix Brunner ins Spiel gebracht in ihrem Mail an espresso@srf.ch.
0: Luca, wir wären ja nicht das Konsumentenmagazin Espresso, wenn wir die Idee von unseren Hörerinnen und Hörern nicht am richtigen Ort würden deponieren. Was sagt der Verband der Schweizer Wanderwege dazu?
5: Sie schreiben zu diesen Kilometer, zwei Wege können zwar gleich lang sein, aber je nach Auf und Ab hat man eben gleich ganz unterschiedlich lang. Und in der Schweiz hat man darum bewusst nur die Wanderzeit angegeben, die sich die Leute am besten danach können richten können. Beides zusammen, das würde auch einfach den Rahmen sprengen, hat mir der Marcel Hennig gesagt. Er ist quasi der SRF-Wanderpapst und viel in der ganzen Schweiz unterwegs.
8: Wenn man jetzt schon sieht, was auf deinen Wanderwegschildern draufsteht, dann würde es dann ziemlich unübersichtlich werden, wenn eben neben der Wanderzeit auch noch Kilometer drauf wären.
0: Ihr hört Espresso auf SRF 1. Wir haben es von den gelben Wegweisern, die uns beim Wandern Zeiten anzeigen. Und das haben wir am Montag auch gelernt. Die Zeiten berechnet man mit einer mathematischen Formel, eine ziemlich komplexe. So hast du es Anfang der Woche zusammengefasst, Luca. Die Mathematikfans möchten es jetzt aber offenbar noch ein bisschen genauer wissen.
5: Und das hat mich ziemlich überrascht. Ich als Mathematik-Mofo denke, das reicht, wenn die Hörerinnen und Hörer wissen, es gibt so eine Gleichung zum Wegzeit berechnen. Mhm. Und es geht da in erster Linie um die Distanz und um die Höhenmeter. Aber eben viele Mathe-Fans haben dann geschrieben, sie möchten die Formel gerne exakt verstehen. Es sind plötzlich Wörter auftaucht, die ich noch nie gehört habe. Das Polynom vom 15. Grad oder Koeffizienten.
0: Ei.
5: Ich bin da gerade ein bisschen ins Schwitzen gekommen. Aber im Ernst, wer es wirklich haargenau möchte wissen, der kann es gerne bei den Schweizer Wanderwegen direkt nachfragen. Ich habe sie da schon mal vorgewarnt.
0: Apropos exakt und genau. Mehrere Leute haben uns in diesem Zusammenhang auch noch darauf hingewiesen, es gibt ja leider auch viele Wanderwegzeiger, wo gar keine Zeit draufsteht.
5: Ja, manchmal heisst es ja nur drauf Tannalp oder Melchseefrut. Und manchmal sieht man ja einfach ein gelbes Schild, das nach links oder rechts zeigt. Das ist nach unserer Sendung der Susanne Plüss aufgefallen. Sie meint, das sei schade, es gäbe so zu viele solche Tafeln oder besser gesagt zu wenig Tafeln mit Zeiten drauf.
0: Und gibt es da eine Regel?
5: Da gibt es genaue Vorgaben vom Bund, ist alles geregelt in einem fetten Handbuch. Also, Wegweiser mit Stunden und Minuten drauf, die gibt es einfach gesagt am Start vor einer Wanderung, am Ziel und bei wichtigen Zwischenzielen. Also zum Beispiel bei einem Aussichtspunkt, einer Sehenswürdigkeit, einer Haltestelle und so weiter, schreiben die Schweizer Wanderwege. Mhm. An Stellen, die ein bisschen weniger wichtig sind, wie einfache Kreuzungen, dort Länge aber auch die einfacheren Wegweiser, also die ohne Zeiten drauf, die sind erst noch günstiger, weil sie weniger gross sind.
0: Aber dann schliesse ich darauf, all die, die uns geschrieben haben, es habe immer weniger Wanderzeiger mit Zeiten drauf, das ist ein bisschen ein Märchen.
5: Das haben wir ja zum Beispiel von Leuten gehört, die häufig in der Region Bern am Wandern sind. Die Berner Wanderwege sagen da, es sei nur ein Gefühl, dass sie weniger Wanderzeiten auf den Wegweiser haben als früher. Und das stimme ich so nicht für ihre Region. Von den Schweizer Wanderwegen heisst es aber sinngemäss, es könnte schon vorkommen, dass man Wegweisertage austauschen, zum Beispiel wenn man die Wanderwegtage überarbeiten und sich die Routen verändern und dann neu eben nur noch einen einfachen Wegweiser brauche.
0: Wieder etwas gelernt dank euren Fragen. Wir sagen merci für die vielen Mails. Und wer es diesen Montag verpasst hat, wie man die Zeiten auf den Schweizer Wanderweg viele berechnet und warum es in Deutschland anders ist, könnt ihr nachhören. srf.ch/espresso.
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Als nächstes gerade Kurznachrichten. Und das Neueste vom Tag jederzeit auch online für Sie auf srf.ch. Vor der Kurznachricht jetzt noch Christopher Cross.

0: guten Freitagmorgen mit Christopher Cross und auch mit dem Blick auf die Strasse.
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0: 8:29 Uhr, es liegen zurzeit keine Meldungen über grössere, auch nicht über kleinere Störungen vor. Es ist Zeit für die Kurznachrichten. Auf die 8:30 Uhr mit dem Jan von Tobel.
2: Ein K-Unfall bei Susch im Unterengadin hat mehrere Todesopfer gefordert. Weitere Menschen wurden verletzt. Genaue Zahlen gibt die Kantonspolizei Graubünden noch nicht bekannt. Sie sagt, etwa 48 Menschen seien beim Unfall im Bus gewesen. Der größte Teil komme wohl aus den Niederlanden. Kurz vor 5 Uhr gestern Nachmittag sei der niederländische Reisecar mit der Leitplanke kollidiert, von der Straße gestürzt und auf der Seite liegend zum Stillstand gekommen. Erdöl ist im Moment so teuer wie seit gut 4 Monaten nicht mehr. Ein Fass der Sorte Brent kostete zwischenzeitlich rund 109 Dollar. Grund: Die Houthi-Rebellen, die mit dem Iran verbündet sind, haben einen Hafen im Westen des Jemens eingenommen. Damit ist neben der Straße von Hormuz eine weitere wichtige Schifffahrtsroute beeinträchtigt. In Hongkong müssen 2 Aktivisten und eine Aktivistin für mehrere Jahre ins Gefängnis. Sie hatten früher regelmäßig Mahnwachen organisiert, in Gedenken an die Massaker in Peking im Jahr 1989. Ein Gericht hatte sie schon verurteilt und nun das Strafmaß bekannt gegeben.
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1: Am Freitagmorgen mit Barbara Meier aus der Morgenredaktion.
2: Ja, guten Morgen.
1: Richtig, und ich bin auch da, Tina Nägli. Grüezi miteinander, ich hoffe, Sie sind soweit gut gestartet. Viertel vor Wochenende, kann man ja auch sagen. Brand New Heavies gibt es jetzt auf die Ohren. Mit dem hier.

0: Brand New Heavies haben wir da gerade gehört. Und kommen wir jetzt auf einen Moment von der Weltgeschichte sprechen, wo wahrscheinlich jeder und jede sich noch ganz genau mag erinnern, wo er dann war, was er dann gedacht hat in dem Moment. 9/11.
1: Terror in New York. Zwei Flugzeuge rasen in das World Trade Center. Beide Türme stürzen ein. Terror in Washington. Das Verteidigungsministerium ist Ziel eines weiteren Angriffs. Ein Teil des Pentagons fällt zusammen.
0: Heute ist es genau 25 Jahre her, dass Terroristen in den USA 4 Flugzeuge entführt und sie gezielt abstürzen lassen haben. Ein Vierteljahrhundert später macht das Ereignis immer noch Schlagzeilen, Barbara Meier.
2: Der 11. September wird immer ein Teil von uns sein, liest man zum Beispiel im deutschen Magazin Der Spiegel. Es sei das Ende der Leichtigkeit gewesen, titelt der Blick heute. Und der Tag, der alles änderte, schreibt zum Beispiel der Tagesanzeiger.
0: 2.996 Tote hat es gegeben an dem 11. September 2001. Über 6.000 Verletzte. Ein unvergleichlicher Terroranschlag, der als schlimmste in die Geschichtsbücher eingegangen ist. Traurigerweise. 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

0: Wonderful World auf SRF 1 und jetzt kommt er gerade ins Fluri.
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0: So, wo ist gerade am sonnigsten aktuell?
2: In der Ostschweiz und im Tessin hat es kaum Wolken momentan. Über Graubünden hat es noch viele Wolken von der Störung von gestern. Und sonst ist jetzt eine Störung noch vom Westen her aufgezogen. Die dünne Warmfront, die ich auch schon in der letzten Stunde erwähnt habe, die jetzt nochmal dicke Wolken bringt. Und die ziehen jetzt Richtung Osten voran. Aber während unterwegs Richtung Osten in der Tendenz auch ein bisschen dünner. Und darum drückt die Sonne auch immer wieder durch. Also das heisst, alles in allem, es ist jetzt am Vormittag eher nur zeitweise und am Nachmittag dann ziemlich sonnig für die meisten. Und die Temperaturen gehen im Norden von aktuell etwa 10 Grad rauf auf 22 Grad und im Süden gibt es um die 25 Grad.
0: Vor allem die am Wochenende ein bisschen rausgehen, die frische Luft wandern, welcher Tag eignet sich besser, Samstag oder Sonntag, oder spielt es keine Rolle?
2: Das spielt nicht so eine Rolle, wenn man vor allem am Vormittag oder bis Mitte Nachmittag unterwegs ist. Am Sonntagnachmittag, da kommt dann vom Norden her nochmal eine schwache Störung näher, die Wolken bringt und gegen den Abend in der Ostschweiz auch ein bisschen Regen. Aber sonst ist es grundsätzlich am Wochenende auf beiden Seiten von Alpen überall ziemlich sonnig. Es gibt ein paar Einschränkungen, vor allem ein paar Wolkenfelder, im Süden ein paar Hochnebelfelder oder im Norden kann es den Flussläufen auch da und dort noch mal ein bisschen Nebel haben. Aber alles in allem ist es ziemlich sonnig bei Temperaturen zwischen 22 und 25 Grad auf beiden Seiten der Alpen.
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0: Danke vielmals, Gaudenz Fluri, und einen schönen Freitag jetzt weiterhin.
2: Gleichfalls.
0: Danke. Wir machen weiter mit Po. So heisst die Band. Kennst du?
2: Ich kenne nur Po Ebene, aber...
0: Schön gerettet. Po. Gi fermer alla musica. Ist das wirklich so?
2: Ja, die kommen vielleicht aus der Po Ebene.
0: Ja, vielleicht. Wer weiss. Who knows? 7 Minuten, dann ist 9 Uhr.

0: Manufacturer Advice. Nach der Puh, wo wir vorher gehört haben, wo ich falsch ausgesprochen habe. Excuse an dieser Stelle.
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0: Um 8.59 Uhr liegen zurzeit keine Meldungen über grössere oder kleinere Störungen vor. Puh, Glück gehabt. Und falls doch noch etwas wert, Staumeldenummer 0800 888 123. Zeit für unser Morgenmagazin heute Morgen mit dem Salvador Attasoy. Es wird 9 Uhr. Guten Morgen, Salvador.
2: Guten Morgen. Wir sagen gleich, was bekannt ist nach dem schweren Car-Unfall im Engadin. Mehrere Insassen des niederländischen Busses sind gestorben. Und der Ölpreis ist sprunghaft gestiegen, was der Grund dafür ist und was das für uns bedeutet. Auch darüber sprechen wir hier gleich. Zuerst aber der Ausblick aufs Wetter. Marco Koll aus der Nachrichtenredaktion.
3: Es hat Wolkenfelder heute, zum Teil auch dichtere Wolkenfelder. Es ist aber trotzdem ziemlich sonnig im Norden bei 22 Grad, im Süden bei 25 Grad.
2: Im Unterengadin ist also am frühen Abend ein niederländischer Reisecar verunfallt. Was genau passiert ist, ist derzeit immer noch unklar. Graubünden-Korrespondent Sandro Oerti fasst zusammen, was man weiß.
4: Der Unfall passierte kurz vor 5 Uhr am Nachmittag auf der Engadiner Straße zwischen Zernetz und Susch, nahe dem Anschluss zum Flöala-Pass. Der niederländische Reisecar war in Richtung Susch unterwegs, kollidierte mit einer Leitplanke und stürzte rechts von der Straße. Das erklärt der Mediensprecher der Bündner Kantonspolizei, Roman Rüeg.
5: Dabei kam er auf der Seite liegend zum Stillstand und einige Personen wurden getötet und einige weitere wurden verletzt.
4: An Bord waren nach Angaben der Kantonspolizei rund 48 Personen. Bei den Betroffenen soll es sich größtenteils, möglicherweise sogar ausschließlich, um niederländische Staatsangehörige handeln. Der Unfall löste im Unterengadin einen Großeinsatz aus. Zum Ausmaß der Rettungskräfte vor Ort, sagt der Mediensprecher.
5: Das ist natürlich ein Riesenereignis, so gesehen. Also das heißt, da waren natürlich diverse Ambulanzen waren da im Einsatz. Natürlich auch aus umliegenden Talschaften und unter anderem auch einige Rettungshelikopter.
4: Wegen der Rettungs- und Bergungsarbeiten blieb die Engadiner Straße bis in die Nacht gesperrt. Die Unfallursache wird nun von der Staatsanwaltschaft Graubünden und der Polizei untersucht. Weitere Informationen werden im Verlauf des Vormittags erwartet.
2: Zum Unglück geäußert hat sich auch Bundespräsident Guy Parmelin.
3: Er hat den Familien der Opfer sein Beileid ausgesprochen. Seine Gedanken seien bei den Verunfallten und ihren Angehörigen, schreibt Parmelin in den sozialen Medien. Er sei zutiefst schockiert und bestürzt über den tragischen Unfall. Außerdem verspricht der Bundespräsident, die Schweizer Behörden würden dafür sorgen, dass die Umstände des Unfalls umfassend und gründlich aufgeklärt werden.
2: Wir sprechen über das Erdöl, genauer über den Erdölpreis. Der ist so hoch wie seit Mai nicht mehr. Ein Fass der Sorte Brent hat zwischenzeitlich rund 109 Dollar gekostet. Der Grund, neben der Straße von Hormus ist nun auch eine weitere Schifffahrtsroute beeinträchtigt. Die Houthi-Rebellen, die mit dem Iran verbündet sind, haben die Hafenstadt Mokka im Westen des Jemens eingenommen. Vom Iran unterstützte Miliz kontrolliert damit einen wichtigen Zugang zu einer Meerenge am südlichen Ende des Roten Meers. Dazu sagt Nahost-Korrespondent Thomas Gutersohn.
6: Es geht auch darum, den Ölhandel zu kontrollieren. Das ist aber nicht das primäre Ziel der Houthi, sondern eben des Irans, der die Houthi unterstützt. Also es gibt da überlappende Interessen der Houthi und des Irans, der einerseits die Straße von Hormus kontrolliert und nun eben durch die Houthi versucht, die zweite Meerenge im Roten Meer, im Golf von Aden, eben die Meerenge von Bab al-Mandab zu kontrollieren.
2: Heißt das, die Houthi sind also einfach ein stellvertretender Akteur des Irans?
6: Das heißt es nicht, nein. Sie verfolgen ihre eigenen Interessen, weil sie sehen sich an sich im innerjemenitischen Konflikt nicht primär als Gegner der international anerkannten Regierung von Jemen, sondern von Saudi-Arabien, der die Regierung unterstützt. Und sie haben ja auch jetzt jüngst diese Woche Saudi-Arabien auch angegriffen Und jetzt mit dieser Einnahme von Mokka haben sie ein weiteres Druckmittel gegen die Saudis. Denn die Saudis probieren seit der Blockade der Straße von Hormus ihr Öl in die Westküste zu pumpen, eben ins Rote Meer. Aber jetzt müssten eben die Saudis, um die Märkte in Asien zu erreichen, an den Houthi vorbei und somit probieren, die Houthi durch diese Kontrolle Saudi-Arabien zu Konzessionen zu zwingen, um ihre Unterstützung für die international anerkannte Regierung von Jemen zu unterbinden.
2: Die Kriege

0: Wo spürt man beispielsweise auch bei Hypotheken?
1: Zu einem anderen Thema. Kanada hat ein Hilfspaket für die Ukraine bewilligt, in der Höhe von umgerechnet mehr als 200 Millionen Franken.
2: Damit sollen Luftabwehrraketen finanziert werden, sagte der kanadische Premierminister Mark Carney. Er hatte sich zuvor mit dem ukrainischen Präsidenten Volodymyr Zelensky getroffen. Carney kündigte außerdem an, dass Kanada die Drohnenproduktion ausweiten will. Das Ziel sei es, innerhalb der nächsten 2 Jahre mehrere Millionen Drohnen herzustellen. Davon solle dann 1/3 an die Ukraine gehen. In Hongkong müssen 2 Aktivisten und eine Aktivistin für mehrere Jahre ins Gefängnis. Sie hatten früher regelmäßig Mahnwachen organisiert, in Gedenken an die Massaker in Peking im Jahr 1989. Ihnen wurde vorgeworfen, sie hätten andere zu einem Umsturz der Staatsmacht angestiftet. Einer der Verurteilten muss für 7 Jahre und 3 Monate ins Gefängnis. Die Mahnwachen hatte es in Hongkong bis vor rund 5 Jahren gegeben. Seither finden sie aufgrund eines neuen Sicherheitsgesetzes nicht mehr statt. Das Gesetz ist umstritten. Kritikerinnen und Kritiker sagen, es richte sich explizit gegen die Demokratiebewegung in Hongkong.
1: Genau 25 Jahre sind jetzt vergangen seit den islamistischen Terroranschlägen auf das World Trade Center in New York und das Pentagon in Washington. Und zu diesem Jahrestag heute finden in den USA verschiedene Gedenkveranstaltungen statt.
2: Beim Mahnmal in New York, wo früher die beiden Türme des World Trade Center standen, werden mehrere ehemalige US-Präsidenten erwartet. Zudem ist geplant, dass Angehörige die Namen der fast 3000 getöteten Menschen verlesen. Auch in zahlreichen weiteren Städten wird heute an die Terroranschläge erinnert. Der aktuelle Präsident Donald Trump will an einer Gedenkveranstaltung in Washington teilnehmen. Und zu guter Letzt noch die Devisenkurse von SIX. Der Euro wird zu 94,39 Rappen gehandelt. Der Dollar kostet im Moment 81,32 Rappen.
1: Das sind die Informationen von heute Morgen. Die Sendung gibt's auch im Abo srf.ch/audio. Verantwortlich ist Rachel Berocci. Die Zeit 7:07.
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4: Um 9.07 Uhr mit einer dringenden Meldung. Im Aargau ist auf der A3 der Bötzbergtunnel Richtung Basel zwischen Bruck und Effingen gesperrt, wegen Personen auf der Fahrbahn. Baseli, was macht das Wetter heute? Gaudenz Fluri.
5: Es gibt einen recht sonnigen Tag, obwohl es jetzt am Morgen vor allem in den Voralpen und Alpen noch ein paar dicke Wolken genommen hat, die sich auflösen. Und der Tag durch sind auch ab und zu ein paar dichtere Wolkenfelder durch. Aber alles in allem gibt es doch ziemlich viel Sonnenschein. Und dazu gehen die Temperaturen darauf auf im Norden 22 und im Süden 25 Grad.
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6: Guten Morgen.
4: Und Tina Nägli bin ich auch noch da. Und Sie sind da, wichtig. Und die hier auch noch. Janet Jackson. Schönen Freitag.

0: Ups Now, Janet Jackson auf SRF 1. Und das ist eigentlich gerade ein schöner Ausdruck. Ups. Das haben die einen oder anderen ziemlich laut gesagt. Beschaffung von neuen Militärflugzeugen. Bei uns in der Schweiz, ups, ist der Aufreger der Woche.
1: Ja, zu Zeiten, wo der Bundesrätin Viola Amherd hat man mit den USA einen Vertrag abgeschlossen für 36 neue Kampfjets vom Typ F-35 für den Fixpreis von 6 Milliarden.
0: Ja, wir haben ja noch darüber abgestimmt und extrem knapp Ja gesagt da dazu.
1: Ja, mit hauchdünnen 50,13% Zustimmung für den Kauf. Aber dann ist es immer teurer geworden. Die USA haben plötzlich nichts mehr von einem Fixpreis wissen und es hat Anträge gegeben für Neukredit und das hat dann wieder Kritik gegeben. Kurz, es ist ein rechter Scherbenhaufen, den wir jetzt hier haben. Und man hat sich angefangen zu fragen, kann man denn eigentlich niemand belangen für so ein Debakel? Der Politologe Michael Herrmann sagt, nein, nichts strafrechtlich relevant sei da passiert.
2: Es wird niemand haften, weil wir haften eigentlich nicht für eine schlechte Arbeit. Wir haften dafür, wenn man eben strafrechtlich etwas nicht korrekt macht und politisch nicht gut arbeiten. Das gehört nicht nur in der Schweiz, das gehört auch zur Politik. Das war jetzt vielleicht einfach ein sehr gravierender Fall jetzt in diesem Beispiel. Aber für das kann man nicht belangt werden. Man kann höchstens abgewählt werden, aber eben das kann man nur, solange man noch im Amt ist.
0: Da spricht der Politologe Herrmann die ehemalige Bundesrätin Viola Amherd an.
1: Ja, weil sie hat den Deal ja eingefädelt hatte und ihre Partei, die Mitte, redet zwar jetzt von einem Fehler, der passiert sei, aber vor allem einem Fehler in der Kommunikation.
0: Aber also, die Sache ist ja noch nicht erledigt jetzt.
1: Nein, jetzt stehen Forderungen nach einer parlamentarischen Untersuchungskommission, einer PUC im Raum. Aber da sind sich links und rechts noch nicht einig drüber. Und auch von links wird eine neue Abstimmung schon gefordert, weil sie jetzt eben könnte alles teurer werden als dort, wo man darüber abgestimmt hat. Und dazu sagt der Politologe Michael Herrmann.
2: Ich denke, solange man den Kostenrahmen einhält, macht es keinen Sinn, die Abstimmung zu wiederholen. Falls man den Kostenrahmen überschreitet, müssen wir dann sagen, dann müssen wir wieder darüber abstimmen, weil wir haben ja nicht darüber abgestimmt, dass man jetzt einfach eine Anzahl Typen kaufen kann, egal wie viel das kostet. Darum in dem Fall fände ich das eigentlich richtig, insbesondere wenn man den Kostenrahmen überschreitet.
0: Ja, und über mögliche Zusatzkredite diskutiert der Nationalrat nächste Woche. Affaire à suivre, kann man da nur sagen. 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

0: Lässig, Waiting for July. Also die Band heisst so Lässig, wo wir gerade gehört haben, 5 Minuten vor der halben 10 hier auf SRF 1. Ja, was brauchen Sie an einem Morgen, dass es einen guten Tag gibt? Das interessiert einem natürlich, wenn man Morgenradio macht. Die Schweizer Schauspielerin Luna Wedler wohnt in Zürich und sie muss man das also nicht zweimal fragen.
1: Keine Baustelle mal. Einfach, das wäre mal schön. Keine Baustelle. Am Morgen schon um 7 Uhr ausschlafen, aufstehen, dann mache ich mir meine Bialetti. Und ich glaube, jeder, der Bialetti hat, kennt das schöne Geräusch, wenn es dann, wenn dann der Kaffee kommt und es schmeckt schon so ein bisschen in der Wohnung. Und dann Hafermilch schäumen und einen schönen Kaffee auf meinem Balkon. Das ist eigentlich mein perfekter Morgen.
0: Luna Wedler, 26, hat schon in über 20 Filmen mitgespielt. Ja, ich weiss, so jung und schon so viele Filme mitgespielt. Aktuelle Hauptrolle im Film «Sie glauben an Engel», Herr Drowak. Und sie sagt, Schauspieler sei für sie wie eine Sucht, wie eine Droge.
2: Ich bin ein sehr intuitiver Schauspieler. Ich glaube, das Fallenlassen in eine Emotion, in eine Figur, dass nicht mehr da sein, nicht mehr ich sein. Und das hat nicht damit zu tun, dass ich nicht gern ich bin, sondern einfach das, ja, das Fallenlassen in eine Emotion ist etwas, was einem, glaube ich, sehr süchtig macht. Oder auch Sachen, wo, oder Momente, die entstehen zwischen den SchauspielpartnerInnen, die einfach sehr echt sind.
0: Ja. Und was wünscht sich jetzt echt so eine junge, erfolgreiche Schauspielerin wie Luna Wedler noch auf dem weiteren Weg?
1: Dass es nicht aufhört. Also gar nicht Erfolg. Also doch, natürlich, aber eher, dass ich mit so vielen tollen Leuten halt schon arbeiten durfte, auch schon mehrmals arbeiten durfte. Und dass ich einfach kann weiterhin tolle Geschichten erzählen und Figuren spielen, die mich fordern und die mich neugierig machen. Und dass ich die Freude am Film machen und am Spielen nicht verlieren wird. Und ich glaube nicht, dass das passiert. Das wäre nämlich, glaube ich, das Schlimmste. Aber das ist einfach meine Liebe, mein Leben. Und ich glaube, dass wir mit Film auch einfach, die Kraft vom Film ist so gross und so wichtig für uns Menschen irgendwie auch, weil uns das auch verbindet. Und ich hoffe auch, dass ich das weiterhin kann machen. So, wie es jetzt ist.
0: Ja, nicht nur sie hofft das, das hofft natürlich auch das Publikum. Die Luna Wedler kommt schon bald den nächsten Preis, die nächste Auszeichnung über, nämlich den Golden Eye Award am Zurich Film Festival. Übrigens als erste Schweizer Schauspielerin und als jüngste Schauspielerin. Sie war heute unser Morgengast und wirklich eine faszinierende Person. Sie findet das ganze Gespräch mit ihr online srf.ch/audio unter MWie Morgengast. Uns beiden, Barbara Meyer, ist sie sehr sympathisch gewesen.
3: Allerdings, ja.
0: Und würdest du sie erkennen?
3: Ja, also ich habe auch, als ich den Namen gehört habe, gerade das Bild dazu gehabt und habe dann gedacht, von welchem Film kenne ich sie? Aber jetzt ist mir auch klar, also 20 Filme, da kenne ich sie wahrscheinlich von mehreren.
0: Ja, definitiv. Und natürlich passiert ihr das nicht nur, wenn du sie siehst. Oder? Sie wird häufig erkannt. Und da ich vorher noch wissen, wie ist denn das eigentlich? Sollen wir lieber kommen und sagen, hallo, sie sind doch, oder lieber sie lassen?
1: Ich habe es gerne, wenn man es einfach schnell klärt. Wenn man jetzt in einem Kaffee hockt und dann man entwickelt dann so einen Sinn auch für das. Also ich spüre das dann schon, wenn mich jemand erkennt. Und manchmal gehe ich auf die Leute zu, damit man dann einfach entspannt käfeln kann. Aber nein, ich freue mich immer, wenn mich jemand anspricht. Ich glaube auch, dass man da ein bisschen ein Gespür haben muss, wann ist jetzt gut und wann nicht. Aber ich freue mich immer, wenn ich jemandem Hoi sagen kann. Das ist auch schön.
0: Die Moment, ich stelle es mir vor, wenn ich überall schaue und du kommst plötzlich über und sagst, ja, ich bin's.
1: Ja, manchmal ist es eben auch so. Dann schauen sie so und kennen uns doch. Und man weiss, okay, nein, die denken jetzt wahrscheinlich, also wir kennen uns, aber ich bin. Und nachher ist immer so peinlich der Satz, ja, ich bin Schauspielerin. Das kommt immer so ein bisschen arrogant über. Aber dann haben wir es geklärt.

0: der Michael Bublé auf SRF 1. 9:30 Uhr, schon schüsst vorbei.
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0: Im Aargau auf der A3 Richtung Basel zwischen Bruck und Effingen ist der Bötzberg-Tunnel wieder offen. So, und wenn noch irgendetwas irgendjemand ist, wo wir übersehen haben, dann sind wir natürlich immer froh, wenn Sie uns darauf aufmerksam machen. Die Staumeldernummer ist gratis. Ein Anruf auf die Staumeldernummer, meine ich. 0800 888 123. Müssten Sie einstellen. Und weiter geht's. Mit Lulu. Oder Lulu. I could never miss you.

0: Je pense à toi, ich denke an dich, Michel Delpesta auf SRF 1. Und manchmal denke ich auch an Leute, die man gar nie kennengelernt hat. Also einmal all die, die sich für ihre Vorfahren interessieren.
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0: Wer die eigenen Vorfahren gewesen sind, was die gemacht haben, vielleicht auch was von denen wir vererbt bekommen haben, das interessiert ganz einen Haufen Leute. Und manchmal stösst man beim Forschen nach den eigenen Vorfahren auf Leute, die man also nicht erwartet hat.
2: Für mich selber mir zu erklären, bin ich mal meinem Stammbaum nah. Habe von unteren Zweigen her ein bisschen die Nuss probiert zu verstehen. Wer da alles mir verwandt ist, habe ich geschaut, aus Quellen geschöpft. Nur einen, der bekannt ist worden, gibt's den heisen geköpft.
0: Der Manimater besingt einen entfernten Verwandten, der kriminell geworden ist und wo er denkt, was von ihm habe ich echt geerbt. Bin ich auch ein bisschen so wie der Gauner Bernhard Matter? Viele Leute verbinden auch ihren Familiennamen mit ihrer Identität und mit der Geschichte der Familie. Jeder Familienname hat ja ursprünglich etwas bedeutet, tot mal einmal. Und diese Bedeutung, die kann es auch in sich haben. Der Markus Gasser und der André Perler von unserer Mundart-Redaktion haben sich über das auch unterhalten.
3: Markus, was verbindest du mit deinem Familiennamen Gasser? Positive Eigenschaften oder eher schwierige?
4: Also bevor ich gewusst habe, von wo das der Name kommt, habe ich gedacht, ja, Gasser, das ist vielleicht einer, der auf der Gasse wohnt. Und damit vielleicht eher negative Eigenschaften verbunden, Alkoholiker, Vagabund, irgend so etwas. Und dann, als Namenforscher habe ich dann erfahren, dass es ganz anders ist. Gasser ist ein sogenannter Wohnstättenname. Zeigt also ein Haus an, wo an einer oder bei einer Gasse gelegen ist. Also der Gasser ist der, der an einer Gasse gewohnt hat.
3: Positiver, als du gedacht hast, ursprünglich?
4: Ja, viel positiver. Und bei dir, Perler, nach meinem Wissen kommt das von den Perlen, also alles gut.
3: Ja, man muss sich nicht echte Perlen vorstellen. Ich meine, der Name kommt aus dem Mittelalter, aus der Stadt Freiburg. Da war das Meer sehr weit vor. Also eher Holzperlen oder vielleicht noch Glasperlen. Aber ich muss statusmässig besser als das, was mein Grossvater aber gemeint hat. Perler kommen von den Pellen, also Gerber, wo den Tier die Haut abziehen. Mhm. Und da ist ein Perlenstecker jetzt schon noch ein bisschen vielleicht vom Status her besser gestellt. Aber kommen wir zurück zu dir. Es ist ja interessant, die Frage, was hat denn es mit dir gemacht, wenn der Gasser tatsächlich die Bedeutung Vagabund oder Obdachloser gehabt hätte? Würde dir jetzt das heute stören?
4: Ja, also es gibt mir auf jeden Fall schon einen Moment zu denken, ehrlich gesagt. Also natürlich, das sind 25 Generationen, oder? Unsere Familiennamen sind im späten Mittelalter entstanden. Also das kann sicher nichts mehr mit mir zu tun haben. Trotzdem würde es ja heissen, aha, einer von meinen Ur-Ur-Ur-Vorfahren ist ein Aussenseiter gewesen, vielleicht ein Ausgestoßener, vielleicht ein Bettler, ein Armer oder so. Es gibt einem automatisch gibt das Bilder und gibt einem etwas zu denken, wenn es nichts mehr mit mir zu tun hat.
3: Aber das ist etwas, was wir bei uns in der Mundart-Redaktion ging um ihr Leben. Wenn wir einen Familiennamen erklären mit einer Bedeutung, die aus heutiger Sicht nicht so schmeichelhaft ist, dann verletzt das die Leute manchmal oder sie streiten sogar ab, dass die Bedeutung überhaupt möglich sein können, stimmen. Also Namen wie zum Beispiel Backenstoss, Bissig, Prätscher, Dober, Faust, Grimm, Groll, Rauch, Stürm, Wildbolz oder Zanker.
4: Eine schöne Liste. Das sind alles Namen, die im neuen Familienatlas von der Deutschschweiz zu der Bedeutung Aggressivität aufgezählt werden. Also Namen, die auf Eigenschaften, Aggressivität zurückgehen. Mhm. Interessant ist, dass offenbar eben viel mehr negative Eigenschaften zu Übernehmen worden sind als positive und dann aus den Übernehmen später zu Familiennamen worden sind.
3: Also nicht nur aus heutiger Sicht negativ, sondern schon, auch schon aus mittelalterlicher Sicht.
4: Genau. Was wir mit all dem jetzt gleich noch nicht können klären, warum, dass das bei vielen Leuten so eine starke Emotion auslöst, wenn sie erfahren, dass ein Vorfahr von ihnen vor 500 oder 600 Jahren eine negative Eigenschaft hatte.
0: Ja, die Frage geben wir weiter an Sie daheim. Warum fühlt man sich echt so stark verbunden mit dem eigenen Namen und dem ersten Träger von dem Namen, der zeitlich ja so weit weg ist von uns? Geht es Ihnen selber mit Ihrem Namen vielleicht auch so? Was hat Ihre Familienname mit Ihnen zu tun? Machen Sie uns zu diesen Fragen durch eine Sprachnachricht auf die WhatsApp-Nummer 079 132 132 1. 079 132 132 1 oder ein Mail an mundart@srf.ch. Markus Gasser und André Perler können Ihre Geschichte oder Ihre Gedanken für Ihre nächste Sendung zu diesem Thema allenfalls brauchen. mundart@srf.ch.
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0: Er heisst Clapton mit Nachnamen. Eric zum Vornamen. Legendärer Mann. Und hören tun wir Leila von der Mide. Unplugged Version, da auf SRF 1.

0: unterwegs im Pink Cadillac, da auf SRF 1. 25 Jahre zurück, um diese Zeit, da war es ein ganz normaler Septembertag. Und ein paar Stunden später ist die Welt plötzlich eine andere. Der Terroranschlag vom 11. September hat stattgefunden, heute vor 25 Jahren. Und das ist einer von diesen Momenten in der Geschichte, wo, glaube ich, die meisten von Ihnen sich erinnern daran, was sie in dem Moment gemacht haben, wo sie die Nachricht erfahren haben. Jetzt schaue ich über zu meiner Kollegin, zu der Elena Bernasconi. Was war es bei dir gewesen? Weißt du das noch?
1: Wo du gewesen bist? Ich war im Drang in Zürich und mein Natel, damals hat man noch Natel gehabt und gesagt, hat geläutet und ich nehme das raus und meine Schwester ist im Telefon und sagt, ein Flugzeug ist zu Manhattan ins World Trade Center reingeflogen und sucht er die nächste Bar oder geht irgendwo her, wo es entweder ein Radio oder ein Fernsehgerät hat. Das habe ich dann auch gemacht. Mhm. Und ich weiss noch, dass es wirklich ein Moment war, wo alle anderen Leute in diesem Tram haben auch so ein Telefon bekommen. Also es ist eine völlige, es war mega schräg in diesem Moment. Und ja, also eben, ich erinnere mich noch sehr gut an das. Ich bin sicher, wer sich heute an die Anschläge erinnern kann, da muss man rechnen, oder? Der muss über 30 sein. Ist ja 25 Jahre her, oder? So ab 5 fängt man sich jemanden an zu erinnern, möglicherweise. Wenn man ein paar Jahre jünger ist, ist es vielleicht schon ein bisschen schwieriger. Wenn man jetzt mal von dir ausgeht, Tina. Mhm. Du bist damals, du bist ein paar Jahre jünger als ich, du bist Teenager gewesen.
0: 16. Ja. Genau. Ja. Mhm. Ja. Ich weiss aber auch noch, wo ich gewesen bin.
1: Ja.
0: Ich bin dort in meinem Kinderzimmer daheim gewesen und habe Radio gehört und dann ist eben die Nachricht gekommen und dann habe ich gedacht, das muss ich jetzt gerade sofort runter in die Stube der Familie erzählen. Das muss ich jetzt gerade sofort. Habt ihr das jetzt, habt ihr auch Radio gehört? Habt ihr das gehört, was jetzt passiert ist? Das weiss ich noch, dass ich dort als 16-Jährige wirklich auch schon realisiert habe, das ist jetzt wirklich
1: riesig.
0: Riesig und übel. Das ist wirklich.
1: Ja. Die Terroranschläge, die haben ja die Weltgeschichte so fest verändert, oder? So viele Ereignisse in Gang gesetzt, die heute noch sehr relevant sind. Und ich frage dich, was wissen eigentlich jetzt junge Leute darüber überhaupt? Mhm. Die eben jünger sind, die damals noch gar nicht da waren. Und wie wird das Thema in den Schweizer Schulen behandelt? Wie geht man grundsätzlich damit um, wenn aktuelle Themen, also wir denken da zum Beispiel an Überfall auf die Ukraine und anschliessend Krieg, wo immer noch läuft, was passiert in der Schule, wenn so Themen die Welt erschüttern? Im Treffpunkt geht es genau um das.
0: Ja, der Treffpunkt die nächste Stunde mit der Elena Bernasconi mit dem Thema, was sind eigentlich Voraussetzungen, dass ein Thema, ein Ereignis im Schweizer Geschichtsunterricht behandelt wird und wie macht man das als Lehrperson? Über das redet sie zwischen 10 und 11 hier auf SRF 1. Und vorher gibt es noch die Nachrichten auf die 10. Das ist genau in 5 Minuten.

0: R.E.M. auf SRF 1. Losing My Religion. Am Freitag, am 11. September. Am Mikrofon war mit Ihnen heute Morgen Tina Nägel. Ich wünsche Ihnen einen guten Tag heute.
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0: Um 9.59 Uhr. Es liegen zurzeit keine Meldungen über grössere Störungen vor. Es wird 10 Uhr.
2: Die Nachrichten von SRF um 10 mit Basil Koller. Beim Busunfall im Unterengadin gestern Abend sind 5 Menschen ums Leben gekommen. Das hat die Kantonspolizei Graubünden soeben mitgeteilt. 3 weitere Passagiere des niederländischen Reisecars wurden schwer verletzt und 7 mittelschwer. 30 Personen wurden zudem leicht verletzt. Sie wurden mit mehreren Ambulanzen und Helikoptern in Spitäler gebracht. Die Polizei spricht von einem Selbstunfall. Passiert ist er am frühen Abend im Bereich einer Baustelle zwischen Zernetz und Zusch. Der Reisecar kollidierte mit einer Leitplanke, stürzte von der Straße und blieb seitlich liegen. Die Staatsanwaltschaft untersucht nun, warum der Bus von der Straße abkam. Der Ölpreis ist wieder gestiegen und auf so hohem Niveau wie seit Monaten nicht mehr. Zwischenzeitlich kostete ein Fass der Sorte Brent rund 109 Dollar. Ein Grund für den Anstieg des Ölpreises ist, dass die Houthi-Rebellen einen Hafen im Westen des Jemens eingenommen haben. Damit ist neben der Straße von Hormuz eine weitere wichtige Schifffahrtsroute beeinträchtigt. Der hohe Ölpreis habe auch direkte Folgen für Konsumentinnen und Konsumenten in der Schweiz, sagt Wirtschaftsredaktorin Charlotte Jacquemart.
3: Gerade jetzt spüren es beispielsweise jene, die vor dem Winter Heizöl einkaufen müssen. Viele haben zugewartet in der Hoffnung, dass der Iran-Krieg schnell Geschichte ist und Heizöl wieder billiger wird. Das beweist sich jetzt als Illusion. Die Ölpreise steuern wieder auf das Hoch vom Mai zu und erwischen jetzt viele auf dem falschen Fuß. An der Tankstelle merken wir es auch natürlich und das steigende Zinsniveau spürt man beispielsweise auch bei Hypotheken.
2: Sagt Wirtschaftsredaktorin Charlotte Jacquemart. Sowohl Russland als auch die Ukraine haben in der Nacht Ziele aus der Luft angegriffen. Als Folge von ukrainischen Drohnenangriffen sind mindestens 2 Menschen getötet worden, laut russischen Angaben. Bei den Angriffen in einem Gebiet südlich von Moskau seien zudem 3 Menschen verletzt worden, meldet der Gouverneur der betroffenen Region. Insgesamt hat Russland laut eigenen Angaben fast 800 Drohnen abgefangen. Russland wiederum habe einen Wohnblock in der ukrainischen Hauptstadt Kiew angegriffen. Dabei seien 8 Menschen verletzt worden, so die lokalen Behörden. Diese Angaben über Angriffe im Ukraine-Krieg lassen sich nicht unabhängig überprüfen. Die Börsendaten von SIX, der Swiss Market Index, liegt im Moment bei 13.788 Punkten plus 0,3%. Der Euro wird zu 94,43 Rappen gehandelt und der Dollar zu 81,38 Rappen. Das Wetter? Heute ist es ziemlich sonnig, trotz teils dichteren Wolkenfeldern. Die Temperatur erreicht etwa 22 Grad im Norden und 25 Grad im Süden. Das waren Nachrichten von Radio SRF, verantwortlich Dominik Brandt.
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5: Wenn man das damals erlebt hat, dann zieht es einem immer noch den Magen zusammen, wenn man an die Flugzeuge denkt, wenn man an Knall denkt. Oder was löst das bei euch aus, wenn ihr an 11. September erinnert werdet?
6: Just a few moments ago, something believed to be a plane crashed into the South Tower of the World Trade Center.
7: That is the World Trade Center, and we have unconfirmed reports this morning that a plane has crashed into one of the towers of the World Trade Center.
6: I just saw flames inside. You can see the smoke coming out of the tower. We have no idea what it was. It was a tremendous boom just a few moments ago.
5: 25 Jahre ist das her. Wie tut einem das auch, wenn man das so hört, wenn man das damals gar nicht erlebt hat? Und wie vermittelt man Jugendlichen heute, wie wichtig das Ereignis für die Gegenwart ist und was sind überhaupt Voraussetzungen, dass ein Ereignis bei uns in der Schweiz im Geschichtsunterricht behandelt wird? So Fragen gehen wir nachher heute im Treffpunkt. 25 Jahre nach dem 11. September mit Geschichtslehrer und mit Jugendlichen. Der Produzent der Sendung heute, Marcel Häni. Mein Name ist Elena Bernasconi. Schön, dass ihr SRF 1 seid.

0: 12 Minuten oder 10 ist es. Normalerweise, da weiss man nicht, was man vor 25 Jahren gemacht hat. Aber bei diesem Tag heute, jede Wette, die wissen es noch. Wenn ihr euch irgendwie könnt erinnern könnt, in dem Alter schon war, wo man sich eben erinnern kann. Also, vor 25 Jahren, da war der 11. September 2001. Das war der Tag, der die Welt verändert hat. Das war der, wo die Flugzeuge ins World Trade Center hineingeflogen sind und auch noch weitere Attentäter in den USA passiert sind. Und wenn man sich so zurückerinnert, ich weiss zum Beispiel noch, ich war im Tram in Zürich und mein Nattel hat geläutet, meine Schwester hat mir angeläutet, weil sie so schockiert war, hat gesagt, hey, das ist passiert. Bei der nächsten Haltestelle bin ich ausgestiegen und habe nachher eine Bar mit Fernsehen gesucht oder Radio. Einfach irgendwo, wo man sich informieren kann. Und der 11. September 2001, wenn man sich noch erinnert, dann gehört man zu den sogenannten Zeitzeugen. So wie ich. Es gibt aber auch Leute, die ein Vierteljahrhundert später eben zu denen gehören, die das gar nicht mitbekommen haben. Also wie retten Menschen, die dazumal noch gar nicht auf der Welt waren, über die Attentate und über die Reaktionen darauf? Oder noch mehr, wie erfahren sie überhaupt von diesen Attentaten? Muss das Schulstoff sein? Und wenn wird so etwas überhaupt zum Schulstoff? Samuel Bertschi ist Geschichtslehrer und gibt Weiterbildung für Lehrpersonen, wie sie so Themen im Unterricht sollen vermitteln. Zuerst mal willkommen im Studio, Herr Bertschi.
1: Hallo, Frau Bernasconi.
0: Wie wird der 11. September bei uns im Geschichtsunterricht behandelt? Also ist das ein Thema?
1: Ja, das ist ein Thema. Im Lehrplan 21 gibt es sogenannte Kompetenzen und Kompetenzstufen und auch verbindliche Inhalte. Dort drauf ist das Wort Terror oder Terrorismus und damit ist es eigentlich auch in Lehrmittel eingebettet. Also es ist eigentlich parat, dass es zum Thema gemacht wird. Aber wie das halt so bei Ereignissen ist, Ereignisse müssen von der Lehrperson zum Thema im Unterricht gemacht werden. Und darum ist es so ein kleiner schwierige Frage. Ich weiss jetzt nicht, ob heute Morgen alle Geschichtslehrpersonen daran gedacht haben, dass sie heute das Ereignis zum Thema machen. Mhm. Aber ich hoffe es.
0: Ist vielleicht auch nicht so einfach, oder? Wenn man nicht selber dabei war. Ihr seid 32, hat er mir vorher gesagt. Also, erinnert ihr euch noch?
1: Ja, ich erinnere mich noch knapp daran. Ich bin ohne Fernsehen aufgewachsen. Ich weiss aber, dass mein Vater den Bund abonniert hat und ich habe gestern noch mal im Zeitungsarchiv nachgeschaut und das Bild wiedererkannt, das ich dann gesehen habe. Also ich kann mich knapp daran erinnern. Mhm. Und es gibt natürlich auch viele Geschichtslehrpersonen, die heute in meinem Alter sind, denen wird es wahrscheinlich etwa gleich gehen.
0: Mhm. Also man hat noch so eine vage Erinnerung daran, aber es ist noch nicht so das grosse Thema gewesen. Ich meine, wenn man seit nie ist, ist das eine andere Geschichte, als wenn man in dem Alter ist, wo ich damals war, mit 23, oder? Wie wichtig ist es denn, dass so Ereignisse wie jetzt eben zum Beispiel 9/11 im Geschichtsunterricht überhaupt ein Thema sind?
1: Ja, wie ich schon gesagt habe, Ereignisse werden ja von der Lehrperson quasi rekonstruiert. Das heisst, sie werden als Angebot in den Unterricht eingebracht. Und da wählt man natürlich ein Beispiel aus, das irgendetwas über das Beispiel hinaus auch sagt. Also sogenannte Exemplarität, sagen wir dann, in der Weiter- und Grundausbildung. Und das ist natürlich bei diesem Ereignis gegeben. Das Ereignis hat eine Generation geprägt. Das Ereignis hat natürlich auch eine Veränderung gemacht, vielleicht sogar eben auf der politischen Ebene, ist sehr prägend gewesen. Und durch das ist natürlich prädestiniert, im Unterricht als Angebot der Schülerinnen und Schüler zu präsentieren.
0: Wie stark kommt es da aufs Alter an, wie so ein Thema behandelt wird?
1: Ja, die Schülerinnen und Schüler, die heute in der Oberstufe sind, dort, wo der Terrorismus angedenkt ist, die sind natürlich erst 10 Jahre nach dem Ereignis auf die Welt gekommen. Für sie ist es so, dass sie das aus Überlieferungen kennen, aus Fotos, aus Erzählungen. Und so, der ist natürlich eine andere Ausgangslage, als wenn sie es wirklich erlebt hätten. Nichtsdestotrotz werden sie ja mit dem konfrontiert und ich glaube, heute wäre eben eine gute Gelegenheit, das mit ihnen wirklich in der Tiefe auch anzuschauen. Und ich denke auch passend vom Alter her, dass man dort das mit ihnen auch so kann behandeln.
0: Mhm. Ja, also irgendwie ist mir ja von diesem Thema gleich noch umgeben, oder? Das ist ja so, ist noch spannend, jetzt gibt es bei 9/11, weil das Thema ja eins ist, wo ganz viele Ereignisse in Gang gesetzt haben, die heute noch relevant sind. Und gleichzeitig ist es vielleicht doch so ein bisschen gefährliches Halbwissen. So aus Erfahrung, was ist so Kinder und Jugendlichen bekannt, wenn man mit diesem Stoff anfängt?
1: Ja, auch dort grundsätzlich kommen Schülerinnen und Schüler nicht ohne Vorstellungen in Unterricht. Schülerinnen und Schüler wissen immer irgendetwas. Und als Lehrperson berücksichtige ich das in der Planung von meinem Unterricht. Ich glaube, es ist, das wüsste ich gar nicht. Es ist, glaube ich, schwierig, herauszufinden, was genau das Konzept ist, das die Schülerinnen und Schüler zu diesem Tag haben. Dem sagen wir Prägkonzept. Das ist natürlich etwas, das man erfragen könnte. Wir weiss ja, dass das heute ist, der Jahrestag. Man hat vor einer Woche zum Beispiel können fragen, was wisst ihr denn da drüber? Und dann quasi auch so ein bisschen ankünden. Und heute eben das Halbwissen, die V-Konzept, tatsächlich zu differenzierteren Konzept zu machen. Also sie zu diesem Thema, zu diesem Phänomen mehr wüssten und vielleicht auch die Relevanz zu heute können klären. Und das ist das, was der Lehrplan beim Terrorismus oder eben jetzt genau in diesem Beispiel wird vorgesehen.
0: Spannend, ich merke schon. Es ist ja eine Herausforderung in der heutigen Welt, wo so viel Information zur Verfügung steht und vielleicht auch nicht immer Information, die ist überprüft worden, tatsächlich Leuten etwas zu vermitteln. Jetzt die Frage ist ja, wann landet ein geschichtliches Ereignis überhaupt auf dem Radar des Schulunterrichts? Gibt es da Regeln, gibt es da Abläufe? Das fragen wir dann nachher beim Christian Glor. Er ist Leiter Lehrplan 21 bei der kantonalen Bildungsdirektion. Geht nach der Kate Winslet. What

0: 22 Minuten an der 10. der Vormittag mit SRF 1. Vor 25 Jahren war um diese Zeit im Vormittag die Welt noch in Ordnung. Am Nachmittag, gegen Abend unserer Zeit, sind dann eher Terroranschläge in den USA passiert. 9-11. Oder wie es die Bild-Zeitung am nächsten Tag zusammengefasst hat, die Welt brennt, Terrorangriff auf Amerika. Und so hat es vor 25 Jahren am Abend in der Tagesschau getönt.
1: Terror in New York. Zwei Flugzeuge rasen in das World Trade Center. Beide Türme stürzen ein.
0: Ja, und auch bei Radio SRF, bei unserem USA-Korrespondent damals, Rudi Meder, hat man im Echo der Zeit am Abend den Schock gemerkt bei dem, was passiert ist.
2: Das ist wirklich kaum zu glauben. Beide Türme des World Trade Centers in New York sind eingestürzt. Nur noch Rauchwolken steigen in den Himmel, wo zwei der markantesten Gebäude der Stadt standen.
0: 25 Jahre mittlerweile, kein Wunder, hat unsere Generation das Ereignis nie vergessen. Aber was ist eigentlich mit denen, die damals noch gar nicht auf der Welt waren? Wie wird ihnen über den 11. September die ganze Geschichte vermittelt? Ist es Teil von unserem Geschichtsunterricht in der Schweiz überhaupt? Der Marcel Hähni, Produzent von dieser Sendung, über diese Frage hast du mit dem Christian Glor geredet. Der arbeitet für den Lehrplan 21 bei der kantonalen Bildungsdirektion. Der Lehrplan 21, der gibt vor, welche Themen das während der obligatorischen Schulzeit an der Schule in der Schweiz sollten unterrichtet werden.
3: Ja, und eben, wir haben es ja vorher gehört von Samuel Bertschi. Genau, konkrete Beispiele, wo man im Geschichtsunterricht muss durchnehmen muss oder was, das gibt es eben nicht. Aber es sind Kompetenzen definiert, die die Schüler erreichen müssen. Mit Zug auf den 11. September steht zum Beispiel, dass man ausgewählte Phänomene aus dem 20. und 21. Jahrhundert analysieren kann und deren Auswirkungen auf das Heute kennt.
4: Darunter ist die Auseinandersetzung mit Terrorismus als verbindlichen Inhalt definiert. Und jetzt kann man natürlich aber auch andere terroristische Ereignisse und ihre Auswirkungen vertieft im Unterricht behandeln. Ich denke da zum Beispiel an Terrorismus, wo Hamas gegen Israel oder es ist auch denkbar, der RAF-Terror in Deutschland.
3: Sagt der Christian Glor. Weil der 11. September aber so einen grossen Einfluss hat auf unsere heutige Welt, dürfen heutzutage die meisten Lehrer das Thema aufgreifen. Vor allem, weil die Lehrpersonen diverses Unterrichtsmaterial zu dem 11. September finden.
4: Die Geschehnisse vom 11. September 2001, die finden sich auch in den gängigen Schweizer Lehrmitteln von der Volksschule. Und das zeigt doch auch, wie wichtig und wie eindrücklich das Ereignis ist für die Schule auch.
0: Gut, aber es bleibt die Frage, Marcel, wenn ich das so höre, wieso werden im Lehrplan nicht gewisse Themen definiert, die fix müssen unterrichtet werden?
3: Ja, das kann man sich wirklich fragen. Und da hat man sich schon auch Gedanken darüber gemacht. Christian Glor erklärt das so.
4: Für Lehrpersonen gilt grundsätzlich Methodenfreiheit. Das heisst, sie sind für den Unterricht und auch für die Wahl der Methoden, die sie anwenden, eigenverantwortlich. Sie können das gestalten, wie sie das wollen. Und die Methodenfreiheit ist ein wichtiges Gut. Das wird den Lehrpersonen in den meisten kantonalen Schulgesetzen im Rahmen von ihrem Lehrauftrag auch ausdrücklich gewährleistet.
3: Weil mit der Methodenfreiheit können die Lehrpersonen flexibler auf die Bedürfnisse der Schülerinnen eingehen und können den Unterricht der Realität des Klassenzimmers anpassen. Die Lehrpersonen können außerdem besser auf aktuelle Ereignisse eingehen, die gar nicht im Lehrplan drinstehen. Im Geschichtsunterricht kann so dann auch über den Krieg in der Ukraine zum Beispiel oder über die Wahlen in den USA geredet werden. Es stellt sich aber auch die Frage, ob durch das dann nicht eine Bildungslücke entstehen kann. Je nachdem, welche Lehrperson oder welche Lehrerin man hat, das Kind verwünscht, kann ein Thema vollständig untergehen oder im anderen Fall mehrmals behandelt werden. Christian Glor sagt, dass man im Unterricht halt schlichtweg nicht alles kann behandeln.
4: Gerade letzte in den Medien war wieder der Schwimmunterricht, der in vielen Gemeinden nicht ganz abgedeckt werden kann, so wie er eigentlich sollte. Oder Finanzwissen, die noch aufbessert werden könnte und. Von dem her ist es nur eine Glückssache, in dem Sinne, ob man jetzt das oder jenes behandelt. Aber eben, es gibt ganz viele Sachen, die wichtig wären und die man nicht behandeln kann.
3: sagt Christian Glor vom Lehrplan 21. Am Ende des Tages kann man es also auch im Geschichtsunterricht nicht allen recht machen.
0: Das ist schon ein gigantisches Feld, oder? Geschichte, die ständig und laufend passiert. Aber wie kann man denn eigentlich so schlimme Themen, wie jetzt eben die Terroranschläge vom 11. September, in einem Klassenzimmer behandeln? Über das rede ich als nächstes mit unserem Gast hier im Studio, das ist Samuel Bertschi. Er ist Geschichtslehrer und macht auch Weiterbildung für Lehrpersonen und vermittelt, wie dass man eben so Themen im Unterricht weitergeben kann.

Bellamy Brothers zusammen mit dem Göller und ihrem Mermaid Cowgirl. SRF Verkehrsinfo von 10.32 Uhr, weiterhin Vorsicht in Graubünden. Die A13 San Bernardino zwischen Zitzers und Chur Nord. Hier besteht Gefahr durch Gegenstände auf der Fahrbahn. Und ebenfalls weiterhin Vorsicht im Aargau. Auf der A1 Richtung Bern zwischen Aarau Ost und Aarau West. Hier besteht Gefahr durch Reifenteile auf der Fahrbahn. Weiterhin sichere Fahrt wünsche ich. Mit Ryan Paris. Das ist der 80er-Jahr-Knaller. Dolce Vita.

0: Es ist der 11. September heute, es ist also 25 Jahre her, seit den Terroranschlägen vom 11. September, wo die ganze Welt verändert haben. Es sind Tausende von Leuten gestorben, es sind verschiedene Kriege daraus entstanden. Es ist insgesamt, ja, man muss sagen, es sind Terroranschläge, die eben die Welt heute immer noch beeinflussen, prägen. Die Frage ist also, was macht man in diesem Sinn im Geschichtsunterricht? Wie steht da die Schweiz dazu? Wir haben mitbekommen bis jetzt im Treffpunkt, dass das durchaus Thema soll sein im Geschichtsunterricht in der Schweiz, auch im Lehrplan 21. Gut, aber jetzt, wie vermittelt man das eigentlich? Samuel Bertschi, er ist selber Geschichtslehrer und macht Weiterbildungen für Lehrpersonen, wie das sie auch gewisse Themen im Unterricht sollen vermitteln. Jetzt, Herr Bertschi, machen wir doch mal ein Beispiel durch. Wie läuft der Geschichtsunterricht zum Thema Terror und 9-11 bei einer Mittelstufe ab?
1: Es ist natürlich ein schwieriges Thema. Ein schwieriges Thema, weil es auch ein bisschen wehtut. Und aus diesem Grund ist sehr viel von der Arbeit einfach Vorbereitung. Und in der Vorbereitung hat, wenn ich jetzt heute Morgen würde Geschichte unterrichten, dann würde ich mich wie folgt vorbereiten. Die hat natürlich die Sache für mich mal geklärt, die hat mich wieder ein bisschen eingelesen, um was es geht. Und ich habe heute Morgen in die Zeitungen geschaut. Und das habe ich tatsächlich auch gemacht. Ich habe nämlich zwei Headlines rausgeschrieben. Das Ende der Leichtigkeit und das zweite, was ich aufgeschrieben habe, ist der Tag, der alles änderte. Und diese Zitate würde ich, glaube ich, mitnehmen, würde ich einblenden, die Wandtafeln schreiben und ich würde Schülerinnen und Schüler Vermutungen aufstellen, Fragen stellen, warum? Historische Fragen. Was hat es da mit dem auf sich? Warum die Headlines? Ich kann vielleicht näher noch etwas einblenden, vielleicht noch ein bisschen mehr Text oder ein Bild, wo die Schülerinnen und Schüler dann vielleicht eben Neugier entwickeln und dann könnte man dann zu einem späteren Zeitpunkt in der Lektion näher in eine Hauptphase und dann wirklich etwas erarbeiten.
0: Also, mir hat ihr mit dem sofort gepackt. Ich wäre dabei gewesen. Aber wieso fällt ihr nicht zum Beispiel mit diesen spektakulären Aufnahmen an? Also sagen wir jetzt von diesen Flugzeugen, die in das World Trade Center reinfliegen?
1: Ja, das ist eine gute Frage. Das ist sehr naheliegend, dass wir das zeigen können. Ich finde, das geht auf einer Oberstufe eigentlich ein bisschen unverhältnismässig. Die Bilder sind sehr, sehr eindrücklich und ich fände es ziemlich unverantwortlich, wenn ich Schülerinnen und Schüler mit dem konfrontiere, sie sich vielleicht öffnen, auch emotional, und in dann eigentlich eine Lektion später in Franzunterricht schicken. Und ich denke, dort müssen wir einfach wirklich vorsichtig oder vorsichtiger sein und eben das Risiko ein bisschen anders einschätzen und vielleicht für die Bilder, die sie vielleicht sogar schon gesehen haben, einen anderen Rahmen bieten, um die Bilder nachher zu schauen. Hätte ich jetzt vorgeschlagen.
0: Mhm. Wenn man den Stoff jetzt, wir haben von der Mittelstufe geredet, wir haben davon geredet, dass die Lehrkräfte heutzutage eigentlich recht viel Freiheit haben, was sie reinnehmen, was nicht. Würde man das auch bei den Unterstüflern machen?
1: Nein, dort würde ich jetzt entweder davon abraten, dass man das wirklich zum Thema macht. Ich würde sicher Redeangebote schaffen, also dass Schülerinnen und Schüler könnten über das Thema reden, wenn sie denn das wollen. Ich würde es aber nicht als Lerngegenstand inszenieren.
0: Wie tut man denn das eigentlich Lehrerkollegen vermitteln? Also, ja, das hat jetzt super getönt, aber genau. Die sind ja auch zuständig dafür, dass die das dann selber weitergeben.
1: Ja, in der Weiterbildung an der PH Bern erzähle ich eigentlich immer das Gleiche. Ich sage einfach mal, es gibt zwei Wege, die nicht gut sind. Der eine ist, wir meiden das Thema. Dann bekommen sie nichts mit. Aber sie lernen auch, dass man über das Thema vielleicht nicht redet. Und der andere schlechte Weg ist, man macht Gelegenheitsunterricht. Das heisst, man läuft am Morgen rein in die Schulzimmer und sagt, heute machen wir 9-11. Und dann ist das Risiko, dass es auf eine Art überbordet. Der Mittelweg ist der entscheidende. Also wirklich sich gut vorbereiten, vielleicht auch schon ein gutes Klassenklima aufbauen, Gesprächsregeln, Leitfragen, Medienauswahl, Materialien vorbereiten, vielleicht sogar schon ankündigen. Es gibt ganz, ganz viele Möglichkeiten, viele Fragen, die man sich vorher stellen kann, bevor man mit so einem schwierigen Thema in die Klasse hineingeht und Schülerinnen und Schüler damit konfrontiert.
0: Ja, wir reden ja hier von, wenn es um Geschichtsunterricht geht, reden wir ja von Themen, die oft sehr schwierig sind. Und da geht es ja auch noch darum, man ist ja als Lehrer nicht Historiker.
1: Ja, das ist so. Gerade auf der Oberstufe gibt es natürlich Lehrpersonen, die nicht ausgebildet sind. Das ist mega schade. Und es gibt natürlich auch Lehrpersonen, die andere Fächer studiert haben. Jetzt gibt bei mir im Kanton Bern gibt es natürlich noch die Möglichkeit von der Weiterbildung, die in der Arbeitszeit ja drin ist, wo ich natürlich schon hoffe, dass eine Geschichtslehrperson dass er kennt, dass sie eine Weiterbildung in diesem Bereich darf machen, könnte machen, um dann dort zum Beispiel zu lernen, wie man mit schwierigen Fragen im Unterricht umgeht. Oder es gibt ja zwei verschiedene Formen von schwierigen Fragen. Die eine, die emotional schwierig sind, aber es gibt ja auch noch die kontroversen Fragen. Und beide sind auf eine Art schwierig, müsste man aber ein bisschen unterscheiden. Und ich glaube, auch das ist etwas Wichtiges, das man in der Vorbereitung für so eine Lektion unbedingt muss durchdenken muss, damit dann das Lernen letztendlich auch gelingen kann. Oder Lehrpersonen, die brauchen ja eine gewisse Haltung. Sie müssen vor der Klasse stehen und sagen, das, was wir heute machen, das ist, hat eine Bedeutung. Wir machen das, weil es wichtig ist. Und damit ich das wirklich auch ausstrahlen kann, muss ich das für mich selber als Lehrperson auch durchdenkt haben. Und bei dem Ereignis, das heute vor 25 Jahren stattgefunden hat, denke ich, gilt das auch.
0: Vorbereitung ist alles, he?
1: Richtig.
0: Das ist wirklich, ja, also ganz, ganz wichtig, habe ich gemerkt. Und dass man dabei ist, dass man vielleicht auch die Angst überwindet vor gewissen Themen.
1: Ja, absolut. Vielleicht ist es eben auch ein bisschen die eigene Angst, oder? Dass man das Gefühl hat, man riskiert eben hier irgendetwas, wo dann vielleicht nachher überbordet in der Klasse. Aber dort finde ich auch, dass die Lehrpersonen gerade eben mit guten Regeln, guten Gesprächsregeln zum Beispiel oder so wie ein wie Gradient aufbaut von einer einfachen Frage nachher erst zu der schwierigen, dass man zuerst in einem einfachen Setting übt, wie man sich über Aktualität unterhalten kann und sich nah dies nah 7., 8. und 9. Klasse auch schwierigere Themen anwagen. Weil dann hat man schon etwas aufgebaut, dann wissen Schülerinnen und Schüler auch schon ein bisschen, bei Herrn Bertschi läuft der Unterricht etwa so und so ab, da kann ich das sagen. Das tut er am Schluss auch wieder zusammenfassen, tut den Sack wieder zu und ich kann dann wieder zurück in Franz-Unterricht zum Beispiel.
0: Und alles ist gut.
1: Genau.
0: Also, man sollte an seine Schüler denken, man sollte sich einlesen. Und wenn wir von den Schülern reden, was wissen die denn eigentlich über 9-11? Wir haben damals schon noch schnell nachgefragt bei einer 8. Klasse. Die Antworten gibt es noch vor den 11.

0: 14 Minuten, das ist ein Selfie. Und das ist der Treffpunkt auf SRF 1, wo wir von 9-11 reden. Von dem 11. September 2001, von dem Attentat mit den 4 entführten Flugzeugen und den geplanten Abstürzen mit fast 3'000 Toten, mit 6'000 Verletzten in den USA. Ich weiss nicht, wie lange das dir anschliessend mit einem mulmigen Gefühl in ein Flugzeug gestiegen seid. Oder wie manchmal, dass ihr euch anschliessend geärgert habt über die verstärkte Sicherheitskontrolle an den Flughäfen. Die Welt hat sich verändert nach 9-11. Und jetzt, 25 Jahre später, gehören wir zu den Leuten, die sich erinnern, wenn wir vielleicht über 30 sind. Aber es gibt ganz viele Leute, die das schlicht nicht erlebt. Vor allem Kinder, die jetzt in die Schule gehen. Was also weiss man über die Attentate? Wir haben nachgefragt bei 8 Klässler, also 13, 14-jährige Schüler. Die kommen aus Lunterlangeneck, das ist eine Gemeinde im Kanton Bern. Und auf die Frage nach dem 11. September heisst es bei denen,
1: dass sie da Twin Towers waren und dass sie Flüge reingeflogen. Das habe ich einfach mal so, also das habe ich einfach mal so gehört. Aber die Eltern haben nicht wirklich etwas gesagt. Einfach mit den Kollegen ein bisschen darüber geredet.
2: Ich glaube, das erste Mal habe ich von dem gehört, weil ich war früher ein kleiner Türme-Fan und habe mal meinen Vater gefragt, ey, wo sind die Türme eigentlich? Die habe ich noch nie gesehen.
3: Also das ist doch das mit den 2 Türmen, also Twin Towers, wo der Flieger in den Kopf geflogen
0: ist. Also, man hört schon, man weiss etwas. Zum Teil weiss man auch viel. Vielfach aber einfach aus Eigeninteressen oder von Freunden oder auch in dem Fall von Lehrern. Im Lehrplan 21 steht zum Beispiel, dass man das Thema Terror besprechen sollte. Samuel Bertschi, er ist Geschichtslehrer und macht Weiterbildung für Lehrpersonen, wie das sie gewisse Themen im Unterricht vermitteln sollen. Wenn man das so hört, oder, dann gibt es ja ganz, ganz, ganz viele Sachen, die passiert sind in der Geschichte. Oder? Und ich kann mir vorstellen, dass es zum Teil für einen Lehrer wahnsinnig schwierig kann werden kann, dass er überhaupt die Themen durchbringt, die relevant sind. Da gibt es ja nicht nur 9-11, da gibt es den Zweiten Weltkrieg, da gibt es, ich will gar nicht anfangen. Oder? Mhm. Wie agil muss der Geschichtsunterricht sein? Es gibt ja noch Sachen, die jetzt passieren.
4: Ja genau, also Geschichtsunterricht kann nicht Vollständigkeit haben, sondern eben Exemplarität. Also was steht eben exemplarisch jetzt für ein Phänomen? Und Aktualitäten gehören dort natürlich auch drin. Und da gibt es 2 Sorten. Die eine Aktualität, das ist die planbare, so wie eben 25 Jahre, ein Jahrestag oder eine Abstimmung, Wahlen, solche Sachen. Und dann gibt es die nicht planbare Aktualität, wo quasi über Nacht etwas passiert. Und das sind ein bisschen die schwierigeren, weil man da natürlich am Morgen aufsteht, in die Schule geht, geht unterrichten und vielleicht auf dem Weg dorthin von dieser Nachricht erfährt. Und das ist natürlich der schwierig, das im Unterricht direkt aufzunehmen. Aber es gibt auch die Möglichkeit, dort den Schülerinnen und Schülern zu sagen, ich habe das mitbekommen, dir vielleicht auch. Wir können heute noch nicht darauf eingehen. Wenn ihr mit mir über das möchtet reden, könnt ihr das gerne bilateral machen, also zu zweit. Und ich brauche aber jetzt ein bisschen Zeit, dass ich das wirklich mit kann aufarbeiten, damit wir nicht nur darüber reden, sondern es eben auch behandeln. Und dann sehe ich halt den Unterschied.
0: Ich sehe schon, das ist ein grosses Thema, oder? Dass man das Behandeln oder darüber reden, das merke ich schon, da mache ich die ganz klare Unterscheidung.
4: Ja, genau, weil beim Behandeln geht es dann in der Geschichte zum Beispiel auch darum, eine Multiperspektivität zu haben, also verschiedene Quellen dann auch zu haben, wo man sich breit darüber informieren kann. Ich nehme an, dir als Journalistinnen kennt ja das auch, oder? Also verschiedene Sachen aufarbeiten und so. Ihr seid aber ein grosses Team. Und eine Lehrperson ist natürlich häufig allein und hat an diesem Tag noch ganz viele andere Themen, die sie auch noch machen will. Und darum spreche ich mich dort wirklich dafür aus, dass man den Lehrpersonen dort auch eben eine gewisse Zeit gibt, dass sie vielleicht der Klasse das kann und sagen, hey, wir machen das übermorgen oder in 3 Tagen. Und nehmen uns dann wirklich dafür Zeit.
0: Was mir ist jetzt aufgefallen, im Zusammenhang mit dem, was die Schülerinnen und Schüler hier aus Unterlangeneck erzählt haben, ist, dass man also gemerkt hat, als ich mit meinem Sohn über das geredet habe, also ich habe einen 22-jährigen Sohn, der hat das natürlich auch nicht erlebt und der ist auch irgendwann mit dieser Frage gekommen. Und dann merkt man, hoppla, der weiss ja gar nicht. Dann schaut man sich die Sachen an und dann merkt man auch, es ist so viel abrufbar heutzutage. Oder wegen des Ereignisses passiert, nehmen wir den keinen Krieg. Da haben wir ja nachher Teenager, die mit ganz grausamen Bildern einfach sofort in Kontakt kommen.
4: Und die sind vor allem noch so auf eine Art wild miteinander zusammengemischt.
0: Ja.
4: Wenn ich quasi auf Social Media unterwegs bin, dann sehe ich vielleicht zuerst ein Video von dem Ereignis vor 25 Jahren, von 9-11. Ich swipe einmal auf und dann kommt eine Katze, die ab dem 3 Meter gumpet. Also der Mix, den die Schülerinnen und Schüler, die Jugendlichen haben, der muss natürlich im Unterricht meiner Meinung nach auch wieder ja, also ein bisschen sortiert werden und gewisse Themen halt auch wieder aufgenommen werden und die mit anderen Informationen wie auf eine Art sortiert werden, um wirklich ein Thema so die auch können, zu behandeln. Aber es gibt natürlich auch die schönen Ereignisse.
0: Ich will, bevor wir auf die schönen Ereignisse kommen, noch etwas anderes fragen. Ist da eine gewisse Abstumpfung da?
4: Das weiss ich nicht. Da müsste man wirklich die Jugendlichen fragen, bis man...
0: Nein, ich meine jetzt aus eurer Sicht. Ihr seid ja 32 und ihr könnt ja wahrscheinlich auch beurteilen, wie viel Interesse Schülerinnen und Schüler zeigen.
4: Ja, also ob es jetzt mir persönlich auch ein bisschen abstumpft in die Nachrichten.
0: Nein, ich meine die Schülerinnen und Schüler, wenn man so viele verschiedene Sachen hat, also wenn man vom Kätzli-Video zu 9-11 sieht, berührt, sind die überhaupt noch berührt? Oder das ist etwas, wo einem wahnsinnig würde aufwühlen im ersten Moment, aber wenn eben das Kätzli-Video kommt.
4: Ja, ich denke schon, dass das einen Einfluss hat. Aber wie genau sich der Einfluss zeigt, ist schwierig zu einschätzen. Ich würde jetzt sagen, dass Schülerinnen und Schüler Nachrichten wahrscheinlich anders begegnen, als jetzt meine Generation Nachrichten begegnet ist. Also schlimme Ereignisse. Das kann ich mir gut vorstellen. Ob es tatsächlich so ist, weiß ich nicht.
0: Und wie? Also die spüren es im Unterricht nicht?
4: Nein.
0: Gut, das ist ja immerhin etwas. Es ist nicht irgendwie ein Desinteresse da deswegen.
4: Nein, gar nicht. Ich habe eher das Gefühl, dass Schülerinnen und Schüler sehr interessiert sind, Sachen, die sie in ihrer Lebenswelt erleben, in den Unterricht zu bringen und nachher zu fragen, Herr Bertschi, habt ihr das Video gesehen? Da ist das und das passiert.
0: Ah, wow. Also da ist nicht einfach schon. Der Ding dunge.
4: Nein, das glaube ich nicht, nein.
0: Super. Das haben wir jetzt einfach noch Wunder genommen, weil es gibt so viele Sachen, wo man darüber könnte reden und die hat es jetzt vorhin ein bisschen angetönt. Es gäbe auch schöne. Es gibt nicht nur schlimme Beispiele aus der Geschichte, es gibt auch schöne Beispiele.
4: Ja, absolut. Ich glaube, dass man eben, wo wir vorher ja auch schon darüber geredet haben, dass man so das kontrollierte Risiko, dass man nicht immer mit dem Schlimmsten etwas übt oder Kompetenzen probiert zu entwickeln, sondern dass man dort vielleicht auch ein schönes Ereignis nimmt. Wenn wir uns letztes Jahr erinnern, vielleicht die Schülerinnen und Schüler aus Ungerlangenegg erinnern sich ja wahrscheinlich auch daran, das ist glaube ich der Nähe von Thun. Der FC Thun ist aufgestiegen und ist Meister geworden. Das ist historisch. Und das ist dort vor allem ein historisches Ereignis, das für sie, für viele Schülerinnen und Schüler dort wahrscheinlich eine grosse Bedeutung wird haben in ihrem Leben. Und ich habe mir immer auch die Aufgabe gegeben, solche Themen wirklich im Unterricht einzubinden. Also historische Themen, die jetzt passieren, wo positive Emotionen aufkommen. Natürlich gibt es auch andere Fans, die vielleicht lieber hätten gehabt, dass jemand anders gewinnt. Aber einfach, um dort sich eben zum Beispiel, wie ich mich informieren, wie bilde ich mein Urteil und so weiter und so fort, das quasi in einer schöneren Umgebung können zu machen, als bei einem Thema, wo schwierig ist. Aber das schwierige Thema kommt dann auf jeden Fall auch noch dran. Nicht, dass man das nachher weglässt.
0: Nicht, dass man dem ausweicht, oder?
4: Nein.
0: Also es ist wirklich nicht ohne, wenn man Schülerinnen und Schüler etwas vermitteln will, muss sich wahnsinnig bewusst sein über die Wirkung. Was sagen dir Lehrerinnen und Lehrer, wenn sie sagen, ich finde keine positiven Themen, wie sucht man die zusammen?
4: Ja, ich glaube, in den Online-Angeboten von Zeitungen oder auch in den Printausgaben, man findet immer etwas, wo man das Gefühl hat, doch, das ist etwas Schönes. Oder man findet vielleicht auch etwas Neutrales. Gerade in der unmittelbaren Umgebung von einem Schulhaus, wo man irgendwie kann aufnehmen kann. Ich denke da immer wieder an Baustellen, wo die Schülerinnen und Schüler an Baustellen vorbeifahren. Das hat auch ein Potenzial, mit ihnen mal zu behandeln. Wie sieht euch unsere unmittelbare Umgebung aus? Und das ist ja auch sehr etwas Aktuelles. Dort wird quasi ein bisschen an der Zukunft gebaut. Und das ist zum Beispiel auch ein Thema, das ich so immer wieder gerne aufgenommen habe. Oder ja, es gibt auch im anderen Sportereignis Kilchberg schwingen. Oder, also im Sport findet man immer gute Beispiele.
0: Mhm. Ja, das stimmt. Gerade Schwingen ist etwas mega, mega Spannendes, wo man sicher sehr viel dazu findet. Herzlichen Dank. Der Samuel Bertschi war das. Er ist Geschichtslehrer und macht eben noch Weiterbildung für Lehrpersonen, wie sie gewisse Themen im Unterricht können oder sollen vermitteln. Wir haben darüber geredet, was die Voraussetzungen sind, dass ein Ereignis überhaupt in Geschichtsunterricht kommt bei uns in der Schweiz und da behandelt wird, am Beispiel von den Anschlägen vom 11. September 2001, die heute vor 25 Jahren waren. 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

0: ist SRF 1 am Vormittag. Ich wünsche euch eine gute Fahrt, wenn ihr unterwegs seid. So sieht es aus.
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0: Weiterhin Vorsicht im Aargau, die A1 Richtung Bern zwischen Aarau-Ost und Aarau-West. Hier besteht Gefahr durch Reifenteile auf der Fahrbahn. Und dann Entwarnung in Graubünden, die A13 Richtung San Bernardino. Dort besteht keine Gefahr mehr durch Gegenstände auf der Fahrbahn. Am Zürichsee die A3 Richtung Chur, Stau zwischen Pfäffikon und Lachen. Dies wegen Bauarbeiten.
2: Die Nachrichten von SRF um 11 mit Basil Koller. Nach dem Busunfall im Unterengadin gestern Abend ist nun klar, 5 Menschen sind ums Leben gekommen. Das hat die Kantonspolizei Graubünden mitgeteilt. Bei mir im Studio ist jetzt Marco Koller. Was weiß man mehr über die Todesopfer?
3: Nein, dazu sagt die Polizei noch nichts. Sie nennt bis jetzt nur die Zahl, also eben 5 Todesopfer. Es ist also zum Beispiel auch nicht klar, ob der Chauffeur unter den Todesopfern ist. Klar ist aber, es handelt sich um einen niederländischen Reisecar. Mehrere niederländische Medien melden, es seien nur Niederländerinnen und Niederländer im Bus gewesen, aber das ist nicht bestätigt. Klar ist hingegen, es gab auch zahlreiche Verletzte. 3 Menschen wurden schwer verletzt, 7 mittelschwer und 30 leicht. Mehrere Ambulanzen und Helikopter waren im Einsatz, um die Verletzten in Spitäler zu bringen. Auch ein Helikopter aus dem benachbarten Österreich wurde aufgeboten.
2: Und sagt die Polizei etwas dazu, wie der Unfall passiert ist?
3: Zum genauen Unfallhergang sagt sie noch nichts, sie spricht aber klar von einem Selbstunfall. Und sie bestätigt, was mehrere Medien schon berichtet hatten, nämlich, dass der Unfall im Bereich einer Baustelle passierte, zwischen Zernetz und Susch. Dort kollidierte der Reisecar mit einer Leitplanke, stürzte von der Straße und blieb dann seitlich liegen.
2: Besten Dank, Marco Koller. Und wir machen weiter mit 2 Meldungen aus den Regionen. Der Kanton Aargau will künftig Kindern, Jugendlichen und Familien in schwierigen Situationen besser unter die Arme greifen, etwa mit Anlaufstellen und niederschwelligen Angeboten. Immer mehr junge Erwachsene würden eine IV-Rente beanspruchen und es gäbe auch immer mehr Schulkinder mit Entwicklungsstörungen, so die zuständige Regierungsrätin. Die Angebote im Kanton Aargau seien heute regional sehr unterschiedlich, man wolle das besser koordinieren. Und mit einer Haltegebühr für Reisebusse wollte Luzern erreichen, dass weniger Busse in die Innenstadt fahren, offenbar mit Erfolg. Laut Angaben der Stadt Luzern haben an mehreren Orten nur noch halb so viele Reisebusse gehalten wie noch 2024. Man wolle darum das aktuelle Reisebusregime beibehalten. Eine weitere Verschärfung sei nicht nötig. Das Wetter. Heute ist es ziemlich sonnig, trotz teils dichteren Wolkenfeldern. Die Temperatur erreicht etwa 22 Grad im Norden und 25 Grad im Süden. Das waren Nachrichten von Radio SRF. Verantwortlich Jan Grüebler.
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0: Hat er schon so eine Vitamintablette gehabt heute? Und hat er mal geschaut, was es dort alles drauf hat? Die Woche haben wir es aber genau von dem auf SRF 1. Vitamin A und B, Vitamin C und E und K. Und es geht um Vitaminpräparate insgesamt heute. Machen die Sinn? In ein paar Minuten die Antworten. Im Ratgeber. Mein Name ist Elena Bernasconi.

0: Vormittag um 10 Minuten nach den 11.
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0: Ja, wir reden über Vitamin C, Vitaminpräparat ganz generell schon die Woche. Und vielleicht gehöre ich dir ja zu denen, die sobald sie ein Kratz im Hals haben, es gibt vor allem im Herbst unbedingt ein Vitaminpräparat nehmen. Oder? Spätestens dann ist man ja motiviert, aber ist es überhaupt nötig? Oder eher einfach Geld, das man zum Fenster rausschießt? Der Beitrag von der Regula Zehnder von SRF Füssen.
2: Der Peter Balmer war Spezialarzt für Innere Medizin und Professor an der Uni Zürich. Sein Spezialgebiet ist die Ernährung. Und in diesem Zusammenhang interessieren ihn noch die Vitamine. Ein Kratzen im Hals oder einfach so auf den Winter her, macht Sinn, einmal ein Vitaminpräparat zu nehmen.
3: Nein, das bringt es nicht. Und vor allem, viele haben das Gefühl, Vitamin C sei ein Problem. Dabei ist gerade im Winter mit den Zitrusfrüchten, Orangen, Mandarinen und so die Vitamin C-Versorgung gar nicht so schlecht, oder? Und sonst für den Rest gibt es einfach keine Indizien und keinen wirklich wissenschaftlichen Hintergrund für Vitaminpräparat.
2: Weil wenn man ausgewogen und regional isst,

0: dann kommt man zu allen Vitaminen, die man braucht. Vitamin A, vor allem aus der Rüebli, einem Nüssler, einem grünen Köhli, Spinat oder Fisch. Beziehungsweise Beta-Carotin, eine Vorstufe von Vitamin A, verwandelt unseren Körper in Vitamin A. Und dafür braucht es keine zusätzlichen Vitamine. Beim Vitamin B, genauer beim Vitamin B12, ist es anders.
1: Was sicher ein Vitaminmangel kann sein, ist bei Veganern das Vitamin B12, oder? Weil die keine Milch- und Fleischprodukte, tierische Produkte zu sich nehmen. Aber die schlucken in der Regel ein Vitamin B12-Präparat, weil die wissen das. Das ist eine der grossen Ausnahmen. Schon bei den Vegetariern ist das im Prinzip kein Problem. Das betrifft vor allem die Veganer. Ich sage immer, ein Veganer, wenn er wirklich gesund und gut leben will, sollte wahrscheinlich sich einmal von einer Ernährungsberaterin beraten.
0: Auch das Vitamin B9 ist eine Ausnahme. Es ist bekannt unter dem Namen Folsäure. Das wird bei schwangeren Frauen als Supplement empfohlen.
1: Weil die Neuralrohr-Defekte, das hat man gut zeigen, die werden vermindert durch Folsäure-Einnahme. Das ist evidenzbasiert gut zeigen.
0: Ein Vitamin, das wir nicht über das Essen aufnehmen, sondern über das Licht, ist das Vitamin D. Auch da macht ein Supplement Sinn. Und zwar das ganze Jahr, nicht nur im dunklen Winter.
1: Ja, also ich mache das seit Jahren. So ab 65, 60 sollte man Vitamin D substituieren. Ich selber mache das mit einer Monatsdosis von 24'000 Einheiten einmal im Monat. Einfach so ein Mini-Fläschchen, das ich einfach im Schluck nehme.
0: Vitamin D ist nämlich auch Sturzprophylaxe und wir können es, wie gesagt, über das Essen nicht aufnehmen.
1: Vitamin D-Rezeptoren gibt es eben nicht nur in den Knochen. Früher haben wir gemeint, sie einfach wegen der Osteoporose, wegen der Knochenerweichung. Aber es gibt auch Vitamin D-Rezeptoren im Hirn, es gibt vor allem Vitamin D-Rezeptoren in der Muskulatur. Und was wir beim älteren Mensch immer anschauen, ist, wenn jemand einen massiven Vitamin D-Mangel hat, dann hat er eine Schwäche von der Oberschenkelmuskulatur. Und damit ist er dann auch sturzanfällig, oder?
0: Und wie sieht es aus mit Multivitaminpräparaten? Sind die vielleicht gut?
1: Es ist kürzlich eine Studie herausgekommen, aber die ist sehr ins Zweifel gezogen worden, dass ein Multivitaminpräparat eventuell ganz diskret Krebsinzidenz würde reduzieren. Aber das ist alles noch ganz gloomy, also das würde ich nie vertreten.
0: Man darf auch nicht vergessen, dass wir alle wasserlöslichen Vitamine, also B- und C-Vitamine, die wir zu viel davon zu uns nehmen, auch wieder ausscheiden. Darum abwechslungsreich, möglichst farbig essen, dunkelgrünes Gemüse, Früchte und Gemüse. Wir überkommen genug Vitamine. Das bestätigt auch der Arzt und Professor Peter Balmer.
1: Das ist so. Wenn man eine normale Ernährungsform hat, natürlich speziell die Mittelmeerernährung ist günstig, dann muss man keine Vitaminmängel befürchten.
0: Und als Arzt weiss er, dass das Diagnostizieren von Vitaminmängel schwierig ist. Zusammengefasst gilt also, ausgewogen, frisch, mediterran, etwa mal Sauerkabis und Köhli für das Vitamin K und Pflanzenöl und Nüsse für das Vitamin E. Und wir sind mit dem ganzen Vitamin A, B, C rundum versorgt.
2: Das war die Regula Zehnder von SRF Wissen, die ihr gehört habt. Und die ganze Serie über Vitamine und über Nahrungsergänzungsmittel könnt ihr bei uns auch nachhören. 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Wir haben auch von Lithium als Nahrungsergänzungsmittel gehabt. Wir haben die Vitamine A, B, C, D, E und K angeschaut. Vitaminpräparat und wie dass man sich grundsätzlich ausgewogen ernährt. Alles zu finden bei uns unter srf1.ch.
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Schweizer, der wunderbar tönt, Mark Sway, der den Tag gehört hat auf SRF 1 mit Best. Habe ich Musik von einer amerikanischen Sängerin, die ja, mittlerweile auch schon über 50 ist und ein paar wunderschöne Songs abgeliefert hat. Zum Beispiel der, ganz sanfte Nummer. Aber trotzdem ganz emotional. There You'll Be.

0: The Secretary von Sailor, 11:30.
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0: Entwarnung im Aargau, die A1 Richtung Bern zwischen Aarau Ost und Aarau West. Hier besteht keine Gefahr durch Reifenteile auf der Fahrbahn. Stau in der Region Winterthur auf der A4 Richtung Schaffhausen zwischen Winterthur Nord und dem Riet-Hölzli-Tunnel wegen Bauarbeiten. Und am Zürichsee auf der A3 Richtung Chur zwischen Pfäffikon und Lachen Stau wegen Bauarbeiten. Eine gute Fahrt weiterhin. Gehört ihr zu denen, die horten? Wo ganz viel Zeug überall stapeln, irgendwelche Schubladen reinstecken, Kisten, Kästen. Nein, man will gar nicht daran denken. So viel Zeug, wo da rumliegt, im Fall auch Rohstoff, wo man in der EU alleine auf einen Wert von etwa 65 Milliarden Euro schätzt. Und zwar einfach wegen Zeug, wo bei irgendwelchen Leuten daheim rumliegt. Was ist das überhaupt, was wir hier horten? Und warum tun wir die Antworten noch vor dem 12 Uhr da?

0: Kiss and Say Goodbye Manhattans. Das ist SRF 1 am Vormittag. Staubsauger, Smartphone, ausdienende Haushaltsgeräte, vor allem Unterhaltungselektronik, die hat ganz viel Rohstoff drin. Und die schlummern ungenutzt. Und zwar deswegen, weil wir zu wenig recyceln. Eine neue Studie kommt zum Schluss, dass die ungenutzten Rohstoffe schon nur in der EU etwa einem Wert von 65 Milliarden Euro entsprechen. Jetzt fragt man sich natürlich, wie es kommt, dass so alte Geräte nicht recycelt werden. Warum lassen wir die irgendwo in Schubladen liegen? Der Nando Erne, er ist Medienverantwortlicher von Sense E-Recycling, eine Stiftung, die die schweizweite Rücknahme und so für elektronische Geräte betreibt. Und er sagt, die ganze Geschichte hat mehrere Gründe.
1: Einerseits ist die Entsorgung von Elektrogeräten keine Routineaufgabe. Daher kümmert man sich ungern darum. Und dann, wenn es mal anfällt, dann vertagt man es gerne und tut es einfach mal im Keller oder in Schubladen. Und da bleiben dann eben die Geräte. Und dann ja, schlummern diese Rohstoffe eigentlich bei uns zu Hause in den Kellern und Schubladen.
0: Oh, Sicherheitsbedenken spielen da eine Rolle, aber zum Beispiel bei elektronischen Geräten, dass man die am Schluss nicht zurückbringt, sagt Nando Erne weiter.
1: Also das Thema Datenschutz bei Geräten, die datenhaltig sein können, Smartphones oder Laptops, die gibt man mal nicht zurück, weil man nicht weiß, sind dann meine Daten wirklich gelöscht?
0: Mhm. Das ist das eine. Vielleicht hat er auch noch den einen oder anderen Laptop, der so zu Hause irgendwo in einer Schublade steckt. Und da gibt es noch ein anderes, weit verbreitetes Phänomen. Man behält das alte Gerät einfach als Ersatz. Hm? Also neue, ungenutzte Geräte, dann hat man noch vier weitere Geräte, die defekt sind. So viel schlummert laut einer Schätzung in jedem Haushalt in der EU. Also man muss sich vorstellen, man nimmt 9 ungenutzte Geräte und 4 weitere Geräte, die defekt sind. Für die Schweiz gibt es keine solchen Zahlen. Wenn wir aber mehr verdienen, könnte es gut sein, dass es bei uns noch mehr von so Geräten gibt, die einfach da oben liegen, die irgendwo im Keller von sich her schummern oder einfach in irgendeiner Schublade drin sind.
1: So ein typisches Beispiel in der Schweiz ist der Raclette-Ofen. Da kauft man einen neuen, behält aber den alten mal vorsichtshalber, falls der neue dann doch nicht so gut ist oder falls er dann mal kaputt geht, dann hat man immer noch den alten.
0: Jetzt zum Beispiel verwünscht, genau so einen Raclette-Ofen habe ich noch. Das ist unglaublich, oder? Gut, 9 ungenutzte Geräte, 4 weitere Geräte, die defekt sind. So viel schlummern also, je lauter Schätzung, in jedem Haushalt in der EU. Für die Schweiz, wo es keine solchen Zahlen gibt, ist es trotzdem so, dass weil wir ja mehr verdienen, eben auch mehr Geräte könnten rumliegen in so Schubladen. Es sei darum auch die Aufgabe der Branche, die Leute animieren, einmal ein bisschen rauszumisten, sagt Nando Erne.
1: Also, dass wir so typische Situationen nutzen, wie den Frühlingsputz, wo wir die Leute darauf aufmerksam machen, versucht doch mal, die Elektrogeräte loszulassen und sie zurückzubringen.
0: Und das sollte man es den Leuten einfach möglich machen, ihre Geräte zurückzubringen. Metall, wie zum Beispiel Kupfer und Aluminium, könnte man nämlich aus den Geräten rauslösen und wieder in den Kreislauf bringen, eben rezyklieren. Ein bisschen anders liegt der Fall bei den seltenen Erden, wo man ja immer wieder davon hört. Also seltene Erden, was zum Beispiel eben bei der Herstellung von Smartphones braucht.
1: Da ist es so ein bisschen schwieriger. Da gibt es viele Stoffe, die sich lohnen würden, herauszuholen. Jetzt rein aus einer Überlegung der Verfügbarkeit dieser Stoffe, also dass man sie wieder für neue Produkte einsetzen könnten. Gleichzeitig sind sie aber in so ultra geringen Mengen in Elektrogeräten drin, dass es sehr schwer ist, aktuell diese rauszuholen. Und das führt dann halt dazu, dass das teilweise nicht gemacht werden kann, weil es einfach rein vom Prozess her noch nicht möglich ist oder einfach weil es zu teuer wäre, das zu machen oder dann auch irgendwann ökologisch nicht mehr sinnvoll.
0: Aufwand und Ertrag, oder? Wo der in keinem Verhältnis würde stehen. Der Nando Erne, den ihr gehört habt, der ist Medienverantwortlicher von Sense E-Recycling. Die Stiftung betreibt ein schweizweites Rücknahmesystem, unter anderem eben auch für elektronische Geräte. Ich würde sagen, mal nachschauen, oder? Wir reden ja immer vom Frühlingsputz, aber jetzt geht es auf den Herbst. Da tut man ja räumen. Da tut man ja sowieso Sachen reinräumen. Oh nein, mir ist ja noch in den Sinn gekommen, wir haben bei uns auch noch einen Elektrogrill, der irgendwo rumsteht. Oh nein. Einfach irgendwo irgendwo im Keller hinten rechts, wo man denkt, vielleicht brauchen wir den mal wieder. Haben wir das ja nicht gebraucht. Vielleicht hat er auch so etwas.

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0: Gina O'Connor, Nothing Compares to You. Das ist SRF 1, kurz vor der 12. Wenn ihr unterwegs seid, gibt es zum Teil Wartezeiten. So sieht es aktuell aus an diesem Freitag.
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0: Die Übersicht von 11.59 Uhr in der Region Bern. Auf der A1 Richtung Bern, Stau zwischen Kirchberg und Wankdorf, dies wegen eines Unfalls. Bilden Sie bitte eine Gasse für die Rettungsfahrzeuge dort. Dann stockend in der Region Zürich auf dem Westring Richtung Gubristunnel ab Urdorf Nord. Vor dem Gubristunnel Richtung St. Gallen aktuell ab Dietikon. Am Zürichsee auf der A3 Richtung Chur zwischen Pfäffikon und Lachen. Dies wegen Bauarbeiten und schließlich die Nord-Süd-Achse. Im Moment vor dem Gotthardtunnel Richtung Süden rund 5 Kilometer Stau. Das bedeutet eine Wartezeit von bis zu einer Stunde auf verschiedenen Abschnitten ab Altdorf. Und Richtung Norden aktuell 4 Kilometer Stau, 45 Minuten Wartezeit ab Quinto. Die Autobahneinfahrt in Airolo ist aktuell gesperrt. Gute Fahrt.
2: Die Nachrichten von SRF um 12 mit Basil Koller. Nach dem Busunfall im Unterengadin gestern Abend ist nun klar, 5 Menschen sind ums Leben gekommen. Und auch klar ist, es handelt sich um einen Selbstunfall. Marco Koller.
3: 5 Todesopfer und außerdem 3 Schwerverletzte, 7 Mittelschwerverletzte und 30 Leichtverletzte. Das ist die Bilanz nach dem Busunglück zwischen Zernetz und Susch. Passiert ist es im Bereich einer Baustelle. Dort sei der Bus mit der Leitplanke kollidiert, sagt Roman Rüegg, der Mediensprecher der Kantonspolizei Graubünden.
4: Dadurch hat sich die Leitplanke in den Bus gebohrt. Der Bus wurde so gesehen lenkunfähig und ist aufgrund dessen rechts von der Straße gestürzt.
3: In mehreren Medien war zu lesen, ein Felsbrocken sei auf der Straße gelegen und der Chauffeur habe darum ausweichen müssen. Dazu kann die Polizei zurzeit nichts sagen. Auch zu den Todesopfern macht sie noch keine genaueren Angaben. Es ist also etwa unklar, ob auch der Chauffeur unter den Toten ist. Klar ist aber, es handelte sich um einen niederländischen Reisecar.
4: Es sind Erwachsene, es ist eine niederländische Reisegruppe, die waren mit dem Bernina Express unterwegs, wurden in St. Moritz abgeholt und waren auf dem Weg in Richtung Unterengadin.
3: Sagt Polizeisprecher Roman Rüegg. Man sei darum auch in engem Kontakt mit den niederländischen Behörden.
2: Die jemenitischen Houthi-Rebellen haben in der Meerenge zum Roten Meer eine strategisch wichtige Insel erobert. Das melden mehrere Nachrichtenagenturen. Damit dürfte der Erdöltransport durch das Rote Meer nun noch stärker beeinträchtigt sein. Zuvor hatte die Houthi-Miliz, die mit dem Iran verbündet ist, schon den wichtigen Hafen in der Stadt Mokka unter ihre Kontrolle gebracht. Von dort werden zudem neue Luftangriffe gemeldet. Der Ölpreis reagierte auf die möglichen Lieferengpässe. Er lag zeitweise bei $109 für ein Fass der Sorte Brent. Das ist so viel wie seit 4 Monaten nicht mehr. Die italienische Politikerin Emma Bonino ist gestorben, im Alter von 78 Jahren. Bonino gilt als Vorkämpferin für die Grundrechte in Italien. So setzte sie sich etwa in den 70er Jahren für die Legalisierung von Abtreibungen ein. Dieses Recht wurde im katholischen Italien bereits 1978 eingeführt. Während ihrer politischen Karriere war Bonino unter anderem als Parlamentarierin, Ministerin und auch EU-Kommissarin tätig. Die Börsendaten von SIX. Der Swiss Market Index liegt im Moment bei 13.815 Punkten plus 0,5%. Der Euro wird zu 94,46 Rappen gehandelt und der Dollar zu 81,48 Rappen. Und das Wetter? Heute ist es trotz einiger Wolken ziemlich sonnig bei rund 22 Grad im Norden und 25 Grad im Süden. Morgen scheint meist die Sonne und es wird um 24 Grad warm. Das waren Nachrichten von Radio SRF, verantwortlich Jan Grüebler.
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1: Mit Musik von Russo und Tina Turner. Mein Name ist Elena Bernasconi, schön seid ihr bei uns.

0: Tina Turner, die ihr da gehört habt, am Viertel ab 12 Uhr bei SRF 1. Es ist der 11. September heute. 11. September, 9-11. Gehen wir 25 Jahre zurück, ist es um diese Zeit noch ruhig gewesen. Und später, gegen Abend, sind auch die schrecklichen Terrorangriffe gewesen. Es war ein denkwürdiger, trauriger Tag. In den USA sind bei einem koordinierten Selbstmordattentat 4 Flugzeuge entführt und Ziel zum Absturz gebracht worden. 2 davon sind Zwillingstürme vom World Trade Center zu Manhattan. 1 ins Pentagon bei Washington und zum 4. nach Pennsylvania in ein offenes Feld. Es sind insgesamt fast 3'000 Tote, es sind mehr als 6'000 Verletzte, die das Ereignis in den USA mit sich gezogen hat und gehört somit zu den schwersten Terroranschlägen überhaupt. Anschliessend hat es Krieg gegeben. Also 9-11, das ist ein ganz wichtiger Punkt in der Geschichte. Einer, der die Welt für immer verändert hat. Was wissen die Jungen heutzutage noch darüber? Wir haben nachgefragt, und zwar bei 8 Klässler, also 13-, 14-jährigen Schülern, zu Unterlangeneck. Das ist eine Gemeinde im Kanton Bern.
1: Das waren da Twin Towers gewesen, und da sind Flieger reingeflogen. Das habe ich einfach mal so, gehört. Aber die Eltern haben nicht wirklich etwas gesagt. Einfach mit den Kollegen ein bisschen darüber geredet.
2: Ich glaube, das erste Mal habe ich von dem gehört, weil ich bin früher ein bisschen Türme-Fan war und habe mal meinen Vater gefragt, ey, wo sind die Türme eigentlich? Die habe ich noch nie gesehen.
3: Also das ist doch das mit den 2 Türmen, also Twin Towers, wo der Flieger in Köln geflogen ist.
0: Gehört ein Attentat wie das vom 11. September 2001 in Lehrplan? Und wenn ja, wie bringt man so ein Thema über? Heute am Vormittag ist das genau ausdiskutiert worden bei uns im Treffpunkt. Und da ist erklärt worden, wie das man Kinder und Jugendlichen, die zum Beispiel jetzt eben 9-11 nie erlebt haben, genau so ein Ereignis vermittelt. Könnt ihr gerne nachhören unter SRF1 bei uns im Stichwort Treffpunkt. Weiss.

0: 21 Minuten nach der 12 ist es. Einen guten wünsche ich euch, wenn ihr gerade Mittagessen seid. Ja, und so sieht es aus, das Wetter für heute und natürlich auch fürs Wochenende.
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0: Roman Brogli von SRF Meteo. Fangen wir doch vorne an heute Morgen. Habe ich den Eindruck, dass ich recht kühl war, habe dann nachgeschaut. 5 Grad heute Morgen zu Kloten.
2: Ja, wirklich eine tiefe Temperatur, wo man hoffentlich sich ein bisschen längere Kleider schon angehabt hat. Und so die 5 Grad, das ist wirklich so kühl, wie wir es schon lange nicht mehr hatten. In Kloten hat es eine tiefere Temperatur das letzte Mal am 19. Mai gegeben. Also es ist wirklich schon ein paar Monate her. Jetzt ist es aber schon recht stark am Aufwärmen. In Kloten haben wir schon wieder 19 Grad und am Nachmittag gibt es etwa 22 Grad. Das ist also schon wieder eher warm für die Jahreszeit. An den meisten Orten ist es heute am Nachmittag sonnig. Ein bisschen mehr Wolken haben wir vor allem noch in den Alpen. So viele von diesen Alpengipfeln, der Pilatus habe ich vorher zum Beispiel geschaut, die sind also in den Wolken drin. Und die Wolken können dort auch ein bisschen zäher bleiben. Also so am Alpennordhang zum Beispiel im Berner Oberland wird es ein bisschen weniger schnell sonnig.
0: Gut, jetzt, das ist heute Freitag. Freitag interessiert immer wahnsinnig das Wetter fürs Wochenende. Wie sieht es da aus?
2: Es gibt grundsätzlich ein sonniges Wochenende und es gibt auch wirklich nochmal ein warmes Wochenende. Im Flachland, also zum Beispiel in Lenzburg, gibt es an diesem Wochenende Höchstwert von etwa 24 Grad. Die Morgen, die bleiben aber auch am Wochenende eher frisch. Wir haben so Tiefstwert um die 8 Grad. Dazu, wie gesagt, viel Sonnenschein am Wochenende und vor allem Samstag haben wir wirklich nur wenig Wolken umeinander. Das Ausflugswetter darum dort mehr oder weniger perfekt. Am Sonntag, da ziehen dann langsam, aber wirklich sehr langsam dichtere Wolken auf. Die kommen vor allem erst am Abend und in der Nacht auf den Montag an. Der Tag dauert darum auch am Sonntag meistens sonnig. Aber in dieser Nacht auf den Montag, da kann dann aus diesen Wolken zum Teil auch Regen geben. Vor allem am Nordrand von der Schweiz entlang und ganz am Ostrand von der Schweiz entlang. Das heisst am ehesten am Bodensee.
0: Gut, also jetzt sind wir schon in der Nacht auf dem Montag, nach dem doch angenehmen Wochenende in Sachen Ausflugswetter, oder? Die neue Woche, der in dem Fall eine, die auch wieder Regen bringt, oder wie sieht es aus?
2: Es gibt dann wieder Regen, vor allem am Mittwoch. Dort kommt mal eine Kaltfront, die wahrscheinlich in der Deutschschweiz wieder an vielen Orten wird Regen bringen. Montag, Dienstag sind aber noch ziemlich sonnige Tage. Das heisst, die Regenwolken, die hier in der Nacht auf den Montag kommen, die sind dann schnell wieder weg. Und sind vor allem noch wärmer als Wochenende, Montag und Dienstag. An den meisten Orten im Mittelland gibt es dort wieder über 25 Grad am Nachmittag. In Genf oder in Basel, da kann es am Dienstag vor allem auch nochmal für 28 Grad langen.
0: Was?
2: Ja, nochmal eine richtige Sommerverlängerung dann.
0: Das geht ja gar nicht. Okay, aber eben, die Regengeschichte kommt doch nach dies nach.
2: Ja, es ist natürlich nicht viel. Also Trockenheit natürlich immer noch ein grosses Thema, aber immerhin mal an einem Tag, also nächsten Mittwoch, soll es noch mal etwas geben.
0: Der Roman Brogli von SRF Media, den ihr gehört habt. Ich wünsche euch einen guten und einen guten Nachmittag.
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0: Voyage, Desireless, da auf SRF 1.
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0: In der Region Bern auf der A1 Richtung Bern zwischen Kriegstetten und Schönbühl Stau und ein Zeitverlust von bis zu 20 Minuten, dies nach einem Unfall. Dann in der Region Zürich auf der A2 auf dem Westring Richtung Ubristunnel ab Urdorf Nord, am Zürichsee auf der A3 Richtung Chur zwischen Pfäffikon und Lachen nach Bauarbeiten und schließlich auf der Nord-Süd-Achse vor dem Gotthardtunnel Richtung Süden 7 Kilometer Stau und eine Wartezeit von 1 Stunde und 15 Minuten. Ab Erstfeld, Richtung Norden 4 Kilometer Stau und 45 Minuten Wartezeit ab Quinto. Die Autobahneinfahrt in Airolo ist aktuell gesperrt. Ich wünsche euch eine gute Fahrt und Geduld unterwegs.
2: So von 30 Rendezvous. Das sind die Mittagsinformationen von Radio SRF. Karunfall im Engadin. Ein niederländischer Reisecar verunfallt, 5 Menschen sterben, 40 werden verletzt. Was ist bisher bekannt? Houthi-Offensive im Jemen. Die Rebellenmiliz nimmt im Süden eine strategisch wichtige Hafenstadt in der Nähe der Meerenge im Roten Meer ein. Mit welchen Absichten? 9/11. Das Datum 9. September 2001 hat sich mit den Terroranschlägen in New York durch islamistische Extremisten für viele eingebrannt. Mit welchen Folgen für Muslime in der Schweiz? Und kaum ein Ereignis wie 9/11 hat so viele Verschwörungserzählungen hervorgebracht, weiß Forscher Michael Butter. Er ist Gast im Tagesgespräch um 1. Verantwortlich heute für das Rendezvous ist Philipp Fontana. Im Studio begrüßt sie Radka Laubacher. Mittlerweile ist klar, beim Car-Unfall gestern am frühen Abend im Unterengadin sind 5 Menschen ums Leben gekommen. 40 wurden verletzt, 3 davon schwer. Ein niederländischer Reisecar kam bei Susch im Bereich einer Baustelle von der Straße ab und kippte um. Graubünden-Korrespondent Sandro Oertli live aus Chur. Was weiß man inzwischen über den Unfall?
3: Ja, im Reisecar befanden sich 45 Erwachsene aus den Niederlanden. Laut niederländischen Medien handelt es sich um ältere Personen, die Polizei kann dies aber nicht bestätigen. 5 Personen starben, 3 wurden schwer, 7 mittelschwer und 30 leicht verletzt. Die Reisegruppe war zuvor mit dem bei Touristinnen und Touristen beliebten Bernina Express unterwegs und danach mit dem Car auf dem Weg ins Unterengadin. Die Verstorbenen müssen noch identifiziert werden.
2: Und was weiß man über den genauen Hergang des Unfalls?
3: In einer Baustelle bei Susch kollidierte der Car mit der Leitplanke. Diese bohrte sich in den Bus, der dadurch fahrunfähig wurde, von der Straße abkam und kippte. Die Kantonspolizei geht von einem Selbstunfall aus. Der Car ist sichergestellt, die Ermittlungen laufen. Die Baustelle war signalisiert und bestand schon seit Wochen. Sie war laut Polizei für Reisecars zwar anspruchsvoll, aber normal eng. Hinweise, wonach ein Stein auf der Straße gelegen habe, bestätigt die Polizei nicht. Nach ihrem Augenschein vor Ort sei ein Steinschlag dort auch nicht möglich gewesen.
2: Und wie groß war der Rettungseinsatz?
3: Ja, viele Menschen brauchten gleichzeitig medizinische Hilfe. 7 Rettungshelikopter, darunter auch von der österreichischen Luftrettung und 13 Ambulanzteams, brachten die Verletzten in verschiedene Schweizer Spitäler in der Umgebung und auch ein Care-Team war im Einsatz.
2: Wie reagieren die Schweizer Behörden und die Niederlande auf das Unglück?
3: Die niederländische Botschaft ist mit einem Team im Engadin und unterstützt die Betroffenen und Angehörigen. Die Bündner Regierung, Bundespräsident Guy Parmelin sowie König Wilhelm Alexander und Königin Maxima bekunden ihr Mitgefühl. Der Bundesrat sichert auf X zudem eine umfassende Untersuchung zu.
2: Informationen von Graubünden-Korrespondent Sandro Oertli. Vielen Dank. Zu den weiteren Nachrichten des Tages mit Basil Koller.
4: Der Zuger Kryptodienstleister Bitcoin Swiss baut in Zug die Hälfte der Stellen ab. Bis zu 60 Stellen fallen weg. Bitcoin Swiss hat einen entsprechenden Bericht des Finanzportals Finews bestätigt. Man wolle sich internationaler und breiter aufstellen, heißt es in dem Bericht. Die Stellen könnten künftig etwa in der Slowakei oder Vietnam angesiedelt sein. Zug bleibe aber Hauptsitz des Unternehmens. Finews bezeichnet Bitcoin Swiss als einen der Pioniere der Branche in der Schweiz. Das Unternehmen handelt mit und verwahrt Kryptowährungen. Der Kanton Aargau will künftig Kinder, Jugendliche und Familien in schwierigen Situationen besser unterstützen, etwa mit Anlaufstellen und niederschwelligen Angeboten. Die Ausgangslage sei beängstigend, sagte die zuständige Regierungsrätin Martina Bircher von der SVP. Immer mehr junge Erwachsene würden eine IV-Rente beanspruchen und es gebe auch immer mehr Schulkinder mit Entwicklungsstörungen. Die Angebote im Kanton Aargau seien regional sehr unterschiedlich. Die Kantonsregierung will nun die Kinder- und Jugendhilfe besser koordinieren. Mit einer Haltegebühr für Reisebusse wollte Luzern erreichen, dass weniger Busse in die Innenstadt fahren, offenbar mit Erfolg. Laut Angaben der Stadt Luzern haben an mehreren Orten nur noch halb so viele Reisebusse gehalten wie noch 2024. Man wolle darum das aktuelle Reisebusregime beibehalten, eine weitere Verschärfung sei nicht nötig. Insgesamt hat Luzern über 21.000 Haltebewilligungen für Reisebusse ausgestellt. Diese kosten je 100 Franken. In der ukrainischen Hauptstadt Kiew haben russische Drohnen eine Tankstelle angegriffen. Dabei sind mindestens zwei Menschen getötet worden, meldet der Stadtpräsident von Kiew. Außerdem habe Russland in der Nacht einen Wohnblock angegriffen. Dabei seien 8 Menschen verletzt worden. Die Ukraine wiederum hat mit Drohnenangriffen in einem Gebiet südlich von Moskau gestartet. Dabei seien mindestens 2 Menschen getötet und 3 weitere Menschen verletzt worden, meldet der Gouverneur der betroffenen Region. Die italienische Politikerin Emma Bonino ist gestorben, im Alter von 78 Jahren. Bonino gilt als Vorkämpferin für die Grundrechte in Italien. So setzte sie sich etwa in den 1970er Jahren für die Legalisierung von Abtreibungen ein. Dieses Recht wurde im katholischen Italien bereits 1978 eingeführt. Während ihrer politischen Karriere war Bonino unter anderem als Parlamentarierin, Ministerin und auch EU-Kommissarin tätig. In Polen haben sich Lokführerinnen und Lokführer auf ungewöhnliche Art und Weise für mehr Sicherheit auf der Schiene eingesetzt. Seit Mitternacht fahren viele Züge nur mit 20 Kilometern pro Stunde, wenn sie einen Bahnübergang passieren. Das hat Auswirkungen auf den Bahnverkehr. Bereits am Morgen war jeder dritte Zug im Fernverkehr verspätet. In Polen fahren die Züge in der Regel pünktlich. Es ist eine Protestaktion der Gewerkschaft. Anlass ist ein Unfall. Am Mittwoch kollidierte ein Schnellzug auf einem Bahnübergang ohne Schranke mit einem Betonmischer. Eine Frau kam ums Leben. 10 weitere wurden verletzt. Das Wetter: Heute ist es trotz einiger Wolken ziemlich sonnig, bei rund 22 Grad im Norden und 25 Grad im Süden. Morgen scheint meist die Sonne und es wird um 24 Grad warm.
2: Im Jemen hat die Houthi-Miliz die strategisch wichtige Hafenstadt Mocha angegriffen und eingenommen. Dies nach Angaben aus jemenitischen Militärkreisen und Berichten von Augenzeugen. Mehrere Videos, die von unabhängigen Medien verifiziert wurden, bestätigen dies. Die Hafenstadt Mokka liegt im Südwesten des Jemen und ist nur wenige Dutzend Kilometer von der Meerenge Bab el-Mandat, dem Tor der Tränen, entfernt, am südlichen Ende des Roten Meers. Und wie die Nachrichtenagentur Reuters vor einer Stunde berichtet, haben die Houthi-Rebellen in der Meerenge auch eine Insel erobert und eine weitere Stadt im Süden erreicht. Ist damit nach der Straße von Hormus eine weitere wichtige internationale Handelsroute für Containerschiffe gefährdet? Das fragen wir jetzt unseren Nahost-Korrespondenten Thomas Gutersohn. Zuerst, was macht die Einnahme der Hafenstadt Mokka für die Houthi so interessant?
5: Nun, die Houthi haben Anfang Woche eine Offensive gestartet in Richtung Rotes Meer. Sie agieren eigentlich von Sanaa aus im Norden der eigentlichen Hauptstadt Jemens, haben zwar einen großen Teil der Bevölkerung unter ihrer Kontrolle, aber nur einen relativ kleinen Teil der Fläche. Zumal der Norden gebirgig und unwegsam ist. Die Einnahmequellen, die Häfen, Ölanlagen und Pipelines, die liegen im Süden. Und da wollen die Houthi nun Boden gut machen im innerjemenitischen Konflikt gegen die Truppen der Regierungskoalition. Das fordert aber einen großen Blutzoll. Allein seit der Offensive Anfang dieses Monats sollen laut jüngsten Angaben rund 46.000 Menschen im Süden Jemens bereits auf der Flucht vor den Kampfhandlungen sein.
2: Was wollen die Houthi mit dieser Offensive? Was sind ihre konkreten Absichten?
5: Ja, die Rebellen sind heute Vormittag auch von Mokka aus weiter vorgerückt in Richtung Bab al-Mandab. Sie haben auch eine Insel in der Meerenge unter ihre Kontrolle gebracht. Das ist natürlich strategisch wichtig für die Houthi. Einerseits, um besseren Zugang zu haben zu ihren Schmugglernetzwerken auf der anderen Seite des Roten Meers in Somalia, vor allem zur Terrormiliz Shabab al-Musalmali, die von dort aus operiert. Andererseits aber auch, um Saudi-Arabien unter Druck zu setzen, denn Saudi-Arabien unterstützt im Jemenkrieg die Regierungskoalition, also die Gegenseite der Houthi. Und Saudi-Arabien ist seit der Blockade der Straße von Hormuz im Osten gezwungen, sein Öl einmal quer durchs Land zu pumpen, in den Westen ans Rote Meer. Aber von dort aus muss es, um an die Märkte in Asien zu gelangen, um an die lukrativen Märkte in Asien zu gelangen, durch das Rote Meer, eben durch Bab al-Mandib und somit an den Houthi vorbei. Also es geht darum, für die Houthi ein Druckmittel gegen die Saudis aufzubauen.
2: Es ist also nicht unbedingt die Absicht der Houthi, die Meerenge zu blockieren oder den Welthandel zu stören.
5: Nicht die primäre, dies würde auch ihre Ambitionen übersteigen. Ihr Ziel ist es, den Jemen zu kontrollieren. Um ihr Ziel aber zu erreichen, versuchen sie, Saudi-Arabien unter Druck zu setzen, Konzessionen zu machen in dessen Unterstützung der jemenitischen Regierung. Und da hätten sie natürlich mit der Kontrolle von Bab al-Mandib ein geeignetes Werkzeug dafür. Die Houthi selbst haben auch kommuniziert, dass keine Gefahr für die internationale Schifffahrt besteht. Sie hätten es lediglich auf die saudischen Transporte abgesehen. Das Problem dabei ist, dass die wenigsten ihnen das wohl abkaufen werden. Viele Reedereien werden das Rote Meer wahrscheinlich künftig meiden. Und wenn es den Houthi tatsächlich gelingt, dort Fuß zu fassen, die Handelswege dürften sich verlängern, der Handel dürfte sich verteuern.
2: Ist der Iran, der die Houthis unterstützt, also der Nutznießer dieser Offensive?
5: Nutznießer auf jeden Fall, aber auch Drahtzieher im Hintergrund. Es ist kein Zufall, dass gerade jetzt die Offensive der Houthi startete. Der Iran unterstützt die Rebellen ja finanziell und auch militärisch. Denn viele Länder suchen nach Umfahrungsrouten zur Straße von Hormuz. Und die Iraner ja als Druckmittel gegen die USA nutzen. Vor allem Saudi-Arabien hat da wahrscheinlich die effizienteste Umgehung gefunden mit dem Roten Meer. Und das versucht der Iran nun wieder einzudämmen, um eben sein Druckmittel gegen die USA aufrechtzuerhalten. Also der Iran hat bewusst die Houthi jetzt aktiviert mit diesem Vormarsch. Die Milizen und die iranische Führung haben überlappende Interessen, würde ich sagen, in dieser Angelegenheit. Für den Iran geht es hauptsächlich darum, sein Druckmittel gegen die USA aufrechtzuerhalten. Die Houthi wollen die Saudis zu Konzessionen zwingen im innerjemenitischen Machtkampf.
2: Und wie fallen die Reaktionen aus Saudi-Arabien aus?
5: Harsch. Saudi-Arabien hat mit harten Konsequenzen gedroht. Es wurde ja auch diese Woche direkt von den Houthi angegriffen. Es wird sich aber hüten, sich in den Jemenkrieg verwickeln zu lassen. Es wird eher gezielte Luftangriffe auf die Houthi tätigen, um sie rasch von der Meerenge zurückzudrängen, als Vergeltung auf die Angriffe von dieser Woche. Der Iran hat den Saudis angeboten, jetzt über die Lage in Jemen zu sprechen. Das ist eine gewohnte Strategie des Irans von Zuckerbrot und Peitsche. Erst Druck aufbauen mit dem Vormarsch der Milizen, dann das Gesprächsangebot. Die Frage ist, ob Saudi-Arabien darauf eingehen wird. So oder so scheint der Krieg in Jemen wieder voll entfacht zu sein, was enormes Leid für die Bevölkerung mit sich bringen wird dort.
2: Informationen von Nahost-Korrespondent Thomas Gutersohn. Vielen Dank. Uhr, Rendezvous gleich hier bei uns. Die Wälder in der Schweiz haben unter dem Hitzesommer enorm gelitten.
6: Das wird so großflächige Absterberscheinungen antreffen in so kurzer Zeit, das hätte ich nie erwartet.
2: Sagt der Kreisförster bei der Basel, Lucius Fischer. Wie sieht der Wald der Zukunft aus? Antworten später im Rendezvous. Und vom Wald aufs Feld. In der Schweiz soll der Selbstversorgungsgrad auf 70% steigen. Das verlangt die Ernährungsinitiative. Was würde das für die Schweizer Landwirtschaft konkret bedeuten? Mehr dazu kurz vor eins. Es geschah genau heute vor 25 Jahren. Die Terroranschläge vom 11. September 2001 in den USA erschüttern die Welt. Die Gewalttat von islamistischen Extremisten hatte weitreichende Folgen für die betroffenen Menschen in New York, für die internationale Politik und für das tägliche Leben von Musliminnen und Muslimen auch in der Schweiz. Inlandredaktor Elmar Plotzer.
7: Als die Terroranschläge vom 11. September verübt wurden, war Önder Günesch ein junger Erwachsener, der im Kanton Glarus lebte. Und wie die meisten anderen Zeitzeugen kann er sich noch haargenau erinnern, wie er von den grausamen Anschlägen erfahren hatte.
8: Ich kam gerade nach Hause und da hat mir jemand vom Balkan aus zugerufen: Hast du gehört, was passiert ist? Und dieses Bild hat sich bei mir eingeprägt.
7: Entsetzt und traurig sei er gewesen, als er die Bilder gesehen habe von den Flugzeugen, die die Hochhaustürme zum Einsturz gebracht hatten. Aber welche Konsequenzen diese Terrorakte noch haben würden, das sei ihm in dem Moment gar nicht bewusst gewesen. Das änderte sich dann aber in den darauf folgenden Monaten und Jahren. Muslime wie er seien ständig unter Druck gestanden, sich in Gesprächen von islamistischer Gewalt zu distanzieren, erzählt Önder Günesch.
8: Ja, man hat sich verunsichert gefühlt, weil man in Verbindung gebracht wurde mit diesem schrecklichen Ereignis, weil man durch die eigene Religion und die Religion der Terroristen musste man sozusagen eine Differenzierung schaffen und eine Gesinnung sozusagen beweisen, dass das nicht übereinstimmt.
7: Der 11. September hat vieles verändert, bestätigt auch Hans-Jörg Schmid, der das Schweizerische Zentrum für Islam und Gesellschaft an der Universität Freiburg leitet und die gesellschaftlichen Entwicklungen intensiv beobachtet.
9: Es hat auch dazu geführt, erstmal, dass viele Menschen, die vielleicht vorher als Migranten wahrgenommen wurden, dann wirklich als Muslime wahrgenommen wurden. Und alle wollten immer wissen, ja, wie ist das mit diesem Islam? Wie ist der so kompatibel? Ist der gefährlich? Muslime kamen auch stark in so eine Verteidigungs- und Erklärungsposition.
7: Überdeutlich wurde das im November 2009, als in einer Volksabstimmung die Minarettverbotsinitiative angenommen wurde. Ein Zeichen des Misstrauens gegenüber dem Islam, aber gleichzeitig auch ein Weckruf. Denn nach dem 11. September und der Minarettabstimmung sei in der muslimischen Gemeinschaft in der Schweiz tatsächlich einiges in Bewegung gekommen, sagt Professor Hans-Jörg Schmid.
9: Es gibt jetzt eine junge Generation von hervorragend ausgebildeten Musliminnen und Muslimen in den Moscheevereinen, die auch ein Gespür haben für diese öffentlichen Debatten, die auch gut Stellung nehmen können dazu. Und auch die Organisationsstruktur der muslimischen Vereine hat sich sehr stark professionalisiert.
7: Ein Beispiel dafür ist Önder Günesch, der mittlerweile als Präsident die FIZ leitet, die Föderation Islamischer Dachorganisationen Schweiz. Günesch verweist darauf, dass seine Organisation mittlerweile intensive Kontakte zu politischen Behörden in Bund und Kantonen pflegt und dass der interreligiöse Dialog mit christlichen Kirchen und jüdischen Gemeinden verstärkt wurde. Außerdem gibt es heute muslimische Armeeseelsorger.
8: Wir sind auf einem guten Weg, damit wir als Schweizer Muslime das schweizerische gesellschaftliche Zusammenleben auch positiv und konstruktiv mitprägen und mit unterstützen können, weil wir uns als Schweizer verstehen.
7: Gleichzeitig, und auch das ist eine Realität, gab es auch in der Schweiz islamistisch motivierte Gewalttaten. Im waadtländischen Morsch, in Lugano oder in Zürich, wo vor 2,5 Jahren ein orthodoxer Jude bei einem Messerangriff schwer verletzt wurde. Önder Günesch unterstreicht, man müsse unbedingt verhindern, dass Jugendliche mit radikalen Ideen indoktriniert würden. Und dafür wolle die muslimische Gemeinschaft mit ihrer Präventionsarbeit einen Beitrag leisten.
8: Das passiert auch mit der Hilfe von Imamen, die geschult sind, die das erkennen können, mit den Vorständen, mit den Moscheen, weil wir uns auch dafür verantwortlich fühlen, dass die Jugendlichen eben nicht in solches Fahrwasser gelangen.
7: Auch wenn sich seit den Anschlägen vom 11. September einiges verändert und entwickelt hat, bleiben der Druck auf der muslimischen Gemeinschaft und die Herausforderungen für die ganze Gesellschaft groß. Deshalb gibt es auch nach wie vor intensive politische Diskussionen über den Islam und die Muslime. Das zeigen gerade aktuell die Debatten über kopftuchtragende Lehrerinnen und Schülerinnen.
2: Inlandredaktor Elmar Plotzer.

0: Die sommerliche Hitzewellen, die haben den Schweizer Wäldern enorm geschadet. Teilweise färben sich ganze Abschnitte braun. Insbesondere Bäume wie die Buchen sind großflächig abgestorben und auch Fichten werden die Folgen der Trockenheit nächstes Jahr spüren. Wie weiter mit dem Wald? Wie lässt er sich mit Arten entwickeln, die hitzeresistenter sind? Und ist eine wirtschaftliche Nutzung des Waldes in Zukunft noch möglich? Fragen, die an einer Tagung für Förster und Forscher in Basel gestern besprochen wurden. Wissenschaftsredaktor Christian von Burg.
1: Die anwesenden Waldfachleute aus Frankreich, Deutschland und der Schweiz bereiteten sich schon lange auf den Klimawandel vor, sagt Lucius Fischer.
2: Aber dass wir jetzt so großflächige Absterberscheinungen antreffen in so kurzer Zeit, das hätte ich nie erwartet.
1: Er ist Kreisförster bei der Basel, zuständig für 26 Gemeinden. Die Hälfte der Bäume im unteren Baselbiet sind Buchen. Jetzt will er andere Arten fördern, die mit der Trockenheit besser zurechtkommen.
2: Das sind insbesondere Eichen, das ist die Linde, das ist der Kirschbaum, das ist die Waldföhre, die Elsbeere und verschiedene Wildobstarten, die wir stärker in den Waldbau integrieren werden.
1: Doch auch diese Baumarten sind teilweise braun geworden diesen Sommer. Weiß man, ob sie wirklich taugen? Die Frage geht an Daniel Guckisberg von der Fachstelle Waldbau in Lies.
3: Nun, ich denke, die ehrliche Antwort ist nein, wissen wir nicht.
1: Er hat verschiedene Beispiele des Waldumbaus analysiert und sagt,
3: die beste Risikoabsicherung ist eigentlich eine breite Baumartenpalette, vor allem von einheimischen Baumarten.
1: Es gelte, nachwachsen zu lassen, was von alleine kommt und dabei trockenheitsresistente Arten gezielt zu fördern. Bäume eigens zu pflanzen und zu pflegen sei meist zu aufwendig.
3: Es wäre einfach viel zu teuer, also werden weder die finanziellen noch die personellen Ressourcen in der ganzen Schweiz großflächig zu pflanzen.
1: Weniger Wasser und neue Arten, das werde den Anblick des Waldes verändern, sagt Arthur Gessler vom Forschungsinstitut Wald, Schnee und Landschaft.
4: Die Bäume werden nicht mehr so hoch werden, weil je höher ein Baum ist, desto mehr Probleme hat er, Wasser nach oben zu transportieren. Das heißt, das Waldbild wird sich ändern.
1: Unsere Wälder würden mediterraner. Und an Extremstandorten wie etwa am Oberrhein und bei Basel sogar fast savannenartig. Doch nicht nur in den tiefen Lagen, auch in den Bergen, wo uns der Wald vor Lawinen oder Murgängen schützt, brauche es zum einen neue Baumarten.
4: Und zum anderen werden wir vielleicht auch gar nicht umhinkommen, zusätzliche ingenieurtechnische Schutzmaßnahmen aufzubauen, was dann aber natürlich sehr teuer wird.
1: Wird der Wald damit zunehmend zum Kostenpunkt für die Gesellschaft? Lässt sich mit Brenn- und Bauholz in Zukunft noch Geld verdienen? Schon heute sei die Waldwirtschaft nicht mehr kostendeckend, sagt Gessler. Und mit dem Klimawandel würden die Kosten deutlich steigen. Hans-Ulrich Hein ist Forstbezirksleiter im Bezirk Hochschwarzwald und macht noch Gewinne. Er ist zuständig für 160 Quadratkilometer Wald und der Klimawandel habe bei ihm dazu geführt,
5: dass wir, so verrückt es klingt, in den letzten 5 Jahren verstärkt Holz genutzt haben.
1: Holen, was noch zu holen ist, bevor Buchen und Fichten absterben, ist sein Motto. Auch er baut den Wald systematisch um, doch extreme, tiefe Standorte an Südlagen etwa müsse man vielleicht ganz aufgeben.
5: Da müssen wir einfach sagen, Leute, lasst gut sein, dort hören wir auf und müssen vielleicht unsere leistungsstärkeren Baumarten auch eher auf die besseren Standorte bringen.
1: Er setzt auch auf nordamerikanische Douglasien, Nadelbäume, die Hitze und Trockenheit besser trotzen und der einheimischen Biodiversität nicht groß schaden. Andere Arten, wie die Robinien, seien jedoch so invasiv, dass sie viele einheimische Arten verdrängten. Hein arbeitet seit bald 40 Jahren im Wald. Damals, mit der Luftverschmutzung durch Industrie und Verkehr, sprach man vom Waldsterben.
5: Wenn man das mit heute vergleicht, ist es nahezu lächerlich, welche Probleme damals da waren, wie vor den Baustellen, die wir jetzt sehen.
1: Der Umbau des Waldes wird für viele Jahrzehnte eine Baustelle bleiben.
0: Der Bericht von Wissenschaftsredaktor Christian von Burg.

0: Die Schweiz soll deutlich mehr Nahrungsmittel selber produzieren. Das verlangt die Ernährungsinitiative, über die die Schweizer Stimmbevölkerung Ende Monat abstimmt. Der sogenannte Selbstversorgungsgrad soll auf 70% steigen. Zuletzt lag er bei 42%. Was würde das für die Schweizer Landwirtschaft bedeuten? Sandro Della Torre.
1: Utopisch sei das Ziel der Ernährungsinitiative nicht, sagt Adrian Müller vom Forschungsinstitut für biologischen Landbau. Und doch sagt auch er:
2: Das ist klar, das ist ein sehr dickes Brett, das man bohren muss. Also das geht nicht einfach.
1: Wie dick dieses Brett ist, hat er in einer Studie berechnet. Zwei zentrale Stellschrauben gäbe es. Die erste wäre, Lebensmittelabfälle reduzieren. Würde die Schweiz ihren Food Waste halbieren, wie sich das der Bund bis 2030 zum Ziel gesetzt hat, würde der Selbstversorgungsgrad um gut 10% steigen. Der zweite und potenziell noch größere Hebel, statt auf Äckern Futtermittel für Tiere anzubauen, könnte man direkt Nahrungsmittel für den menschlichen Verzehr anbauen.
2: Und dabei ganz wichtig zu sagen, das ist nicht eine Forderung, dass man das gar nicht mehr machen soll, sondern einfach nicht in dem Umfang, wie man es heute macht. Also zum Beispiel bezüglich Futtergetreide, Futtermais. Und es gibt durchaus ein gewisser Anteil dieser Futtermittel, macht auch agronomisch völlig Sinn, ökonomisch völlig Sinn, also keine Frage.
1: Die Frage ist dann, auf welchen Äckern man umpflanzen würde. Hier gäbe es viele Wege, um auf 70% Selbstversorgungsgrad zu kommen. Zuerst würde man wohl beim Kraftfutter für Rinder und Milchkühe ansetzen. Die Rindfleisch- und die Milchproduktion würden fallen, aber nicht drastisch. Und dann, und das wäre einschneidender, müsste man wohl auch bei den Anbauflächen für Hühner und Schweine ansetzen. Um auf 70% Selbstversorgungsgrad zu kommen, würden diese Bestände zusammenfallen. Über 2/3 der Fleischproduktion würde im typischen Szenario verloren gehen, schätzt Adrian Müller. Wobei wichtig zu sagen ist, dazu, wie viel Fleisch noch auf den Tellern landen soll, macht die Initiative keine Aussage.
2: Weil die Initiative auf die Produktion fokussiert, kann natürlich nicht mehr gesagt werden, ja, man kann einfach alles importieren, was wir nicht produzieren. Und da muss man sich dann aber fragen, ja, macht das irgendwie Sinn oder nicht? Aber wenn man jetzt rein mal anschaut, Selbstversorgungsgrad, eben das ist wie eine Produktionsmaßnahme, dann würde die Fleischproduktion stark sinken.
1: Der Vorteil wäre, diese Landwirtschaft würde deutlich weniger Treibhausgase ausstoßen und die Umwelt weniger stark mit Ammoniak belasten. Die Umstellung dahin wäre aber sehr herausfordernd, sagt Isabel Jaisli, Professorin für Agrarökologie und Ernährungssysteme an der Zürcher Hochschule für angewandte Wissenschaften.
3: Wir haben heute ein Ernährungssystem, was sehr stark auf die Tierproduktion ausgerichtet ist. Das hat sich über Jahrzehnte so aufgebaut und etabliert und gestärkt und gefestigt. Und das beinhaltet eigentlich die gesamte Wertschöpfungskette. Das ist nicht nur die Landwirtschaft, sondern das ist die ganze Lebensmittelindustrie und natürlich auch so, wie wir uns heute ernähren.
1: Landwirtschaftsbetriebe müssten sich umpolen.
3: Das sind zum Beispiel bestehende Infrastrukturen, die ja umgenutzt, umgebaut, rückgebaut werden müssen. Da wurden auch viele Investitionen getätigt.
1: Und auch die Lebensmittelindustrie stünde vor einer neuen Situation. Für die Umstellung setzt die Initiative eine Frist von 10 Jahren. Dabei stellt sich die Frage, wollen die Leute auch essen, was diese neue Schweizer Landwirtschaft produzieren würde?
3: Eine so schnelle Änderung ist natürlich herausfordernd oder sagen wir mal ambitioniert.
1: Änderungen im Essverhalten würden in der Regel langsamer passieren, sagt Isabel Jaisli von der Zürcher Hochschule für angewandte Wissenschaften. Von den Äckern bis zu den Tellern, die Ernährungsinitiative würde neue Maßstäbe an unser Ernährungssystem setzen.
0: Inlandredaktor Sandro Della Torre. Über die Ernährungsinitiative stimmt die Schweizer Stimmbevölkerung am 27. September ab. Es ist gleich eins. Kaum ein Ereignis hat so viele Verschwörungserzählungen hervorgebracht wie die Anschläge vom 11. September 2001. Doch für den Historiker Michael Butter markiert 9/11 nicht den Beginn, sondern das Ende einer Ära und den Anfang einer gefährlichen politischen Entwicklung. Butter forscht seit 20 Jahren zu Verschwörungstheorien und ist Gast im Tagesgespräch, gleich nach den Schlagzeilen dieses Mittags mit Basil Koller.
4: Bei dem Busunfall im Unterengadin gestern Abend sind 5 Menschen ums Leben gekommen. Das hat die Kantonspolizei Graubünden mitgeteilt. Es handele sich um einen Selbstunfall eines Reisecars aus den Niederlanden. Die jemenitischen Houthi-Rebellen haben in der Meerenge zum Roten Meer eine strategisch wichtige Insel erobert. Das melden mehrere Nachrichtenagenturen. Damit dürfte der Erdöltransport durch das Rote Meer noch stärker beeinträchtigt sein. Der Ölpreis war heute zeitweise so hoch wie seit 4 Monaten nicht mehr. Der Zuger Kryptodienstleister Bitcoin Swiss baut in Zug bis zu 60 Stellen ab. Das wäre die Hälfte der Belegschaft. Bitcoin Swiss hat einen entsprechenden Bericht des Finanzportals Finews bestätigt. Die Stellen könnten künftig etwa in der Slowakei oder Vietnam angesiedelt sein. Zug bleibe aber Hauptsitz des Unternehmens. SRF Verkehrsinfo von 13 Uhr. Vorsicht in der Region Biel. Auf der A5 Richtung Biel zwischen dem Pieterlen-Tunnel und der Verzweigung Bözingenfeld besteht Gefahr durch einen Reifen auf der Fahrbahn. Dann Stau oder stockend am Zürichsee, auf der A3 Richtung Chur zwischen Pfäffikon und Lachen wegen Bauarbeiten. Vor dem Gotthardtunnel Richtung Süden 7 Kilometer Stau und 1 Stunde und 15 Minuten Wartezeit ab Erstfeld. Und Richtung Norden ab Quinto 4 Kilometer Stau und rund 45 Minuten Wartezeit. Die Einfahrt Airolo ist gesperrt, die Sonderspur Cupra ist offen. Das Astra empfiehlt als Alternative die A13 via San Bernardino.
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6: Heute vor 25 Jahren entführten islamistische Terroristen 4 Flugzeuge und verübten die verheerendsten Anschläge der Geschichte der USA. Und kaum ein Ereignis hat so viele Verschwörungstheorien hervorgebracht wie die Anschläge vom 11. September. Was machte gerade 9/11 so anfällig dafür? Darüber spreche ich mit Michael Butter. Er ist Professor für amerikanische Literatur und Kulturgeschichte an der Universität Tübingen und forscht seit fast 20 Jahren zu Verschwörungstheorien. Willkommen im Tagesgespräch.
7: Vielen Dank für die Einladung. Ich freue mich sehr, dabei zu sein.
6: Warum eignet sich ein Ereignis wie 9/11 so gut für Verschwörungstheorien?
7: Ich glaube, das hat verschiedene Gründe. Zum einen haben wir es natürlich mit einem Ereignis zu tun, das wir alle wahrgenommen haben, das vor unserer aller Augen abgelaufen ist, dessen Bedeutung eigentlich ganz schnell klar war. Und Verschwörungstheorien greifen oft Ereignisse auf, die weltverändernd sind, um dann eben zu sagen, es ist aber gar nicht ganz so, wie es aussieht.
6: Was ist denn für Sie die am weitesten verbreitete Verschwörungstheorie rund um 9/11? Im Grundsatz geht es ja meistens um den Vorwurf, dass die genannten Täter nicht die wahren Urheber seien.
7: Genau, und da gibt es natürlich wie bei praktisch allen Verschwörungstheorien sehr viele Versionen, wer denn die wirklichen Täter gewesen sein könnten. Aber die mit Abstand populärste und einflussreichste besagt, die amerikanische Regierung oder Teile der amerikanischen Regierung stecken dahinter und haben mit Hilfe der Geheimdienste und des Militärs diese Anschläge selbst verübt.
6: Und nach Ansicht von Wissenschaftlern und der 9/11-Kommission gibt es hierfür keine Indizien, dass wir das auch einmal sagen hier in diesem Gespräch.
7: Genau, es gibt überhaupt keine Anzeichen dafür, dass die amerikanische Regierung in irgendeiner Weise mit diesen Anschlägen zu tun hatte. Es gibt auch keinerlei Anzeichen dafür, dass die amerikanische Regierung vorher wusste, dass diese Anschläge geschehen sollen und sie geschehen ließ. Das ist eine andere, nicht ganz so populäre Verschwörungstheorie. Das ist die sogenannte Lie-Hop-Theory, letting it happen on purpose. Man ließ es also mit Absicht geschehen, und das andere wäre diese My-Hop-Theory, making it happen on purpose. Und für beides gibt es keinerlei Belege, auch wenn immer wieder behauptet wird von Verschwörungstheoretikerinnen, dass sie quasi lückenlos nachweisen können, dass die amerikanische Regierung doch dahinter steckt.
6: Aber schauen wir das ein bisschen konkreter an. 19 Männer entführen Flugzeuge und verändern damit die Weltpolitik. Ist genau diese Diskrepanz schwer auszuhalten?
7: Genau, ich glaube, diese Diskrepanz ist wahnsinnig schwer auszuhalten und auch die Diskrepanz, dass das mit Abstand mächtigste Land der Welt so schwach dasteht auf einmal, die ist genauso schwer auszuhalten. Ich meine, wir haben uns ja in den letzten 25 Jahren an einen gewissen Niedergang der USA gewöhnt. Wir sehen die großen wirtschaftlichen Probleme, wir sehen die militärischen Probleme jetzt jüngst im Iran. Aber wenn wir ins Jahr 2001 schauen, müssen wir sagen, da sind die USA auf dem Höhepunkt ihrer Macht. Der Kalte Krieg ist vorbei, Russland ist kein Konkurrent mehr. China ist noch lange kein Konkurrent. Das ist im Grunde so ein Moment, wo die Welt nicht bipolar ist, nicht multipolar ist, sondern unipolar ist. Die USA können im Grunde machen, was sie wollen. Und dieses mit Abstand mächtigste Land, das es jemals auf der Welt gegeben hat, wird quasi von 19 Terroristen dirigiert aus einem Höhlensystem in Afghanistan und bewaffnet mit Teppichmessern bloßgestellt.
6: Das heißt, diese Verschwörungstheorien rund um 9/11, die helfen, diese Widersprüche, diese Ambiguitäten, diese Zweifel auszuräumen, weil dann eine Erklärung gefunden wird.
7: Genau, Verschwörungstheorien, nicht nur zu 9/11, sondern ganz generell, machen die Welt erklärbar und verständlich. Die lösen Widersprüche auf, Dinge, an denen man sich reibt, die man sich nicht erklären kann, weil bei Verschwörungstheorien halt alles dann ins Bild passt. Dann ist es nämlich nicht so, dass die USA halt trotz aller Stärke eben doch verwundbar sind, sondern die USA sind ja diejenigen, die selbst dahinter stecken. Und insofern kann man dieses Bild der USA als alles kontrollierend weiter beibehalten.
6: Sind diese Verschwörungstheorien vielleicht auch ein Ergebnis von mangelnder Transparenz, von Fragen, die nicht beantwortet worden sind? Beispielsweise das Ausmaß der Luftbelastung, dann nach dem Einsturz der Zwillingstürme in New York soll vertuscht worden sein, oder bis heute ist nicht eindeutig belegt, welches Ziel die Entführer von United Airlines Flug 93 ansteuerten. Diese Unsicherheiten, lösen die auch Verschwörungstheorien aus?
7: Also Unsicherheiten lösen Verschwörungstheorien aus. Wir wissen, dass also Verschwörungstheorien besonders attraktiv sind für Menschen, die schlecht mit Unsicherheit oder Ambivalenz umgehen können, weil sie halt immer Eindeutigkeit suggerieren. Ich glaube jetzt allerdings im Fall von 9/11, dass es gar nicht so wahnsinnig das bewusste Zurückhalten von Informationen war, das diese Verschwörungstheorien befeuert hat. Das mag in einzelnen Aspekten wie Luftbelastung und so stimmen. Bei anderen Sachen ist es, glaube ich, so, dass man einfach bis heute gar nicht weiß und was da wirklich geschehen sollte. Also ich weiß gar nicht, ob irgendjemand in der amerikanischen Regierung der Geheimdiensten weiß, was mit diesem vierten Flug passieren sollte, wo der einschlagen sollte. Da gibt es, glaube ich, nur Theorien drüber. Und wir sehen halt auch aufgrund des Zeitpunktes, dass 9/11-Verschwörungstheorien in den USA halt dann aufblühen, als die Sache im Irak beginnt schief zu gehen. Und als man beginnt, die amerikanische Regierung generell zu hinterfragen, und da geht es dann gar nicht so sehr um Luftbelastung und solche Themen, sondern vor allem eben darum, hat man uns damals belogen, was die Massenvernichtungswaffen angeht, und bedeutet das nicht auch, dass man uns schon vorher belogen hat? Das heißt, es ist eher so das große Narrativ, ein Misstrauen gegenüber der Regierung und deren Motive in der Außenpolitik, dass das Ganze befeuert.
6: Sie sagen also,

0: zweite Jahreshälfte 2004, dann so bis 2007, 2008. Da entstehen ja auch diese großen Dokumentarfilme im Internet, die wir kennen, die Loose Change-Filme, die Vanity Fair als den ersten Blockbuster des Internetzeitalters beschäftigt hat. Da gibt es das 9-11 Truth Movement, das dann am Jahrestag der Anschläge Demonstrationen veranstaltet, immer auf den Straßen von New York, wo die dann teilweise auch mit den offiziellen Gedenkveranstaltungen und den Angehörigen der Opfer so ein bisschen aneinander geraten. Das ist nichts, was wir 2002, 2003 schon haben, sondern es ist wirklich erst nach dem Einmarsch im Irak und den Enthüllungen, dass diese Sache so richtig Fahrt aufnimmt in den USA.
1: Mit diesem Unverständnis gegenüber der Politik eigentlich?
0: Ganz genau, weil man eben beginnt, also es ist so, man sagt ja, Verschwörungstheorien haben immer so mit Krisen zu tun. Die blühen auf in Krisenzeiten und die Frage ist immer, was für eine Krise befeuert denn Verschwörungstheorien? Natürlich sind die USA irgendwie in einer gewissen Krise nach den Anschlägen von 9/11. Es gibt da Selbstzweifel, wie gut man sich verteidigen kann und wie gut das Militär funktioniert und die Luftsicherung und all diese Dinge. Aber das Selbstbild ist nicht erschüttert. Man ist völlig sich völlig darüber einig, wir sind die Guten und wir stehen auf der richtigen Seite. Und dann kommt die Sache mit dem Irak. Man stellt fest, die Regierung hat uns nicht die Wahrheit gesagt. Vielleicht haben sie uns bewusst gelogen. Vielleicht haben sie uns sich einfach nur selbst geirrt. Und dann beginnt man eben zu hinterfragen, was da vor 2 Jahren oder 3 Jahren in New York und Washington geschehen ist. Und das ist dann die eigentliche Krise. So ein mangelndes Vertrauen in die eigene Regierung, das dann in diesen Verschwörungstheorien seinen Ausdruck findet.
1: Und sieht man da auch einen Unterschied zu Europa? Sind Verschwörungstheorien in Europa zu 9/11 anders entstanden, mit einem anderen Hintergrund?
0: Ganz genau. Diese Verschwörungstheorien blühen erst in Europa auf, vor allem in Deutschland und Frankreich, beeinflussen von da aus dann sogar amerikanische Verschwörungstheorien, die dann ein paar Jahre später erst so richtig populär werden, die dann im wiederum dann die europäischen Verschwörungstheorien zu 9/11 beeinflussen. Und der inhaltliche Unterschied ist wirklich, europäische Verschwörungstheorien, insbesondere halt auch gerade in Deutschland, aber auch in Frankreich, sind von einem sehr starken Anti-Amerikanismus informiert, der sie anschlussfähig macht an linke wie auch an rechte Diskurse.
1: Was wollen Sie da genau sagen? Also die Verschwörungstheorien zu 9/11 basieren eigentlich auf einem Anti-Amerikanismus, einer kritischen Sicht auf die USA.
0: Genau, also außerhalb der USA ist das ein ganz extremer, wichtiger Faktor, der sie beeinflusst. Das heißt, wenn wir uns Texte anschauen, zum Beispiel von Matthias Bröckers, der da einen berühmten Blog geschrieben hat, schon direkt nach den Anschlägen, dann sieht man da ein einfach sehr tiefes Misstrauen gegenüber der amerikanischen Regierung, das Jahrzehnte zurückreicht und das jetzt quasi nur in diesen Anschlägen einen besonders pointierten Ausdruck findet. Das ist ganz anders als in den USA, wo die Verschwörungstheorien eigentlich immer so funktionieren, dass man sagt, naja, wir sind die Guten und unsere Regierung war ja auch lange Zeit auf der richtigen Seite, aber jetzt haben wir halt eine Regierung, die problematische Dinge macht, da haben wir Leute, die unsere Regierung gekapert haben und dagegen müssen wir vorgehen.
1: Das ist das SRF-Tagesgespräch mit Michael Butter, Amerikanist mit dem Forschungsschwerpunkt Verschwörungstheorien. Heute, vor 25 Jahren, griffen islamistische Terroristen unter anderem das World Trade Center in New York an. Wenn wir heute auf 9/11 zurückblicken, könnte man denken, damals begann das moderne Zeitalter der Verschwörungstheorien, sicher auch wegen dem Internet. Sie sagen aber, eigentlich markiert 9/11 eher das Ende einer Ära. Warum?
0: Also es stimmt natürlich, dass das moderne Zeitalter beginnt, wenn wir sagen, es ist die erste Verschwörungstheorie, die wirklich massiv über das Internet verbreitet wurde, wo wir Google-Videos hatten und dann YouTube-Videos hatten. Das stimmt es. Da ist es quasi der Beginn von etwas. Wenn wir uns aber quasi anschauen, wie Verschwörungstheorien funktionieren in der amerikanischen Kultur, dann ist es eher das Ende einer Ära. Denn Verschwörungstheorien sind ja in den USA nach dem Zweiten Weltkrieg an die Ränder der Gesellschaft gewandert. Sie sind extrem stigmatisiert und sie werden im Grunde quer durch das politische Spektrum hinweg mit großem Misstrauen betrachtet. Das gilt für Verschwörungstheorien zur Mondlandung, das gilt aber auch für Verschwörungstheorien zur Ermordung von John F. Kennedy und das gilt auch noch für 9/11-Verschwörungstheorien. Die haben natürlich ihre Anhängerschaft links wie rechts und in der Mitte der Gesellschaft, aber es gibt keine wichtige politische Figur, weder bei den Republikanern noch bei den Demokraten, Soldaten, die sich nach den Anschlägen oder auch in den ersten Jahrzehnten nach den Anschlägen hinstellt und sagt, ja, ich glaube ja, unsere Regierung steckt dahinter, also diese Verschwörungstheorien propagiert und sich zu eigen macht. Das ist ein absolutes No-Go. Das heißt, 9/11-Verschwörungstheorien werden noch von beiden großen politischen Parteien ganz scharf verurteilt. Die werden deshalb auch nicht Partei

0: politisch instrumentalisiert. Und das entscheidet sie dann von den Verschwörungstheorien, die dann einige Jahre später entstehen, in der Tea Party, wo es dann um die Geburtsurkunde von Barack Obama geht und solche Sachen, wo Verschwörungstheorien dann wirklich zu einem Mittel der Parteipolitik werden.
1: Also 9/11 in Bezug auf Verschwörungstheorien ist das letzte große Ereignis, bei dem sich das politische Establishment geschlossen gegen die Verschwörungserzählung stellt.
0: Ganz genau. Also es gibt ja diese berühmte Rede von George W. Bush vor den Vereinten Nationen einige Wochen nach den Anschlägen, wo er sagt, also wir müssen alle zusammenarbeiten, dass also absurde Verschwörungstheorien, outrageous conspiracy theories nennt er das, niemals irgendwie Popularität und Einfluss gewinnen in unserer Gesellschaft. Und das ist eine Position, die natürlich auch von den Demokraten zu 100% unterschrieben wurde. Und das ist eine völlig andere Situation natürlich im Vergleich zu heute, wo wir einen Präsidenten haben, der selbstständig Verschwörungstheorien propagiert über angeblich gestohlene Wahlen und andere Dinge. Aber es ist auch ein Unterschied dann schon zu den Jahren ab 2009/10, wo die Tea Party beginnt zu behaupten, Barack Obama wäre ja gar kein legitimer Präsident, weil er nicht in den USA geboren wäre. Die Geburtsurkunde sei gefälscht und solche Sachen und eben beginnt Verschwörungstheorien parteipolitisch zu instrumentalisieren.
1: Und das heißt, also die Veränderung, wie sich Verschwörungstheorien entwickelt haben, liegt darin, es gibt jetzt oder es gab dann mit der Zeit eine politische Relegitimierung, eine Sichtbarkeit.
0: Genau, es gibt eine im Grunde so eine Art Comeback der Verschwörungstheorien, wo die wieder akzeptierter werden. Nicht in der amerikanischen Gesellschaft an sich, wie es dann vor dem Zweiten Weltkrieg mal der Fall war, aber halt in Teilen der amerikanischen Gesellschaft, unter anderem in eben der Republikanischen Partei oder Teilen der Republikanischen Partei, zuerst bei den radikalen Kräften der Tea Party, aber natürlich auch in den Medien, die dieser Partei nahestehen. Also zum Beispiel bei Fox News, wo so ab so 2009 zum Beispiel Leute wie Glenn Beck jeden Abend Verschwörungstheorien verbreiten und jemand wie Glenn Beck war im Grunde der Vorläufer von solchen Leuten wie Tucker Carlson, die wir ja auch heute noch kennen und die berüchtigt sind berechtigterweise für ihre ständigen Verschwörungstheorien.
2: SRF Verkehrsinfo von 13.15 Uhr. Vorsicht im Aargau auf der A1 Richtung Bern zwischen Megenwil und dem Rastplatz Lenzburg besteht Gefahr durch Gegenstände auf der Fahrbahn.
1: Also wenn man das in einer Linie anschaut, welche große Verschwörungstheorien nach 9/11 kamen, das war, Sie haben es erwähnt, das war eben zum Beispiel die Behauptung, Barack Obama sei kein Amerikaner. Dann gab es doch Pizzagate mit der Behauptung, unter einer Pizzeria in Washington gäbe es Kindsmisshandlung durch die politische Elite. Dann kam Corona und schließlich die angeblich gestohlene US-Präsidentschaftswahl. Aber Sie würden das nicht alles auf eine Linie setzen, weil der Unterschied ist, wie die Politik da mitmischt oder nicht?
0: Ja, also ich glaube, wir können also quasi von den Verschwörungstheorien über Obama bis quasi zu denen das von der gestohlenen Wahl schon eine direkte Linie ziehen, weil wir sehen, wie die immer einflussreicher und populärer auch innerhalb des republikanischen Establishments werden. Also zum Beispiel diese Birther-Verschwörungstheorie über Obama, die wurde ja anfangs wirklich nur von den radikalen Kräften der Tea Party verbreitet. Die haben sich also die damaligen Präsidentschaftskandidaten wie John McCain oder dann auch Mitt Romney 2012 nie zu eigen gemacht, sondern die haben sich ganz klar davon distanziert und auch andere Führungsfiguren der Partei haben sich zumindest offiziell immer wieder davon distanziert. Dann haben wir sowas wie Pizzagate, was Trump so indirekt immer wieder propagiert. Auch eine Verschwörungstheorie, die ja direkt den politischen Gegner beschuldigt. Da geht es ja darum, die Demokraten organisieren das alles. Und bei Corona war es dann ganz ähnlich und das Ganze kulminiert natürlich in der Idee von der gestohlenen Wahl, die ja mittlerweile sowas wie ein im Grunde das Mantra der Republikanischen Partei geworden ist. Das heißt, sie können dieser Partei seit Jahren nichts mehr werden, wenn sie diese Verschwörungstheorie nicht zumindest stumm hinnehmen. Am besten bekennen sie sich ab und zu offen dazu. Sonst haben sie in den Jahren 2021 bis 2026 in dieser Partei keine Chance gehabt. Das heißt, wir können da schon eine Linie ziehen. Verschwörungstheorien werden immer wichtiger für den Diskurs der Republikanischen Partei, um den politischen Gegner, die Demokraten, zu dämonisieren.
1: Sie beschäftigen sich seit fast 20 Jahren mit Verschwörungstheorien an der Universität Tübingen. Schauen wir das Thema im historischen Kontext an. Sie sagen, Verschwörungstheorien waren historisch lange gesellschaftlich akzeptiert. Erst nach dem Zweiten Weltkrieg wurden sie im Westen zunehmend geächtet. Können Sie das ausführen?
0: Ja, das kann ich sehr gerne machen. Es ist so, Verschwörungstheorien entstehen in ihrer modernen Form in der frühen Neuzeit, also so zu Beginn des 16. Jahrhunderts in Europa und wandern von da natürlich ganz schnell dann in die amerikanischen Kolonien über den Atlantik. Und von dieser Zeit an bis in die 1950er Jahre hinein ist es in Europa und Nordamerika völlig normal, an Verschwörungstheorien zu glauben. Das sind keine Gegenerzählungen, sondern das sind die offiziellen Erzählungen der Ereignisse. Das sind Elitendiskurse, das sind Mainstream-Diskurse. Ich bin ja Amerikanist, ich habe mich viel mit der Geschichte der USA beschäftigt. Ich kann Ihnen sagen, jeder amerikanische Präsident von George Washington in den 1790ern bis Dwight D. Eisenhower in den 1950ern propagiert Verschwörungstheorien. Und erst dann beginnen Verschwörungstheorien aus der Mitte der Gesellschaft an die Ränder der Gesellschaft zu wandern, werden sie von offiziell akzeptiertem Wissen zu stigmatisiertem Wissen, zu Gegenerzählungen, zu einem Mittel der Elitenkritik. Und in den USA haben wir jetzt gerade durch den Einfluss von Donald Trump und der Republikanischen Partei in den letzten paar Jahren gesehen, wie sich dieser Prozess teilweise wieder umgekehrt hat und Verschwörungstheorien eben wieder teilweise relegitimiert worden sind.
1: Was für eine mögliche Verschwörungstheorie sehen Sie nun aktuell, gerade bei der Republikanischen Partei?
0: Also die mit Abstand wichtigste Verschwörungstheorie noch immer für die Republikanische Partei ist die von der gestohlenen Wahl. Das ist ja etwas, was Donald Trump begann zu behaupten, sofort nachdem er die Wahl 2020 gegen Joe Biden verloren hatte. Damals stieß das auf relativ wenig Resonanz. Dann kam der Sturm aufs Kapitol am 6. Januar 2021 und man dachte, jetzt ist Trump weg, weil sich die Republikaner auch begannen, von Trump zu distanzieren. Aber das hat sich ganz schnell umgekehrt und die Republikanische Partei hat sich diese Verschwörungstheorie in einer Art und Weise zu eigen gemacht, wie ich es mir, auch als jemand, der sich ja lange mit dem Thema beschäftigt hat, nicht hätte vorstellen können. Und wir sind noch immer in einer Situation, wo sie in dieser Partei nichts wert können, wenn sie diese Verschwörungstheorie ablehnen. Sie müssen sie zumindest stillschweigend akzeptieren. Und insofern ist diese Verschwörungstheorie mitverantwortlich für ganz viel, was wir derzeit in den USA erleben. Denn ohne die Akzeptanz dieser Verschwörungstheorie in der Republikanischen Partei hätte es die zweite Präsidentschaft von Donald Trump niemals gegeben.
1: Ist denn die Verschwörungstheorie selbst die Gefahr oder ist sie eher ein Symptom dafür, dass etwas anderes kaputt geht? Zum Beispiel das Vertrauen in die Politik, in die Medien, in die Demokratie.
0: Also ich glaube, in dem Fall der USA ist sie beides. Sie ist natürlich zum einen ein Symptom für wirklich tiefer liegende Missstände und sie entsteht, weil sich das politische System immer weiter polarisiert, weil die Lücke zwischen dem in Anführungszeichen einfachen Volk und den politischen und ökonomischen Eliten immer größer wird und Verschwörungstheorien reagieren eben auf solche Probleme. Gleichzeitig ist es aber natürlich schon so, dass diese Verschwörungstheorie uns die zweite Präsidentschaft von Donald Trump gebracht hat. Ohne diese Verschwörungstheorie wäre Trump nicht zurückgekommen, wenn diese Verschwörungstheorie abgelehnt worden wäre von den Republikanern. Und so ist die Verschwörungstheorie sowohl Symptom für tiefer liegende Konflikte, aber natürlich auch irgendwo Ursache für die Dinge, die wir gerade erleben. Und das ist ja etwas, was man wirklich nur als einen Angriff auf die amerikanische Demokratie und ihre Institutionen beschreiben kann.
1: Nun ist ja nicht jede Verschwörungstheorie gleich gefährlich. Wenn jemand glaubt, die Amerikaner seien nie auf dem Mond gewesen, das ist ja auch eine bekannte Verschwörungstheorie, wenn das jemand glaubt, das hält ja eine Demokratie aus, wenn man jetzt diese Mondlandung in Frage stellt. Wo beginnt denn die Gefahr?
0: In aller Regel muss man sagen, sind Verschwörungstheorien dann gefährlich, wenn sie sich mit menschenfeindlichen Ideologien verbinden, wenn sie also rassistisch, sexistisch, antisemitisch, queerfeindlich oder ähnliches sind. Sie können aber natürlich auch extrem gefährlich werden, wenn sie den einzigen politischen Gegner, den es in einem Zwei-Parteien-System gibt, absolut dämonisieren und suggerieren, die arbeiten gegen die Interessen des Volkes und die sind zu allem bereit, um an die Macht zu kommen und an der Macht zu bleiben, sogar zur Wahlfälschung. Weil dann wird natürlich das Vertrauen in demokratische Institutionen und in den demokratischen Prozess als solchen beschädigt. Und das ist das, was wir eben mit der Verschwörungstheorie von der gestohlenen Wahl in den USA erleben.
1: Ich habe gar kürzlich gelesen, in den deutschsprachigen Ländern gibt es keinen Zuwachs im Glauben an Verschwörungstheorien. Die sind zum Beispiel, was man denken könnte, die sind nicht populärer geworden in der Pandemie. Wie erklärt sich das?
0: Ich glaube, das erklärt sich damit, dass also das verschwörungstheoretische Weltbild ein relativ resilientes hat und resilientes ist. Und das verändert sich nicht durch so kurzfristige Ereignisse, nicht mal durch sowas wie die Pandemie. Was in der Pandemie passiert ist, ist, dass es einfach sichtbarer geworden ist. Und es ist mehr aufgefallen, dass es Menschen gibt, die an Verschwörungstheorien glauben. Und Verschwörungstheoretikerinnen sind natürlich vielleicht auch mutiger geworden, sind auf die Straße gegangen. Es gibt übrigens ganz ähnliche Zahlen für die USA. Auch da können wir davon ausgehen, dass Verschwörungstheorien in den USA nicht, was die reine Masse der in Anführungszeichen Gläubigen angeht, populärer geworden sind in den letzten Jahren. Aber sie sind natürlich politisch einflussreicher geworden. Insofern ist es so, dass die Zahl derjenigen, die an sie glauben, immer nur quasi ein Teil der Geschichte ist. Man muss auch immer schauen, wie funktionieren sie denn im politischen Diskurs, welchen Einfluss haben sie. Und da haben wir in den USA eine massive Verschiebung gesehen. Und da könnte man natürlich auch argumentieren, dass sie auch natürlich in der deutschen Politik wichtiger geworden sind.
1: Sie haben kürzlich in einem Interview gesagt, wir alle sind anfällig für Verschwörungstheorien und sind dann manchmal ein bisschen blind, wenn wir selbst in solche Muster verfallen, die zumindest latent verschwörungstheoretisch sind. Haben Sie ein Beispiel dafür, was Sie damit meinen, wo wir auch verschwörungstheoretisch denken könnten?
0: Ja, ich kann Ihnen eins geben, das quasi Ihre Profession betrifft.
1: Oh, aufgepasst!
0: Ich habe in den letzten 2 Jahren, also seit dem Attentat auf Donald Trump im Juli 2024, mit einer ganzen Reihe von Journalistinnen und Journalisten gesprochen über das Thema Verschwörungstheorien, die dann im Vor- oder Nachgespräch durchaus anklingen ließen, mal expliziter, mal impliziter, dass sie sich sehr gut vorstellen können oder vielleicht sogar überzeugt sind, dass dieses Attentat auf Trump inszeniert wurde, um quasi seine Chancen bei der Wahl zu erhöhen. Und das ist eine ganz klare Verschwörungstheorie, da gibt es keinerlei Belege dafür. Ich sage dann immer, naja, also wer lässt sich denn das 200 Meter in das Ohrläppchen wegschießen, um die Wahlchancen zu erhöhen? Also ich halte Trump nicht für so einen vertrauensseligen Typen, dass er sich so einem Schützen so vertraut. Aber da kam man dann nicht weiter. Da sieht man dann, wir glauben immer die Verschwörungstheorien, die uns irgendwie in den Kram passen. Man könnte ein anderes Beispiel auch darauf verweisen, dass es gerade während der ersten Amtszeit von Trump immer wieder diese Verschwörungstheorie gab, dass er ja eigentlich aus Moskau kontrolliert werde, dass er so eine Art Manchurian Candidate wie in dem Film von John Frankenheimer wäre. Es wurde dann immer berichtet, auch in seriösen Medien, über diese Treffen zwischen Putin und Trump, wo alle rausgehen müssen. Und es wurde zumindest insinuiert in diesen Berichten manchmal, dass quasi Trump da dann manipuliert wird, seine Instruktionen bekommt, was er so machen soll. Und insofern, wir glauben immer die Verschwörungstheorien, die in unser Weltbild passen.
1: Zum Schluss, Michael Butter. Ich habe eine interessante Anekdote über Sie gelesen. Die Sache mit der Mondlandung, oder das kommt ja immer wieder, die sei inszeniert gewesen, die USA war gar nie wirklich auf dem Mond, das hat man gedreht in einem Filmstudio. Also diese Sache mit der Mondlandung, das sei die einzige Verschwörungstheorie, an die Sie selber einmal geglaubt haben. Was ist da passiert?
0: Ja, das war 1999, das war das 30-jährige Jubiläum der Mondlandung, die ja 69 stattgefunden hat. Ich habe in England studiert und las in der Mittagspause das Studierendenmagazin, das da rausgegeben wurde. Und da war ein großer Bericht darüber, ich glaube, es war sogar die Coverstory, dass die Mondlandung im Fernsehstudio inszeniert worden sei. Und das war so überzeugend, dass es mir quasi wie Schuppen von den Augen fiel. Und ich dachte, Mensch, warum hat dir das nie jemand gesagt? Das kann doch nicht sein, dass du das nicht wusstest. Und dann blätterte ich um und dann kamen die ganzen Gegenbeweise. Und dann wurde gezeigt, warum das eben Humbug ist und nicht stimmt und warum die Amerikaner natürlich auf dem Mond waren, dass es keinerlei Belege gibt, die das Gegenteil beweisen. Und das ist ein Moment, an den ich halt in den letzten 20 Jahren immer wieder gedacht habe, weil er einen dann auch vorsichtig werden lässt, Menschen zu verurteilen, die anfällig sind für Verschwörungstheorien, weil ich da eben gesehen habe, wie man selbst anfällig sein kann für sowas.
1: Michael Butter, vielen Dank für dieses Gespräch.
0: Ich danke Ihnen für die Einladung.
2: Michael Butter, er forscht zu Verschwörungstheorien, zu Gast im Tagesgespräch bei David Karasek. Das waren die Mittagsinformationen von Radio SRF, verantwortlich für die Nachrichten Jan Grüebler. Am Mikrofon Radka Laubacher. Ich wünsche Ihnen einen schönen Nachmittag.
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4: Mit Jerry Halliwell, mein Name Elena Bernasconi.

0: gute Musik und die entsprechenden Informationen. Das ist SRF 1 an diesem Freitag.
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0: Von 13.30 Uhr weiterhin Vorsicht im Aargau auf der A1 Richtung Bern zwischen Mergenwil und Lenzburg. Hier besteht immer noch Gefahr durch Gegenstände auf der Fahrbahn. Entwarnung in der Region Biel. Auf der A5 Richtung Biel zwischen dem Pieteln-Tunnel und der Verzweigung Bötzingen-Feld besteht keine Gefahr mehr durch Reifen auf der Fahrbahn. Und in der Region Solothurn auf der A1 Richtung Zürich Stau zwischen Kirchstetten und Häkingen auf verschiedenen Abschnitten am Zürichsee. Auf der A3 Richtung Chur Stau wegen Bauarbeiten zwischen Pfäffikon und Lachen und vor dem Gotthardtunnel Richtung Süden aktuell 7 Kilometer Stau, 1 Stunde und 15 Minuten Wartezeit ab Erstfeld, Richtung Norden ab Quinto 5 Kilometer Stau und mindestens 45 Minuten Wartezeit. Das Astra empfiehlt als Alternative die A13 via San Bernardino. Die Einfahrt Airolo ist aktuell gesperrt. Reisende Richtung Gotthardpass können die Sonderspur Cupra benutzen. Es braucht Geduld auf der Strasse. Und wenn ihr den Nachmittag startet, in diesem Freitag Nachmittag, ich weiß nicht, was eure Pläne sind, aber vielleicht habt ihr ja Zeit zwischen 3 von 5. Da spielen wir heute, wie immer, auf die 20 vor 2. Es gibt 5 Fragen, dazu 3 mögliche Antworten. Richtig haben und ihr gewinnt in diesem Fall Tickets für die Stanzerhornbahn im Wert von 164 Franken. Und wenn ihr gerne würdet mitspielen, Telefonnummer 0848 440 222, live im Radio und es ist von die Heimen aus. Gut, dann gewinnt man auch nicht Tickets für die Stanzerhornbahn, aber kann man sonst auch gut mitmachen.

0: Freitag, 20 Minuten vor der 2 Uhr, und wir spielen um Tickets für die Stanzer Hornbahn im Wert von 164 Franken.
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0: Und spielen tut heute Mittag die Lucia Hünger. Die kommt aus Winterthur und ist vom Arbeiten zurück. Grüß dich, Frau Hünger.
3: Schönen Nachmittag miteinander.
0: Frau Hünger, ich arbeite in einem Treuhandbüro. Das Wochenende steht vor der Tür. Der Freitag ist ja der Tag, wo man es noch am längsten vor sich hat. Ich finde immer, Freitag ist eigentlich ein schöner Tag. Was habt ihr geplant am Wochenende?
3: Also wir haben im Sinn, nachher ins Knabenschiessen zu gehen, nachher Kilbi oder Musik hören.
0: Knabenschiessen, das ist der Traditionsanlass, also das ist eigentlich die Herbstkilbi von Zürich.
3: Ja, genau.
0: Es ist ja riesig, also jetzt für jemanden, der noch nie war, wie kann man die beschreiben?
3: Also wir gehen vor allem gerne Musik hören am Sonntagmorgen. Und gehen dann nachher durch Kilby durch. Wenn nachher gehen wir gerne wieder retour, dann hat es uns nachher zu viele Leute am Nachmittag. Aber sehr, also eine grosse Kilby.
0: Ja, es ist sehr gross. Wir sehen es von Weitem. Und Musik, wer spielt da?
3: Die Stadtmusik Zürich spielt dort oben, einmal im Algis-Gütli oben.
0: Und die gefällt euch?
3: Jawohl, ja. Die spielen sehr gut.
0: Ja, die spielen top, die sind wirklich auf einem super Niveau. Wisst ihr, wann das sie spielen?
3: Melfi, morgen.
0: Aha. Also für alle die mal wetten, einfach, dass wir das noch gesagt haben. Euch auf jeden Fall vorab schon mal viel Spass. Jetzt geht es darum, ob ihr noch irgendwie eine Stanzerhornbahn macht. Könnt man ja noch einplanen. Seid ihr parat?
3: Jawohl, ja.
0: Es gibt 5 Fragen, wenn ihr 3 davon richtig habt, dann räumt ihr ab. Der Monat September läuft. Und etwas Spezielles diesen Monat, der Herbst, der fällt quasi zweimal an. Ich würde von euch gerne wissen, Frau Hünger, was fällt früher an? Der astronomisch oder der meteorologisch Herbst?
3: Der meteorologisch.
0: Ist ein bisschen spät gekommen. Ich tue das jetzt einfach mal her. He? Das war eigentlich nach dem Countdown.
3: Ah, ja.
0: Das Wetter des Wochenende zeigt an, man könnte wieder für aussen planen. Vielleicht mit einem Bändchen auf einem Berg. Welche Zahnradbahn ist steiler? Die Rigibahn oder Pilatusbahn?
3: Pilatusbahn.
0: Das mal in den Countdown gar nicht einspielen müssen. So. Gut, Wochenende, da geht man ja traditionell öfters auch mal aus. Welches Tanzlokal ist eigentlich früher eröffnet worden? Das bekannte Studio 54 in New York oder das bekannte Mascot in Zürich?
3: Mascot in Zürich.
0: Södeli. Und dann geht es noch um Musik, ganz konkret. Freitagabendmusik. Welcher Song ist älter, würde ich von euch gerne wissen. Und spielen euch jetzt 2 ein. Das ist Katy Perry, Last Friday Night. Oder das ist The Cure, Friday I'm in Love. Welcher Song ist älter?
3: Das zweite Lied.
0: Das von The Cure, sage ich dir.
3: Jawohl.
0: Gut, ist auch notiert. Dann läuft im Fall bis am Sonntag auch noch sportlich etwas, nämlich zum Beispiel der Solheim Cup. Das ist ein grosses Golfturnier von Frauen. Golf, eine Sportart, die in der Schweiz auch gerne gespielt wird. Ich würde von euch aber gerne wissen, in jedem Land wird eigentlich schon länger Golf gespielt. Bei uns in der Schweiz oder in Schottland?
3: In Schottland.
0: Sag ich dir, in Schottland. Wie kommen wir jetzt auf Schottland?
3: Ich weiss es nicht,
0: einfach geraten. manchmal muss man es einfach im Spür haben. Schottland, das ist das Land, wo Golf ist erfunden wurde. Heisst es, Schotten gelten als Erfinder vom Golfsport. 1457 ist er zum ersten Mal schriftlich belegt. Dort in der Schweiz hat die Golfgeschichte in St. Moritz angefangen, etwa im 1891. Also das ist ganz klar euer Erstpunkt. Hättet ihr doch einfach gesagt, ich habe das gewusst, weil ich kenne mich so gut aus im Golf.
3: Ja, weniger.
0: Der hat gesagt, The Cure, der Song von ihnen, Friday I'm in Love, das sei älter als der von Katy Perry. Tatsächlich ist der ihre Hit etwa 19 Jahre später rausgekommen. The Cure 1992, Katy Perry 2011. Mhm. Der hat dir gesagt, das Maskott in Zürich, das sei älter als Studio 54. Seid ihr öfter im Maskott gewesen?
3: Früher bin ich auch schon gewesen, aber jetzt schon lang nicht mehr.
0: Also eröffnet wurde ist das Maskott als Ballet Maskott. Und zwar am 13. Januar 1916. Mhm. Und da hat es also Leute gehabt, wie Josephine Baker oder Louis Armstrong, die dort auftreten sind, später der Udo Jürgensen kam. Studio 54, 1977 aufgegangen. Und natürlich das Lokal von der Disco-Ära mit dem John Travolta und Andy Warhol und so als Stammgäste. Aber hey. Richtige Antwort, das Maskott in Zürich ist älter. Gut, jetzt ging es noch um die Pilatusbahn, die tatsächlich die steilste Bahn ist, die es gibt auf der Welt. Das ist die steilste Zahnradbahn. 48% Steigung am steilsten Ort. Die Bahn die ist ein bisschen weniger steil. Und ja, der meteorologische Herbstanfang, ja gut, also da seid ihr ein bisschen zu spät. Aber recht hat er ja schon gehabt. Das ist früher, am 1. September, der astronomischste 23. September dieses Jahr.
3: Jawohl.
0: Also, was soll man da noch sagen? Im Grunde genommen hat er 5 von 5.
3: Ja, super. Wow.
0: Ein toller Start in das Wochenende. Herzliche Gratulation, Frau Hünger.
3: Danke vielmals.
0: Und viel Freude bei eurer Fahrt auf die Stanserhorn.
3: Danke vielmals.
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0: Nein, vor allem über das Wochenende geredet. Wenn ihr einen Plan seid für das Wochenende, hätte ich da noch einen Tipp.
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1: Von 13.59 Uhr Entwarnung im Aargau auf der A1 Richtung Bern zwischen Meggenwil und Lenzburg besteht keine Gefahr mehr durch Gegenstände auf der Fahrbahn. In der Region Solothurn auf der A1 Richtung Zürich Stau und 30 Minuten mehr Wartezeit zwischen Kriegstetten und Häkingen. Am Zürichsee auf der A3 Richtung Chur zwischen Pfäffikon und Lachen Stau. Und vor dem Gotthardtunnel Richtung Süden aktuell 6 Kilometer Stau, eine Stunde Wartezeit ab Erstfeld. Richtung Norden ab Quinto 5 Kilometer Stau, mindestens 45 Minuten Wartezeit. Ich wünsche allen unterwegs eine sichere Fahrt. Jetzt ist es 2.
2: Die Nachrichten von SRF um 14 Uhr mit Lara Christen. Ein Großaufgebot von Rettungskräften war gestern im Unterengadin im Einsatz. Heute ist nun klar, bei dem Reisebusunfall gab es 5 Todesopfer. Und beim Roten Meer läuft eine Offensive der jemenitischen Houthi-Miliz. Sie will damit Saudi-Arabien unter Druck setzen, sagt unser Korrespondent. Das Wetter, heute ist es trotz Wolken ziemlich sonnig bei 22 Grad. Nach dem Busunfall im Unterengadin gestern Abend ist nun klar, 5 Menschen sind ums Leben gekommen und auch klar ist, es handelte sich um einen Selbstunfall. Marco Koller.
3: 5 Todesopfer und außerdem 3 Schwerverletzte, 7 Mittelschwerverletzte und 30 Leichtverletzte. Das ist die Bilanz nach dem Busunglück zwischen Zernetz und Susch. Passiert ist es im Bereich einer Baustelle. Dort sei der Bus mit der Leitplanke kollidiert, sagt Roman Rüegg, der Mediensprecher der Kantonspolizei Graubünden.
4: Dadurch hat sich die Leitplanke in den Bus gebohrt. Der Bus wurde so gesehen lenkunfähig und ist aufgrund dessen rechts von der Straße gestürzt.
3: In mehreren Medien war zu lesen, ein Felsbrocken sei auf der Straße gelegen und der Chauffeur habe darum ausweichen müssen. Dazu kann die Polizei zurzeit nichts sagen. Auch zu den Todesopfern macht sie noch keine genaueren Angaben. Es ist also etwa unklar, ob auch der Chauffeur unter den Toten ist. Klar ist aber, es handelte sich um einen niederländischen Reisecar.
4: Es sind Erwachsene, es ist eine niederländische Reisegruppe, die waren mit dem Bernina Express unterwegs, wurden in St. Moritz abgeholt und waren auf dem Weg in Richtung Unterengadin.
3: Sagt Polizeisprecher Roman Rüegg. Man sei darum auch in engem Kontakt mit den niederländischen Behörden.
2: Im Jemen hat die Houthi-Miliz die strategisch wichtige Hafenstadt Mokka eingenommen und in der Nähe davon eine Insel erobert. Mokka liegt am Bab el-Mandeb, einer Meerenge am Roten Meer. Damit ist also nach der Straße von Hormuz der Schiffsverkehr auch dort beeinträchtigt. Nahost-Korrespondent Thomas Guterson sagt, die Houthi-Rebellen wollten mit ihrer Offensive unter anderem Saudi-Arabien unter Druck setzen.
5: Saudi-Arabien unterstützt im Jemenkrieg die Regierungskoalition, also die Gegenseite der Houthi. Und Saudi-Arabien ist seit der Blockade der Straße von Hormuz im Osten gezwungen, sein Öl einmal quer durchs Land zu pumpen, in den Westen ans Rote Meer. Aber von dort aus muss es, um an die Märkte in Asien zu gelangen, um an die lukrativen Märkte in Asien zu gelangen, durch das Rote Meer, eben durch Bab el-Mandeb und somit an den Houthi vorbei. Also es geht darum, für die Houthi ein Druckmittel gegen die Saudis aufzubauen.
2: Der Iran, der die Houthi-Miliz unterstützt, sei der Drahtzieher hinter diesen Angriffen. Und es sei kein Zufall, dass die Offensive der Houthi gerade jetzt beginne.
5: Viele Länder suchen nach Umfahrungsrouten zur Straße von Hormuz. Vor allem Saudi-Arabien hat da wahrscheinlich die effizienteste Umgehung gefunden mit dem Roten Meer. Und das versucht der Iran nun wieder einzudämmen, um eben sein Druckmittel gegen die USA aufrechtzuerhalten.
2: Sagt Nahost-Korrespondent Thomas Guterson. In den Kantonen Thurgau und Schaffhausen dürfen auch in den nächsten 3 Jahren keine Äschen aus dem Rhein gefangen werden. Das entsprechende Fangverbot für Äschen im Rhein wird bis im Herbst 2029 verlängert, heißt es im Amtsblatt des Kantons Thurgau. Wegen der Hitzewellen und hohen Wassertemperaturen dürften sich die Bestände des Fisches weiter verkleinert haben, sagte die Jagd- und Fischereiverwaltung des Kantons Schaffhausen gegenüber der Nachrichtenagentur Keystone SDR. Die tatsächlichen Auswirkungen würden sich jedoch erst im Frühling zeigen. Der Kryptodienstleister Bitcoin Swiss baut in Zug einen Großteil der Stellen ab. Bis zu 60 Stellen fallen weg, das wäre die Hälfte der Belegschaft. Bitcoin Swiss hat einen entsprechenden Bericht des Finanzportals Finews bestätigt. Man wolle sich internationaler und breiter aufstellen, heißt es darin. Die Stellen könnten künftig etwa in der Slowakei oder in Vietnam angesiedelt sein. Zug bleibe aber Hauptsitz des Unternehmens. Zu zwei kürzeren Meldungen aus dem Ausland. Die italienische Politikerin Emma Bonino ist gestorben, im Alter von 78 Jahren. Bonino gilt als Vorkämpferin für die Grundrechte in Italien. So setzte sie sich etwa in den 70er Jahren für die Legalisierung von Abtreibungen ein. In Polen setzen sich Lokführerinnen und Lokführer auf ungewöhnliche Art und Weise für mehr Sicherheit auf der Schiene ein. Viele Züge fahren nur mit 20 Kilometern pro Stunde, wenn sie einen Bahnübergang passieren. Anlass ist ein tödlicher Unfall auf einem Bahnübergang vom Mittwoch. Die Börsendaten von SIX. Der Swiss Market Index liegt im Moment bei 13.819 Punkten plus 0,6%. Der Euro wird zu 94,49 Rappen gehandelt und der Dollar zu 81,52 Rappen. Und das Wetter? Heute ist es trotz einiger Wolken ziemlich sonnig bei rund 22 Grad im Norden und 25 Grad im Süden. Morgen scheint meist die Sonne und es wird um 24 Grad warm. Das waren Nachrichten von Radio SRF. Verantwortlich Marisa Eckli.
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6: Der Freitagnachmittag ist der Nachmittag, wo wir die Steuer aus der Hand geben und die musikalische Leitung euch überlassen. Das heisst, ihr wünscht Musik, wir spielen sie. Ganz einfach Musik wünschen via Mail srf1.ch oder unsere Sprachnachricht hinterlassen. Und das Motto von heute besingt die Schweizer Gruppe Festbänkler so: Komm!

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0: An diesem Freitagnachmittag, wo ihr bestimmt, was für Musik das wir spielen da bei uns. Das heisst, ihr könnt Musik wünschen via srf1.ch, dort das Kontaktformular ausfüllen oder aber mir eine Sprachnachricht machen. Mit der Nummer 079 132 132 landet ihr da direkt im Studio, aber nicht mir anrufen, sondern eine Sprachnachricht machen. Wie das zum Beispiel Frau Blaser gemacht hat.
2: Grüß euch miteinander. Ich bin zwar schon pensioniert, und feiern jeden Tag, weil er frei ist. Ich wünsche allen zusammen ein schönes Wochenende. Frau Blaser von Bümplitz, 85-jährig. Ciao zusammen.
0: Ade, Frau Blaser. Und er hat nicht gefunden, irgendetwas fehlt noch. Irgendetwas. Und das Irgendetwas ist etwa 3 Minuten später gekommen.
2: Ich habe zwar noch das Lied vergessen zu wünschen, würde ich einmal die Nacht feiern mit der Tina Turner und dem David Bowie tonight. Merci vielmals.
0: Also, feiern wir doch die Nacht am Nachmittag. Danke vielmals für die Sprachmitteilung. Weitere Sprachmitteilungen via 079 132 132 1.

0: 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STS mit Fürstenfeld gewünscht vom Dominik oder der Dominik Bohrer aus Himmuried und wünscht allen entsprechend ein ganz schönes Wochenende. Euer Musikwunsch seien uns Befehl heute Nachmittag, srf1.ch oder schnell eine Sprachnachricht machen via WhatsApp auf 079 100 32 100 32 1. Jetzt habe ich eine kleine Quizfrage. Wenn ihr Tochter wäret von einer Mutter und die Mutter hat den 80. Geburtstag, hätte ich jetzt das so vorgestellt, die wird 80-jährig, was für Musik habt ihr das Gefühl, würde eine ganz bestimmte Tochter ihrer Mutter wünschen, so vom Genre her? Antwort ist hier.
1: Hallo zusammen, da ist Goni. Ich wünsche mir von der Status Quo Caroline für meine Mami Heidi, die heute 80. Geburtstag feiert. Ich wünsche euch ganz einen ganz schönen Tag.

0: Status Quo, Caroline, Freitagnachmittag hier bei uns auf SRF 1, der Freitagnachmittag mit euren Musikwünschen.
1: Ja, hallo zusammen, hier ist Sandy. Wir sind gerade auf dem Weg ins Tessin und ich wünsche mir von der Supertramp Give a Little Bit und ich wünsche mir das für alle Leute, die unterwegs sind heute an diesem schönen Tag.

Ich muss gerade lachen an einem herzigen Mail, den ich bekomme. Ich tue den Musikwunsch gerade erfüllen, aber da wir Freitag Nachmittag haben und entsprechend viel Verkehr auf der Schweizer Strasse sind und der Köpfe noch gar nicht den Verkehr sieht, sollte man den Bildschirm schnell noch entsprechend so richten, dass meine Augen auch drauf sehen, dass ich ihnen sagen kann, was los ist auf diesen Schweizer Strasse. Wir fangen an. SRF-Verkehrsinfo von 14.32 Uhr in der Ostschweiz auf der A1 Richtung St. Gallen. Stau nach einem Unfall zwischen Uzwil und Winkeln. Bitte bilden Sie dort eine Rettungsgasse. Dann weiter Stau oder stockend in der Region Zürich auf der A1 Richtung Zürich zwischen Fretikon und dem Brutiseller Kreuz. Dann in der Region Solothurn 30 Minuten Zeitverlust auf der A1 Richtung Zürich zwischen Kriegstetten und Herkingen. In der Region Basel auf der A2 Richtung Deutschland zwischen dem Schweizer Halle-Tunnel und Breite. Und dann noch vor dem Gotthardtunnel zum Schluss Richtung Süden. 7 Kilometer Stau und 1 Stunde und 15 Minuten Wartezeit ab Erstfeld Richtung Norden ab Quinto. 5 Kilometer Stau und mindestens 45 Minuten Wartezeit. Das Astra empfiehlt als Alternative die A13 via San Bernardino. So, und jetzt zu dem Mail von der Petra Müntener aus Mönchaltdorf. Sie hat geschrieben, sie backe jetzt gerade der 4. Kuchen für einen Kuchenstand an der Kilbi Mönchaltdorf. Und da passt was dazu. Aber bitte mit Sahne. Der Udo Jürgens.

0: mein kleines bisschen. Oder soll es vielleicht doch ein Keks sein?
1: Passt hervorragend dazu, wenn man jetzt einen Kuchen backt im Moment und den morgen an der Kilby in Mönchaltdorf verkauft. Petra Müntener aus Mönchaltdorf ist den morgen dort. Zwinger, könnt ihr dir schnell einen Gruß sagen, wie ihr sie seht. Die Meli hat noch eine Sprachnachricht gemacht. Sie wünscht sich Sternenlichter mehr.
2: Hallo zusammen, hier ist Meli von Utrecht. Ich wünschte mir gerne Sternenlichter mehr vom Traufer. Grüßen würde ich gerne den Besche, den Kalu und alle Galaxis-Chauffeure, die unterwegs sind und Wunschkonzerte hören. Ich wünsche euch allen ein schönes Wochenende. Tschüss, danke vielmals.

0: Lieber Adrian, liebe Silvia Giesiger aus Wiedlisbach. Meine Kollegin und ich sind noch im Büro, am Arbeiten und hören SRF 1. Als krönender Freitagsabschluss wünschen wir uns von 77 Bombay Street Space Station. Wir grüßen alle, die uns kennen und wünschen ein schönes Wochenende. Vielen Dank, liebe Silvia, spielen wir selbstverständlich noch gerne 77 Bombay Street mit Space Station. Vorher aber noch der Musikwunsch da.
1: Hallo Adrian, liebe Radiohörende. Ich wünsche mir das Lied «Feel» von Robbie Williams für alle, die Fan sind von Robbie Williams, so wie ich auch. Und geniessen den sonnigen, schönen Freitagnachmittag. Tschüss zusammen.

Hello from the Space Station, Musik aus der Schweiz, 77 Bombay Street, haben wir da gehört am Freitagnachmittag. Wollt ihr Musik bestimmen, dann könnt ihr schnell eine Sprachnachricht checken, zum Beispiel von 079-132-132-1 oder ein Mail ins Studio via srf1.ch. Und obwohl die Michaela im Südtirol unterwegs ist und umgekurvt, da gehe ich jetzt mal davon aus, hat sie mir ein Mail geschrieben von einem sicheren Standplatz aus. Ich wünsche mir gerne Country Roads, Take Me Home. Für ihren Mann, der Andreas, und sie wird ihm danken, dass er sie mit dem Wohnmobil so super durch Kroatien, Slowenien, Österreich und Italien fährt. Hey, ich wünsche euch ganz gute Fahrt. Liebe Michaela und Andreas, habt Sorge und geniessen die Zeit. Ich finde Wohnmobil so etwas Schönes. Ein bisschen eifersüchtig. Wir bekommen vorher noch einen Musikwunsch geschenkt über vom Roland Zöllig aus Degersheim. Er wünscht sich nämlich von den Black Pumas Colors. Ganz ein schöner Song. 10 Minuten, dann ist es 3.

0: Gute Nacht, meine Liebe. Good night, my love, Gloria Estefan. Freitag Nachmittag, kurz vor den Drehen.
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0: In der Ostschweiz auf der A1 Richtung St. Gallen. Stau nach einem Unfall zwischen Uzwil und Winkeln. Bitte bilden Sie dort eine Rettungsgasse. Weiter Stau oder stockend in der Region Zürich auf dem Westring Richtung Gubristunnel ab Urdorf Nord. Dann auf der A1 Richtung Zürich ab Effretikum. In der Region Solothurn auf der A1 Richtung Zürich zwischen Kriegstetten und Unsingen. In der Region Basel auf der A2 Richtung Deutschland zwischen Pratteln und Breite. Und vor dem Gotthardtunnel Richtung Süden 6 Kilometer Stau und eine Stunde Wartezeit ab Erstfeld. Und Richtung Norden ab Quinto 5 Kilometer Stau und mindestens 45 Minuten Wartezeit. Und noch in Graubünden auf der A13 Richtung Chur Stau zwischen Rotenbrunnen und Reichenau. Weiterhin gute Fahrt und genug Nerven, wenn ihr unterwegs seid und neu im Stau seid.
2: Die Nachrichten von SRF um 15 Uhr mit Lara Christen. Nach dem Busunfall zwischen Susch und Zernetz im Unterengadin gestern Abend ist nun klar, 5 Menschen sind ums Leben gekommen. Zudem gab es zahlreiche Verletzte. 3 Menschen wurden schwer verletzt, 7 mittelschwer und 30 leicht. Das teilt die Kantonspolizei Graubünden mit. Passiert sei der Unfall im Bereich einer Baustelle. Dort sei der Bus mit der Leitplanke kollidiert. Laut Polizei hat der Chauffeur den Unfall überlebt. Zu den Todesopfern gibt es keine genaueren Angaben. Was aber klar ist, bei den Passagieren im Bus handelte es sich um eine niederländische Reisegruppe. Im Jemen hat die Houthi-Miliz die strategisch wichtige Hafenstadt Mokka eingenommen und in der Nähe davon eine Insel erobert. Mokka liegt am Bab el-Mandeb, einer Meerenge am Roten Meer. Damit ist also nach der Straße von Hormus der Schiffsverkehr auch dort beeinträchtigt. Nahost-Korrespondent Thomas Guterson sagt, die Houthi-Rebellen wollten mit ihrer Offensive unter anderem Saudi-Arabien unter Druck setzen.
3: Saudi-Arabien unterstützt im Jemenkrieg die Regierungskoalition, also die Gegenseite der Houthi. Und Saudi-Arabien ist seit der Blockade der Straße von Hormus im Osten gezwungen, sein Öl einmal quer durchs Land zu pumpen, in den Westen ans Rote Meer. Aber von dort aus muss es, um an die Märkte in Asien zu gelangen, um an die lukrativen Märkte in Asien zu gelangen, durch das Rote Meer, eben durch Bab al-Mandeb und somit an den Houthi vorbei. Also es geht darum, für die Houthi ein Druckmittel gegen die Saudis aufzubauen.
2: Der Iran, der die Houthi-Miliz unterstützt, sei der Drahtzieher hinter diesen Angriffen. Und es sei kein Zufall, dass die Offensive der Houthi gerade jetzt beginne.
3: Viele Länder suchen nach Umfahrungsrouten zur Straße von Hormus. Vor allem Saudi-Arabien hat da wahrscheinlich die effizienteste Umgehung gefunden mit dem Roten Meer. Und das versucht der Iran nun wieder einzudämmen, um eben sein Druckmittel gegen die USA aufrechtzuerhalten.
2: Sagt Nahost-Korrespondent Thomas Guterson. In den Kantonen Thurgau und Schaffhausen dürfen auch in den nächsten 3 Jahren keine Äschen aus dem Rhein gefangen werden. Das entsprechende Fangverbot für Äschen im Rhein wird bis im Herbst 2029 verlängert, heißt es im Amtsblatt des Kantons Thurgau. Wegen der Hitzewellen und hohen Wassertemperaturen dürften sich die Bestände des Fisches weiter verkleinert haben, sagte die Jagd- und Fischereiverwaltung des Kantons Schaffhausen gegenüber der Nachrichtenagentur Kiesten SDH. Die tatsächlichen Auswirkungen würden sich jedoch erst im Frühling zeigen. Das Wetter: Heute ist es trotz Wolken ziemlich sonnig bei 22 Grad. Morgen ist es meist sonnig bei 24 Grad und im Süden gibt es jeweils um 25 Grad. Das waren Nachrichten von Radio SRF. Verantwortlich Marisa Eckli.
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0: Mit dem Adrian Köpfer im Mikrofon.
5: Sali Köpfer, das ist der Schneider Bedu.
0: Hallo Bedu.
5: Ja, das Wochenende.
0: Ja.
5: Freuen mich eigentlich, weil ich wieder ein bisschen Heli fliegen kann. Und sonst haben wir eine gute Truppengänge. Darum möchte ich gerne vom Hofer
0: ja.
5: Die Stühle weg.
0: Sehr gerne.
5: Für alle, die mich kennen. Merci.

Stühlenweg vom Bollhofendal auf SRF 1 und der Stuhl noch nicht weg, da hat Chiara Dobler aus Bolligen. Sie ist nämlich noch im Büro. Bürostuhl, der ist noch dort. Sie ist auch noch auf dem Bürostuhl oben und sie sind noch fleissig am Arbeiten. Da könnte ich etwas musikalische Unterstützung fürs letzte Stück bis zum Freitagabend gut gebrauchen. Zum Beispiel... Connells 74-75. Und damit geht der Endspurt hoffentlich gleich ein bisschen leichter. Machen wir gerne, Chiara. Guten Endspurt, guten Nachmittag all denen, die heute zum Zuhören sind. Das ist der Fritti mit euren Musikwünschen und dem Mikrofon, der Adrian Köpfer.

0: Cornells mit 74-75 da bei uns auf SFS. Und der Bedu hat doch vorher da Polo Hofer mit Stühlen weggewünscht und hat mir dann nachher noch eine Sprachnachricht nachher geschickt, die ich nicht möchte vorenthalten.
1: Wie immer hast du das sehr gut gemacht, Köpfer. Ich danke dir vielmals.
0: Gern geschehen.
1: Vielleicht komme ich dem in einem Jahr wieder, dann werde ich nämlich 65. Bis dann, salut.
0: Salut, Bedu. Danke vielmals für die Sprachnachricht. Man darf immer noch einen nachfedern. Das finde ich schön, dass es ein bisschen noch hin und her gibt da. Frieden ist gewünscht. Auch das ist schön und nötig.
2: Hallo Adrian, du bist der Kurt am Telefon von Rinoch. Ich bin im Atelier noch am Arbeiten und habe Freude, dass mein Bild, das ich jetzt 4 Wochen da intensiv arbeite, heute fertig geworden ist. Ich wünsche mir für meinen Schatz, wir ziehen in den Frieden von Udo Lindenberg. Dankeschön.

0: Wir ziehen in den Frieden. Sehr schön. Rudo Lindenberg da bei uns auf SRF 1 am Freitag, 11. September. Und am Freitag, 11. September, wir gehen jetzt in eine Stube oder in einen Keller, wo mit Zwiebeln etwas gemacht wird. Und vielleicht macht das jetzt noch nicht Klick bei euch, jetzt bei mir noch nicht unbedingt, weil ich dachte, ja, aber am 11. September macht man wohl noch nicht Zwiebeln für eine Zwiebelmerit. Ah, aber, mal, Zwiebelmerit ist dann am letzten Mänti im November in Bern. Kommt mit in die Stube.
1: Hallo Adriano, Radio-Zuhörer. Wir hocken hier im Zwiebelraum und sind bereits dran, die Vorbereitungen für die schönen Berner Zwiebeln zu öffnen, die es mal zu kaufen gibt im November. Und hören mit Begeisterung das Wunschkonzert. Jetzt hätten wir auch einen Wunsch von George, die alten Poeten. Grüße durch das ganze Team, alle, die mich kennen und natürlich die Familie. Tschüss Adriano, einen schönen Tag und allen ein schönes Wochenende.
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0: George mit alten Poeten da auf SRF. Ich muss gerade lachen, weil vorletzt jemand ein Mail geschrieben hat, sie möchte gerne den Song von George mit den Poeten. Ich dachte, mit den Poeten? Ich kenne kein Lied mit Poeten, bin gesucht, bis ich herausgefunden habe. Aha, Poeten. Poeten. Die alten Poeten, da bei uns auf SRF. Und apropos Zibelenmeri, die wir am letzten Moment im November. Kutzenmist, bist du einfach Königs. Danke vielmals für deine Korrektur. Wir Berner sollten eigentlich wissen, wenn es der Zibelenmeri ist. Es ist nämlich immer am 4. Moment vom November. Und im Köpfer von seinem Hirn jetzt einfach nachher gesponnen und er hat gefunden, ja gut, also wenn man 4 Mäntigen hat im November, das ist ja immer am letzten, aber nein, es ist eben am 4. Mänti vom November, der November dieses Jahr 5 Mäntigen hat. Wir kommen zum nächsten Musikwunsch, danke Pesche, wir kommen zum nächsten Musikwunsch von Monika, die ganz euphorisch stöhnt und das zu Recht.
1: Hi Adi, da ist Monika von Mömmliswil. Juppie, ich habe es geschafft, nach bald 3 Monaten nur auf dem Balkon und in der Stube zum Heilen von meinen gebrochenen Lendenwirbel geht es endlich obsig. Ich habe heute guten Bericht bekommen. Ich kann mich wieder mehr bewegen, ich darf gleich wieder an die Bütze und darf das Leben wieder feiern. Zu diesem Anlass würde ich doch gerne an Tagen wie diesen von den Toten Hosen wünschen. Und ich wünsche allen ein ganz tolles Wochenende. Macht's gut. Hey.

Silly Dan mit Hey 19, gewünscht vom Ernst Niederhäuser vom Nesti, schreibt er aus Lenzburg. Er liegt in der Hängematte, sei am Lesen und im Hintergrund läuft wie jeden Freitag eure tolle Sendung. Tut ihr die 20 Franken gewinnen, lieber Nesti. Wenn dann noch Hey 19 von Silly Dan dazu laufen würde, wäre das der Höhepunkt des Nachmittags. Mache gerne so einen Höhepunkt für dich. Danke dir für deinen Musikwunsch. Und wenn ihr noch Musikwünsche habt, dann schickt mir doch die. Entweder wie eine Sprachnachricht, macht das auf Nummer 079 132 132 1 oder aber ein Mail schreiben via srfface.ch. 15:30 haben wir. SRF Verkehrsinfo von 15.31 Uhr vor dem Gotthardtunnel Richtung Süden. 5 Kilometer Stau, 45 Minuten Wartezeit ab Amsteg. Richtung Norden ab Quinto ebenfalls 5 Kilometer Stau und mindestens 45 Minuten Wartezeit. Die Einfahrten in Göschenen und Airolo sind gesperrt und Reisende Richtung Gotthardpass können die Sonderspur Cupra benutzen. Dann Stau oder Stocken in Graubünden auf der A13 Richtung Chur, Stau zwischen Rotenbrunnen und Reichenau. Dann in der Region Zürich auf der A1 Richtung Zürich ab Effretikon, auf dem Westring Richtung Kubristunnel ab Urdorf Süd. In der Region Solothurn auf der A1 Richtung Zürich zwischen Kriegstetten und Unsingen sowie Richtung Bern zwischen Herkingen und Unsingen. So. Dann in der Region Biel. Das ist noch eine aktuelle Meldung reingekommen. Ich mache schnell das fertig, was ich gesagt habe. Wo bin ich jetzt? Wo war ich? Da. In der Region Biel auf der A16 Richtung Döllemont zwischen dem Bössingenfeld und Perry. In der Region Solothurn auf der A1 Richtung Bern zwischen Herkingen und Unsingen sowie Richtung Zürich zwischen Kriegstetten und Unsingen. Dann in der Region Zürich auf der A1 Richtung Zürich ab Effretikon, auf dem Westring Richtung Gubristunnel ab Urdorf Süd, in Graubünden auf der A13 Richtung Chur, Stau zwischen Rotenbrunnen und Reichenau. Und jetzt kommen wir noch zu der aktuellen Meldung, die vorher ist reingekommen. Vorsicht in der Region Basel. Auf der A2 Richtung Luzern zwischen Liestal und Arisdorf besteht Gefahr durch Matratzen auf der Fahrbahn. Ich habe ein Mail bekommen, und zwar von der Heidi. Und Heidi schreibt, der Song «White Lines» von «Winter's Home» werde leider viel zu wenig gespielt. Darum müssen wir dem viel zu wenig abhelfen, dass das mehr wird. Sie sitzen im Moment auf der wunderschönen Bettmeralp, genießen die Sonne und das Nichtstun. Sie grüßt uns alle, die sie kennen, wünscht einen schönen Freitagnachmittag. Und hier sind sie, «Winter's Home» aus Zermatt mit «White Lines».

0: Wintersong mit White Lines, Musik aus Zermatt, gewünscht bei uns auf SRF 1. Wir sind schon gleich 20 Minuten vor der 4. Wir kommen zum nächsten Musikwunsch. Und liebe Jolina, du hast ja Geburtstag morgen. Entsprechend hat Mami mir eine Sprachnachricht für dich geschickt.
1: Ja, guten Nachmittag. Wir würden gerne für unsere Tochter Jolina, Ramona, die morgen Geburtstag hat, ein Lied wünschen und ihr sagen, dass wir sie alle auch fest lieb haben und auch stolz sind. Auch ist sie jetzt hier gehen schwimmen und wünschen ihrem Mann ganz einen schönen Geburtstag. Und das Lied wäre «Amour Plastique» von Adèle Castillon, Mathieu etc. Alles Liebe, deine Familie, Mama, Pupsi, Leila und Silja. Ciao, ciao.

0: Amour Plastik. Gewünscht hier am Freitagnachmittag in unserem Wunschkonzert. Und vorher gewünscht von der Heidi Stolz Wintersong mit White Lines. Und jetzt habe ich eine Nachricht bekommen von einer anderen Heidi. Liebes Heidi für das Heidi. Bitte hören.
1: Ich möchte Heidi danken, der Wintersong gewünscht hat. Ich habe nämlich letzte Woche das Fritti probiert, auch Wintersong zu wünschen. Und ich bin uns Heidi. Das hat mich jetzt so gefreut. Ich dachte, jetzt muss ich eine gute Nachricht hinterlassen. Ich wünsche euch allen ein ganz schönes Wochenende. Und ich finde, Wintersong kann man jedes Mal wünschen. Merci, tschüss zusammen.

0: Rod Stewart mit Love Touch da auf Astra Face. 4 vor 4, wir kommen zum nächsten Musikwunsch. Und Qualität ist halt nicht immer super, wenn man aus Spanien telefoniert. Wenn man schon die Spanien-Ferie macht und in Portugal ist, dann kann man aber gleichzeitig auch an Astra Face denken und an uns alle. Und das machen sie, die beiden, die da unterwegs sind.
1: Hallo miteinander, da ist Bea. Bea und der Max, wir fahren mit dem Auto und dem Wohnwagen durch Spanien durch und haben schon seit 3 Wochen Ferien und geniessen es die nächsten 3 Wochen irgendwo Richtung Portugal. Wir senden allen, die daheim sind und arbeiten wollen, einen lieben Gruß. Und ihr habt auch irgendwann wieder mal Ferien. Ich hätte gerne vom DJ Ötzi einen Stern. Tschüss zusammen.

Die Miriam Müller aus Eschle ob Gunt hat mir ein Mail geschrieben, das ist vor ein paar Minuten reingetrugelt. Hallo zusammen, schreibt sie, sie sind im Spital und mussten einen speziellen Eingriff machen, in der ganz grossen Hoffnung, dass alles jetzt endlich gut kommt, nach anderthalb Jahren Schmerzen und Comedy. Sie wünscht sich für sich und für all ihre Helferli, die gern es gut wollen, mit ihr und zu ihr gut schauen. Prince! Little Red Corvette. Das hören wir noch unmittelbar vor den Vieren. Und vorher noch der Musikwunsch von der Christine Schönholzer aus Ittigen. Sie sind Ohenbachen. Und zwar für einen Ittiger Merit für Pfadi Katzensteig, Ittigen Bolligen. Und für einen Chor Bolito Misto, Bolligen Ittigen. Und sie grüßt alle vom Chor mit für immer auf dich.

0: Die Prince hier bei uns auf Astroface an einem Freitagnachmittag, wo dir die Musik bestimmt hat. Ich sage an dieser Stelle ein grosses Merci für das fantastische zweistündige Wunschkonzert. Danke euch.
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0: Entwarnung. In der Region Basel auf der A2 Richtung Luzern zwischen Liestal und Arisdorf besteht keine Gefahr mehr durch Matratzen auf der Fahrbahn. Dann Stau oder stockend auf der A2 Richtung Deutschland zwischen Pratteln und Breite. In der Region Solothurn auf der A1 Richtung Zürich zwischen Kriegstetten und Dünsingen. Dann in der Region Zürich vor dem Gubristunnel Richtung St. Gallen ab Dietikon. Daher auf dem Westring ab Urdorf Süd. Und auf der A1 Richtung Zürich ab Effretikon. In Graubünden auf der A13 Richtung Chur, Stau zwischen Rotenbrunnen und Reichenau und vor dem Gotthardtunnel Richtung Süden, 5 km Stau, 45 Minuten Wartezeit, ebenfalls Richtung Norden. 5 km Stau und 45 Minuten Wartezeit. Es ist 4 Uhr.
2: Die Nachrichten von SRF um 16 Uhr mit Lara Kresten. Vor 25 Jahren gingen sie um die Welt. Bilder von Flugzeugen, die in Türme des World Trade Centers rasten. In New York wird heute der Opfer des 11. September gedacht. Und eine invasive Ameisenart macht sich im Kanton Zürich breit und sie kann Häuser instabil machen. Das Wetter, heute ist es trotz Wolken ziemlich sonnig bei 22 Grad. Morgen geht es sonnig weiter. In New York gedenken heute tausende Menschen der Opfer der Terroranschläge vom 11. September. Diese jähren sich heute zum 25. Mal. Basil Koller.
3: Die Familien der Opfer haben sich beim sogenannten Ground Zero versammelt. Dem Ort, wo bis vor 25 Jahren die beiden Türme des World Trade Center standen. Begleitet von Klängen des Cellisten Yo-Yo Ma werden die Namen der knapp 3000 Verstorbenen verlesen. Die Zeremonie dauert mehrere Stunden.
4: Abraham. William F. Abrahamson.
5: Richard Anthony Achetta.
4: Heinrich Bernard Ackerman.
5: Paul Ackerman.
3: Vor Ort sind alle noch lebenden früheren US-Präsidenten. Bill Clinton, Barack Obama, Joe Biden und auch George W. Bush, der zum Zeitpunkt der Anschläge im Amt war. Der aktuelle US-Präsident Donald Trump wohnt hingegen der Zeremonie im Pentagon bei Washington bei. Am 11. September 2001 entführten Terroristen der islamistischen Al-Qaida 4 Flugzeuge und flogen 2 davon in die Türme des World Trade Centers in New York, die daraufhin einstürzten. Ein weiteres Flugzeug traf das Pentagon, das 4. Flugzeug stürzte ab. Insgesamt kamen fast 3000 Menschen ums Leben.
2: In die Schweiz. Die Schweizer Landwirtschaft produziert zu viele Schweine. Gleichzeitig wird immer weniger Schweinefleisch gegessen. Die Branche hat nun reagiert und 10.000 Schlachtschweine ins Ausland verkauft und 16.000 Ferkel geschlachtet, wie ProViand, der Verband der Fleischwirtschaft, mitteilt. Die Maßnahme habe gewirkt, die Tiefkühllager seien geleert und der Markt für Schweinefleisch erhole sich langsam, schreibt der Verband nun. Das Grundproblem ist aber nicht gelöst. Es gibt zu viele Schweine in der Schweiz. Bis Ende Jahr will die Branche dafür eine Lösung finden. Zu 2 Meldungen in Kürze. Beim Busunfall im Kanton Graubünden sind gestern 5 Menschen gestorben. Das hat die Kantonspolizei mitgeteilt. Zudem gab es mehrere verletzte Personen. Der Chauffeur habe den Unfall überlebt, sagt die Polizei weiter. Der Unfall ist im Bereich einer Baustelle passiert. Dort ist der Bus mit einer Leitplanke kollidiert. Im Tessin sind Gebäudereste aus der Römerzeit entdeckt worden. Sie sind bei Arbeiten zu einem Neubau in Ligornetto zum Vorschein gekommen. Die Gebäudereste werden auf das 2. bis 3. Jahrhundert nach Christus datiert und ziehen sich über ein Gebiet von etwa 500 Quadratmetern. Mit einem Tag der offenen Tür wird die Ausgrabungsstätte nächsten Mittwoch für die Bevölkerung geöffnet. Im Kanton Zürich hat sich in den letzten Monaten die invasive Tapinoma-Ameise ausgebreitet. Aktuell gibt es im Kanton 4 größere Gebiete, die befallen sind. Die riesigen Ameisenkolonien können sogar Bauten instabil machen. Und die Bekämpfung der Ameise ist sehr aufwendig. Christoph Brunner von der Regionalredaktion Zürich Schaffhausen.
6: Am stärksten betroffen ist das Obere Glattal. Im Industriegebiet der Gemeinden Volkötzwil und Schwärzenbach hat sich die Tapinoma-Ameise auf einer Fläche von mehr als 40 Hektaren ausgebreitet. Das ist so groß wie etwa 55 Fußballfelder. Die beiden Gemeinden haben eine gemeinsame Koordinationsstelle zur Bekämpfung eingerichtet. Ameisenkoordinatorin Vivian Magista sagt, die Ameisen bildeten in einem unterirdischen Tunnelsystem eine sogenannte Superkolonie.
7: Dass sich die verschiedenen Völker zusammentun, wo dann auch mehrere Königinnen zu finden sind und alles unterirdisch. Das ist so ein bisschen die grösste Herausforderung, dass es dann auch für Bauten kann instabil werden, wenn gerade so ein grosses Bauwerk drunter unten läuft.
6: Nun werden die Ein- und Ausgänge dieser Tunnel ausfindig gemacht, um dann möglichst alle Ameisennester samt Königinnen zu vernichten. Die Methode hatte anderswo im Kanton Zürich bereits Erfolg. In den letzten Monaten ist es mit großem Aufwand gelungen, die Tabinum-Ameise in insgesamt 8 betroffenen Gebieten zu eliminieren.
2: Die Fußballwelt trauert um Ralf Slotsova. Die prägende Figur im Schweizer Fußball ist im Alter von 93 Jahren gestorben. Das teilt der Schweizerische Fußballverband SFV mit. Slotsova begann seine Funktionärslaufbahn 1972 als Präsident des BSC Young Boys. Jahrzehnte später übernahm er das Amt als Präsident des Schweizerischen Fußballverbands für 8 Jahre. Während seiner Amtszeit qualifizierte sich die Schweizer Nazi einmal für die EM und einmal für die WM. Und die EM 2008 wurde in der Schweiz und Österreich ausgetragen. Dass die Schweiz EM-Co-Gastgeber sein durfte, werde für immer mit Slotsova verbunden sein, schreibt der SFV. Die Börsendaten von SIX, der Swiss Market Index, liegt im Moment bei 13.812 Punkten plus 0,5%. Der Dow Jones Index in New York steigt um 0,9%. Der Euro wird zu 94,54 gehandelt und der Dollar zu 81,45. Soweit die Meldungen. Das Wetter. Heute ist es trotz einiger Wolken ziemlich sonnig bei rund 22 Grad im Norden und 25 Grad im Süden. Morgen scheint meist die Sonne und es wird um 24 Grad warm. Das waren Nachrichten von Radio SRF. Verantwortlich Marisa Eckli.
1: Eis am Nachmittag.
0: Als ich Lara zugelassen habe, in den Nachrichten, ist mir gerade ein bisschen bewusst worden, dass eigentlich vor 25 Jahren um diese Zeit, kurz nach der Vieren, ist nicht nur mir bewusst worden, sondern uns allen, was genau in New York passiert ist. Es war nicht ein Kleinflugzeug, das in einen Tower vom World Trade Center geflogen ist, sondern ein Boeing. Und gleich darauf aber noch ein zweites Passagierflugzeug in anderen Tower hinter dran geflogen ist, live übertragen im Fernsehen. Und um diese Zeit nach der Vieren haben wir alle gewusst, das ist nicht ein Unfall, sondern ein Terroranschlag, der dann kein Ende hat wollen. Wir hören nochmal zurück in den Nachmittag vor 25 Jahren, wo jedes von uns, glaube ich, noch weiss, was dann war, was es gemacht hat und vor allem, was es dann nicht mehr gemacht hat, wo man es vernommen hat, was passiert ist, beziehungsweise was man hat liegen lassen, weil man dann stundenlang vor dem Fernseher war. Wir hören uns nochmal zurück in ein paar Minuten. Simply Red, Money is too tight to mention. Und ein Mikrofon für euch, Köpfers Adrian. Ich wünsche euch weiterhin einen guten Freitagnachmittag mit SRF 1.

0: ist Freitagnachmittag, es ist der 11. September. Vor 25 Jahren ist es 14.46 passiert. Die Uhrzeit hat viel verändert in den USA bis heute. Genau dann, 14.46, Schweizer Zeit, vor 25 Jahren, am 11. September, ist das erste Flugzeug ins World Trade Center hineingeflogen. Und viele von uns wissen noch genau, was sie in diesem Moment gemacht haben, wie man alles hat liegen, stundenlang vor dem Fernseher den Horror, den Terroranschlag live mitverfolgt hat. Millionen von Leuten sind dann vor dem Fernseher geklebt. Und der SRF-Redakteur Felix Münger hat die ersten Übertragungen von all diesen Fernsehstationen angeschaut und nimmt uns nochmal mit in die Vergangenheit.
1: Nur gerade 1 Minute und 28 Sekunden ist der erste Anschlag aufs World Trade Center vorbei und die erste Fernsehstation geht mit Live-Bildern auf Sendung. Es ist der New Yorker Sender WNYW Channel 5. Man sieht den Rauch aufsteigen. Vor Ort ist der Reporter Dick Oliver.
2: Jim, just a few moments ago, something believed to be a plane crashed into the World Trade Center.
1: Gerade vorher sind möglicherweise ein Flugzeug in einen der beiden Türme vom World Trade Center hineingeflogen. Man hat keine Ahnung, was passiert sei. Es hat auf jeden Fall eine gewaltige Explosion gegeben. Was ist passiert? In New York, wo die grössten Medienkonzerne der Welt ihre Hauptsitz haben, bricht Hektik aus. Hunderte und Tausende von Journalistinnen und Journalisten, Kameraleute, Radio- und Zeitungsreporter lassen alles fallen und rasen Richtung Lower Manhattan. Fotoapparat, Mikrofon und Fernsehkameras werden in Stellung gebracht. Es ist 8.49, 3 Minuten nach dem Anschlag, wo CNN das Programm unterbricht. Über Bildschirm flimmern Bilder vom Nordturm, der brennt. Der Einblender unter dem Bild: World Trade Center Disaster.
3: This just in, you were looking at obviously a very disturbing live shot there. That is the World Trade
1: Center. Man hat unbestätigte Berichte, dass ein Flugzeug ins World Trade Center reingerast ist. Man bleibt dran.
4: Live from the CBS 2 Information Network. This is breaking news.
1: 8.50, 4 Minuten nach dem Anschlag, die nächste grosse Fernsehkette schaltet sich zu, CBS.
5: Good morning, Michael Pomeranz, along with Lisa Hill. Some breaking news to report. You're looking at a live picture of the World Trade Center, where we have just received word that a plane apparently has crashed. It looks quite severe.
6: We don't know what size plane that was, whether it was a Cessna, a Piper, or even larger.
1: Man hat keine Ahnung, was für ein Flugzeug das sei, ein Cessna, ein Piper oder etwas Größeres.
7: This is a special report from News Channel 4.
1: Der Sender News Channel 4 bringt den ersten Augenzeugen, zugeschaltet am Telefon, ein gewisser Tony Arrigo.
8: We heard this roaring engines coming. We looked up and there was a plane. Next thing you know, we heard boom. We ran up to the corner and hit right into the World Trade Center.
1: Zuerst hat er die Motoren vom Flugzeug gehört, sagt er. Er hat an den Himmel hochgeschaut und dann hat es boom gemacht. Es sei ein grosses Flugzeug gewesen, ein Boeing 737 oder so etwas. Und jetzt sei überall schwarzer Rauch.
8: Oh my God almighty, the black smoke all over the place.
1: Ein paar Minuten sind vorbei. Der Sender Fox News schaltet einen Reporter zu. Der ist auf einem Hochhaus oben in der Nähe vom World Trade Center.
9: I'm looking right now at the World Trade Center. There's a massive gaping hole on the second tower. It's just unbelievable to look at.
1: Im einen der beiden Türme klaffe ein riesiges Loch. Unglaublich. Es ist vermutlich tatsächlich ein Verkehrsflugzeug in Nordturm hinein. Das bestätigt etwa 10 Minuten nach dem Anschlag ein Augenzeugen auf CNN.
10: It was a jet, looked like a two-engine jet, maybe a 737.
3: You're talking about a large passenger commercial
10: jet.
1: In der Zwischenzeit gibt es kaum mehr Fernsehstationen, die nicht Bilder aus Manhattan bringt. Medien in der ganzen Welt übernehmen die Bilder, die aus den USA kommen und die verstören. Und das Publikum rund um die Erde schaut zu, wo am 3 ab 9 das zweite Flugzeug in den Südturm schlägt.
11: Oh my goodness, there's another one.
12: It seems to be on purpose.
11: Oh my goodness, now it's obvious. We have a terrorist act of proportions that we cannot begin to imagine at this juncture.
13: Oh my God.
11: My goodness.
1: Die Kommentatoren im Studio von Fox News sind sich einig, die Flugzeuge seien absichtlich in die Türme hinein. Man hat es also mit Terroranschlägen zu tun, und zwar von einer Grösse, die man nicht abschätzen kann. Was aber schon jetzt klar wird: Medien sind Teil vom teuflischen Plan der Attentäter. Die Anschläge waren so geplant, dass die Reporter und Kameraleute nach dem ersten Anschlag genau 17 Minuten Zeit hatten, um mit den Live-Übertragungen anzufangen. Genug Zeit, dass sie dann die ganze Welt zuschauen konnten, wo das zweite Flugzeug im zweiten Turm ist. Die ganze Welt konnte in Echtzeit zuschauen bei dem Angriff auf die Supermacht USA. Die Demütigung, der Horror und das Grauen ist am 11. September 2001 inszeniert als Live-Fernsehshow.
0: Der Felix Münger, der in einer späteren Spezialsendung die Ereignisse nachgezeichnet hat, heute vor genau 25 Jahren ist der 11. September in Geschichte gegangen.

0: Joey. Thank you for loving me. Freitag Nachmittag, 4 Minuten noch, dann ist es 16:30.
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0: Der Sommer ist definitiv noch nicht ganz vorbei und darum kann man auch noch getrost voraus in ein Open-Air-Kino, zum Beispiel im Schloss Halwil. Dort läuft morgen Abend im Open-Air-Kino ein Film für die ganze Familie, Minions and Monsters, am 8:45 Vater an. Dann, wer Lust hat auf ABBA, ein bisschen mitsingen, Mamma Mia Party gibt es in Zürich, das Mitsing-Fan-Konzert findet morgen Abend in Zürich im Sektor 11 statt. Und dann gibt es am 30. Oktober im Hallenstadion etwas ganz Besonderes.
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0: Manhattan Transfer. Am Freitagnachmittag, 16:30.
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0: Die Übersicht von 16.30 Uhr. Stau oder stockend in der Region Basel. Auf der A2 Richtung Deutschland zwischen Pratteln und Breite. Dann in der Region Solothurn auf der A1 Richtung Bern zwischen Herkingen und Wangen an der Aare. Sowie Richtung Zürich zwischen Kriegstetten und Hünsingen. Dann in der Region Zürich auf dem Nordring Richtung St. Gallen ab Dietikon. Daher auf dem Westring ab Urdorf Süd. Und auf der A1 Richtung Zürich ab Effretikon. In der Zentralschweiz auf der A14 Richtung Luzern ab Gysikon-Roth, dann vor dem Gotthardtunnel Richtung Süden, 5 km Stau, 45 Minuten Wartezeit und Richtung Norden 4 km Stau, 45 Minuten Wartezeit. Dem Reisenden Richtung Gotthardpass können die Sonderspur Cupra benutzen. Die Schimprise in Begriff. Schließlich in Graubünden auf der A13 Richtung Chur, Stau zwischen Rotenbrunnen und Reichenau. 16:30 Zeit für die Sendung Regional Diagonal.
2: Regional Diagonal heute mit dem Jörg André. Wir starten heute in Graubünden mit dem schweren Garunfall im Engadin von gestern. 5 Personen sind bei diesem Unfall in der Nähe von Sousse gestorben. 40 Fahrgäste sind zum Teil schwer verletzt worden. Das hat die Kantonspolizei Graubünden diesen Morgen mitteilt. Der Marc Hannimann fasst zusammen.
3: Der Gau aus den Niederlanden ist gestern Abend am 16:45 auf der Hauptstrasse von Zanetz Richtung Sousse unterwegs gewesen. Gerade am Ende der Baustelle ist er in die Leitplanke reingefahren, von der Strasse abgekommen und auf die Seite gekippt. Insgesamt sind 45 Erwachsene im Garten gewesen, 5 von ihnen sind beim Unfall ums Leben gekommen. Wer die Verstorbenen genau sind, wird jetzt noch abgeklärt. Die weiteren 40 Erwachsenen, die im Garten gesessen sind, sind alle leicht bis schwer verletzt worden. Mit insgesamt 7 Rettungshelikoptern von der Rega, der Alpine Air Ambulance und der Heli Austria aus Österreich und 13 Ambulanzteams hat man sie ins Spital gebracht. Die Kantonspolizei Graubünden ständig mit der niederländischen Behörde im Kontakt, sagt der Mediensprecher der Roman Rüeg.
4: Das hat natürlich einerseits vor allem auch mit der Benachrichtigung zu tun von den Angehörigen, sind aber auch in Kontakt mit der Botschaft. Die Botschaft ist jetzt die Delegation im Engadin, dort sich die Situation vor Ort anschauen und so, dass dann wirklich den betroffenen Leuten die grösstmögliche Unterstützung geben können.
3: Was genau passiert ist, weiss man noch nicht. Die Kantonspolizei Graubünden schreibt in einer Mitteilung von einem Selbstunfall. Die Staatsanwaltschaft Graubünden tut jetzt zusammen mit der Kantonspolizei den Unfall untersuchen.
2: Unterdessen ist bekannt worden, dass der Fahrer vom Car den Unfall überlebt hat. Er ist unter den Verletzten. Die Stadtregierung von Winterthur will den massiven Stellenabbau beim Medizinaltech-Unternehmen Zimmer Biomet nicht einfach so hernehmen. Vorgestern hat der Konzern, der künstliche Hüft- und Kneugelenke produziert, bekannt gegeben, dass er 580 von den aktuell 730 Stellen zu Winterthur abbauen will. Gestern haben erste Gespräche mit der Geschäftsleitung von Zimmer Biomet stattgefunden. Die Stadt wollte vor allem die Vorteile vom Standort Winterthur überbringen und die Bedeutung der Arbeitsplätze für die Stadt herausstreichen, sagt der Stadtpräsident Stefan Fritschi im Gespräch mit dem Hans-Peter Kühnzi.
5: Für mich ist ganz wichtig, dass man ganz klar bekräftigt, dass uns die Firma und vor allem auch die Arbeitsplätze ganz wichtig sind. Wir denken an die vielen Mitarbeiter und Mitarbeiterinnen, die jetzt in einer Ungewissheit sind und all die Familien von ihnen. Und das haben wir ganz klar den Konzernleitungsmitglied und den anderen Vertretungen von Zimmer Biomet bekräftigt.
6: Und was haben Sie da für erste Reaktionen bekommen?
5: Ja, es ist natürlich, Sie haben versucht zu erklären, wieso das den Entscheid oder den Vorentscheid mal getroffen haben. Also Sie sagen, Sie wollen vor allem Kosten sparen, auch gegenüber der Konkurrenz wollen Sie besser werden. Und auf der anderen Seite haben wir dann auch klar gesagt, dass aus unserer Sicht die Produktion sehr gut läuft. Die Produktion ist in einer höheren Qualität, sie ist sehr hoch ausgelastet und dass es ein grosses Risiko ist, wenn man das Know-how und dass so eine Produktion einfach vom einen Ort das andere verlegen.
2: Der Stefan Fritschi geht davon aus, dass Mitte Oktober klar wird, wie es mit dem Standort Winterthur weitergehen soll. In der Stadt Luzern sind auch dieses Jahr wieder weniger Reisegar mit Touristengruppen unterwegs. Wie die Stadt heute mitteilt, haben auf dem Schwanenplatz 2/3 weniger Fahrzeuge gehalten, auf dem Leuenplatz ist es die Hälfte weniger. Ein Grund dafür ist die Haltegebühr von 100 Franken, die die Stadt seit letztes Jahr verlangt. Hätte man mit diesem Rückgang gerechnet? Das hat der Thomas Heb von Markus Birrer wissen. Er ist Projektleiter Mobilität bei der Stadt Luzern.
7: Ja, wir haben gewusst, dass wenn man eine Haltegebühr einführt, dass die eine Lenkungswirkung zeigen sollte. Wir haben aber nicht gewusst, wie stark das die Lenkungswirkung ist. Entsprechend ist es nicht absehbar gewesen, wie stark die Busbewegungen dann wirklich zurückgehen.
8: Was sind für Sie so die Hauptgründe für den Rückgang, den man jetzt festgestellt hat?
7: Ja, auf der einen Seite ist sicher eben, wenn man eine Gebühr einführt, dann gibt es sicher Leute, die die Gebühr nicht zahlen wollen und dann vielleicht Luzern ihre Reisekette aussen lassen. Und es hat natürlich auch Auswirkungen, dass es auf der Welt globale Ereignisse gegeben hat. Beispielsweise der Iran-Krieg, wo zahlreiche Airlines ihre Angebote als Dreischiebe in Dubai oder in Abu Dhabi müssen reduzieren und darum die Gruppengäste aus dem asiatischen Raum weniger einfach in die Schweiz gekommen sind.
8: Die Stadt hat mit diesen Haltebewilligungen gut 2 Millionen Franken eingenommen. Was passiert mit dem Geld?
7: Wir zahlen mit diesen Einnahmen natürlich auch den Verkehrsdienst auf diesen Plätzen, der für Ordnung sorgt und für Sicherheit sorgt. Und alles, was dann übrig bleibt, also der Nettoertrag war 1,2 Millionen gewesen. Und das fließt in den Topf von den Einnahmen für die Parkgebühren. Und alles, was dort an Betrieb und Aufwand passiert, wird aus dem Topf gezahlt. Und wenn etwas übrig bleibt, dann fließt das in die Finanzierung des öffentlichen Verkehrs.
2: Sagt Markus Birrer von Stadt Luzern. So viel Regional-Diagonal für heute. Mehr aus den Regionen gibt es in einer knappen Stunde in eurem Regionaljournal.
0: Danke vielmals, Jörg André. Wir fahren weiter mit der Take That und Pray. Im Mikrofon für euch, der Adrian Köpfer.

Freitagnachmittag noch schnell mit einer wichtigen Mitteilung, die reinkommt. SRF Verkehrsinfo von 16.43 Uhr. Vorsicht in der Region. Da ist es vergessen. Das ist auch in Zürich. Auf der A3 Richtung Zürich zwischen Rheinfelden Ost und dem Rastplatz Mumpf Süd besteht Gefahr durch ein Holzbrett auf der Fahrbahn.

0: UB40 auf SRF 1 um 10 Minuten vor der 5.
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0: Roman Brogli von SRF Meteo. Es war ein weiterer Sommertag eigentlich heute mit viel Sonne. Heute Abend bleibt es ähnlich, aber ab wann braucht es einen Pulli? Also wann wird es ein bisschen kühl heute Abend, wenn jemand im Open-Air-Kino sitzt?
2: Ja, es kühlt relativ schnell ab, weil es halt auch klar ist in der Nacht. Also ich würde sagen, so etwa ab 9 Uhr, das habe ich jetzt mal für Bern geschaut, sind Temperaturen etwa bei 16 Grad. Also etwa ab dann würde ich persönlich wahrscheinlich den Pulli wieder vornehmen. Und generell bleibt halt wirklich das Zwiebelschal im Prinzip auch in den nächsten Tagen angesagt. Es kühlt dann recht stark ab während der Nacht bei den Tiefstwerten. Da sind wir dann irgendwo bei etwa 9 Grad. Die gibt es zum Beispiel morgen am Morgen in Zug. Oder in Thun, da wird es noch etwas kühler mit etwa 7 Grad. Dann am Nachmittag braucht es wieder nicht mehr viele Kleider, auch morgen nicht. In Freiburg gibt es 22 Grad und in Basel etwa 25 Grad. Das ist so die Spanne, die es morgen im Flachland gibt. Das Wetter sehr unkompliziert morgen. Es ist grundsätzlich sonnig. Häufig ist es morgen sogar wolkenlos.
0: Ich hätte ein bisschen lachen. Du hast gesagt, es braucht morgen nicht mehr viele Kleider. Wie viele Kleider braucht es am Sonntag?
2: Ja, etwa gleich viel wie am Samstag. Also, es wird auch noch mal warm am Nachmittag und tagdurch ist es am Sonntag. Sonnig. Erst am Abend da merkt man vielleicht, dass ein paar dichtere Wolken daherkommen und in der Nacht auf den Montag könnt ihr dann zum Teil auch Regen bringen. Am höchsten ist die Regenwahrscheinlichkeit in der Ostschweiz, also zum Beispiel im Thurgau.
0: Aber apropos Regen nächste Woche, wenn du ein bisschen vorausschaust, gibt es da noch immer etwas, oder sagst du, da kommt jetzt mal flächendeckend? Ein paar Tage lang?
2: Nicht ein paar Tage lang, einfach ein Tag sieht schon danach aus, dass der Regen oder eben auch wieder Gewitter wieder kommt. Das ist der Mittwoch nächste Woche. Vorher bleibt es aber wirklich noch zwei Tage trocken und ziemlich sonnig und auch recht warm. Es gibt wirklich verbreitet nochmal Sommertage mit über 25 Grad.
0: Roman, danke dir und einen schönen Abend.
2: Danke gleichfalls.
0: Merci.
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0: und Trisha McNeil mit Stranded, kurz vor den 5 stranden wir auch hier bei uns beim Verkehr.
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0: Weiterhin Vorsicht in der Region Basel. Auf der A3 Richtung Zürich zwischen Rheinfelden-Ost und dem Rastplatz Mumpf-Süd besteht Gefahr durch ein Holzbrett auf der Fahrbahn. Weiter Stau auf der A2 Richtung Deutschland zwischen Pratteln und Breite. Dann Stau wegen Unfällen in der Region St. Gallen auf der A1 Richtung St. Margrethen zwischen Winkeln und dem Rosenbergtunnel. Dann in der Region Bern auf der A1 Richtung Zürich ab Grauholz. Nach einem Unfall bei Schönbühl, bitte bilden Sie dort eine Rettungsgasse. Weiter Stau oder stockend in der Region Solothurn auf der A1 Richtung Bern zwischen Herkingen und Wangen an der Aare sowie Richtung Zürich zwischen Kriegstetten und Önsingen. Dann in der Region Zürich auf dem Nordring Richtung St. Gallen ab Dietikon, daher auf dem Westring ab Urdorf Süd und auf der A1 Richtung Zürich ab Effretikon. In der Zentralschweiz auf der A14 Richtung Luzern ab Gisikon-Roth. Und dann noch vor dem Gotthardtunnel Richtung Süden 5 km Stau und mindestens 45 Minuten Wartezeit ab Amsteg Richtung Norden ab Quinto 4 km Stau und 45 Minuten Wartezeit. Und noch in Graubünden auf der A13 Richtung Chur Stau zwischen Rotenbrunnen und Reichenau.
1: Die Nachrichten von SRF um 17 Uhr mit Konrad Muschk und diesen Themen. 25 Jahre nach 9-11. In New York gedenken die Menschen der Opfer der Anschläge auf die Türme des World Trade Center. Und zu viele Schweine. Die Schweizer Landwirtschaft sucht nach Lösungen in einem schwierigen Marktumfeld. Das Wetter morgen meist sonnig bei rund 24 Grad. In New York gedenken heute tausende Menschen der Opfer der Terroranschläge vom 11. September. Diese jähren sich heute zum 25. Mal. Basil Koller.
2: Die Familien der Opfer haben sich beim sogenannten Ground Zero versammelt. Dem Ort, wo bis vor 25 Jahren die beiden Türme des World Trade Center standen. Begleitet von Klängen des Cellisten Yo-Yo Ma werden die Namen der knapp 3000 Verstorbenen verlesen. Die Zeremonie dauert mehrere Stunden.
3: Abraham. William F. Abrahamson.
4: Richard Anthony Achetta.
3: Heinrich Bernard Ackerman.
4: Paul.
2: Vor Ort sind alle noch lebenden früheren US-Präsidenten. Bill Clinton, Barack Obama, Joe Biden und auch George W. Bush, der zum Zeitpunkt der Anschläge im Amt war. Der aktuelle US-Präsident Donald Trump wohnt hingegen der Zeremonie im Pentagon bei Washington bei. Am 11. September 2001 entführten Terroristen der islamistischen Al-Qaida 4 Flugzeuge und flogen 2 davon in die Türme des World Trade Centers in New York, die daraufhin einstürzten. Ein weiteres Flugzeug traf das Pentagon, das 4. Flugzeug stürzte ab. Insgesamt kamen fast 3000 Menschen ums Leben.
1: Die Schweizer Landwirtschaft produziert zu viele Schweine. Gleichzeitig wird immer weniger Schweinefleisch gegessen. Die Branche hat nun reagiert und 10.000 Schlachtschweine ins Ausland verkauft sowie 16.000 Ferkel geschlachtet, wie Proviant, der Verband der Fleischwirtschaft, mitteilt. Die Maßnahme habe gewirkt, die Tiefkühllager seien geleert und der Markt für Schweinefleisch erhole sich langsam, schreibt der Verband nun. Das Grundproblem ist aber nicht gelöst. Es gibt zu viele Schweine in der Schweiz. Bis Ende Jahr will die Branche dafür eine Lösung finden. Wir machen weiter mit 2 kurzen Meldungen. Der Kanton Aargau geht verstärkt gegen Waschbären vor, etwa indem die Bevölkerung besser aufgeklärt wird und Jägerinnen und Jäger Fallen aufstellen. Damit wolle man die weitere Ausbreitung verhindern, schreibt der Aargauer Regierungsrat. Der Waschbär stammt aus Nordamerika. In Europa ist der räuberische Allesfresser eine Gefahr für einheimische Tiere. Und im Tessin sind Gebäudereste aus der Römerzeit entdeckt worden. Sie wurden bei Arbeiten an einem Neubau in Lignoretto zum Vorschein gekommen. Die Gebäudereste werden auf das 2. bis 3. Jahrhundert nach Christus datiert und ziehen sich über ein Gebiet von etwa 500 Quadratmetern. Mit einem Tag der offenen Tür wird die Ausgrabungsstätte nächsten Mittwoch für die Bevölkerung geöffnet. Nach Brasilien. Dort wird gegen Senator Flavio Bolsonaro ermittelt, den ältesten Sohn des ehemaligen Präsidenten Jair Bolsonaro. Der oberste Gerichtshof Brasiliens hat ein Verfahren gegen Flávio Bolsonaro wegen mutmaßlicher Korruption und Geldwäsche eingeleitet. Flávio Bolsonaro gilt als aussichtsreicher, rechter Herausforderer des linken Präsidenten Luiz Inácio Lula da Silva. Die Präsidentschaftswahl findet nächsten Monat statt. Der Container stammte aus Ghana und sollte Plastikabfall enthalten. Stattdessen entdeckten Fahnder im französischen Hafen Dunkerque knapp 4 Tonnen Kokain. Das teilten die Staatsanwaltschaften in Paris und Den Haag mit. Die Drogen im Wert von 225 Millionen Euro waren für die Niederlande bestimmt. Dort nahmen Polizeibeamte einen Mann fest, der das Kokain in die Niederlande schmuggeln wollte. Laut niederländischen Medien waren die Drogen für das Netzwerk von Joos Leidekkers bestimmt. Der Drogenhändler soll in Sierra Leone leben und dort mit der Tochter des Präsidenten liiert sein. Das westafrikanische Land liefert ihn jedoch nicht aus. Bei der europäischen Polizeibehörde Europol steht Leidekkers auf der Liste der meistgesuchten Kriminellen. Die Fußballwelt trauert um Ralf Slotsova. Die prägende Figur im Schweizer Fußball ist im Alter von 93 Jahren gestorben. Das teilt der Schweizerische Fußballverband mit. Slotsova begann seine Funktionärslaufbahn 1972 als Präsident der Berner Young Boys. Später übernahm er das Amt als Präsident des Schweizerischen Fußballverbands. Während seiner Amtszeit war die Schweizer Nazi einmal an einer WM und zweimal an einer EM dabei, wobei die EM 2008 in der Schweiz und in Österreich stattfand. Dass die Schweiz EM-Co-Gastgeber sein durfte, werde für immer mit Slotsova verbunden sein, schreibt der Fußballverband. Die Börsendaten geliefert von SIX. Der Swiss Market Index liegt im Moment bei 13.788 Punkten, 0,3% im Plus. Der Dow Jones Index in New York steigt um 0,8%. Der Euro wird zu 94 Rappen 65 gehandelt, der Dollar zu 81 Rappen 52. Und noch der Blick aufs Wetter. Heute Abend und morgen ist es mit wenigen Wolken meist sonnig. Morgen wird es um 24 Grad warm. Das waren Nachrichten von Radio SRF. Verantwortlich war Marisa Eckli.
0: 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Der Freitagnachmittag hier bei uns auf SRF 1 und am Mikrofon der Adrian Küpfer.
5: Ich kenne Adrian Küpfer nicht. Keine Ahnung. Als Typ meinen Sie? Ja, das ist einfach so eine Alpöi. Ja, Alpöi, irgendwie so ein Gnome.

0: Grand Tour. Heute ist er vorzeitig ausgestiegen, weil er sich schonen und den Fokus auf die WM in Kanada legen. Die fängt am 20. September an. Hauptziel auch dort für den Stefan Küng, ein Topplatz im Zeitfahren. Wir bleiben gerade beim Velo. Die Schweiz kommt eine neue Equipe über. Das heisst, wirklich neu ist das Team nicht und richtig schweizerisch ist es auch nicht. Das Team Decathlon zügelt seinen rechtlichen Sitz einfach auf Genf. Das Ziel ist klar, mit dem Umzug will man Sozialabgaben senken. Die sind in Frankreich deutlich höher und mit dem eingesparten Geld wird Decathlon den Superstar Paul Sexas zahlen. Der 19-jährige Franzose gilt als das Radtalent der nächsten Generation, ist schon Vierter geworden bei der Tour de France und kostet dementsprechend viel. Ein Comeback schaffen die Schweizer Beach-Soccer-Fußballer an der EM Viareggio. Gegen Belarus sind die Schweizer mehrfach in Rückstand geraten, bis sie in den letzten zwei Spielminuten dank einem Doppelschlag dann doch noch 7-6 gewinnen können. Damit steht das Team von Angelo Girinzi im EM-Halbfinale. Die Schweizer Frauen wiederum sind nach einem 2-7 gegen Portugal in der Vorrunde ausgeschieden. Heute Abend gibt es dann in der Leichtathletik noch einen ganz neuen Wettbewerb. Die Ultimate Championship in Budapest markiert den Saisonabschluss. Nur ausgewählte Disziplinen sind dabei, kein Vorlauf, nur Halbfinals und Finals. Und für einen Sieg gibt es 150'000 Dollar Preisgeld. Deutlich mehr als zum Beispiel beim Diamond League Final. Ziemlich lukrativ, sagt auch der Jason Joseph.
1: Schon recht ein hoher Stellenwert, weil es ist, ich meine, es sind die Besten der Besten hier. Es ist eigentlich wie eine Weltmeisterschaft, Halbfinal, Final. Das Preisgeld ist mega spannend, darum ist ja, es ist so ein bisschen nach der EM-Saison-Highlight.
0: Der Jason Joseph, der dann über 110 Meter Hürde startet. Erster Auftritt von ihm hat er am 20.08. im Halbfinale. SRF 2 überträgt live schon am 7.
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0: 4:45 am Freitagnachmittag und wir gehen zusammen auf Istanbul jetzt. Und wer schon mal zu Istanbul war, weiss, man kommt fast nicht mehr aus dem Staunen raus. Es ist einfach eine Wahnsinnsstadt. Um die 18 Millionen Touristinnen und Touristen aus der ganzen Welt kommen jedes Jahr in die Metropole Bosporus, bestaunen die prachtvollen Paläste, all die Moscheen, die es dort gibt, die Museen und gehen selbstverständlich auch ein bisschen auf Einkaufstour im berühmten riesigen Bazar im Stadtviertel Eminönü. Die freie Journalistin Susanne Güsten widmet die neueste Ausgabe von der Sendung international dem historischen Handelsviertel zu Istanbul. Sie lebt seit fast 30 Jahren in dieser riesigen Stadt, ist in München auf die Welt gekommen und darum habe ich mit ihr auch Hochdeutsch geredet. Ich wollte vorher wissen, wie sich der Istanbul in dieser Zeit, in den letzten 30 Jahren verändert hat. Und sie hat gesagt...
1: Es sozusagen explodiert erstmal in jedem Sinne, ja. Also einmal hat sich die Zahl der Einwohner glatt verdoppelt und das ist nicht wenig. Also als ich 97 hinzog, waren da schon 8 Millionen Einwohner. Das war damals schon größer an der Bevölkerung als die ganze Schweiz. Die hatte damals 7 Millionen Einwohner. Und inzwischen hat sich die Stadt verdoppelt und das auch nur offiziell auf 16 Millionen Einwohner. Inoffiziell sind es wahrscheinlich eher 20 Millionen Einwohner, denn nicht jeder meldet sich an. Die Schweiz hat es inzwischen auf 9 Millionen gebracht. Das heißt, dass die gesamte Schweiz an der Bevölkerung zweimal in Istanbul reinpassen würde. Und wiederzuerkennen ist es auch kaum. Als ich hinzog, war das fast noch ein Entwicklungsland. Da haben wir uns in Sammeltaxis fortbewegt, weil es keinen öffentlichen Nahverkehr gab, der funktionierte. Wir haben dicke Packen an Liras rumgeschleppt, weil die Inflation das Geld mitnahm, so dass man Millionär war jeden Tag. Und heutzutage allein der Transport, der größte Flughafen von Europa, und das nur einer von zwei Flughäfen von Istanbul, Brücken über den Bosporus, Tunnels unterm Bosporus, Bahnen, Busse, alles, man kommt überall hin ohne Auto.
0: Du hast gesagt, 20 Millionen Menschen leben in einer einzigen Großstadt. Die Türkei hat ca. 87 Millionen Einwohnerinnen und Einwohner. Weshalb wohnen denn so viele Menschen ausgerechnet in Istanbul?
1: Ja, also insgesamt in Städten wohnen inzwischen 80% der Türken. Das hat damit zu tun mit einer Landflucht bei der Modernisierung der Landwirtschaft in den 70er, 80er Jahren, mit dem Kurdenkrieg in den 90ern, wo auch Millionen Kurden geflohen sind. Und die meisten hat es deswegen nach Istanbul gezogen, weil das hat so einen Schneeballeffekt. Also von Anfang an war schon immer der Handel in Istanbul, das ist historisch so, schon seit dem Osmanischen Reich. Da legen die Schiffe an, kommen übers Meer, wo die Händler sind, da kommen die Käufer hin, wo die Käufer sind. Da kommen noch mehr Händler hin und das hat sich mit so einem Schneeballeffekt so entwickelt, dass heutzutage die großen Konzerne, die guten Universitäten, die guten Krankenhäuser, die Banken, das Finanzwesen, also all die Arbeitsplätze, alle Chancen im Leben kleben quasi an Istanbul, haben sich wie so ein Schneeball, der immer schneller rollte, da angesammelt zu einem großen Klumpen, wo nun eben 20 Millionen Menschen dran kleben.
0: Istanbul ist also das wirtschaftliche Zentrum der Türkei und für deine Reportage für die Sendung International warst du im Handelsviertel Eminönü, wenn ich das richtig ausspreche, warst dort unterwegs und hast den Puls gefühlt bei vielen Händlerinnen und Händlern. Was konntest du daraus ablesen, wie es in der Türkei wirtschaftlich läuft?
1: Ja, die Leute, die laufen im Hamsterrad quasi immer, die rennen immer schneller, aber sie kommen nicht voran, wie mir auch einer sehr anschaulich gesagt hat, durch die Inflation. Ja, also die Türken sind mit die härtest arbeitenden Menschen der ganzen Welt. Ich habe gestern eine neue Statistik gesehen, nur Menschen in Mexiko arbeiten wöchentlich so viele Stunden wie die Türken. Und trotzdem kommen sie nicht von der Stelle, wie sie mir sagten, wegen der Inflation, weil das Geld halt immer wieder entwertet wird. Vor 2 Jahren oder 3 Jahren hat es mal 75% erreicht die Geldentwährung. Jetzt ist es im Moment 32% die Inflation landesweit in der Türkei. Und da ist es wieder so, dass in Istanbul noch mehr ist, wie alles in Istanbul mehr ist. In Istanbul liegt die Inflation immer etwas höher, derzeit bei 35%.
0: Und warum?
1: Also gegenüber dem restlichen Land gibt es einen Faktor, der da richtig ins Kontor haut und das ist der Wohnraum. Also Wohnen in Istanbul ist so unglaublich schwierig und teuer geworden. Weil einmal muss man sich vorstellen, wenn jetzt in den letzten 30 Jahren 10 Millionen Menschen neu dazugekommen sind in der Stadt, was da an Wohnraum gebaut werden müsste, um mitzukommen, ja, das ist ja unglaublich. Und was jetzt noch dazu kommt, ist das die Erdbebengefahr. Da war man sich lange nicht bewusst, 70er, 80er, 90er Jahre, als die Leute ja schon in die Stadt strömten, wurde gebaut, was das Zeug hält, aber also ohne Sinn und Verstand. Ja, jeder hat gebaut, was er gerade brauchte, oft für sich selber einfach nur. Es gab keine Vorschriften, keine Kontrollen. Dann kam 99 das große Erdbeben am Marmarameer, wo 20.000 Menschen gestorben sind. Und jetzt 23 dieses verheerende Beben im Südosten der Türkei, wo die Leute dann wirklich gemerkt haben, wie wichtig es ist, dass Häuser erdbebenfest sind. Was passieren könnte, wenn in Istanbul das schon seit langem erwartete Erdbeben dort passiert? Dann könnten Millionen sterben, wenn nicht schleunigst was passiert. Das heißt, dass die Standards sind jetzt so angezogen worden, erdbebensichere Wohnungen sind so teuer geworden, dass das wirklich die Inflation noch antreibt.
0: Seit Susanne Güstens ist freie Journalistin in Istanbul und sie hat mit Händlerinnen und Händlern geredet, mit Handwerkern, Arbeiterinnen, die erzählen, wie sich ihr Leben mit dieser Inflation verändert hat und wie sie umgehen mit diesen unsicheren Zukunftsaussichten. Und ja, von ihr wollte ich auch noch persönlich wissen, Susanne, im Stil von 30 Jahren in Istanbul leben. Wie ist das? Was ist das Schöne an Istanbul? Warum bist du seit 30 Jahren dort? Das gehört raus in der Sendung International. Überall dort zu hören, wo es Podcasts gibt.

0: Cliff Richard mit Dreaming. Das ist gleich 17:30.
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0: Die Übersicht von 17.28 Uhr. Wir fangen an mit der ersten Meldung, wenn ich da aufklicke. Stau und mindestens 30 Minuten Zeitverlust wegen Unfällen in der Region St. Gallen auf der A1 Richtung St. Margrethen zwischen Winkeln und dem Rosenbergtunnel. Dann in der Region Bern auf der A1 Richtung Zürich zwischen Neufeld und Schönbühl und auf der A12 Richtung Bern zwischen Bümplitz und der Verzweigung Weimannshaus. Sowie Stau auf der A1 Richtung Bern zwischen Kirchberg und Grauholz. Entwarnung in der Region Basel auf der A3 Richtung Zürich zwischen Rheinfelden-Ost und Mumpf besteht keine Gefahr mehr durch ein Holzbrett auf der Fahrbahn. Weidestau oder stockend auf der A2 Richtung Deutschland zwischen Pratteln und Breite. Dann in der Region Solothurn auf der A1 Richtung Bern zwischen Herkingen und Wangen an der Aare sowie Richtung Zürich zwischen Lutherbach und Unsingen. In der Region Zürich auf dem Nordring Richtung St. Gallen ab Dietikon und Urdorf Süd. Dann auf dem Nordring Richtung St. Gallen zwischen dem Rastplatz Büsisee und Zürich Ost und auf der A1 Richtung Zürich ab Effretikon. Dann in der Zentralschweiz auf der A14 Richtung Luzern ab Gisikon-Roth und auf der A2 Richtung Luzern ab der Verzweigung Loppe. Zum Schluss schließlich noch in Graubünden auf der A13 Richtung Chur, Stau zwischen Rotenbrunnen und Reichenau. Es ist 17:30.
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0: guten Freitagabend hier bei uns auf SRF 1. Jetzt ist es gegen 6 Uhr. Wir schauen noch schnell auf die Straße. Da ist einiges los.
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0: Vorsicht im Berner Oberland auf der A6 Richtung Thun. Zwischen Lattigen und Thun Süd besteht Gefahr durch einen Dachträger auf der Fahrbahn. Dann Stau wegen Unfällen in der Region Bern. Auf der A1 Richtung Zürich eine Stunde Zeitverlust zwischen Neufeld und Schönbühl. Daher Rückstau auf der A6 Richtung Bern ab Wankdorf. Dann auf der A12 Richtung Bern zwischen Bümplitz und Weimannshaus. Sowie auf der A1 Richtung Bern zwischen Kirchberg und Grauholz. Im Aargau auf der A1 Richtung Zürich zwischen Aarau Ost und Meggenwil. In der Region St. Gallen auf der A1 Richtung St. Margrethen 45 Minuten Zeitverlust zwischen Winkeln und dem Rosenbergtunnel. Weiter Stau oder stockend in der Region Solothurn auf der A1 Richtung Bern zwischen Rotterist und Önsingen. In der Region Zürich auf dem Nordring Richtung St. Gallen zwischen Affoltern und Zürich Ost und auf der A1 Richtung Zürich ab Effretikon. In der Region Basel auf der A2 Richtung Deutschland zwischen Pratteln und Breite. Dann in der Zentralschweiz auf der A14 Richtung Luzern ab Gisikon-Roth. Dann zum Schluss vor dem Gotthardtunnel Richtung Süden 3 Kilometer Stau und 30 Minuten Wartezeit ab Wassen. Richtung Norden ebenfalls 3 Kilometer Stau und 30 Minuten Wartezeit Richtung Gotthardtunnel. Genau. Schließlich in Graubünden auf der A13 Richtung Chur. Stau zwischen Rotenbrunnen und Reichenau. Weiterhin gute Fahrt und einen guten Freitagabend.
2: Radio SRF Echo der Zeit mit Christina Scheidegger. Freitag, der 11. September mit diesen Themen. Aserbaidschanische Charme-Offensive in der Schweiz.
3: This is not an independent cultural exhibition. We've seen that they have been engaged in really systematic efforts, especially in Europe, to whitewash their own image.
2: Das Regime in Baku versuche, mit Investitionen in Kultur- und Sportanlässe sein Image aufzupolieren, sagt dieser NGO-Mitarbeiter. Wir fragen, mit welchen Hintergedanken? US-amerikanische Solidarität nach dem 11. September.
4: Yeah, I think it's the last time that we were really united. So everything's just so divided right now.
2: 9/11 habe die Leute zusammengebracht. Heute sei der gesellschaftliche Graben tief, sagt diese Passantin am Ground Zero in New York in unserer Reportage. Italienische Politpionierin gestorben. Emma Bonino kämpfte ein halbes Jahrhundert für eine freie Gesellschaft und für die Rechte der Frauen. Und neuer Präsident bei Economy Suisse, Silvan Wildhaber, übernimmt heute beim Wirtschaftsdachverband. Mit welchen Zielen, fragen wir hier. Im Echo der Zeit. Bei einem Busunfall im Kanton Graubünden sind gestern Abend 5 Menschen ums Leben gekommen. Das hat die Polizei heute bekannt gegeben. Mehr dazu in den Nachrichten mit Konrad Muschk.
5: Der Unfall ereignete sich zwischen Susch und Zernetz im Unterengadin. Der Reisebus sei in eine Leitplanke gefahren, sagt Roman Rüegg, Mediensprecher der Kantonspolizei Graubünden.
6: Dadurch hat sich die Leitplanke in den Bus gebohrt. Der Bus wurde so gesehen lenkunfähig und ist aufgrund dessen rechts von der Straße gestürzt.
5: Laut der Polizei hat der Chauffeur den Unfall überlebt. Bei den Passagieren im Bus handelt es sich um eine niederländische Reisegruppe. Weitere Angaben zu den Todesopfern wurden nicht gemacht. Die finanzielle Situation der Spitäler in der Schweiz habe sich 2025 leicht verbessert. Das sagt eine Analyse des Spitalverbands H+. Dennoch bleibe der wirtschaftliche Druck extrem hoch, so die Analyse weiter. Mehr als 80% der Spitäler würden die Marge nicht erreichen, die einen nachhaltigen Betrieb sichere. Die aktuelle Auswertung des Spitalverbands bezieht fast alle Schweizer Spitäler und Kliniken mit ein. In den Kantonen Thurgau und Schaffhausen dürfen auch in den nächsten 3 Jahren keine Eschen aus dem Rhein gefangen werden. Das entsprechende Fangverbot wird bis zum Herbst 2029 verlängert, schreiben die Thurgauer Behörden. Wegen der Hitzewellen und hohen Wassertemperaturen dürften sich die Bestände des Fisches weiter verkleinert haben, sagte die Jagd- und Fischereiverwaltung des Kantons Schaffhausen gegenüber der Nachrichtenagentur Keystone SDA. Die tatsächlichen Auswirkungen der Hitze würden sich jedoch erst im Frühling zeigen.
2: Im Jemen hat die Houthi-Miliz die strategisch wichtige Hafenstadt Mokka eingenommen und in der Nähe davon eine Insel erobert.
5: Mokka liegt am Bab el-Mandeb, der Meerenge am Ausgang des Roten Meers. Damit wird neben der Straße von Hormus der Schiffsverkehr auch dort beeinträchtigt. In einer Erklärung teilten die Houthis mit, die Meerenge sei für alle Schiffe sicher befahrbar, außer für solche aus Saudi-Arabien. Weiter hieß es, die Houthi kontrollierten nun die gesamte jemenitische Küste des Roten Meeres. Die Houthi-Miliz wird vom Iran unterstützt. Die Sterbehilfe bleibt in England und Wales verboten. Ein entsprechender Gesetzesvorschlag wurde vom Unterhaus des britischen Parlaments abgelehnt mit 286 gegen 270 Stimmen. Damit endet eine zweijährige Parlamentsdebatte über das Gesetz. Dieses hätte es entscheidungsfähigen, todkranken Menschen mit einer Lebenserwartung von 6 Monaten oder weniger ermöglicht, Sterbehilfe in Anspruch zu nehmen. Es war bereits der zweite Anlauf. Letztes Jahr scheiterte eine ähnliche Vorlage im Oberhaus. Laut einer am Montag veröffentlichten Umfrage von Ipsos befürworten 2 von 3 Menschen in Großbritannien die Sterbehilfe. In Brasilien wird gegen Senator Flávio Bolsonaro ermittelt, den ältesten Sohn des ehemaligen Präsidenten Jair Bolsonaro. Der oberste Gerichtshof Brasiliens hat ein Verfahren gegen Flávio Bolsonaro wegen mutmaßlicher Korruption und Geldwäsche eingeleitet. Flávio Bolsonaro gilt als aussichtsreichster rechter Herausforderer des linken Präsidenten Luiz Inácio Lula da Silva. Die Präsidentschaftswahl findet nächsten Monat statt. Der ehemalige Fußballfunktionär Ralf Slotsova ist gestorben im Alter von 93 Jahren. Das teilt der Schweizerische Fußballverband mit. Slotsova war eine prägende Figur im Schweizer Fußball. Er begann seine Funktionärslaufbahn 1972 als Präsident der Berner Young Boys. Später wurde er Präsident des Schweizerischen Fußballverbands. Während seiner Amtszeit war die Schweizer Nazi einmal an einer WM und 2-mal an einer EM dabei, wobei die EM 2008 in der Schweiz und in Österreich stattfand. Dass die Schweiz EM-Co-Gastgeber sein durfte, werde für immer mit Slotsova verbunden sein, schreibt der Fußballverband. Die Börsendaten von 18.05 Uhr, geliefert von SIX. Der Swiss Market Index schließt bei 13.775 Punkten 0,3% im Plus. Der Dow Jones Index in New York steigt um 1,0%. Der Euro wird zu 94,56 Rappen gehandelt, der Dollar zu 81,59 Rappen. Und damit noch zu den Wetteraussichten. Heute Abend und morgen ist es mit wenigen Wolken meist sonnig. Morgen wird es um 24 Grad warm.
2: Aserbaidschan umgarnt die Schweiz. Der autoritär geführte vorderasiatische Staat sponsert hierzulande Konzerte und Sportanlässe, unter anderem die Ski-WM nächsten Winter in Crans-Montana. Das sei inakzeptabel, finden Menschenrechtsorganisationen. Wer Aserbaidschan ins Boot hole, unterstütze ein autoritäres Regime. Das zeige sich etwa an den Menschenrechtsverletzungen Aserbaidschans in der Region Bergkarabach, eine Region, die bis vor wenigen Jahren mehrheitlich von Armenierinnen und Armeniern bewohnt war. Der Beitrag von Westschweiz-Korrespondent Roman Fehlinger.
7: Ungefähr so wird es am Montag im Auditorium Strawinski in Montreux klingen. Rund 200 aserbaidschanische Künstler werden im Rahmen des Septembre Musical auftreten. Das Konzert wird zusammen mit dem aserbaidschanischen Kulturministerium organisiert und soll, so steht es im Festivalprogramm, 5000 Jahre aserbaidschanische Kultur feiern und eine langfristige strategische Partnerschaft zwischen der Schweiz und Aserbaidschan fördern. Das klingt pompös, aber auch ziemlich unschuldig. Genau das sei das Kalkül Aserbaidschans, sagt Sarkis Shahinian, Co-Präsident der Gesellschaft Schweiz-Armenien.
8: C'est exactement ce qui vise l'Azerbaïdjan, c'est-à-dire cette innocence qui n'est absolument pas vraie.
7: Aber unschuldig sei an diesem Konzert gar nichts, findet auch Joel Weltkamp von der Menschenrechtsorganisation Christian Solidarity.
3: We've seen that they have been engaged in really systematic efforts, especially in Europe, to whitewash their own image.
7: Vor allem in Europa versuche Aserbaidschan, sich mit solchen Anlässen reinzuwaschen. Und reinzuwaschen gibt es einiges. Menschenrechtsorganisationen, aber auch das Europäische Gericht für Menschenrechte verurteilen das aserbaidschanische Regime. Der gravierendste Vorwurf ist ethnische Säuberung. Aserbaidschan hat vor 3 Jahren in Bergkarabach nach einem kurzen Krieg eine Massenflucht der armenischen Bevölkerung erzwungen. Wenn nun beim Konzert in Montreux 5000 Jahre aserbaidschanische Kultur gefeiert werden, dann erinnere das an die Lüge, welche das Regime in Baku immer wieder auftische, um die Vertreibung der Armenier zu rechtfertigen, sagt Weltkamp.
3: The Armenians have been in this region for 5000 years, but the Azerbaijani state says that they haven't, that they only came in the last 150 years.
7: Die Armenier lebten seit 5000 Jahren in dieser Region. Aber Aserbaidschan behaupte, sie seien erst vor 150 Jahren gekommen. Die Organisatoren des Septembre Musical mögen sich auf diese politische Diskussion nicht einlassen. Es gehe ihnen um Musik, unabhängig von der Politik in den Heimatländern der Künstler, schreiben sie auf Anfrage von SRF. Geldzahlungen aus Baku hätten sie nicht erhalten. Noch wichtiger als das Musikfestival am Genfersee wird für Aserbaidschans Image die Ski-WM in Crans-Montana im kommenden Februar. Das Land ist dort einer der Hauptsponsoren. Entschieden hat das der internationale Skiverband FIS. Die Organisatoren in Crans-Montana sind darüber hörbar irritiert. Didier Defago, Chef des Organisationskomitees der Ski-WM.
9: Wir wissen, dass es natürlich nicht die beste Lösung ist, von der FIS-Seite so eine Destinationspartner zu haben.
7: Die Hauptsorge im Wallis, unter Fernsehbildern von Schweizer Bergen, dürfte Visit Aserbaidschan.

0: was auch gilt für Partner. Das heißt, wir schauen uns genau an, mit wem wir zusammenarbeiten.
1: Und ein autoritäres Regime, das der ethnischen Säuberung angeklagt ist, genügt diesen ethnischen Standards tatsächlich?
0: Selbstverständlich sind wir nicht einverstanden mit sämtlichen politischen Vorgängen und Entscheiden, aber auf der anderen Seite geht es bei uns um den Sport, es geht um Tourismus, es geht auch um Kommerz.
1: Diese Ausrichtung an kommerziellen Interessen erklärt für den Armenier-Vertreter Sakis Shahinyan, wieso Aserbaidschan gerade in der Schweiz besonders aktiv ist in Sport und Kultur.
2: La Suisse est particulièrement sensible à l'argent. Et ça, l'Azerbaïdjan l'a compris.
1: Die Schweiz sei besonders stark auf Geld ausgerichtet. Aserbaidschan habe das verstanden.
3: Aserbaidschan investiert also ins eigene Image, im Sport, in der Kultur, in der Schweiz. Roman Villinger hat berichtet. Ich habe unseren Korrespondenten für Aserbaidschan, Callum McKenzie, gefragt, was bezweckt das Land damit? Was verspricht man sich von diesen Engagements?
4: Das ist im Prinzip das, was man Sportswashing nennt, das Polieren der internationalen Wahrnehmung mit der Hilfe von vermeintlich apolitischen Sport- oder Kulturevents. Aserbaidschan ist bei uns meistens aus negativen Gründen in den Schlagzeilen, weil es sich in Baku tatsächlich um ein sehr unterdrückerisches Regime handelt, das in den letzten Jahren nur strikter geworden ist. Und wie im Beitrag erwähnt, hat der Konflikt mit Armenien dem Image von Aserbaidschan geschadet, beziehungsweise Aserbaidschan hat sich selbst geschadet. Völkerrechtlich gesehen hatte Baku einen Anspruch auf das umstrittene Gebiet Bergkarabach. Aber das entschuldigt natürlich überhaupt nicht, dass die aserbaidschanische Armee dort vor 3 Jahren effektiv eine ethnische Säuberung der armenischen Bevölkerung durchgeführt hat. Also es gibt beim Image viel Luft nach oben und das will man mit solchen Engagements angehen.
3: Und wie systematisch macht das Aserbaidschan?
4: Ich würde sagen, ziemlich systematisch. Schon länger investiert Aserbaidschan in solche Kampagnen. Fußball ist da ein gutes Beispiel. Aserbaidschan hat etwa eine erfolgreiche spanische Fußballmannschaft gesponsert. Oder Baku war an der Europameisterschaft der Herren 2021 eine der vielen Austragungsorte in Europa. Dabei ist Aserbaidschan eigentlich nicht die größte Fußballnation. Und was man auch sieht, ist, dass Aserbaidschan auch in Projekte investiert, die die Sichtweise des Regimes viel direkter und offener verbreiten. Da geht es zum Beispiel um historische Forschungsprojekte in Anführungszeichen, die belegen sollen, dass Armenier im Kaukasus nicht einheimisch seien, oder um vermeintliche antikoloniale Konferenzen, bei denen es darum geht, aserbaidschanische Ansprüche auf armenisches Territorium zu rechtfertigen.
3: Wie erfolgreich ist denn Aserbaidschan mit der Imagepflege auf diesen Gebieten?
4: Eigentlich glaube ich nicht, dass Konzerte oder ein Sponsoringvertrag in Europa irgendjemanden dazu bringen, vor aserbaidschanischen Menschenrechtsverletzungen die Augen zu verschließen. Europäische Unternehmen und Staaten drücken da viel mehr ein Auge zu, weil Aserbaidschan Öl und Gas exportiert. Europa versucht ja, von russischem Öl und Gas wegzukommen. Und da ist Aserbaidschan einer der wichtigsten neuen Handelspartner. Aber je mehr Aserbaidschan in Europa Geschäfte macht, desto lauter wird auch die Kritik dagegen. Und ich glaube, in diesem Kontext muss man verstärkte Bemühungen von aserbaidschanischer Seite sehen, das Image des Regimes zu verbessern.
3: Die Informationen von Korrespondent Callum McKenzie. Das ist das Echo der Zeit auf Radio SRF. Wir schauen uns gleich an, wie das Trauma vom 11. September die US-amerikanische Gesellschaft geprägt hat. Wer eigentlich bestimmt, was auf unseren Tellern landet? Wie der neue Präsident des Wirtschaftsdachverbands Economy Swiss tickt und welche Rolle die nationalkonservativen Schwedendemokraten im schwedischen Wahlkampf spielen. Der 11. September 2001 hat sich ins kollektive Gedächtnis vieler eingebrannt. In der Schweiz, aber natürlich vor allem in den USA. Bei den Anschlägen auf das World Trade Center wurden heute vor 25 Jahren fast 3000 Menschen getötet. Es sind die schwersten Attacken in der Geschichte des Landes. Gesellschaftspolitisch führten die Anschläge zunächst zu einer nationalen Solidarisierung. USA-Korrespondentin Barbara Golby ist in New York der Frage nachgegangen, wie sich die USA im Vierteljahrhundert seither zu einer tief gespaltenen Nation entwickelt haben.
5: Dort, wo einst die Zwillingstürme des World Trade Centers standen, erinnern zwei gewaltige quadratische Wasserbecken an

0: Die Terroranschläge. Wasser stürzt an den vier Seiten ununterbrochen fast 10 Meter in die Tiefe. Rund um die sogenannten Memorial Pools sind die Namen der fast 3000 Opfer in bronzene Tafeln eingraviert. Menschen aus aller Welt besuchen die Gedenkstätte Ground Zero. Emily Murphy reiste aus dem Bundesstaat Oregon an. Es war ihr wichtig, diesen Ort ihrer Teenager-Tochter Ava zu zeigen, die vor 25 Jahren noch gar nicht geboren war.
1: I kind of want to come back and see it now. And it's the 25th anniversary, so it was really important to me and bring my daughter. Of course, she was important at the time, but, you know, to kind of see it.
0: Emily hätte zwei Tage nach den Anschlägen eine Freundin in New York besuchen sollen. Stattdessen klebte sie mit Freunden am Bildschirm und versuchte zu begreifen, was geschehen war. Das sei sehr verbindend gewesen.
1: It was just such a weird time, but very uniting. Like everyone, friends, we got together, we just hung out and we watched the TV, but yeah, it's very uniting.
0: Heute sei die Gesellschaft so gespalten und sie glaube, es sei das letzte Mal gewesen, dass die USA so vereint waren.
1: Yeah, I think it's the last time that we were really united, so everything's just so divided right now.
0: Diese Erinnerung an die damalige Einheit ist stark, nicht nur bei Emily. Die Erinnerung an eine USA, die nicht in politische Lager und Identitäten zerfielen. Doch war dieses Bild wirklich so eindeutig? Robert Shapiro ist Professor für Politikwissenschaft an der Columbia University in New York und beschäftigt sich seit Jahren mit der politischen Polarisierung in den USA. Er sagt, ja, diese Einheit nach 9/11 war echt. Die Beliebtheitswerte des damals amtierenden Präsidenten George W. Bush seien in die Höhe geschossen und es habe diesen Rally Around the Flag-Effekt gegeben. Ein nationales Zusammenrücken wie während der Weltkriege.
2: It was real at the time. Bush's popularity rating, you know, soared. He had this kind of rally around the flag kind of effect, the kind of unity you saw in the United States during the World Wars.
0: But it really Aber diese Einheit bestand nur sehr kurz. Alsobald traten parteipolitische Spaltungen wieder zutage. Spätestens nach der Invasion des Iraks im März 2003 begann die Stimmung zu kippen. Es kam zu parteipolitischen Konflikten, gerade in Bezug auf nationale Sicherheit und Außenpolitik. Die politische Spaltung der USA habe jedoch nicht erst dann begonnen. Schon seit den 1970er Jahren habe sie sich verstärkt. Die Parteien seien ideologisch unterschiedlicher geworden, sagt Shapiro. 9/11 sei vielmehr ein Moment gewesen, der diese Entwicklung überlagert habe. Wenn die Menschen heute auf diese Zeit der nationalen Einheit zurückblickten, hätten sie ein wenig eine verzerrte Erinnerung, da es nur ein sehr kurzer Zeitraum gewesen sei, kürzer als viele denken würden.
2: And if people are looking back now at that time as being one of national unity, there's a little bit distortion in that memory because they need to remember that a unity that existed for just a very brief period.
0: Es seien der Irakkrieg und die Finanzkrise gekommen, gefolgt von der Wahl Obamas zum Präsidenten 2008. Donald Trump habe die Tendenz der Polarisierung dann verstärkt und beschleunigt und die Unzivilisiertheit in der Politik auf eine neue Ebene gehoben. Auch die emotionale Aufladung mit der gewaltsamen Stürmung des Kapitols am 6. Januar 2021.
2: And then Donald Trump comes along and it took everything to a new level in terms of incivility in politics. What happened on January 6th and so forth.
0: Heute sei die Polarisierung sichtbarer denn je. Parteizugehörigkeit sei für viele Amerikanerinnen und Amerikaner zu einem Teil der eigenen Identität geworden. Nicht nur politisch, sondern eben auch emotional, sagt Robert Shapiro.
2: If you define it in terms of partisan differences on political issues, the differences are basically at all-time high levels.
0: Wenn man die Polarisierung anhand der parteipolitischen Unterschiede bei politischen Themen definiert, liegen diese Unterschiede auf einem Allzeithoch. Zugenommen hat aber auch die emotionale Abneigung gegenüber der anderen Partei. Das hat Auswirkungen darauf, wie die Menschen die Realität wahrnehmen. Republikanerinnen und Demokraten leben in zwei verschiedenen Welten. Nehmen wir den Irankrieg als Beispiel. Die republikanische Welt von Trump sieht darin einen großen Sieg der USA, die demokratische Welt ein Debakel. Die Frage nach dieser verlorenen Einheit ist am Ground Zero besonders präsent. Wer mit Menschen spricht, hört nicht nur Trauer, sondern auch politische Wut.
3: Totally divided. I mean, so it's the people now who are going to make the change.
0: Die Menschen müssten einen Wandel herbeiführen, sagt Glenn Herbert. Er ist aus Florida angereist mit seiner Frau und seinen Enkelkindern. Glenn Herbert hoffte, die Menschen und die USA hätten aus den Terroranschlägen gelernt. Doch es sei traurig, denn alles sei nur schlimmer geworden.
3: I hope they would have learned lessons, but I don't believe they have. It's kind of sad, but and the only way it can be changed is for the people to say, look, no more.
0: Eine Einheit müsste aus dem politischen Alltag selbst entstehen. Emily Murphy geht so weit und sagt, die Gesellschaft sei so gespalten, dass sie glaube, nicht einmal ein ähnlicher Vorfall würde heute die Menschen so zusammenbringen wie damals.
1: Everything's just so divided right now. It's, I don't want anything like that to happen again, but I think if something that like that happened again, I don't think we would unite like we did back then.
0: 25 Jahre nach den Terroranschlägen ist die Erinnerung an die Einheit da. Das Vertrauen darauf, dass sie wiederkommt, fehlt.
4: Barbara Golpi. In Rom ist heute Emma Bonino gestorben. Bonino hat in Italien ein halbes Jahrhundert lang Politik gemacht und vor allem für eines gekämpft, für eine freie, säkulare Gesellschaft. Also für Rechte, die in Italien lange tabu waren, wie die Fristenlösung beim Schwangerschaftsabbruch oder das Recht auf Scheidung. Dass mit Giorgia Meloni heute eine Frau Italien regiert, liegt auch daran, dass Wegbereiterinnen wie Emma Bonino das Fundament dafür gelegt haben. Aus Rom der Nachruf von Franco Battel.
5: Es ist das letzte Bild, das von Emma Bonino in Erinnerung bleiben wird. Sie und Papst Franziskus saßen vor 2 Jahren auf einer römischen Dachterrasse, beide im Rollstuhl. Der Papst und die Antiklerikale im angeregten, vertrauten Gespräch. Franziskus hatte Emma Bonino Blumen und Pralinen mitgebracht. Es ist eine jener Szenen, die Italiens Politik mitunter so überraschend und so menschlich machen. Dabei hatte Emma Bonino in jungen Jahren nach katholischer Lehre schwer gesündigt. Mit 26 Jahren wurde sie ungewollt schwanger und sie trieb in einer klandestinen, illegalen Klinik in Florenz ab. Ein traumatisches Erlebnis, das ihr Leben und ihren Weg radikal veränderte.
6: E l'umiliazione è stata talmente forte che devo dire mi sono detta per nessuna mai più.
5: Die Erniedrigung, die sie damals erlebte, war so tief, dass sie sich schwor, keine Frau in Italien soll so etwas je wieder durchmachen müssen. Wegen dieser Abtreibung stellte sich Bonino demonstrativ der Polizei und ging ins Gefängnis. Daraus wurde ihr erster politischer Triumph. 1981 in einem historischen Referendum verteidigte Italien die Fristenlösung mit überwältigender Mehrheit. Es folgte ein jahrzehntelanges, hartnäckiges Engagement für mehr Bürgerrechte in einem konservativen Land. Für das Scheidungsrecht, die Entkriminalisierung von Drogen, das Recht auf Sterbehilfe und für menschenwürdige Bedingungen in Italiens chronisch überfüllten Gefängnissen. Aufgewachsen war Emma Bonino in der piemontesischen Provinz auf einem Bauernhof. Sie studierte in Mailand Sprachen und Literatur und legte danach in Rom und Brüssel eine steile Karriere hin. Als EU-Kommissarin, mehrfache Ministerin und langjährige Parlamentarierin. Zuletzt galt ihre Leidenschaft ganz dem europäischen Projekt.
6: Dove altri vogliono farvi credere che ci sia bisogno di meno Europa, noi siamo convinti che ce ne serva di più. Intanto più Europa significa pace.
5: Während andere nach weniger Europa riefen, forderte sie vehement mehr Integration. Denn mehr Europa bedeutet für sie schlicht Frieden. In Zeiten wachsender EU-Skepsis klingen solche Worte beinahe wie aus der Zeit gefallen. Bonino war nie allein. Die Kettenraucherin war Teil einer Generation, die das Land ab den 1960er Jahren modernisieren und befreien wollte. Oft stand Bonino dabei an der Seite Marco Panellas, des charismatischen Gründers der radikalen Partei, der den Kampf für mehr Bürgerrechte anführte.
6: Io riconoscevo la sua capacità di far politica in modo anche fantasioso.
5: Sie habe von Marco Panella viel gelernt, vor allem den Mut zur politischen Fantasie. Doch während Panella der provokante Außenseiter blieb, ging Bonino in die Institutionen und übernahm reale Macht. Nur das höchste Amt blieb ihr verwehrt. 1999 kandidierte sie unter dem selbstbewussten Slogan «Der richtige Mann für das Quirinal ist eine Frau» für das Amt der Staatspräsidentin. sie scheiterte. Italien hatte bis heute nie eine Staatspräsidentin. Diese letzte Schlacht müssen nun Boninos Nachfolgerinnen schlagen.
4: Ende Monat kommt die Ernährungsinitiative zur Abstimmung. Das Ziel der Vorlage, den Selbstversorgungsgrad der Schweiz erhöhen, mit mehr pflanzlichen, weniger tierischen Lebensmitteln. Für die Gegner der Initiative sind damit Wurst und Schnitzel in Gefahr. Man wolle sich nicht vorschreiben lassen, was man zu essen habe. Die Initiantinnen ihrerseits kontern, dass der Bund aktuell Produktion und Konsum von tierischen Lebensmitteln gar bevorzuge. Die Landwirtschaftspolitik schreibe quasi vor, dass so viel Fleisch auf unseren Tellern lande. Wer recht hat, soll an dieser Stelle offen bleiben, aber für Matthias Baumer stellt sich die Frage, wer bestimmt denn nun eigentlich, was wir essen?
7: Unser Bauch bestimmt, was wir essen. Die Lust, Körperideale. Die Großmutter.
8: Gegessen wird, was auf den Tisch kommt.
7: Das eigene Verhältnis zum Essen. Jahreszeit, Tageszeit, Gesundheit.
9: Milch und Brot mach Backe rot.
7: Die Arbeit bestimmt mit. Prestige, das Geld.
10: Popcorn in 3 verschiedenen Flavors.
11: Für 4,95.
7: Eine Aufzählung, wer alles Einfluss auf unser Essen hat, ist nie abschließend. Irene Held, die Präsidentin des Verbands Ernährungspsychologischer Beraterinnen, zählt noch mehr auf.
12: Die Lebensmittelindustrie und die Detailhändler, die irgendwo ihr Angebot platzieren. Es gibt Importregeln. Hundefleisch, Katzenfleisch, Fleisch von Meerschweinchen werde ich hier nicht finden. Also so von dem her bin ich ja nicht ganz frei.
7: Meerschweinchenfleisch, diese Freiheit müsste man anderswo suchen. Auch das soziale Umfeld, Kultur, Tradition, Geografie, Religion, Ethik und Moral bestimmen mit, was wir essen.
13: Gut fürs Gewissen und gut für mich.
7: Und die Werbung trichtet uns seit Jahrzehnten konstant ein, was gut für uns sei.
14: Milch für harte Männer. Milch für schöne Frauen.
12: Natürlich, das prägt uns oder das veranlasst uns, Essentscheide zu treffen. Und oft gerade die Werbung halt sehr unbewusst.
7: Ohne Kopf also. Irene Held und Matthias Stalder, die beide nicht mit der Ernährungsinitiative in Verbindung stehen, sind sich einig.
15: Ich glaube, das ist ein gewichtiger Punkt, der uns mehr beeinflusst, als wir uns tatsächlich bewusst sind.
7: Matthias Stalder ist Gründer des Netzwerks Stadt Ernähren. Er möchte in Biel ein lokales und nachhaltiges Ernährungssystem entwickeln und half mit, ein Projekt zu Essen und Philosophie durchzuführen. Wo Freiheit draufstehe, sei oft Unfreiheit drin. Wir würden gelenkt, sagt Stalder. Das heisst, die allermeisten unserer 220 Essentscheide, die wir jeden Tag treffen, geschehen unbewusst, somit auch fremdbestimmt. Denken wir nur, wir seien frei und selbstbestimmt, dabei unterliegen wir einer groben Selbsttäuschung. Frage ich Ihren Held.
12: Ja, das stimmt im gewissen Grad. Und ich würde das eben die Freiheit auch nicht so definieren, ob wir von jemandem gesteuert werden.
7: Der Mensch müsse sich nur im Klaren sein, erklärt die ernährungspsychologische Beraterin, dass er gesteuert werde.
12: Und wenn ich mir dessen bewusst bin, dann kann ich bewusst selbstbestimmt entscheiden. Und ich glaube, das ist das freie Essverhalten.
7: Der eigene Entscheid, was ich esse, ist es, der mir Freiheit suggeriert. Das Angebot bestimmt, was der Mensch isst. Wählen kann er frei.
15: Naja, es wird uns ja alles vorgesetzt. Wir müssen uns gar nicht Gedanken machen, als Kind noch weniger, was ist gut für mich und was nicht.
7: Auch das Angebot sei gesteuert, so Matthias Stalder. Jemand anderes mache das für uns, der Bauer, die Politik, das Wetter, der Preis, die Lebensmittelkonzerne, die uns mit Vielfalt täuschen würden.
15: Das läuft sehr gut, aber nicht unbedingt für uns.
7: Weil wenige riesige Konzerne enormen Einfluss auf uns hätten. Der Mensch könnte versuchen, sich dem zu entziehen. Er kauft beim lokalen Bauern auf dem Markt oder er baut seine Lebensmittel an, geht wie zu Urzeiten im Wald Wurzeln und Beeren sammeln, isst, was er findet, jagt, was er braucht. Diesen instinktiven Umgang mit Essen und Nahrung hätten wir eigentlich in uns, sagt Irene Held. Nur.
12: Biologisch sind wir ja angepasst für eine Umwelt, die es heute nicht mehr gibt.
7: Würden wir uns rein instinktiv ernähren, gäbe es, wenn immer möglich, Süßes und Fettreiches. Kalorienreich müsste alles sein. Denn wie sagte schon Großvater?
11: Wir haben früher für eine Speckschwarte gebetet. Fett gibt Kraft für die Knochen.
7: Es waren auch karge Zeiten durchzustehen. Heute sei unser instinktives System zur Ernährung durch unzählige Erfahrungen in Zusammenhang mit dessen angereichert, die wir im Laufe unseres Lebens machen würden. Das sei Prägung, sagt die ernährungspsychologische Beraterin. Das ist nicht die reine Freiheit. Übrigens, bei Matthias Stalder und Irene Held stehen zurzeit Haferflocken auf dem Frühstückstisch. Sie haben das frei voneinander, aber ganz bewusst für sich entschieden.
4: Sie hören das Echo der Zeit. Weiter geht's gleich mit der Rolle der Schwedendemokraten in der schwedischen Politik, jetzt wo am Wochenende gewählt wird. Zuerst aber zum ersten Auftritt des neuen Economy Suisse-Präsidenten. Es gilt als eines der schwierigeren Ämter der Schweiz, das Präsidium des Wirtschaftsdachverbands Economy Suisse. Heute hat der 48-jährige Silvan Wildhaber den Job offiziell übernommen. Die Stabsübergabe von Vorgänger Christoph Mäder fand in Luzern statt, am Tag der Wirtschaft des Dachverbands. Wildhabers Aufgabe ist es nun, die Interessen von 100 einzelnen Branchenverbänden, 20 kantonalen Handelskammern und zahlreichen Einzelfirmen zu bündeln. Wo will er Schwerpunkte setzen? Und warum tut er sich das an? Der Beitrag von Lucia Theiler.
16: Schön, dich zu hören. Ja, danke vielmals. Ja, Simon Wildhaber.
17: Dutzende Male Hände schütteln, Glückwünsche entgegennehmen zum neuen Amt und ein gut schweizerisches Birchermüsli zur Stärkung.
16: Vielleicht tut es mir auch gut, noch ein bisschen Früchte, ja, vor dem grossen Auftritt.
17: Bei seinem ersten grossen Auftritt stellt sich Silvan Wildhaber den knapp 500 Anwesenden vor. In erster Linie sei er Ehemann, Vater, Unternehmer. Es gehe ihm um das Glück der Menschen, um den Wohlstand. Dieser wachse nicht auf den Bäumen, sondern durch die Unternehmen. Die Anwesenden im Saal musste er davon nicht überzeugen. Aber die Botschaft gehöre wieder vermehrt an die Stammtische unter die Menschen.
16: Liebe Unternehmerinnen und Unternehmer, engagiert euch auf allen Stufen der Politik, aber auch auf allen Stufen im Verbandswesen. Ihr müsst gehört werden.
17: Er freue sich auf diesen Dialog. Die Gespräche seien sogar sein Antrieb. Die Wirtschaft als abstraktes Gebilde sei vielleicht weit weg vom Alltag vieler, aber eine eigentliche Kluft zwischen Wirtschaftswelt und Bevölkerung sieht er nicht.
16: Ich glaube, die Leute sind pro Arbeitgeber, ihrem eigenen Arbeitgeber. Sie sind nicht per se gegen die Wirtschaft. Und da freue ich mich auch, mit den Menschen in Kontakt zu kommen.
17: Um sie von günstigen Rahmenbedingungen für die Unternehmen zu überzeugen.
16: Ja, was für mich sehr wichtig ist, dass wir unsere Offenheit bewahren. Als Gesellschaft, aber natürlich auch als Wirtschaftsraum. Wir brauchen offene Märkte. Wir brauchen Unternehmen, die im Ausland prosperieren können.
17: Und einen schlanken Staat, der private Unternehmen nicht mit übermäßigen Löhnen konkurrenziere. Hier spricht auch der Chef eines Familienunternehmens, einer über 100-jährigen Textilfirma in St. Gallen mit rund 100 Mitarbeitenden. Das unterscheidet ihn von seinen Vorgängern an der Verbandsspitze, die bei größeren Firmen oder Konzernen arbeiteten. Entscheidend für seine Sichtweise als Präsident von Economy Suisse sei aber nicht die Unternehmensgröße, sondern seine Erfahrung im Export.
16: Ja, ich bin 80% im Export mit unseren schönen Textilien und das gibt natürlich ein Gefühl für Märkte. Oder wir sind stark in der EU unterwegs, wir sind aber auch in Übersee, in den USA, wir sind in Afrika tätig. Ich habe ein gutes Gespür für den Export und welchen Wettbewerbsdruck da ist im Auslandverkehr.
17: Die Beziehungen zum Ausland sind ein Kernthema des Dachverbands. Es wird seine Agenda thematisch dominieren. Eine Agenda, für die er sich Zeit freigeschaufelt hat als Firmenchef. Wichtig, betonte, bleiben die Familie und die zwei Buben.
16: 16 und 2 Jahre, also ein gewisser Unterschied, da läuft einiges. Und ist natürlich ein Spagat. Meine Frau arbeitet auch 100% und da haben wir uns gut abgestimmt, dass das irgendwie funktionieren kann.
17: Was aber nicht immer der Fall sei. Es warten viel Koordination und Arbeit. Lobbying für das Mercosur-Abkommen im Parlament zum Beispiel. Zuerst aber nimmt er den Applaus der Anwesenden als Vorschusslorbeeren entgegen.
4: Lucia Theiler hat berichtet.
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4: Bei den schwedischen Parlamentswahlen an diesem Sonntag stellt sich die bürgerliche Regierung des konservativen Ministerpräsidenten Ulf Kristersson zur Wiederwahl. Bei einem Wahlsieg verspricht er, erstmals auch die nationalkonservativen Schwedendemokraten an den Kabinettstisch zu holen. Diese Frage spaltet nicht nur das bürgerliche Lager und weckt Ängste bei der Opposition, sie stößt auch bei den Schwedendemokraten selbst auf Skepsis. Aus Stockholm berichtet Nordeuropa-Korrespondent Bruno Kaufmann.
18: So freundlich und konziliant gab sich der Parteichef der zweitgrößten Partei im schwedischen Parlament noch nie.
19: Oh ja, jag står kvar, men absolut inte stilla.
18: Ich bin immer noch hier und jetzt beginnt es in Schweden besser zu werden, erklärt ein gutmütig dreinschauender Mann mit Bart und Brille in einem Werbespot für die schwedischen Parlamentswahlen. Der Mann heißt Jimmy Åkesson und ist seit über 20 Jahren Parteivorsitzender der Schwedendemokraten. Diese Partei entstand aus einer Gruppierung, die sich Bevara Sverige Svensk nannte und offen für eine ethno-nationalistische Diktatur im hohen Norden eintrat. Unter Åkessons Führung aber traten die Schwedendemokraten den langen Marsch durch die Institutionen an und versuchten, ihren postfaschistischen und antidemokratischen Stempel abzulegen. Sie nahmen sich jenen Themen an, die von den etablierten Parteien zur Linken und im bürgerlichen Lager geflissentlich übergangen wurden, sagt der Politikwissenschaftler Karl Loxbu.
20: I det svenska fallet har negligerats under lång tid av de andra partierna. De nästan gjorde en grej av att gå i...
18: Bei in der Bevölkerung höchst umstrittenen Themen wie der europäischen Integration, der Personenfreizügigkeit oder dem Asylwesen übertrafen sich die etablierten Parteien über Jahre darin, einen Teil der öffentlichen Meinung zu übergehen. Das spielte den Schwedendemokraten in die Hände, betont Karl Loxbu, der als Dozent an der Universität Stockholm seit vielen Jahren zum schwedischen Parteiensystem forscht. Um jeglichen politischen Einfluss der seit 2010 im schwedischen Parlament vertretenen Schwedendemokraten zu verhindern, entstanden im Nachzug zur Flüchtlingskrise 2015, als Schweden eine sehr große Zuwanderung erlebte, ungewöhnliche und instabile Regierungskoalitionen im politischen Zentrum. Erst vor 4 Jahren dann erklärte sich der konservative Ministerpräsident Ulf Kristersson bereit, mit Jimmy Åkesson zusammenzuarbeiten und sich auf ein Regierungsprogramm zu verständigen, das bei Themen wie Migration und Klimaschutz weitgehend den Wünschen der Schwedendemokraten entsprach, auch wenn diese noch keine Ministerposten erhielten. Bei einem erneuten Wahlsieg an diesem Sonntag soll sich dies jedoch ändern. Dann sollen die Schwedendemokraten bis zu 12 Ministerposten erhalten, hat Kristersson versprochen. Eine Perspektive der Mitverantwortung, die niemanden in Schweden, nicht einmal die Schwedendemokraten selber begeistert, hält Karl Loxbu fest.
20: Jag tror att de tänker så att de vinner nästa gång för att det finns inget direkt.
18: Während die traditionellen Parteien eine nach dem anderen ihren Kompass verliert und nur noch an die Macht denkt, stehen sich die Schwedendemokraten mit ihrer klaren, aber auch radikalen Ideologie für eine Regierungszusammenarbeit selbst im Weg. Sie streben im Grunde nach einer absoluten Mehrheit, was im politischen System Schwedens mit Proporzwahlen jedoch sehr schwierig werden dürfte, betont der Parteienforscher der Universität Stockholm. Schwierig werden dürfte nach den Wahlen vom Sonntag einmal mehr auch die Bildung einer Koalitionsregierung. Auch dann, wenn der Wahlpegel diesmal wieder leicht auf die Seite der Oppositionschefin Magdalena Andersson ausschlagen dürfte. Die Sozialdemokratin will den von der bisherigen Regierung verfolgten Kurs einer sehr restriktiven Einwanderungspolitik fortführen und damit den Schwedendemokraten gewissermaßen das Wasser abgraben. Letztere aber haben noch ganz anderes vor, wie Jimmy Åkesson in seinem Wahlfilm durchscheinen lässt.
21: Sverige kommer att bli Sverige. Ja.
18: Wir machen weiter, bis Schweden wieder Schweden wird. Und meint damit ein Land, wie es in seiner Vorstellung einmal gewesen sein soll. Aber in der Wirklichkeit nie war. Ethnisch homogen, durchgängig christlich und praktisch einsprachig.
4: Ein Ausblick auf die Wahlen in Schweden dieses Wochenende gehört im Echo der Zeit. Redaktionsschluss ist um 18.40 Uhr. Verantwortlich für die Sendung Christoph Forster, für die Nachrichten Marisa Eckli, am Mikrofon Christina Scheidecker.
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3: Entwarnung im Berner Oberland auf der A6 Richtung Thun zwischen Lattigen und Thun Süd besteht keine Gefahr mehr durch einen Dachträger auf der Fahrbahn. Dann Stau oder stockend in der Region Bern auf der A1 Richtung Zürich zwischen Neufeld und Wankdorf, in der Region St. Gallen auf der A1 Richtung St. Margrethen zwischen Winkeln und dem Rosenbergtunnel und in der Region Zürich auf dem Nordring Richtung St. Gallen zwischen Affoltern und Zürich-Ost. In den Aargau, dort Stau oder stockend auf der A1 Richtung Zürich zwischen Aarau-Ost und Meggenwil, Region Solothurn auf der A1 Richtung Bern zwischen Gunzgen und Önsingen und noch zum Gotthardtunnel, dort in beiden Richtungen, Richtung Süden und Richtung Norden, jeweils 3 Kilometer Stau. Richtung Norden können Reisende via Gotthardpass die Sonderspur Cupra benutzen.

0: Freitagabend mit dem Billy Joel und jetzt mit dem Sport. Ja, gestern hat der Schweizer Veloprofi, der Stefan Küng, einen der grössten Siege von seiner Karriere gefeiert.
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0: Der hat nämlich an der Vuelta in Spanien das Zeitfahren gewonnen. Heute ist er aber nicht mehr weitergefahren, Silvan Schweizer.
2: Aber nicht etwa, weil er verletzt gewesen wäre, sondern weil er sich die beiden harten Bergetappen zum Abschluss von dieser Vuelta nicht hat antun wollte, sondern sich schonen will für die WM in Kanada. Die fängt am 20. September an und der Stefan Küng hat sich wieder viel vorgenommen fürs Zeitfahren. So ist also die 19. Etappe heute in den andalusischen Bergen ohne den Schweizer über die Bühne gegangen und es gönnt Eddie Dunbar vom Schweizer Rennstall Q36.5. Der Ir hat am letzten Anstieg seine Kollegen aus einer Fluchtgruppe stehen lassen. Im Gesamtklassement gibt es keine gröberen Verschiebungen. Der Leader Enric Mas aus Spanien führt weiterhin 97 Sekunden vor dem Slowen Primož Roglič. Eine Verschiebung macht dafür das französische Veloteam Decathlon. Es wird schweizerisch, zügelt auf Genf. Wobei das vor allem bürokratische Gründe hat mit dem Umzug, weil Decathlon sozial Abgaben senken, die sind in Frankreich deutlich höher als in der Schweiz und mit dem eingesparten Geld wird man das 19-jährige Supertalent Paul Sexas im Team behalten. Der hat sein Potenzial mit dem vierten Platz an der Tour de France unterstrichen und kostet dementsprechend viel Geld. Wir bleiben gerade auf zwei Rädern, wechseln aber zum Mountainbike. Bronze an der WM, ein Podestplatz im Weltcup, dazu 7x Vierte in dieser Saison. Nicole Koller fährt die beste Saison von ihrer Karriere. Ihre Zukunft ist aber alles andere als gesichert. Vor den letzten zwei Weltcups steht sie ohne Lohn und ohne Team da, mein Maruk.
3: Bis vor einem Monat war Nicole Koller voll im Fahrplan. Konstant vorne dabei im Weltcup, das erste Mal Schweizer Meisterin im Cross-Country. Nicole Koller voller Energie. Dann der Schock. Ihr Team löst sich auf, sie steht vor dem Nichts. Findet aber gleich noch die Energie für ihren grössten Erfolg, WM-Bronze.
4: Ich muss aber ehrlicherweise auch sagen, dass meine Batterie ziemlich leer war nach dem WM-Rennen.
3: Verständlich, nach allem, was im Leben von Nicole Koller innerhalb von so kurzer Zeit passiert ist. Die Nachricht vor Auflösung von ihrem Team kommt vor einem Monat. Weil der Konzern, der ihre Velomarke dazugehört, Konkurs angemeldet hat, ist sie und ihr gesamtes Umfeld mitten in der Saison vor dem Nichts gestanden. Zukunft und Gegenwart auf einmal sehr ungewiss.
4: Wir sind in gegenseitigen Gesprächen und schauen, was die Lösungen geben können. Natürlich hat man jetzt auch in der Zwischenzeit mal einige Gespräche geführt mit anderen Teams, aber da ist noch nichts Konkretes.
3: Stand jetzt ist Nicole Koller vertraglich noch an ihre Velomarke gebunden, die Konkurs ist. Sie wartet auf Lohn und Prämien und ist auf sich allein gestellt.
4: Es ist zurzeit noch Geld ausstehend und ich mache das wirklich jetzt auf eigene Kosten mit dem Amerika-Weltcup.
3: Einer von den zwei Amerika-Weltcups, der noch zu fahren ist in dieser Saison, zahlt und organisiert selber. Das zweite Wochenende muss Nicole Koller auslassen und das als Gewinnerin der WM-Bronzemedaille. Auch andere Teams aus dem Mountainbike-Weltcup gibt es nächste Saison nicht mehr. Auch andere Fahrerinnen und Fahrer suchen aktuell intensiv ein neues Team.
4: Ich würde sagen, die Nachfrage war wahrscheinlich vor ein paar Jahren noch grösser gewesen, wenn man so Resultate eingefahren ist. Aber ich glaube, es wird sich eine gute Lösung finden.
3: Trotz ungewisser Zukunft hat Nicole Koller als Mountainbikerin ihre Energie gebündelt und dort eingesetzt, wo es am wichtigsten ist. Der Lohn dafür ist WM-Bronze und damit sehr gute Argumente für die Verhandlungen mit neuen Teams und einem Leben, wo wieder alles im Fahrplan ist.
2: Zuerst schließt Nicole Koller aber noch diese Saison ab. Das zweitletzte Weltcup-Wochenende lässt sie aus. Beim letzten Weltcup am Anfang Oktober zu Lake Placid in den USA will sie nochmal all ihre Energien bündeln für ein Top-Resultat. Eine traurige Nachricht gibt es vom Schweizer Fußballverband. Der ehemalige Präsident Ralf Slotzover ist im Alter von 93 gestorben. Der Slotzover war in den 70er Jahren Präsident bei den Berner Young Boys und später Zentralpräsident vom SFV geworden. In seiner Amtszeit hat sich die Schweiz unter anderem erfolgreich für die EM 2008 beworben. Eine EM läuft momentan auch gerade im Beachsoccer. Die Schweizer Nationalmannschaft ist gut unterwegs in der Toskana. Gegen Belarus sind die Schweizer zwar mehrfach in Rückstand geraten, bis sie in den letzten zwei Spielminuten aber dank einem Doppelschlag doch noch 7-6 haben können gewinnen. Damit steht das Team von Angelo Schirinzi im EM-Halbfinale. Die Schweizer Frauen wiederum sind nach einem 2-7 gegen Portugal schon in der Vorrunde ausgeschieden. Im Unihockey hört der Nationaltrainer der Männer, der Johann Schönbeck, nach der WM zu Finnland Mitte Dezember auf. Das hat er heute angekündigt. Vor 3,5 Jahren hat der 54-jährige Schwede sein Amt als Nazi-Coach übernommen. Jetzt will er wieder näher bei seiner Familie in Schweden sein. Heute Abend gibt es dann in der Leichtathletik noch einen ganz neuen Wettbewerb. Die Ultimate Championships zu Budapest markiert den Saisonabschluss. Nur ausgewählte Disziplinen sind dabei, keine Vorläufe, nur Halbfinals und Finals. Und für einen Sieg gibt es 150'000 Dollar Preisgeld. Deutlich mehr als zum Beispiel zuletzt beim Diamond League Final. Eine ziemlich lukrative Geschichte, sagt auch der Jason Joseph.
5: Schon recht ein hoher Stellenwert, weil es ist, ich meine, es sind die Besten von den Besten hier. Es ist eigentlich wie eine Weltmeisterschaft, Halbfinal, Final. Das Preisgeld ist mega spannend, darum ist es, ja, es ist so ein bisschen nach der EM Saison-Highlight.
2: Der Jason Joseph, der dann über 110 Meter Hürden startet, der erste Auftritt von ihm, dann am 20:08 im Halbfinale. Los geht's aber schon am 7. 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
0: Stau oder stockend in der Region St. Gallen auf der A1 Richtung St. Margrethen zwischen Winkeln und dem Rosenberg-Tunnel mit bis zu 3/4 Stunden Zeitverlust. Im Aargau auf der A1 Richtung Zürich, dort wurde die Unfallstelle geräumt. Weiterhin eine halbe Stunde mehr Fahrzeit einzurechnen zwischen Aarau-Ost und Meggenwil und vor dem Gotthardtunnel Richtung Norden und Richtung Süden jeweils 3 Kilometer Stau. Das bedeutet eine halbe Stunde mehr Fahrzeit Richtung Gotthard Pass kann die Sonderspur Cupra benutzt werden.
2: Die Nachrichten von SRF um 19 Uhr mit Konrad Muschk. Die Sterbehilfe bleibt in England und Wales verboten. Ein entsprechender Gesetzesvorschlag für die Einführung wurde vom Unterhaus des britischen Parlaments abgelehnt, mit 286 gegen 270 Stimmen. Damit endet eine zweijährige Parlamentsdebatte über das Gesetz. Dieses hätte es entscheidungsfähigen, todkranken Menschen mit einer Lebenserwartung von 6 Monaten oder weniger ermöglicht, Sterbehilfe in Anspruch zu nehmen. Es war bereits der zweite Anlauf. Letztes Jahr scheiterte eine ähnliche Vorlage im Oberhaus. Laut einer am Montag veröffentlichten Umfrage von Ipsos befürworten 2 von 3 Menschen in Großbritannien die Sterbehilfe. 2 weitere Meldungen aus dem Ausland in der Übersicht. Fahnder haben in einem Container im französischen Hafen Dünkirchen knapp 4 Tonnen Kokain entdeckt. Der Container stammte aus Ghana und sollte eigentlich Plastikabfall enthalten. Das teilten die Staatsanwalten in Paris und Den Haag mit. Die Drogen im Wert von 225 Millionen Euro waren für die Niederlande bestimmt. Dort nahmen Polizeibeamte einen Mann fest, der das Kokain in die Niederlande schmuggeln wollte. In Brasilien wird gegen Präsidentschaftskandidat Flavio Bolsonaro ermittelt, den ältesten Sohn des ehemaligen Präsidenten Jair Bolsonaro. Der oberste Gerichtshof Brasiliens hat ein Verfahren gegen Flavio Bolsonaro wegen mutmaßlicher Korruption und Geldwäsche eingeleitet. In die Schweiz nun. Die finanzielle Situation der Spitäler in der Schweiz habe sich 2025 leicht verbessert. Das sagt eine Analyse des Spitalverbands H+. Dennoch bleibe der wirtschaftliche Druck extrem hoch, so die Analyse weiter. Mehr als 80% der Spitäler würden die Marge nicht erreichen, die einen nachhaltigen Betrieb sichere. Die aktuelle Auswertung des Spitalverbands zieht fast alle Schweizer Spitäler und Kliniken mit ein. Die Fußballwelt trauert um Ralf Zlotzover. Die prägende Figur im Schweizer Fußball ist im Alter von 93 Jahren gestorben. Das teilt der Schweizerische Fußballverband mit. Zlotzover begann seine Funktionärslaufbahn 1972 als Präsident der Berner Young Boys. Später übernahm er das Amt als Präsident des Schweizerischen Fußballverbands. Während seiner Amtszeit war die Schweizer Nazi einmal an einer WM und 2-mal an einer EM dabei, wobei die EM 2008 in der Schweiz und in Österreich stattfand. Dass die Schweiz EM-Co-Gastgeber sein durfte, werde für immer mit Zlotzover verbunden sein, schreibt der Fußballverband. Und noch der Blick aufs Wetter. Morgen ist es meist sonnig bei rund 24 Grad. Das waren Nachrichten von Radio SRF, verantwortlich Fabian Wüttrich.
0: 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Und als nächstes geht es bei uns um Vitaminpräparat. Haben Sie auch so Pillen, die Sie jetzt, wenn es wieder ein bisschen kühler wird, einfach ein bisschen schlucken? Ja, man will ja gewappnet sein, wenn dann der Winter kommt. Und nützen die Pillen? Oder denken Sie, man könnte ja ganz so gut ein bisschen mehr Orangen essen? Oder ein bisschen mehr Gemüse? Oder sonst irgendwie ein bisschen Bienenhonig? Die gesunde Ernährung versus die Präparate, das ist bei uns das Thema in gut 8 Minuten.

0: Stefan Gwildis, haben wir gehört. Spiel das Lied in dir, singt er uns. Und jetzt schauen wir in uns rein. Jetzt, wo es ja wieder ein bisschen kälter wird, ist das Thema Vitaminpräparat wieder aktuell. Ja, spätestens dann beim ersten Kratzen im Hals oder wenn man ein bisschen schlötterlet und so, denkt man, ja, ich hätte gleich vielleicht zählen, das Jahr, ja, die Pillen da, die haben gut ausgesehen dort beim Apotheker hinten dran. Aber ist das überhaupt nötig? Rausgeschossenes Geld, grosses Fragezeichen, natürlich auch ein riesen Business mit all diesen Präparaten. Die Regula Zehnder von SRF Wissen, die hat sich schlau gemacht.
1: Der Peter Balmer war Spezialarzt für Innere Medizin und Professor an der Uni Zürich. Sein Spezialgebiet ist die Ernährung. Und in diesem Zusammenhang interessieren ihn auch die Vitamine. Ein Kratzen im Hals oder einfach so auf den Winter her, mich Sinn, einmal ein Vitaminpräparat zu nehmen.
2: Nein, das bringt es nicht. Und vor allem, viele haben das Gefühl, Vitamin C sei ein Problem. Dabei ist gerade im Winter mit den Zitrusfrüchten, Orangen, Mandarinen und so, die Vitamin C-Versorgung gar nicht so schlecht, oder? Und sonst für den Rest gibt es einfach keine Indizien und keinen wirklich wissenschaftlichen Hintergrund für Vitaminpräparat.
1: Weil wenn man ausgewogen und regional isst, dann kommt man zu allen Vitaminen, die man braucht. Vitamin A, vor allem aus der Rüebli, einem Nüssler, einem grünen Köhli, Spinat oder Fisch. Beziehungsweise Beta-Carotin. Eine Vorstufe von Vitamin A verwandelt unseren Körper in Vitamin A. Und dafür braucht es keine zusätzlichen Vitamine. Beim Vitamin B, genauer beim Vitamin B12, ist es anders.
2: Was sicher ein Vitaminmangel kann sein, ist bei Veganern das Vitamin B12, oder? Weil die keine Milch- und Fleischprodukte, tierische Produkte zu sich nehmen. Aber die schlucken in der Regel ein Vitamin B12-Präparat, weil die wissen das. Das ist eine der grossen Ausnahmen. Schon bei den Vegetariern ist das im Prinzip kein Problem. Das betrifft vor allem die Veganer. Ich sage immer, ein Veganer, wenn er wirklich will, gesund und gut leben will, sollte wahrscheinlich sich einmal von einem Ernährungsberaterin beraten.
1: Auch das Vitamin B9 ist eine Ausnahme. Es ist bekannt unter dem Namen Folsäure. Das wird bei schwangeren Frauen als Supplement empfohlen.
2: Weil die Neuralrohr-Defekte, das hat man gut zeigen, die werden vermindert durch Folsäure-Einnahme. Das ist evidenzbasiert gut gezeigt.
1: Ein Vitamin, das wir nicht über das Essen aufnehmen, sondern über das Licht, ist das Vitamin D. Auch da macht ein Supplement Sinn. Und zwar das ganze Jahr, nicht nur im dunklen Winter.
2: Ja, also ich mache das seit Jahren. So ab 65, 60 sollte man Vitamin D substituieren. Ich selber mache das mit einer Monatsdosis von 24'000 Einheiten einmal im Monat. Einfach so ein Mini-Fläschchen, das ich einfach im Schluck nehme.
1: Vitamin D ist nämlich auch Sturzprophylaxe und wir können es, wie gesagt, über das Essen nicht aufnehmen.
2: Vitamin D-Rezeptoren gibt es eben nicht nur in den Knochen. Früher haben wir gemeint, sie einfach wegen der Osteoporose, wegen der Knochenerweichung. Aber es gibt auch Vitamin D-Rezeptoren im Hirn, es gibt vor allem Vitamin D-Rezeptoren in der Muskulatur. Und was wir beim älteren Menschen immer schauen, ist, wenn jemand einen massiven Vitamin D-Mangel hat, dann hat er eine Schwäche von der Oberschenkelmuskulatur. Und damit ist er dann auch sturzanfällig, oder?
1: Und wie sieht es aus mit Multivitaminpräparat? Sind die vielleicht gut?
2: Es ist kürzlich eine Studie herausgekommen, aber die ist sehr ins Zweifel gezogen worden, dass ein Multivitaminpräparat eventuell ganz diskret Krebsinzidenz würde reduzieren. Aber das ist alles noch ganz gloomy, also das würde ich nie vertreten.
1: Man darf auch nicht vergessen, dass wir alle wasserlöslichen Vitamine, also B- und C-Vitamine, die wir zu viel davon zu uns nehmen, auch wieder ausscheiden. Darum abwechslungsreich, möglichst farbig essen, dunkelgrünes Gemüse, Früchte und Gemüse. Wir bekommen genug Vitamine. Das bestätigt auch der Arzt und Professor der Peter Balmer.
2: Das ist so. Wenn man eine normale Ernährungsform hat, natürlich speziell die Mittelmeerernährung ist günstig, dann muss man keine Vitaminmängel befürchten.
1: Und als Arzt weiss er, dass das Diagnostizieren von Vitaminmängeln schwierig ist. Zusammengefasst gilt also, ausgewogen, frisch, mediterran, etwa mal Sauerkabis und Köhli für das Vitamin K und Pflanzenöl und Nüsse für das Vitamin E. Und wir sind mit dem ganzen Vitamin ABC rundum versorgt.

Sagt Regula Zender aus der SRF Gesundheitsredaktion. Jetzt wissen wir es also mit diesen Vitamin- und Nahrungsergänzungsmitteln. Wenn Sie noch tiefer eintauchen in die Materie, wir haben die ganze Woche durch unsere Ratgeber-Rubrik dazu gehabt. Bei uns auf srf1.ch, Stichwort Ratgeber. Jeden Tag ein neues Vitamin.

Das ist Musik aus der Schweiz, Carousel mit Voila. Und wo ich den nächsten Titel gesehen habe, der im Programm ist, da bei SRF 1, und denkt, ah, da kann man aber noch etwas darüber erzählen. Frank Stallone mit Far From Over. Da müssen wir ein bisschen retour gehen, Saturday Night Fever, mögen wir uns alle erinnern mit John Travolta. Und dann hat es geheissen, der war so erfolgreich gewesen, da brauchen wir einen Teil 2. Und das ist dann eben Saturday Night Fever 2 so quasi gsi, Staying Alive. Und wer ist dort die grosse treibende Kraft im Hintergrund gsi? Der Sylvester Stallone hat Regie geführt, produziert, Drehbuch. Und der Sly, der hat einen jüngeren Bruder, und das ist dann eben der Frank Stallone. Und der hat zusammen mit den Bee Gees so quasi den ganzen Soundtrack dürfen machen. Ist ja klar, wenn der grosse Bruder Regie führt. Und darum hat es dann eben auf Staying Alive 2 grosse Hits gehabt. Das ist natürlich der eine. Und auf der B-Seite dann der, wo immer und immer wieder gebraucht worden ist, dann auch nach dem Film, wenn es darum gegangen ist, Höchstleistung zu bringen, nicht nur beim Tanzen, sondern auch zum Beispiel bei den NASCAR-Rennen oder beim Wrestling oder sonst, wo in den USA wieder irgendetwas passiert ist, ist immer der da gekommen. Far From Over.

Day. Mit dem Sting, zwei Unfälle, gesehen ich gerade, hat es gegeben. SRF Verkehrsinfo von 19.32 Uhr in der Ostschweiz auf der A1 Richtung St. Gallen zwischen Matzingen und Münchwilen. Dort Stau wegen eines Fahrzeugbrands. Dann weiter Stau auf der A1 Richtung St. Margrethen ab dem Rosenbergtunnel nach einem Unfall bei Meggenhus. Bitte bilden Sie dort eine Rettungsgasse. Dann Stau weiter auch vor dem Gotthardtunnel Richtung Süden. Dort 3 Kilometer und eine Wartezeit von etwa einer halben Stunde ab Wassen.

0: Falls jemand in der Familie hat, von jetzt muss Fernsehen schauen, Leichtathletik auf SRF 2 und man so denkt, ist da nicht der Diamond League Final gewesen? Zu Brüssel? Also was kommt denn jetzt eigentlich noch? Da liegen sie mit der Vermutung richtig, weil das, was jetzt kommt, das hat es bis jetzt eigentlich gar noch nie gegeben. Es sind die Ultimate Championships. Das ist ein völlig neuer Mega-Event und Tina Nägeli hat heute Morgen mit Daniel Spichtig vom SRF Sport darüber geredet und die sagt, der Event, der tanzt ein bisschen aus der Reihe.
1: Ja, es sind nur die Besten von den Besten eingeladen, also Olympiasieger, Weltmeisterinnen, Diamond League-Gewinner und dazu noch die Besten von der laufenden Saison. Und weil es so wenig Athletinnen und Athleten sind, ist auch das Programm sehr kompakt, also Qualifikationen und Vorläufe gibt es nicht. Und der ganz grosse Unterschied zu anderen Leichtathletik-Meetings ist, dass nicht mehrere Wettkämpfe parallel laufen. Also sonst ist ja alle gemeinten Ecken vom Stadion der Stabhochsprung-Wettkampf, auf der Bahn sind zum Sprinten und auf dem Rasen oder, sind noch die Werferinnen und Werfer im Einsatz. Und jetzt bei diesen Ultimate Championships ist immer nur eine Disziplin im Zentrum und die tun sie also richtig beleuchten. Und auch sonst gibt es noch spezielle Lichteffekte. Zum Beispiel kommt der Sand im Weitsprung irgendwie farbig daher.
2: Oh, okay. Hoffentlich tut dir das nicht ablenken in dem Fall. Also es tönt nach einer richtigen Show. Der Leichtathletikverband zieht den Anlass also gross auf und auch beim Preisgeld wird nicht geknausert.
1: Nein, insgesamt zahlt der Austragungsort, also das Jahr Budapest, 10 Millionen Dollar Preisgeld. So viel gibt es sonst nie an einem Leichtathletik-Meeting zu gewinnen. Für den Sieg gibt es 150'000 Dollar. Als Vergleich, wenn man jetzt beim Diamond League-Final in Brüssel gewonnen hat, hat es zwischen 60'000 und 100'000 Dollar gegeben. Das locke ich schon, sagt zum Beispiel der Simon Ehammer, der im Weitsprung antreten darf. Klar, wir machen den Sport wegen Spass und nicht wegen Geld, aber...
3: Wenn man weiss, an einer WM verdient man weniger als jetzt an den Ultimate Championships, ist natürlich das schon ein grosser Faktor, der es vielleicht auch interessant macht für Athleten, um zu sagen, ja gut, dann ziehen wir halt die Saison einen halben Monat länger. Dafür gibt es das Preisgeld, das man sich sonst nicht gewohnt ist.
2: Ja, ein ehrlicher Simon Ehammer. Und doch, er hat es jetzt gerade gesagt, wegen diesen Ultimate Championships ist die Saison noch länger. Wird da nicht auch irgendwann der Bogen überspannt, wenn die Saison immer länger geht und noch mehr Wettkämpfe gibt?
1: Ja, die Saison die ist schon lang, aber eben für das verlockende Preisgeld und so einen speziellen Wettkampf nehmen das die Athletinnen und Athleten wie in Kauf. Und es ist ja nicht jedes Jahr, also geplant ist, dass der Mega-Event all zwei Jahre der Saisonabschluss ist, immer dann, wenn keine WM ist. Stabhochspringerin Angelika Moser sagt zum Beispiel,
4: ich habe per se grundsätzlich sehr gerne wichtige Wettkämpfe oder so Meisterschaften. Darum ja, freue ich mich echt, dass die Saison so kann abgeschlossen werden.
2: Ja, das klingt ja alles positiv. Oder gibt es auch Kritik?
1: Ja, es sind nicht alle Disziplinen mit dabei. Kugelstossen zum Beispiel nicht. Und das finden natürlich die Athletinnen und Athleten nicht lässig, wenn sie nicht eingeladen sind. Der Verband sagt, sie haben da einfach auf Marktforschung geschaut, welche Disziplinen da am wichtigsten sind. Und es könnte natürlich sein, dass wegen diesem zusätzlichen Event die Stars dafür mal ein anderes Meeting rauslassen, wie zum Beispiel das Diamond League Meeting Zürich. Das wäre natürlich für einen Veranstalter oder auch für die Fans mega schade, aber ob das wirklich so weit kommt, das sieht man dann erst noch. Und auch was der Sieg bei diesen Ultimate Championships für eine Bedeutung hat, auch das kann man jetzt im Vorfeld irgendwie gar noch nicht so richtig sagen. Vielleicht das etwas zwischen einem WM-Titel und einem Diamond League-Sieg.
0: Aha, so ist es also. Tanja Spichtig über die Ultimate Championships zu Budapest, wo jetzt eben heute, dann Samstag, Sonntag auch noch sind. Und für alle, die jetzt sagen, ja, wann kommen sie denn jetzt da, die guten die Schweizer? Heute Abend, da kann man gerade den Kugel führen und aufschreiben. 20.21 muss man einstellen, 20.57, das ist ja alles wirklich auf Minuten taktet. Und 21.49. Am 20.08. werden Jason Joseph und das ist Halbfinale. Und sollte er dann den Finaleinzug schaffen, wäre er am 10 vor 10 dann eben 21.49 nochmal dran. Und am 3 vor 9, also dort muss man wirklich dann einstellen, die Audrey Vero, dort gerade im Halbfinale über 800. Und sollte sie es dann schaffen, wiederum, müsste man dann wieder warten. Dann kommt es am Samstag dann wieder am 4.08. Also, heute Abend, morgen und am Sonntag nochmal Leichtathletik.

Freitagnacht ist Nachtexpress. Zeit, wenn ihr jetzt sagt, ja Moment, ich will nicht einsteigen in Nachtexpress, ich will am Perron stehen und schon bevor der Express abfahrt einen Abendwunsch aufgeben, kann man das jetzt noch machen. Einen gibt es noch von der 8. auf 0848 440 222.

0: den Abendwunsch, dann geht zu der Pia Tellenbach. Und wir haben gerade ein bisschen hin und her, wer weiss, wer das jetzt ist, wo wir da haben. Was hättest du gern gehört, Pia? Nein, soll ich sagen? Maus und McNeil.
1: Genau. Ja, genau, ja. Genau.
0: Das war so ein holländisches Gesangsduo, gewesen, anfangs von den 70er. Und die haben How Do You Do? So richtig tief. How Do You Do? Das hören wir jetzt. Pia,
1: mega cool, danke.
0: Deine Grüße brauchen wir noch dazu.
1: Also ich heiße Tellenbach, ich heiße Nallenbach.
0: Nein, komm, hör auf!
1: Ja, es spielt doch keine Rolle.
0: Also, für alle, die jetzt denken, also, was, das ist ein Tellenbach und wir kennen sie nicht. Nein, sie ist kein Tellenbach. Hei,
1: ich bin ein
0: Allenbach.
1: Allenbach. Also, ich grüße alle zusammen, die mich kennen, die zuhören und die das Lied auch mega cool finden.
0: Ich wünsche dir
1: jetzt. Ich wünsche dir auch ein schönes Wochenende.
0: Habe ich dir jetzt auch gerade wünschen. Einen guten Freitagabend, ein gutes Wochenende, danke, und nicht zu viel Vergnügen. Ciao, Pia. Tschüss.
1: Also, merci vielmals. Ciao, ciao. Tschüss.

0: Freitagabend auf SRF 1, jetzt sind gerade 8 Uhr.
1: SRF Verkehrsinfo.
0: In der Ostschweiz auf der A1 Richtung St. Margrethen Stau nach dem Rosenbergtunnel nach einem Unfall bei Meckenhaus. Vor dem Gotthardtunnel Richtung Süden 3 Kilometer Stau und 30 Minuten mehr Fahrzeit ab Wassen.
2: Die Nachrichten von SRF um 20 Uhr mit Konrad Muschk. Beim Busunfall im Kanton Graubünden sind gestern Abend 5 Menschen ums Leben gekommen, wie die Polizei heute mitteilte. 40 weitere wurden teils schwer verletzt. 13 Ambulanzen und 7 Helikopter standen im Einsatz. Bei den Passagieren im Bus handelte es sich um eine niederländische Reisegruppe. Die niederländische Botschafterin in der Schweiz, Karin Mössenlechner, war heute selbst vor Ort und besuchte Verletzte des Unglücks im Spital. Sie zeigte sich betroffen und beeindruckt von der Arbeit der Rettungskräfte.
3: Dass ich auch von den niederländischen Verletzten im Krankenhaus gehört habe. Eigentlich jeder ist sehr beeindruckt von Hilfe, die sie erhalten haben. Diese Rettungskräfte aus der Schweiz waren sehr schnell vor Ort und sehr hilfreich. Und das ist sehr gut gelaufen. Und wir sind sehr dankbar für diese gute Arbeit, die sie geleistet haben.
2: Der Unfall ereignete sich zwischen Susch und Zernetz im Unterengadin. Laut der Polizei fuhr der Reisebus aus noch ungeklärten Gründen in eine Leitplanke. Die finanzielle Situation der Spitäler in der Schweiz habe sich 2025 leicht verbessert. Das sagt eine Analyse des Spitalverbands H+. Dennoch bleibe der wirtschaftliche Druck extrem hoch, so die Analyse weiter. Mehr als 80% der Spitäler würden die Marge nicht erreichen, die einen nachhaltigen Betrieb sichere. Die aktuelle Auswertung des Spitalverbands bezieht fast alle Schweizer Spitäler und Kliniken mit ein. Ins Ausland nun. Die Sterbehilfe bleibt in England und Wales verboten. Ein entsprechender Gesetzesvorschlag für die Einführung wurde vom Unterhaus des britischen Parlaments abgelehnt mit 286 gegen 270 Stimmen. Damit endet eine zweijährige Parlamentsdebatte über das Gesetz. Dieses hätte es entscheidungsfähigen, todkranken Menschen mit einer Lebenserwartung von 6 Monaten oder weniger ermöglicht, Sterbehilfe in Anspruch zu nehmen. Es war bereits der 2. Anlauf. Letztes Jahr scheiterte eine ähnliche Vorlage im Oberhaus. Laut einer am Montag veröffentlichten Umfrage von Ipsos befürworten 2 von 3 Menschen in Großbritannien die Sterbehilfe. Und noch der Blick aufs Wetter. Morgen ist es meist sonnig bei rund 24 Grad. Das waren Nachrichten von Radio SRF, verantwortlich Fabian Wüttrich.
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0: Am Freitagabend mit dem Hörspiel «Nach der 8. und Krimiserie Tatort». Da gibt es ja nicht nur am Fernsehen, sondern eben auch am Radio. Und das schon seit manchem Jahr. Die heutige Folge, die spielt in Berlin. Und zumindest im Milieu inne spielt dort ein Arzt, ein Doktor, die Hauptrolle. Ja, man weiss nicht recht, ob jetzt das ein Heiler ist oder ein Quacksalber. Auf jeden Fall gibt es einen Mord und der Kommissar, der Christian Wonder, der muss ermitteln. Das ist die neueste Radio-Tatort-Serie aus Deutschland und die heisst «Übertherapie».
5: Mit gelben Birnen hänget und voll mit wilden Rosen. Das Land in den See. Die holden Schwäne und trunken von Küssen. Tunkt ihr das Haupt ins heilig nüchterne Wasser.
6: Meine Fresse, na ja. Idioten, nur noch Idioten. Steck die in den Sack und hau mit dem Knüppel drauf. Triffst du immer den Richtigen? Oder die Richtige?
7: Hier ist zu! Ja, doch, ich komme auch gleich.
6: Ich schreib das nur zu Ende. Bürokratenscheiße, Formulare für jeden Furz, der hier gelassen wird. Das Land ist so krank. Also wenn Sie schon eine Google-Diagnose haben, dann können Sie hier gleich wieder abhauen. Dann muss ich nicht meine Zeit vergeuden. Ja, ist denn, im Internet steht alles. Da steht nur die Scheiße drin, die andere Leute reinmachen. Leute, die uns verarschen. Pharma, Großkapital, Staat vorneweg. So. Ja, doch. Hast du keinen Parkzettel gezogen oder was? Parkraumbewirtschaftung, früher mal Wegelagerei genannt. Ordnungsamt, das sind auch nur Nazis. Wo fehlt's denn? Was soll das?
5: Chemie, von dem ich, wenn es Winter ist, die Blumen und wo den Sonnenschein und Schatten der Erde. Die Mauern stehen sprachlos und kalt im Winde.
1: Was soll das?
5: Hölderlin, Hälfte des Lebens.
1: Ja, weiß ich. Warum rezitierst du das?
5: Ich rezitiere nicht. Ich habe mich nur erinnert. Hälfte des Lebens. Passt ungefähr bei mir. Ab jetzt geht's abwärts.
1: Oh, Unfeier. Bald stehst du da wie eine kalte Mauer.
5: Nicht sofort. Aber irgendwann schon.
1: Von mir aus. Hauptsache, du wirst nicht auch noch wehleidig. Eng im Kopf und dazu noch rumjammern, das hält man nicht aus.
5: Weh mir.
1: Genau. Wehe, alter Mann, wehe. Hast du noch was zu rezitieren?
5: Nee. Das war's.
1: Hey, dann fahr mal los. Hier, männliche Leiche, Kreuzberg, Arztpraxis.
5: Okay.
8: Dr. Wolfgang Böttiger, 71. Der war schon 71 und hat immer noch praktiziert. Schläge gegen den Kopf, stumpfer Gegenstand, Eisenstange oder sowas. Tatzeit vermutlich gestern Abend, nach 8. Seine Angestellte hat ihn heute Morgen gefunden.
5: Und wonach riecht es hier?
8: Zu wenig gelüftet, würde ich sagen. Naja, wenn Sie mich fragen, ist es auch nicht gerade sauber hier.
5: Ja, da haben Sie recht. Böttiger war Hausarzt, Allgemeinmedizin. Im Internet über 100 Bewertungen seiner Praxis. Durchschnitt aller Bewertungen 2,5. Genau die Hälfte zwischen dem besten und dem schlechtesten Wert. Es gab keine mittleren Bewertungen, nicht eine einzige. Entweder ein Stern oder 5 Sterne. Absolut gut oder absolut schlecht. Großartiger Arzt oder Monster.
9: Ich war halt 10 da. Sprechstunde seit 10. Aber ich hab gedacht, diese Scheißsucht ist. Wolfgang hat die alle reingelassen. Egal ob versichert oder völlig am Arsch. Die sollen ihm Geld geben, hat er gesagt, für die Behandlung. Ne? Wenn die nicht versichert waren. Aber die hatten doch nie was. Der hat rumgebrüllt, aber der brachte ja nur hoch kein Geld.
5: Wolfgang.
9: Was?
5: Sie haben Wolfgang gesagt. Sind Sie schon lange hier?
9: Na ja, ewig. Wir hatten so eine On-Off-Beziehung. Beruflich. Wenn ich ihn nicht mehr ertragen konnte, dann bin ich eben weg. 100 Mal. Aber ich hab ja nichts gelernt. Und die Arbeit bei Wolfgang, die war okay meistens.
5: Hatte Dr. Böttiger auch normale Patienten?
9: Was meinen Sie damit?
5: Also, Leute, die nicht süchtig waren. Ganz normale.
9: Was ist denn schon normal? Gehen Sie mal aus dem Fenster, was Sie da sehen. Das ist hier Milieu. Das ist nicht Berlin. Klar kam auch Husten und Schnuppen bei uns vorbei. Wolfgang hat alle krank geschrieben, wenn sie das wollten. Und das sprach sich eben rum. Ja.
10: Sie haben gesagt, die Suchtis?
9: Ja. Mhm.
10: An die haben Sie gleich gedacht, als Sie ihn gefunden haben? Und war das eher so allgemein? Oder haben Sie an jemand Bestimmtes gedacht?
9: Nee. Sir Wolfgang war ein Arschloch.
10: Was?
9: Ja, aber das reicht ja nicht, dass man umgebracht wird, oder? Der hat hier alle drin gelassen. Polytoxikoman. Haben Sie da eine Vorstellung? Wissen Sie, was das ist? Die schießen sich Heroin und dann nehmen sie Tabletten dazu, ja? Mhm. Und wenn sie das alle drin haben, dann trinken sie eine Flasche Schnaps. Und dann wird noch ein Joint gedreht. Was die für Körper haben.
10: Ja. Hat der Methadon in der Praxis?
9: Nee, der durfte er nicht. Der war in einem Knast deswegen. Also ist das ewig her.
5: In seiner 40-jährigen Berufspraxis hatte Böttiger ein Dutzend Mal vor Gericht gestanden. Zuletzt vor allem wegen Politikerbeleidigung und daraus resultierender Geldstrafen, die er nicht bezahlen wollte. Früher, vor 2, 3 Jahrzehnten, hatten die Methoden, mit denen er Drogensüchtige behandelte, zu etlichen Gerichtsverfahren geführt.
11: Also sogenannte akzeptierende Therapie, das gelebtes Bullabü. Ist okay, wenn du Drogen nimmst, wir schreiben dir nichts vor, nimm so viel, wie du willst. Wir wollen dich nicht entwöhnen, wir begleiten das nur, wir machen es dir so angenehm wie möglich.
10: Weswegen haben Sie konkret ermittelt?
11: Beschluss gegen AMG. Also rauf und runter. Konkret war mir klar, Böttiger verachtet unsere Gesetze. Und nicht nur das Arzneimittelgesetz.
10: Er ist mehrfach verurteilt worden.
11: Ja, Geldstrafe.

0: 40 Jahre. Und fast die ganze Zeit rausgift. Ich kenne ihn so von Berlin in- und auswendig. Naja, also Sie wollen was wissen über Ihren Mordfall. Es tut mir leid, ich bin außer Dienst. Ich habe abgeschlossen damit. Ich kann nur eins sagen. Beschaffungskriminalität ist immer gnadenlos. Da ist ein Mensch schneller tot, als er bitte nicht sagen kann.
1: Stopp. Und drehen.
2: Und zurück.
1: Und zurück. Gehen, gehen. Stopp. Drehen. Gehen 8 Schritte. 2. Und stopp. Drehen. Cruzada. Gut. Und gehen.
2: Der Staat als Zerstörer, der Arzt als Ermöglicher. Kannst du damit was anfangen?
1: Klar. Stopp. Drehen. Kann ich.
2: Was zerstört der Staat und was ermöglicht der Arzt?
1: Beim Tango wird nicht geredet. Ich mache einen Schritt zurück. Hält meine Hand fest? Mhm. Ja, gut. Und geh.
2: Sag doch mal.
1: Der Staat ermöglicht zerstörerische Verhältnisse und zerstört so das Glück des Einzelnen. Stopp. Gehen. 8 Schritte. Der Arzt versucht, Zerstörung zu therapieren. Drehen. Und ermöglicht im günstigsten Fall ein besseres Leben für den Einzelnen. Stopp. Drehen.
2: Kann man das auch umgekehrt sagen? Also der Staat bemüht sich, im günstigsten Fall ein besseres Leben für alle zu ermöglichen, während ein Arzt, der die Spielregeln nicht einhält, beim Einzelnen viel zerstören kann?
1: Man kann von jeder Sache auch ihr Gegenteil behaupten, wenn man Spaß an verworrenem Denken hat. Stopp. Jetzt die Ochos.
2: Die Ochos.
1: 2, 3. Gut.
2: 6, 7. Ich habe keinen Spaß an verworrenem Denken.
1: Habe ich nicht behauptet.
2: Doch, hast du. Doch, weil ich dir widersprochen habe.
1: Macht man auch nicht. Beim Tango huldigt man der Dame an seiner Seite. Außerdem machst du dauernd Schrittfehler. Ein Schritt zu viel, ich gleich das stillschweigend aus.
2: Carla, 8 Schritte?
1: Ja.
2: 8 Schritte?
1: Ja, du machst 9.
2: 8?
1: Dann widersprichst du mir noch so, jetzt weiter. Komm, drehen.
3: Tastchen, ich suche Erbse. Wo ist denn der?
4: Erbse ist tot.
5: Zehner. Dann kriegst du eine Antwort.
3: Weißt du, ein bisschen viel, ein Zehner? Also für eine Antwort, oder?
5: Okay, 9 Euro.
4: Ja, gib mal.
3: 9? Nee. Ich kaufe euch einen Döner.
4: Ja, verpiss dich, ey, verpiss dich.
3: 5 Euro und ihr sagt mir, wo Erbs ist.
5: Ja. Ja, gib her.
3: Ja, nee, gleich. Wo ist er?
4: Mann, Erbs ist tot.
3: Hey.
5: Ja, der ist in der U-Bahn.
3: Aha.
5: Auf dem Bahnsteig.
3: Okay.
5: Seiner Bank, wo er immer ist.
3: Okay, cool. Hier. Ornament und Verbrechen, ne?
4: Was willst du?
3: Ja, das ist eher 80er.
4: Ja, verpiss dich. Komm, verpiss dich jetzt. Verpiss dich einfach.
5: Hey, pass mal auf, dass du nicht aufs Maul kriegst, ja? Erbs ist ein böser Junge.
3: Ich auch.
5: Oh, er ist auch ein böser Junge.
4: Und verbrennt dich. Pick meinen Kopf.
3: Ich wette, du hast hier schon 1000 Mal Hausverbot bekommen. Ja? Ja, ja. Wir können ganz normal reden, Erbse. Ich bin Polizist, hab ein paar Fragen. Klassiker. Wenn du nett bist, mach ich dir keinen Ärger, sonst mach ich dir Ärger. Bin ja Polizist. Hast du das verstanden?
4: Ja, Erbse? Rede. Hm?
3: Dr. Böttiger. Der hat seine Praxis hier um die Ecke. Warst du oft bei ihm?
4: Ja. Aber nicht mehr lange, schon lange nicht mehr.
3: Okay, wieso nicht? Ist doch egal. Weil du ihn geschlagen hast? Du hast ihn geschlagen.
4: Arschloch, ey.
3: Obwohl er dich behandelt hat, ohne Krankenversicherung.
4: Ich hab nichts damit zu tun.
3: Womit hast du nichts zu tun?
4: Das wissen doch alle, dass die ganze Polizei vor seinem Haus stand.
3: Du warst lange nicht mehr da, richtig?
4: Nee.
3: Er hat dich nicht angezeigt. Obwohl du komplett ausgerastet bist. Das hat die Frau erzählt, die bei ihm arbeitet. Er hat dich nicht angezeigt und das ist echt fair von ihm, oder?
4: Ist ja super, ey.
3: Na, warum schlägst du jemanden, der dir hilft?
4: Helfen.
3: Hm?
4: Hilfst du mir, gibst du mir Geld?
3: Nee, ich

0: gebe dir kein Geld, aber ich mache dir auch keinen Ärger, vielleicht. Ich meine, ich frage mich, wieso hat jemand was gegen Dr. Böttiger? Was denkst du darüber? Erbse. Hey.
1: Ja, manchmal hat er etwas gegeben und manchmal eben nicht.
0: Okay, was gibt er denn?
1: Ja, was wohl? Zeug halt.
0: Methadon?
1: Nee, richtiges Zeug.
0: So Heroin, Crack, richtig,
1: ja,
0: sowas.
1: Ja, was du halt brauchst.
0: Ja, ja, okay. Und das hat er dir verkauft?
1: Nein, Mann.
0: Sondern?
1: Na, geschenkt. Eben halt manchmal und manchmal dann halt nicht.
0: Okay.
1: War ihm scheißegal, wie du drauf warst.
0: Okay.
1: Nur wenn er halt wollte, hat er dir was geschenkt.
0: So wie der liebe Gott?
1: Nee, wie eine Drecksau.
2: Dr. Böttiger, der ist besessen vom Wunsch zu heilen. Steht in einer Urteilsbegründung. Landgericht Berlin, 1995.
3: Vielleicht war er nur besessen vom Geld.
2: Hat aber keins. Jedenfalls nicht auf der Bank. Kleine Mietwohnung. Direkt über seiner Praxis, alter Mietvertrag. 250 kalt.
3: Wow, echter Armenarzt.
2: War nie verheiratet, keine Kinder.
3: Oh. Armer Arzt.
2: Der Staat als Zerstörer, der Arzt als Ermöglicher. Wie findest du das?
3: Was soll das heißen?
2: Ja, der Staat, der verbietet und bestraft und macht dadurch die Seelen kaputt. Der Arzt findet irgendwelche Auswege. So.
3: Um die Seelen zu retten.
2: Ja.
3: Ja. Blödsinn.
2: Nee, das war's? Mehr nicht?
3: Nee.
2: Der Arzt als Ermöglicher.
3: Der Arzt soll machen, was er gelernt hat. Sich um Krankheiten kümmern.
2: Ach, entschuldige. Ich antworte schnell, ja.
3: Ja, klar. Privat?
2: Ja, wirklich fertig.
3: Sie ist auch Ärztin, ne? Wie wir wissen.
2: Ja, ich habe sie kennengelernt.
3: Ja, ich habe sie kennengelernt. Weil sie gegen Gesetze verstoßen hat.
2: Hm. Ja, das hat mir noch geklärt. So. Entschuldige.
3: Werde ich?
2: Ja.
3: Bist du noch in Therapie bei ihr?
2: Ist vorbei?
3: Ah, also nur noch privat. Verstehe, schön, dass du trotzdem eine Stunde nach Feierabend opferst für eine langjährige Kollegin.
2: Ich habe schon so viele Stunden für dich geopfert.
3: Oh, es passt also, ja, wenn ich von Opfern rede. Fühlst du dich emotional ausgebeutet von mir?
2: Nee, ich fühle mich nicht ausgebeutet.
3: Könnte ja sein. Gibt Frauen, die denken, sie sind kollegial und zugewandt. Dabei nerven sie nur.
2: Du nervst nicht, nee.
3: Sagst du bloß, damit ich Ruhe gebe.
2: Gibst du Ruhe, bitte?
3: Halt die Klappe. Blöd, Mann.
2: Prost. Auf die vielen Opfer, die wir beide bringen müssen.
3: Beide?
2: Ja?
3: Ja. Prost.
2: Prost. Ui. Sie waren 40 Jahre lang sein Anwalt.
4: Ich war 40 Jahre lang sein Freund.
2: Tut mir leid.
4: Je älter man wird, umso mehr weiß man alte Freunde zu schätzen. Wächst nichts mehr nach. Ich habe ihn verteidigt, wenn er angeklagt war. Er hat mich behandelt, wenn ich krank war. So lief das.
2: Hat er manchmal über seine Patienten gesprochen? Fühlte er sich bedroht?
4: Beschaffungskriminalität. Natürlich ermitteln Sie in diese Richtung. Wie fantasievoll.
2: Sagen Sie so ironisch.
4: Sie wissen schon, weshalb Wolfgang zuletzt vor Gericht gestanden hat. Mehrfach.
2: Ja, weiß ich.
4: Interessiert Sie aber nicht.
2: Sollte mich das interessieren?
4: Wenn Sie ein guter Polizist sind, natürlich.
2: Die Verfahren sind zuletzt alle eingestellt worden. Geringfügige Schuld.
4: Eben. Keine Genugtuung für die Beleidigten.
2: Sie wollen sagen, beleidigte Politiker sind zu allem fähig.
4: Ich will gar nichts sagen. Ich höre nur mit Interesse, wie Sie den Fall framen. Was Sie für möglich halten und was Sie ausschließen von vornherein.
2: Ich schließe nichts aus von vornherein.
4: Glauben Sie?
2: Wollen Sie eine konkrete Aussage machen? Mir einen Verdacht mitfallen?
4: Für Konkretes sind Sie zuständig. Ich kann Ihnen nur sagen, Wolfgang fühlte sich bedroht. Schon lange. Er hat die Meinung vertreten, unsere Geheimdienste kooperieren mit internationalen Drogenkartellen. Man unterstützt sich gegenseitig mit Informationen, mit Handreichungen aller Art. Darüber hat Wolfgang öffentlich geredet. Vielleicht schauen Sie mal, wen er alles beleidigt hat. Sie denken natürlich, den Deep State gibt's nur im Kino oder in verschwurbelten Fantasien. Aber wer weiß das schon? Ich hoffe, Sie müssen jetzt nicht auch noch gegen mich ermitteln. Sie kommen mir kaum noch hinterher mit dem Ermitteln, nicht wahr?
2: Geheime Netzwerke quer durch die Behörden. Die Politiker mit Doppelagenda. Der militärisch-industrielle Komplex. Deep State. Böttiger hatte Pamphlete veröffentlicht. Im Internet. Reden gehalten. Bei Versammlungen, Demonstrationen, Kongressen. Verschwörung der Eliten. Die Demokratie ersetzt durch eine Simulation. Es gab keine Indizien für beleidigte Politiker. Vorerst. Vielleicht fehlte mir nur die Fantasie.
5: Ja, schönen guten Tag, junger Mann. Sie sehen fantastisch aus. Was kann ich für Sie tun? Herrenmode führe ich leider nicht, aber Sie suchen bestimmt etwas für eine Dame. Wir haben im Moment Italian Sale. 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
2: Frau Isilander? Hm? Wunder, Landeskriminalamt.
5: Oh, was wollen Sie?
2: Frau Langner, Sie waren letzten Montag in der Praxis von Dr. Böttiger?
5: Ja.
2: Ja. Sie waren die letzte Patientin, kurz vor 18 Uhr.
5: Wenn Sie das sagen.
2: Dr. Böttiger war allein in der Praxis. Seine Sprechstundenhilfe hatte schon Feierabend. Ist irgendwas Besonderes vorgefallen?
5: Nein, ich hatte Halsschmerzen. Er sollte sich das mal angucken.
2: Hm. Ja und?
5: Na, nichts. Nichts Schlimmes. Ich soll viel Tee trinken.
2: Aha. Sie waren das erste Mal bei Dr. Böttiger. Sie wohnen nicht in Kreuzberg. Wie sind Sie denn auf ihn gekommen?
5: Wieso wollen Sie das wissen?
2: Es gibt Zeugenaussagen. Mehrere. Eine Frau ist weinend aus Böttigers Praxis gelaufen. Montag, kurz nach 18 Uhr. Und die Frau sah panisch aus, aufgewühlt. Und die Beschreibungen der Zeugen passen auf Sie.
5: Ich bin...
2: Ja?
5: Also, ja. Ich hatte es eilig. Ich bin gerannt. Ich war verabredet. Aber ich war weder panisch noch aufgewühlt noch sonst irgendwas.
2: Laut geschluchzt. Sie haben laut geschluchzt. Nach Zeugenaussage.
5: Was? Ja. Quatsch.
2: Quatsch? Ja. Ist also absolut nichts Besonderes vorgefallen, während Sie in der Praxis waren?
5: Nein.
2: Okay. Na dann, vielen Dank.
5: Gerne. Warum wollten Sie das jetzt eigentlich alles wissen?
2: Bitte?
5: Was habe ich damit zu tun?
2: Wir haben hier denn eine Strafsache. Ja. Sie haben nichts damit zu tun, also hoffe ich.
5: Gut, ja. Danke.
2: Danke erstmal. Wiedersehen.
5: Ja, wiedersehen.
6: Okay, gut, gut.
2: Und? Acht Schritte?
6: Okay, acht Schritte.
2: Also stell dir vor, ein Arzt verschenkt Drogen an seine Patienten. Heroin und Ähnliches.
6: An Süchtigen?
2: Mhm.
6: Das macht er nicht ohne Absicht, stelle ich mir vor.
2: Welche Absicht hat er?
6: Verschenkt er wirklich? Ohne Gegenleistung?
2: Okay, scheint keine Rolle zu spielen.
6: Sex.
2: What?
6: Das ist naheliegend.
2: Der Arzt ist 71, ein alter Mann.
6: Dann hat er es gerade nötig. Ohne Geschenke kein Sex. Ganz einfach.
2: Verstehe. Hopp. Ganz einfach.
6: Ach, komm, komm. Oh. Halt mich fest.
2: Entschuldige, ich muss da rangehen. Okay? Dann. 1, 2. Ja.
7: Wunder? Was ist das für Musik?
2: Tango.
7: Wieso Tango?
2: Wieso nicht?
7: Ich weiß ja nicht, was bei dir los ist, aber du sollst jetzt mal ins Büro kommen.
2: Ich hab Feierabend.
7: Ja, und ich auch. Die Kollegen haben jemanden festgenommen, Drogendealer Lenny. Angeblich war er oft in Böttigers Praxis, sehr oft. Er ist vorläufig festgenommen, kann sein, in 3 Stunden ist er wieder weg. Bis dahin sollten wir mal mit ihm reden.
2: Lenny?
7: Lenny. Ist doch besser als Tango, oder?
8: Die Gegend um Böttigers Praxis ist drogenverseucht. Da wird observiert. Die Kollegen glauben, Lenny liefert dann die kleinen Dealer. Er hat die Verbindungen. Er weiß, wo das Zeug herkommt. Die versuchen gerade, seinen Bunker zu finden. Lass dir also Zeit.
2: Okay. Und was hat er mit Böttiger zu tun?
8: Keine Ahnung. Die wissen nur, er war öfter in seiner Praxis. Das ist ihnen aufgefallen. Mehr wissen sie nicht. Hm.
2: Vielleicht war er Patient?
8: Na, vielleicht. Vielleicht auch nicht. Das musst du rausfinden.
9: Wolfgang ist gut für die Seele. Hm. Hat immer Mitgefühl, immer Verständnis für die Menschen. Er war echt ein guter Arzt. Hm.
2: Hat er ihnen regelmäßig was abgekauft? So?
9: Was?
2: Hä?
9: Was?
2: Ja, so.
9: Ich bitte Sie, Wolfgang hatte einfach immer nur genug Zeit für seine Patienten. Er hat sie ernst genommen. Wir haben über Gott geredet.
2: Ja, Gott.
9: Wo ist Gott? Wo ist der Teufel?
2: Ja, wo ist er?
9: Wo ist er? Hm? Ja. Wie kann man sie unterscheiden?
2: Wissen Sie, Dr. Böttiger hatte Drogen gehabt. In seiner Praxis. Sie waren oft dort. Ich frage mich, hatten Sie Streit?
9: Was wollen Sie, hä? Was wollen Sie mir hier unterstellen?
2: Hatten Sie Streit?
9: Nein, er war für mich wie ein Freund. Er war für mich wirklich wie ein Freund. Hm. Ja? Ich weiß auch nicht, was Wolfgang mit Drogen. Er war ein erwachsener Mann.
2: Okay.
9: Ja? Ich habe außerdem hab ich alles Ihren Kollegen schon gesagt. Und jetzt kommen Sie schon wieder an damit.
2: Wen haben Sie was gesagt?
9: Na, der Polizei. Die haben nach Wolfgang gefragt, wollten alles wissen.
2: Hier?
9: Ja, nicht hier, bei mir, da an der Straße.
2: Wann? Wann war denn das?
9: Wann war das? Ein halbes Jahr.
2: Okay. Polizei.
9: Ja, nee. Na klar, die Polizei. Ja, mal alles gefragt. Wollten alles wissen. Wolfgang hier, Wolfgang da. Ja.
2: Ja, dies, das. Ja.
9: Ah, sehr witzig. Ja.
2: Okay, können gehen.
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11: Das habe ich Ihnen doch schon mal gesagt.
2: Was?
11: Na, Wolfgang war ein Arschloch.
2: Ja.
11: Der hat mit allen Streit gehabt. Sie haben nur das Fenster in der Praxis gesehen, ne?
2: Mhm.
11: Da hat er seine Meinung kundgetan auf die ganzen Plakate. Gegen Staat, gegen die Parteien, gegen das Ordnungsamt, gegen Demokratie, gegen Nazis und Rassisten. Ich hab ihn mal gefragt, sag mal, bist du ein Linker oder bist du ein Rechter? Wissen Sie, was der gesagt hat? Das ist eine Idiotenfrage. Er ist Freigeist. Die werden links und rechts gehasst. Und in der Mitte auch.
2: Mhm. Kennen Sie eigentlich die Internetbewertung Ihrer Praxis?
11: Ach, ja, klar kenne ich die.
2: Ein Stern oder fünf? Nichts dazwischen.
11: Tja, die einen sind schreiend raus hier, haben die Türen geknallt und nie wieder und so. Und die anderen haben ewig mit Wolfgang gequatscht. Das war totale Wellenlänge, ne? Die haben ihre Krankschreibung gekriegt, solange sie wollten. So ist es im Leben. Wissen Sie was?
2: Mhm.
11: Ich glaube, dass er manchmal genau gesehen hat, was den Leuten fehlt. Also, was sie wirklich brauchen. Und dann hat er sie gesund gemacht. Fertig.
2: Das ist aber auch schön, wa?
11: Mhm.
2: Wissen Sie, dass er seinen Patienten manchmal Drogen gegeben hat?
11: Ich habe mich da nie drum gekümmert. Das wollte ich einfach nie wissen, was in seinem Zimmer da los ist. Ich war hier draußen am Empfang. Und der hat alle drin gelassen, ne? Der hat überhaupt keine Angst gehabt. Ich meine, vor diese Körper und vor allem vor dem, was sie im Kopf haben. Oder auch nicht. Aber das musste erst mal hinkriegen. Aber das war keine Drogenbude. Das war es nicht. Wolfgang hat gesagt, wenn es um Drogen geht, dann lügen alle, wa? Die Sucht ist lügen, der Staat lügt, die Polizei lügt. Da will er nie auch noch lügen.
12: Hat Lenny einen Ausweis gesehen, bevor er befragt wurde von diesem Polizisten?
2: Er erinnert sich nicht.
12: Vor einem halben Jahr hatte die Drogenfahndung ihn noch gar nicht auf dem Schirm.
2: Hm.
12: Er ist nie zu Böttiger befragt worden. Jedenfalls nicht von denen.
2: Jemand anders?
12: Aber wer?
2: Verfassungsschutz.
12: Die werden uns das nicht erzählen.
2: Versuch's trotzdem.
12: Ja klar, was denn sonst?
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2: Das nimmt zu. Die Lust auf Gewalt. Wir oder die. Das muss jetzt geklärt werden. Wir oder die. Man hört nur noch sich selbst und seine Doppelgänger. Für einen Ausweg ist es langsam zu spät.
5: 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Oh, ich bin so schreckhaft. Und sie schleichen sich hier rein.
2: Entschuldigung.
5: Oh, sie schon wieder.
2: Geht wieder?
5: Ah.
2: Okay. Frau Lange, Sie wissen, dass Dr. Böttiger tot ist?
5: Stand doch in der Zeitung.
2: Ja. Sein Toter wird natürlich in der Gerichtsmedizin untersucht. Und dabei wurde an Böttigers linker Wange eine frische Kratzspur gefunden. Fingernägel, vermutlich spitz. Die Kratzspur war älter als die tödlichen Verletzungen, die er erlitten hat. 2-3 Stunden. Ungefähr die Zeit, als Sie in der Praxis waren.
5: Denken Sie, ich kratze den Arzt, zu dem ich gehe?
2: Böttigers Sprechstundenhilfe hat die Praxis gegen 17.30 Uhr verlassen. Da war sein Gesicht noch unzerkratzt. Laut Praxisunterlagen waren Sie die einzige Patientin, die er danach noch hatte.
5: Ja, und?
2: Sie sind laut schluchzend aus seiner Praxis gelaufen. Sie haben sich ein paar Mal umgedreht. Panisch.
5: Blödsinn.
2: Okay, ich habe unseren Zeugen ihr Foto gezeigt. Das von der Website, ihrer Boutique. Und die waren ganz sicher, Sie waren die schluchzende Frau. Wir beantragen natürlich eine Gegenüberstellung zur Sicherheit. Wir schauen auch gerade, ob es Videoaufzeichnungen gibt. Mhm. Die Gegend um Böttigers Praxis, da hat jedes Geschäft seine eigene Videokamera. Vielleicht finden wir eine schluchzende Frau. Wäre nicht gut, wenn Sie das wären. Es sei denn, Sie erklären mir jetzt endlich, was in Böttigers Praxis passiert ist.
5: Er wollte was von mir.
2: Ja? Und?
5: Ich habe ihm gesagt, ich habe Halsschmerzen. Aber dann sollte ich mich da auf seine Liege legen. Gründliche Untersuchung. Das macht er angeblich immer. Er hat meine Beine angefasst. Oberschenkel. War schon unterm Rock. Ich wollte hoch, aber er hat mich festgehalten. Ich kann ein Gehalt kriegen, hat er gesagt. Und so 200 Euro. Weil ich habe ihn gekratzt. Und da hat er auf meinen Hals gedrückt. Ganz fest. Ich dachte, der bringt mich um. Hier. Können Sie es sehen? Was denken Sie, warum ich so ein Tuch umhab? Ich habe gebettelt, er soll mich loslassen. Und fest.
2: Was ist denn passiert?
5: Er hat seine Hose aufgemacht. Dann hat er mich losgelassen, also wegen der Hose. Und ich bin runter von der Liege. Er kam nicht so schnell hinterher und ich bin dann raus auf die Straße.
2: Was haben Sie gemacht?
5: Weggerannt. Einfach nur weggerannt zu meinem Auto. Ich wollte ja nach Hause.
2: Warum haben Sie ihn nicht angezeigt? Und warum haben Sie mir das verschwiegen bis jetzt?
5: Sie haben doch keine Ahnung, wie sowas ist. Man ist ja froh, wenn es vorbei ist. Da will man...
2: Nicht drüber reden?
5: Ja. Ist ja nichts passiert, sagen die dann immer. Kriegt man immer gesagt.
13: Ja, hallo, Wanda.
14: Ja, schönen guten Tag, Dr. Bremer hier.
13: Ach, Herr Bremer, was gibt's?
14: Ich wollte Ihnen noch was erzählen.
13: Bitte?
14: Wolfgang hat immer konsequent Gegenanzeigen gemacht. Wenn er sich vom Staat angegriffen fühlte, dann mussten die Staatsdiener aufpassen, dass ihnen keine Fehler unterlaufen.
13: Sein gutes Recht.
14: Das wurde dann oft sehr persönlich. Wolfgang konnte gut provozieren.
13: Wollen Sie jetzt konkreter werden?
15: Nee, das will ich nicht. Ich wollte das nur gesagt haben. Vielleicht hilft's Ihnen ja.
13: Ja, das hilft mir.
12: Frau Isilangna.
2: Sie nimmt Drogen. Das ist nicht zu übersehen.
12: Glaubst du ihr?
2: Ich weiß nicht. Sie ist auf Kokain. Vermutlich schon lange. Ihre Augen, ihr Gesicht, wie sie redet, alles.
12: Ein Deal? Der aus dem Ruder gelaufen ist?
2: Sex gegen Drogen?
12: Ja, deswegen hat sie ihn nicht angezeigt. Oder hat sie ihn doch umgebracht?
2: Weiß nicht, sie wiegt keine 50 Kilo. Böttiger war groß, schwer. Aber sie sagt nicht die Wahrheit. Jedenfalls nicht die ganze. Warum?
12: Wir sollten diese beleidigten Politiker nicht aus den Augen verlieren. Wenn du meine Meinung hören willst.
2: Und klar will ich deine Meinung hören.
12: Ja, da bin ich aber froh, dass du überhaupt noch was hören willst von mir.
2: Nee.
12: Ja. Ja, ja, ja. Hör auf, so provokant rumzusalzen.
16: Wolfgang, das ist doch totaler Käse. Der hat keine Frau belästigt. Also, das können Sie mir glauben, wirklich.
2: Ja, was macht Sie so sicher?
16: Na, ja, jetzt kann ich's ja sagen. Also, das war sein Geheimnis, oder ich weiß auch nicht. Jedenfalls hat er nicht drüber geredet. Aber ich kannte ihn ja nur seit 25 Jahren. Wolfgang stand auf Männer. Der war schwul. Aber das sollte niemand wissen. Der hing in der Szene. Mottstraße, Lutherstraße. Was Festes hat der nie gehabt, soweit ich weiß. Das war alles privat. Total verklemmt. Wissen Sie, Wolfgang ist im Schwarzwald geboren, irgend so ein kleines Dorf. Und wahrscheinlich hat er bis zuletzt in seinen Kopf gehört, was die Leute dazu sagen. Pfui, pfui. Na, jedenfalls, also sagen wir mal so, ich hatte ja durchaus mal Interesse, wa?
2: Sah gut aus?
16: Na, früher schon, als er noch jünger war. Und ich auch. Ich meine, Arzt mit eigener Praxis, wa? Da nimmst du auch einen schwierigen Charakter. Ich hätte mir den schon lebendig. Also damals... Da haben wir uns dann mal gründlich ausgesprochen, diesbezüglich, war. Und ich muss so runterhellig schwören, dass das unter uns bleibt. Naja, hab ich auch meinen Frieden mitgemacht.
2: Ein Stern oder fünf. Es gibt keine mittleren Urteile. Manche fühlen sich wohl, weil der behandelnde Arzt genauso mit Dämonen ringt wie sie selbst. Andere erschrecken vor einer Welt der Unordnung, der Wut, der erbitterten Verweigerung von Normalität. Ein Stern oder fünf. Jensen ermittelt gegen Böttiger, intensiv, ausdauernd, voller Antipathie. Böttiger erwidert die Feindschaft. Er zeigt den Polizisten an, dutzendfach. Schreibt in staatskritischen Medien über ihn, organisiert Demonstrationen. Er schafft es, dass Jensen in bürgerlichen Zeitungen negativ erwähnt wird. Ein Beispiel für das unsensible, ungeschickte Handeln des Staates in der Drogenpolitik. Eines Tages macht er einen Fehler, der Hauptkommissar. Er lässt sich provozieren. Und schlägt Böttiger vor Zeugen. Eine Entgleisung. Unprofessionell. Böttiger zeigt ihn an. Der Hauptkommissar wird zu einer Geldstrafe verurteilt. Kurz danach geht er in Pension. Niederlage.
17: Naja, waren wilde Zeiten damals, ne?
2: Sie haben damit abgeschlossen?
17: Ja, ich lese nicht mal mehr Zeitung. Also, weil ich mir meinen Ruhestand nicht versauen möchte. Bin auch keiner, der sich mit Kollegen trifft, um nochmal alles durchzukauen. Haben Sie einen Kaffee?
2: Später.
17: Also, warum haben Sie mich herbestellt? Was soll das?
12: Ich fange mal an, ja. Sie waren erfolgreich, weil Sie gute Netzwerke hatten. Das wissen wir von ihren ehemaligen Vorgesetzten. Sie hatten viele Kontakte in die Szene, eine Menge Informanten.
17: War Teil der Arbeit, ja.
12: Wir haben in diesem Zusammenhang den Namen Isi Langner gefunden.
17: Ja.
10: Erinnern Sie sich?
17: Nicht gut, harmlos, glaube ich. Frau, die Drogen übers Kokain-Taxi bestellt hat, das war damals neu für mich, da wollte ich mehr wissen.
12: Haben Sie noch Kontakt?
17: Warum sollte ich?
10: Wann haben Sie Frau Langner das letzte Mal gesehen?
17: Irgendwann gegen Ende der Dienstzeit, vermutlich.
12: Warum lügen Sie?
17: Wie bitte?
10: Sie hatten telefonischen Kontakt. Am Tag, als Frau Langner Dr. Böttiger in seiner Praxis aufgesucht hat. Frau Langner muss Sie unmittelbar danach angerufen haben.
17: Sie haben...
12: Die Funkzelle abgefragt, ja. Schwere Straftat. Da machen die Richter mit, das wissen Sie doch.
10: Frau Langner hat uns erzählt, sie ist beinahe vergewaltigt worden. In Böttigers Praxis. Sie konnte gerade noch entkommen.
12: Kaum hat sie die Praxis verlassen, ruft sie ihren ehemaligen Kontakt bei der Berliner Drogenfahndung an. Das wirkt auf mich merkwürdig. Verstehen Sie das?
10: Ein Dealer, der mit Böttiger gut bekannt ist, hat uns erzählt, er ist von einem Polizisten befragt worden. Auf der Straße. Vor ungefähr einem halben Jahr. Der Polizist wollte alles über Böttiger wissen, ob er immer noch so viel Verständnis für die Süchtigen hat. Warum er als Dealer so oft die Praxis aufsucht.
12: Waren Sie das?
10: Nach der Beschreibung könnten Sie es gewesen sein.
17: Bravo. Gute Arbeit.
12: Ja, erzählen Sie. Sie wissen ja, Ehrlichkeit wird vor Gericht honoriert.
17: Behandeln Sie mich doch nicht wie einen Idioten. Böttiger hat meine Karriere ruiniert. Also jedenfalls das Ende. Dieser unsägliche Mensch. Ich hatte nie ein Disziplinarverfahren. Keine Strafen, nichts. Und dann das? Die Scheiße? Ich habe ihn in der Zeitung gesehen. Vor einem halben Jahr. Freispruch. Wieder mal. Geringfügige Schuld. Er hat einfach weitergemacht, Gesetze verachtet, den Staat beschimpft, einen lieben Gott für die Junkies gespielt. Er war 71, wie ich. Hört einfach nicht auf.
10: Und dann dachten Sie... Dem setze ich ein Ende.
17: Jetzt machen Sie es mal nicht so melodramatisch. Meinen alten Kontakt zu Isi Langner aktiviert. Sie sollte den alten Stinker anzeigen wegen versuchter Vergewaltigung. Und dann wäre endlich seine Praxis zugemacht worden oder vielleicht sogar mehr.
12: Warum ist es nicht so gelaufen, wie Sie sich das vorgestellt haben?
17: Das würde ich auch gern wissen. Isi sollte ihn kratzen. Mit einer Hysterikerin, die beim Arzt durchdreht, weil ihr irgendwas nicht gefällt. Und das passt zu ihr. Hat sie auch gemacht. Sie hat mich hinterher angerufen. Und danach sollte sie nach Hause fahren, sich ein paar blaue Flecke verschaffen. Ich habe ihr erklärt, wie sowas geht. Mhm. Dann ab zur Polizei. So war es verabredet.
10: Aber?
17: Ich weiß nicht, was passiert ist. Sie hat nicht mehr angerufen. Ging nicht ans Telefon, auch nicht zur Polizei gegangen. Offensichtlich. Und zwei Tage später steht in der Zeitung, was mit Böttiger passiert ist. Und da wollte ich selber keinen Kontakt mehr. Ich habe mit seinem Tod nichts zu tun. Absolut nicht.
12: Das können wir uns im Moment überhaupt nicht vorstellen.
17: Verstehe ich, ist aber so. Sie müssen schon weitersuchen.
12: Wer sind Ihre Auftraggeber, Herr Jensen?
17: Nee, ich kann mir selber meine Aufträge erteilen, Frau Hauptkommissarin.
12: Wirklich?
17: Ja. Wollen Sie meinen Rat? Machen Sie es nicht komplizierter, als es ist.
6: Und? Ging es um Sex?
10: Was?
6: Der Arzt, der Drogen verschenkt. Wollte der Sex?
10: Möglicherweise. Angeblich falsche Beschuldigung.
6: Es gibt mehr echte als erfundene Vergewaltigung.
10: Weiß ich.
6: Hat ihn jemand angezeigt?
10: Das ist kompliziert. Er hat sein Leben damit verbracht, andere Leute zu hassen. Und mit ihnen Streit zu haben. Jetzt ist er tot.
6: Hat er auch gute Seiten?
10: Manche behaupten das. Er hat das Elend in seine Praxis gelassen. Die allerletzten. Polytoxikoman. Die durften alle zu ihm kommen. Er konnte das ertragen.
6: Das sollte jeder Arzt können.
10: Hast du solche Patienten?
18: Gott sei Dank nicht.
2: Eben. Gott sei Dank. Ich hatte die Würgemale an Isi Langers Hals gesehen. Wenn Jensen nicht log, war der Plan weit fortgeschritten. Aber was passiert dann? Isi Langer geht nicht zur Polizei. Stattdessen wird Pöttiger erschlagen. Ariane?
7: Du, Pöttigers Praxis ist der reine Siff. Desinfektion eher überhaupt nicht. Angeblich hat seine Sprechstundenhilfe ab und zu mal sauber gemacht. Hm. Angeblich. Die Spurensicherung hat jede Menge gefunden. Ein paar Vorstrafen, die waren offiziell als Patient bei ihm in den letzten Tagen. Jetzt kommt's. Eine Vorstrafe ist nicht als Patient registriert. Hatte keinen Termin, steht nicht im Computer, keine Versicherungskarte eingelesen, hat trotzdem die Klinke zu seinem Zimmer gedrückt. Name ist hier bekannt. Langner.
2: Ja. Sie war als Patientin registriert.
7: Denkste, Langner?
2: Außerdem ist sie nicht vorbestraft.
7: Sag mal, tanzt du gerade Tango? Oder hast du eventuell Zeit für eine wichtige Information? Hallo? Mein Wunder, ich sei doch nicht sauer. Also, Langner, nicht Easy. Die ist wirklich nicht vorbestraft. Guido. Guido Langner, der Ehemann. Selbstständiger Versicherungsmakler, vorbestraft wegen Betrug.
2: Drogen?
7: Nicht bekannt, aber er war in Böttigers Praxis und seine Frau hat uns das nicht gesagt.
2: Was machen wir?
7: Wir reiten da jetzt ein. Bei Familie Langner. Aber ganz groß, ja? Vorsichtshalber.
19: Polizei, aus dem Weg! Aus dem Weg, sei! Raum gesichert!
20: Raum gesichert!
21: Raum gesichert!
19: Die Person hier! Hier! Was soll ich
22: Hände in der Hose? Hier! Verhandeln! Hier! Verhandeln! Hier! Verhandeln! Hier! Verhandeln! Hier! Verhandeln! Hier! Verhandeln! Hier! Verhandeln! Hier! Verhandeln! Hier! Verhandeln! Hier! Verhandeln! Hier! Alles im Griff. Guido hatte die Agentur, ich die Boutique. War gut, lief super. Guido hat Finanzprodukte verkauft in der Agentur. So ein Schneeballding. Die falschen Leute. 2 Jahre Knast ohne Bewährung. Im Gefängnis gab's anderes Zeug. Ganz anderes. Scheißdreck, Badesalz, Flex, Flex, das macht dich fertig. Da kommst du nicht mehr weg von. Das geht so schnell.
2: Was ist passiert, nachdem Sie bei Dr. Böttiger waren?
22: Ich habe mir blaue Flecke gemacht. Zu Hause. Vorm Spiegel. Mhm. Oberschenkel. Hals. Der Polizist hat's gesagt, wie es geht. Und plötzlich kommt Guido ins Bad. Der sollte nicht zu Hause sein. Der war schon wieder ganz weggetreten. Und der sieht, dass die blauen Flecke... Und was ist das? Und ich kann doch nicht die Wahrheit sagen, dass ich für einen Bullen Theater spiele, weil mein Mann kein Geld mehr nach Hause bringt, weil mein Mann fix und fertig ist. Ich habe erzählt, was ich der Polizei erzählen sollte.
2: Und dann?
22: Ja, und dann, ja, wie der Arzt heißt, wo das passiert ist. Ich wollte das nicht sagen, ich hatte Angst. Ich hatte Angst vor ihm. Er hat so geguckt. Ja, also wenn er das Zeug nimmt, dann ist er wie ein Zombie.
2: Und dann haben Sie ihm die Adresse von Böttiger gegeben.
22: Der schafft's nicht mal bis zur Wohnungstür, habe ich gedacht. Ich wusste das doch nicht.
2: Guido Langner war jahrelang drogensüchtig und hatte trotzdem funktioniert. Dann war er mit anderen Drogen in Kontakt gekommen. Hightech, letzter Stand der Laborchemie. Alles ging jetzt schneller, war viel heftiger. Der Rausch, die Abhängigkeit, die Zerstörung. Die Euphorie eines Trips kippte um in Wut. Auch das ging rasend schnell.

0: dieses gute Drogen?
1: Natürlich. Das weißt du doch selbst.
0: LSD?
1: Wenn du begreifst, dass unser Normalbewusstsein eine Katastrophe ist,
0: dann willst du ein neues Bewusstsein.
1: Wir machen alles kaputt bei vollem Verstand. Wir haben immer mehr und sind immer unglücklicher damit. Das Normalbewusstsein sagt uns nicht, dass das absurd ist.
0: Das sagen uns die Drogen.
1: Nicht alle, aber die Guten.
0: Ach nee. Entschuldige, es...
1: Nur im Dienst?
2: Wanda, was ist das schon wieder für Musik?
0: Was gibt's?
2: Guido Langner, Selbstmordversuch in seiner Zelle.
0: Wie geht's ihm?
2: Er überlebt nicht, sagen die. Zu schwer verletzt. Er stirbt. Komm ins Büro, wir müssen unseren Bericht schreiben.
0: Marianne, ich bin...
2: Komm mal. Das ist hier nicht Tangoland, Wanda.
0: 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Wo nehme ich, wenn es Winter ist, die Blumen? 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

Das war der Tatort Krimi über Therapie von Tom Peukert mit Felix Kramer, der Margarita Breitkreitz, der Anne Schwarz und vielen anderen mehr. 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

0: Die Nachrichten von SRF um 21 Uhr mit Konrad Muschk. Beim Busunfall im Kanton Graubünden sind gestern Abend 5 Menschen ums Leben gekommen, wie die Polizei heute mitteilte. 40 weitere wurden teils schwer verletzt. 13 Ambulanzen und 7 Helikopter standen im Einsatz. Bei den Passagieren im Bus handelte es sich um eine niederländische Reisegruppe. Die niederländische Botschafterin in der Schweiz, Karin Mössenlechner, war heute selbst vor Ort und besuchte Verletzte des Unglücks im Spital. Sie zeigte sich betroffen und beeindruckt von der Arbeit der Rettungskräfte. Der Unfall ereignete sich zwischen Susch und Zernetz im Unterengadin. Laut der Polizei fuhr der Reisebus aus noch ungeklärten Gründen in eine Leitplanke. Außenminister Ignacio Cassis gedachte der Opfer an einer Schweigeminute im bündnerischen Bregaglia.
1: Unsere Gedanken sind auch nicht nur bei den Familien, aber auch beim Land, bei Holland und bei der Bevölkerung dieses Landes, das heute natürlich eine schwere Tragödie dulden muss.
0: An der Schweigeminute war auch die Bündner Regierung anwesend. Schweigeminuten, Glockenschläge und Lichtinstallationen. Die Menschen in den USA gedenken der Opfer der Terroranschläge vom 11. September 2001. Diese jähren sich heute zum 25. Mal. Terroristen der islamistischen Al-Qaida entführten 4 Flugzeuge und flogen 2 davon in die Türme des World Trade Centers in New York, die daraufhin einstürzten. Ein weiteres Flugzeug traf das Pentagon, das 4. Flugzeug stürzte ab. Insgesamt kamen fast 3000 Menschen ums Leben. Die Anschläge vom 11. September 2001 hätten die USA fundamental verändert, sagt SRF-USA-Korrespondent Pascal Weber in der Tagesschau.
2: Dieser Gedanke der nationalen Sicherheit, der zum zentralen Fokus wurde, dem alles untergeordnet wurde und dem auch so manches geopfert wurde, dann die hohen Kosten, die immensen Kosten der nachfolgenden Kriege,
0: sagt USA-Korrespondent Pascal Weber. Zu 2 Kurzmeldungen des Abends. Die finanzielle Situation der Spitäler in der Schweiz habe sich 2025 leicht verbessert. Das zeigt eine Analyse des Spitalverbands H+. Dennoch bleibe der wirtschaftliche Druck extrem hoch. Französischen und niederländischen Fahndern ist im Hafen von Dünkirchen ein Schlag gegen den Drogenhandel gelungen. In einem Container, der eigentlich Plastikabfälle aus Ghana enthalten sollte, fanden sie knapp 4 Tonnen Kokain. Das Wetter. Morgen ist es meist sonnig bei rund 24 Grad. Das waren Nachrichten von Radio SRF. Verantwortlich Fabian Wüttrich.
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0: Im Nachtexpress, da gehen wir in die Freitagnacht rein, vom 11. September. Bei euch sind die sind gut aufgehoben hier im Studio, weil ich habe ein Vis-à-vis, das man eigentlich selten hört bei uns. Nämlich Alexander Walbeck am Musikdesk. Willkommen, Alex.
1: Herzlichen Dank und schönen guten Abend miteinander.
0: Und der ist schon richtig am Arbeiten, weil es sind da schon Mails reingekommen und es trudelt im Sekundentakt neue Mails ein. Wenn ihr zu denen gehören wollt, die hier im Nachtexpress mitfahren, dann könnt ihr das machen. Natürlich auch mit einem Mail auf srf1.ch und dort oben rechts Kontakt ins Studio anklicken oder via Telefon 0848 440 222. Das Vis-à-vis heute Abend vom Alexander Walbeck ist der Crispin Zimmermann und wir sind für euch da bis am Morgen früh, bis um 1. Es gibt noch eine dritte Möglichkeit, übrigens via WhatsApp. Sprachnachricht 079 1 321 321.
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0: Und du hast mit ganzen langen Titel und einem bekannten Titel gerade mal als Eröffner gegeben. Was hören wir als Eröffnung, Alex?
1: Wir hören von Queen Bohemian Rhapsody.
0: Sehr schön. Für Kaiser Bertschinger von Efretike. Das ist eine, die mit 14 zu den ganz jungen Gästen und Fans von der Sendung persönlich gehört. Und die war letzten Sonntag im Stadthaussaal und hat dort bei der Verlosung gewonnen. Der Benny Thurnherr hat sie gezogen für Aarau, dann für die Jubiläumssendung. Und da freut sie sich total, schon jetzt.

Nachtexpress am 11. September und 9-11, der 11. September, Terroranschläge in New York, die jähren sich zum 25. Mal, klar, auch bei uns. Beim Nachtexpress ist das ein grosses Thema und ich mache das einmal nicht so gerne, aber wir müssen jetzt einfach einen Sammelwunsch machen, weil wir haben diverse bekommen, alle mit der gleichen Idee, dass wir nämlich Enya mit Only Time spielen. Ich fasse einfach mal zusammen, was man so schreibt. Natürlich die Gedanken, dass man retour schaut, dass man gedenkt an die Opfer, völlig klar. Dann aber auch an die, die geholfen haben und gestorben sind, also Feuerwehrleute, Rettungskräfte, Sanitäter, Betroffene, alle, die irgendwie mit dem 11. September zu tun hatten, die sollen eingeschlossen werden jetzt in die nächsten 3,5 Minuten. Und ja, es ist wirklich ein spezieller Tag.

Im Nachtexpress machen wir weiter mit Etta James und mit dem Chris Norman und Susi Quattro. Etta James, «I'd rather go blind», hat Bruno Ott von Bad Ragaz ausgesucht. Und er hat das Motto von dem geschrieben, wenn er dann morgen mit dabei ist: «Reparieren statt wegwerfen». Da kommen wir in die ganze Reparaturszene rein. Es gibt ja viele Repair-Cafés und so gibt es eben auch die Reparierbar Sarganz. Und die ist morgen am Samstag eben auch aktiv, wo man kann Sachen vorbeibringen, wo man eben so Schwüre wegrühren. Dann bringt man das mit, dann hat es dort die Fachleute, die schauen das an, wenn wir Glück haben, können sie es dann gerade reparieren auf dem Tischli vor Ort. Der Bruno Ott grüßt alle zusammen mit Etta James und sagt schon jetzt danke vielmals allen Freiwilligen. Der Markus Bob von Hochdorf, der ist bei der Wandergruppe Sins, Wandergruppe Seis, wie es so schön heisst, die Heime im Rüstal und ist dort der Fahnengötti. Und er grüßt zuerst einmal alle Wandervögel, ist klar, und alle früheren Arbeitskollegen von der Lonza. Und er wünscht allen eine schöne Herbstzeit mit Stumbling In.

0: Im Nachtexpress, da können wir jetzt auf Schönbühl, Bern schalten, zu der Ursula Schuffelberger. Wobei, Ursula, du hast gesagt, Schönbühl alleine sei nicht mehr korrekt. Was muss man neuerdings sagen?
1: Es heisst eigentlich Ortenen-Schönbühl.
0: Aha. Und wenn ich jetzt einfach nur Schönbühl sage, ist es so,
1: Ja, wenn du schreibst,
0: nur
1: Schönbühl, kommt es nicht an.
0: Ah, dann schickt es wieder retour.
1: Ja, das geht länger.
0: Irgendwie back, wieder retour in die Zentrale, dann schaut sie irgendeinen an, dann geht es wieder retour und wieso, wieder ein bisschen hin und her. Du bist auf dem Bettrand, hast du mir verraten, und willst eigentlich ins Bett gehen. Was hindert dich noch daran, jetzt unten zu schlafen?
1: Ja, weil ich habe telefoniert, ich habe den Finger auf dem Radio gehabt, dass ich gerade abschalten kann, wenn jemand abnimmt.
0: Und dann nimmt der prompt noch ab von dem Nachtexpress. Das gibt's ja nicht.
1: Ja, ist mega schön.
0: Du gehörst zu denen, die dann in der Bettdecke so eingewickelt, so ganz kuschelig noch bis um 1 am Morgen zuhören. Und jetzt gibt es schon in der ersten Stunde Musik. Etwas Spezielles, finde ich noch. Wie kommen wir zu «Milord» auf Deutsch?
1: Ja, ich habe das gar nicht gewusst. Also, das ist ja in den 60er Jahren ist ja das aufgekommen. Und meine Mutter hat das gerne gehört und war sehr krank gewesen. Und ist 1960 gestorben, am 12. Dezember. Und ich habe das wirklich nicht gewusst. Und ich habe das auch nicht können übersetzen, aber ich habe zu wenig Französisch und habe mich auch nie drum da. Aber das war ihr Lieblingslied gewesen. Und jetzt hätte ich es eben gerne auf Deutsch gehört. Und zwar das Ganze, nicht nur einfach das so. Ja, ich war schon halb geschlafen, als das letzte Mal gekommen ist.
0: Nein, wir spielen du 4 Minuten 42, da kommst du noch etwas über fürs Geld.
1: Ich habe die Rechnung noch nicht
0: so. Ja, weißt du. Edith Piaf singt das ja im Original. 28. Mai 1958. Und Mireille Mathieu, wer sonst, hat das natürlich nachgesungen.
1: Ja.
0: Und
1: das
0: ist auch ein riesen Erfolg geworden.
1: Ja. Also ich habe das noch vorher noch nie gehört. Also ich bin jetzt eigentlich froh, dass ich das darf hören.
0: Jetzt brauchen wir noch ein paar Grüße, Ursula.
1: Ja, mein Freundeskreis ist da nicht so Nachtexpress-Fan. Aber die es hören oder zufälligerweise hören, die lasse ich alle herzlich grüßen. Und vor allem eventuell Monika von Deisville. Aber die geht früh ins Bett, weil sie früh aufsteht am Morgen.
0: Ja, vielleicht, also komm, 9:30.
1: Ja, die geht meistens so am 9 Uhr, ist es leicht gelöscht. Die hat Tierli und muss am Morgen um 5 Uhr
0: auf. Oi, falls sie nachfragt, wir haben notiert, du hast sie gegrüßt. Dann wünsche ich dir jetzt gute Bettruhe und gutes Durchheben und sollst du dich gleich vorher und einschlafen, dann...
1: Ja, jetzt bin ich so voll Adrenalin, weil ich bin durchgekommen, dass ich auch schon durchhebe bis am 1. Morgen.
0: Gute Nacht, Ursula. Tschüss.
1: Ich wünsche euch eine schöne Sendung. Gute Nacht zusammen. Merci vielmals.

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SRF Verkehrsinfo mit der Übersicht von 21.32 Uhr. A9 Lausanne Richtung Vevey zwischen Lausanne-Venn und dem Belmont-Tunnel Stau wegen Bauarbeiten. Und A9 Vevey Richtung Martigny zwischen B-Süd und Saint-Maurice Verkehrsbehinderung wegen eines Pannenfahrzeugs. Peter Maffay, Liberat im Nachtexpress mit Sonne in der Nacht für den René-Peter Lehmann. Das ist das Tüfe, die Heime im Appenzellerland. Und grüssen tut er Klass Dick aus Ostermundigen. Die sind 1975 bis 1977 sind die dort miteinander in die Schule zum Lehrer Dick. Im Frühling sind dann Klassentreffen und ein schönes Weekend allen zusammen, schreibt er auch noch, wo krampfen müssen.

0: SRF 1 mit dem Nachtexpress, jetzt mit einer ganz interessanten Schweizer Combo, wo sogar 50% von dem Duo unser E-Mail geschrieben hat. Der Bilgi Zakaria von Nürensdorf hat nämlich gern, jetzt muss man schnell helfen, Decibel, genau. Gell? Man sagt es so, Decibel gehört. Erzähl zwei, drei Worte, Alexander. Was ist das genau für Musik, die wir jetzt gerade hören?
1: Das ist ein Pop-, R&B- und Elektronika-Projekt. Da hat sich eben der Zürcher zusammengetan mit einer Sängerin aus Los Angeles. Und die machen schon seit Jahren eigentlich Musik. Und recht gut, recht modern.
0: Wow.
1: Ja, doch.
0: Remember, das ist, also zurückerinnern, das ist der Titel, den wir jetzt hören. Und da schreibt er, dass er sich eben auch will zurückerinnern an seine Jugenderinnerungen mit den damaligen Mitschülerinnen und Mitschülern. Und jetzt gehen wir wieder ins Appenzellerland. Wir sind nämlich vorher schon dort gewesen. Das Mal gehen wir in Bühler, und zwar die Jahrgänge 67, 68, 69 abholen mit dem Bilgi, und er schreibt, alle, die dann in der Schule sind, ganz besonders aber die Yvonne Pfister und der Urs Munki-Büchler, die sind ganz besonders grüßt.

0: Kim.
1: Hallo Crispin, hallo Alex, da ist Gabi aus Steckbahn. Ich hocke auf dem Balkon, die Kühe gemummelt, weil es ist ein bisschen kühler geworden mittlerweile und ich würde mir gerne von Gotthard Home Run wünschen. Ich grüße alle Gotthard-Fans und einfach alle, die mich kennen und einen grossen Tschüss raus. Tschüss miteinander.

Im Nachtexpress übergeben Gotthard, The Stones und SDS aus der Steiermark. Die Rolling Stones mit In the Stars gibt es für den Urs Wegmann von Efretiken und der grüßt damit alle Rolling Stones Fans da aussen und sowieso die ganze Schweiz, die zuhört. Und Claudia Zahler von Volkenzwil, die grüßt mit dem Titel Grossvater, der Fabian, der Joel und Silvia.

in the Stars. Mit den Rolling Stones gehört in der Freitagnacht im Nachtexpress auf SRF 1. Und wenn man aufschaut, die Stars, ich hoffe, man sieht die Sterne. Im Camping Yverdon ist man momentan auch draussen. Sibylle Heid von Boltigen hat eine E-Mail geschrieben, dass sie bei einem schönen Gläschen noch ein bisschen draussen sind und aufs gute Leben anstoßen auf die tolle Nacht. Und sie sagt, danke vielmals der Ida aus Weissenbach, Anna Rös und Jean-Claude, danke für die tolle Ferien. Es ist jedes Mal ein riesen Erlebnis mit ihnen. Und jetzt bräuchte es eigentlich noch jemanden, der abwäscht. Nachher sagt die Nacht perfekt. Und natürlich Musik braucht man auch noch. George, hier bin ich.

0: Die Nachrichten von SRF um 22 Uhr mit Konrad Musch und diesen Schwerpunkten. 25 Jahre nach 9-11. Die Anschläge hätten die USA fundamental verändert, sagt unser Korrespondent. Und am Tag nach dem Busunglück im Unterengadin mit 5 Toten, die niederländische Botschafterin und Außenminister Cassis äußern sich zur Tragödie. Das Wetter morgen meist sonnig bei rund 24 Grad. Schweigeminuten, Glockenschläge und Lichtinstallationen. Die Menschen in den USA gedenken der Opfer der Terroranschläge vom 11. September 2001. Diese jähren sich heute zum 25. Mal. Terroristen der islamistischen Al-Qaida entführten 4 Flugzeuge und flogen 2 davon in die Türme des World Trade Centers in New York, die daraufhin einstürzten. Ein weiteres Flugzeug traf das Pentagon, das 4. stürzte ab. Insgesamt kamen fast 3000 Menschen ums Leben. Die Anschläge vom 11. September 2001 hätten die USA fundamental verändert, sagt SRF-USA-Korrespondent Pascal Weber in der Tagesschau.
1: Dieser Gedanke der nationalen Sicherheit, der zum zentralen Fokus wurde, dem alles untergeordnet wurde und dem auch so manches geopfert wurde. Dann die hohen Kosten, die immensen Kosten der nachfolgenden Kriege.
0: Nicht nur auf die USA hatten die Angriffe Auswirkungen. Der 11. September hat auch das Verteidigungsbündnis NATO und den Westen geprägt. Vor den Anschlägen seien die westlichen Demokratien auf dem Höhepunkt ihrer Macht gewesen, sagt Sebastian Ramschbeck, internationaler Korrespondent von SRF. Mittlerweile habe sich das geändert.
2: Heute muss man sagen, der Westen so schwach wie schon sehr, sehr lange nicht mehr. Und der 11. September, die Folgen des 11. September, das war natürlich ein wichtiger Grund für diesen Abstieg. Der Krieg gegen den Terror, die Kriege in Afghanistan, in Irak, die hatten eben enorme volkswirtschaftliche Kosten verursacht. Sie haben auch das Ansehen und die Glaubwürdigkeit des Westens nachhaltig beschädigt.
0: Sagt Sebastian Ramschbeck, internationaler Korrespondent von SRF. Beim Busunfall im Kanton Graubünden sind gestern Abend 5 Menschen ums Leben gekommen, wie die Polizei heute mitteilte. 40 weitere wurden teils schwer verletzt. 13 Ambulanzen und 7 Helikopter standen im Einsatz. Der Unfall ereignete sich zwischen Susch und Zernetz im Unterengadin. Laut der Polizei fuhr der Reisebus aus noch ungeklärten Gründen in eine Leitplanke. Bei den Passagieren im Bus handelte es sich um eine niederländische Reisegruppe. Die niederländische Botschafterin in der Schweiz, Karin Mössenlechner, war heute selbst vor Ort und besuchte Verletzte des Unglücks im Spital. Sie zeigte sich betroffen und beeindruckt von der Arbeit der Rettungskräfte.
3: Was ich auch von den niederländischen Verletzten im Krankenhaus gehört habe, eigentlich jeder ist sehr beeindruckt von Hilfe, die sie erhalten haben. Diese Rettungskräfte aus der Schweiz waren sehr schnell vor Ort und sehr hilfreich. Und das ist sehr gut gelaufen. Und wir sind sehr dankbar für diese gute Arbeit, die sie geleistet haben.
0: Auch Außenminister Ignacio Cassis gedachte der Opfer an einer Schweigeminute im bündnerischen Bregaglia.
4: Unsere Gedanken sind auch nicht nur bei den Familien, aber auch beim Land, bei Holland und bei der Bevölkerung dieses Landes, das heute natürlich eine schwere Tragödie dulden muss.
0: An der Schweigeminute war auch die Bündner Regierung anwesend. Nach dem Freispruch für die 5 Beschuldigten im Bondo-Prozess um den Bergsturz am Pizzcengalo wollen die Angehörigen der Opfer keine Berufung einlegen. Das teilte deren Anwalt mit. Auch die Bündner Staatsanwaltschaft verzichtet auf einen Weiterzug, wie die Engadiner Post am Abend meldete. Damit wäre der Freispruch rechtskräftig. Beim Bergsturz im August 2017 waren 8 Menschen ums Leben gekommen. Die Staatsanwaltschaft erhob darauf gegen 5 Personen Anklage wegen fahrlässiger Tötung. Nun zu weiteren Meldungen des Tages in der Übersicht. Der Zuger Kryptodienstleister Bitcoin Swiss baut in Zug bis zu 60 Stellen ab. Das wäre die Hälfte der Belegschaft. Bitcoin Swiss hat einen entsprechenden Bericht des Finanzportals Finews bestätigt. Die Stellen könnten künftig etwa in der Slowakei oder Vietnam angesiedelt sein. Zug bleibe aber Hauptsitz des Unternehmens. In Brasilien wird gegen Präsidentschaftskandidat Flavio Bolsonaro ermittelt, den ältesten Sohn des ehemaligen Präsidenten Jair Bolsonaro. Der oberste Gerichtshof Brasiliens hat ein Verfahren gegen Flavio Bolsonaro wegen mutmaßlicher Korruption und Geldwäsche eingeleitet. In Jemen hat die Houthi-Miliz die strategisch wichtige Hafenstadt Mokka eingenommen und in der Nähe davon eine Insel erobert. Mokka liegt am Bab el-Mandab, der Meerenge am Ausgang des Roten Meers. Damit wird neben der Straße von Hormus der Schiffsverkehr auch dort beeinträchtigt. Die Börsendaten von 22.05 Uhr, geliefert von SIX. Der Swiss Market Index schließt bei 13.775 Punkten, 0,3% im Plus. Der Dow Jones Index in New York stand kurz vor Schluss bei plus 1%. Der Euro wird zu 94,70 Rappen gehandelt, der Dollar zu 81,67 Rappen. Der Blick aufs Wetter noch. Morgen ist es meist sonnig. Nach rund 9 Grad am Morgen wird es am Nachmittag um 24 Grad warm. Das waren Nachrichten von Radio SRF. Verantwortlich Fabian Wüttrich.
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6: Mit dem Silvan Schweizer und mit der Ultimate Championship zu Budapest. Das ist der neue Schlusspunkt der Leichtathletik-Saison. Ein ziemlich lukrativer 150.000 Dollar Preisgeld gibt es für die Siegerin oder den Sieger in einer Disziplin zu holen. Ein Schweizer hat sich auch Hoffnungen gemacht, aber dann ist der Traum vom Hürdensprinter Jason Joseph jäh geplatzt. Im Final hat er nämlich einen Fehlstart gemacht und ist disqualifiziert worden.
7: Es ist schade. Ich glaube, das ist die Konsequenz vom vollen Risiko, das ich eingehen wollte. Am Start, aus dem Block raus alles, aber ein bisschen zu viel Risiko.
6: Zu viel Risiko, stattdessen geht das Rennen über die 110 Meter Hürde der US-Amerikaner Jacoby Thorpe in einer Zeit von 12 Sekunden 94. Souverän in Final gelaufen ist die 800 Meter Dominatorin Audrey Vero. Sie gewinnt ihr Halbfinal. Und nicht nur das, mit der Veronika Vancardo und der Valentina Rosamilia haben sich auch noch die beiden anderen Schweizerinnen für das Final von morgen qualifiziert. Eine traurige Nachricht gibt es aus dem Schweizer Fußball. Der ehemalige Präsident Ralf Slotzover ist im Alter von 93 Jahren verstorben. Der Slotzover war in den 70er Jahren Präsident bei den Young Boys und später Zentralpräsident vom Schweizerischen Fußballverband SFV. In seiner Amtszeit hat sich die Schweiz unter anderem erfolgreich für die EM 2008 als Gastgeberin beworben. Eine EM läuft momentan auch im Beachsoccer. Die Schweizer Nationalmannschaft ist gut unterwegs. In der Toskana gegen Belarus sind die Schweizer mehrfach in Rückstand geraten, bis sie in den letzten zwei Spielminuten dank einem Doppelschlag doch noch 7-6 haben können gewinnen. Damit steht das Team von Angelo Schirinzi im EM-Halbfinal. Die Schweizer Frauen wiederum sind nach einem 2-7 gegen Portugal schon in der Vorrunde ausgeschieden. Und wir bleiben gerade bei der EM, gehen aber zum Volleyball. Die Schweizer verlieren an der EM heute auch ihr zweites Gruppenspiel, und zwar das 1-3 nach Satz gegen die Gastgeber aus Rumänien. Besonders ärgerlich war der Start in dem Match. Die Schweizer sind schnell 5-13 in Rückschlag geraten und dieser Hypothek sind sie ein Stück weit das ganze Spiel hinterher gerannt. Und an der Vuelta, in Spanien, von den Velofahrern, ist heute die 19. Etappe in den andalusischen Bergen auf dem Programm gestanden. Es gönnt der Eddie Dunbar vom Schweizer Rennstall Q36.5. Der Ir hat am letzten Anstieg seine Kollegen aus einer Fluchtgruppe stehen lassen. Im Gesamtklassement gibt es keine gröbere Verschiebung. Der Leader Enric Mas führt weiterhin 97 Sekunden vor dem Primoz Roglic. Nicht am Start ist übrigens der Etappensieger von gestern gewesen, der Stefan Küng. Der Schweizer hat das Rennen aufgegeben, um sich frühzeitig auf die WM zu Kanada zu konzentrieren. Die startet dann am 20. September. Für heute wär's das vom Sport. SRF Verkehrsinfo mit der Übersicht von 22.09 Uhr. A2 Luzern Richtung Basel zwischen der Verzweigung Hagnau und Basel-Kleinhüningen, Stau wegen Verkehrsüberlastung. Dann Basel Richtung Luzern zwischen Basel-Weil und Basel-Breite, ebenfalls Stau und eine Wartezeit von bis zu einer Viertelstunde. A3 Basel Richtung Zürich zwischen dem St. Johann-Tunnel und der Verzweigung Wiese, ebenfalls Stau und noch in den Kanton Graubünden
5: A13 Chur Richtung San Bernardino. Zwischen Chur Nord und Chur Süd stockender Verkehr wegen Bauarbeiten.
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0: Im Nachtexpress, da fahren wir durch die Freitagnacht vom 11. September im Studio für euch. Der Alexander Walbeck am Musikdesk.
1: Guten Abend, weiterhin.
0: Weiterhin auch vis-à-vis vom Alex ist der Crispin Zimmermann. Und wir sind für euch da und erfüllen eure Musikwünsche bis morgen um 1. Entweder mit einem Telefon ins Studio 0848 440 222. Oder dann haben wir ein Mail, srf1.ch, dort oben rechts Kontakt ins Studio anklicken. Und dann gibt es auch noch via WhatsApp die Möglichkeit. Sprachnachricht 0791 321 321.
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0: Und mit einem Knaller, hast du gesagt, Alex, fangen wir an. Was haben wir gut?
1: Wonderwall von Oasis. Ah. Die Gitarren am Anfang ist einfach unglaublich toll.
0: Der Flavio Bühler von Wildberg, das ist im Kanton Zürich, Gemeinde Bezirk Pfäffiken ist das. Er schreibt, das erinnere ihn doch einfach retour auf Fußball WM. Er als England-Fan hätte 5,5 super Wochen miterlebt und darum für die ganze Familie und alle Fans von den Three Lions.

0: im Nachtexpress auf SRF 1 hat der René Waldmann angerufen von Bützberg im Kanton Bern. Und der hätte gerne eine Gabarett-Nummer. Natürlich. Ich habe vorhin gesagt, Musikwünsche werden erfüllt. Natürlich eine Gabarett-Nummer. Sofern wir es haben, den Emil haben wir im Zug, wo er dort den Tunnel durchfährt, mit dem Kellerli von Wasser. Hören wir gerade jetzt. Seine Grüße vom René Waldmann gehen an Romano Privioli, an Thomas Tochtermann, Theo Capel, Roland Gerber und an alle, die den René kennen.
1: Hast du alles eingepackt? Hast du alles eingepackt? Hast du die Lotsche abgeschlossen, wo wir gegangen sind? Wieso fährt auch der Schlitten noch nicht? Hat das schon lange gefahren? Schau mal, die Frau dort mit dem Hund. Und auch noch dicke Beine. Ja? Da kommen die Füße aber da, gell? Nicht die Heime, hä? Wieso fahrt denn da nicht? Ich muss gleich mal rausschauen, wieso das denn nicht fährt. Ja, das Signal ist zu noch. Stationsvorstand steht hier vorne und schnurrt nicht. Ich glaube schon, so rendiert das SBB. Hat doch schon lange gefahren, nicht? Spät hast du jetzt? Spät hast du? Ja, ich auch. Dann hat Vater. Hat Vater. 3 Minuten Verspätung. Hast du schauen, das holt er schon wieder rein. Schau mal da unten auf der Autobahn. Schau mal auf der Autobahn unten. Schau mal die Wege da unten. Schau mal das an. Einen hinter dem anderen. Einen hinter dem anderen. Schau mal, wie es fräsen. Du alles richtig gehst nicht. Du willst nicht in die Müsse. Du willst nicht in die Müsse. Hey, müsst ihr 10 Mal schönen da hinten. Schau mal, wie es fräsen. Jetzt muss ich doch schauen dort. Ja, ja, schau mal alles. Der Bär drauf. Bis weit die Kirchen rauf. Du. Einer jagt dem anderen den Auspuff ins Gesicht. Du. Nein, danke. Du. Haben wir nicht die bessere Luft da hinten. Du. Was ist was? Wie? Ah, Fenster zu machen? Ja, ja, komm mal, komm mal, komm mal. Hey, ja, ja, wir sollten mal einen wegen ein frischer Luft, so blöd geht durch. Auch blöd geht durch. Schau mal, wie es da auffräsen, der Hang da rauf, dort, der Kehren da rauf. Da oben hat noch einen ein Schiff angehängt. Wahrscheinlich, wenn es kommt, kann schiffen.

0: Was ist was? Ich will noch einen Witz machen, oder? In einer Kirche innen, oder? Hörst du auf die Pfeife? Machst du mal lang der eine, gell? Mit einem Wagen innen, oder? Hast du das Feni alle eingepackt? Sollten wir das Kirche sehen von Wasser? Ja, wenn man richtig Gott abfahren, sieht man dreimal das Kirche von Wasser. Hey, ja, wir kehren am Tunnel innen, oder? Dann kommen wir von dieser Seite, kommt man auf die andere Seite, sieht man immer das Kirche von Wasser von der anderen Seite. So sollten wir es dreimal sehen. Mal schauen, ob es nicht schon vorkommt. Das sollte jetzt jeder mal. Jawohl, schau da, das ist das Kirche von Wasser! Wunderbar, schau mal, schau, es ist auf die andere Seite rüber. Muss man schon das Fenster zumachen, auf die andere Seite rüber. Moment, Entschuldigung. Pardon, Entschuldigung. Oder schauen wir es nicht. Jawohl, schau mal, da ist das Kirche. Muss man schauen, wunderbar, schau mal, schau mal. Jetzt sehen wir es sehen. Jetzt sind wir gesehen, und es ist von Wasser. Ja? Oder wir kehren da drin und dann sehen wir es von einer anderen Seite. Wie? Wie, was meinen Sie? Ah, oui. Redet Französisch da einer, du.
1: Wo wenn ich wo?
0: Pardon? Ah, Belgique. Schick. Ah, der Brüssel, von Brüssel sind. Weißt du, ich habe doch den Salade so gern, gell? Jolly, hä? Du, wieso fährt jetzt der Zug so langsam? Da wird doch wohl nicht schon anhalten. Das ist natürlich ein schwerer Zug, gell? Hat ja den Speiswagen mit dem ganzen Weinkeller angehängt. Schau jetzt, wie der langsam fährt. Wieso fährt jetzt? Jetzt muss ich doch rausschauen, wieso das so langsam. Ja, Signal ist zu. Wahrscheinlich geht er den Streckenblock nicht frei, nicht? Er muss wahrscheinlich warten, bis er gekreuzt wird, he? Und jetzt der da muss anhalten, da, zumindest im Chaos. Oh, schau mal dort oben. Wie ist die Tanne dort unten? Das ist so eine grosse Tanne dort unten. He? Und nebenan so ein Fels. Muss mal den Fels ein bisschen anschauen. Die Farbe vom Fels. Ist doch so braun, grün, grau, gelb. He? Merkst du etwas? Ist ein Bunker. Ah, komm, nicht so laut, die Ausländer da innen, gell? Ja, das ist doch der ganze Berg ist durchlöchert, nicht wahr? Kannst du da reinlaufen, da kommst du vielleicht, ja, je, 2000 wieder raus, nicht wahr? Das wäre ein Wanderweg, hä? Ja. Hä, hey, was meinst du, Tanzäpfel? Oh ja, schöne Tanzapfen jetzt da, ja. Weißt du, dass nur alle 4 Jahre ein Tanzapfenjahr ist? Ja, das wechselt immer ab mit den Maienkäfer. So tut sich die Natur selber regenerieren, hä? Du, wo ist jetzt der Bub wo? Wo ist der Bub wo? Was auf der Toilette? Du weißt doch ganz genau, dass wenn der Zug anhalte, dass wir auf die Toilette gehen. Da weißt du nicht, dem gar nichts sagen, du. Da kann etwas hören. Was fällt dir dem eigentlich ein? Kommst du sowas zu der Toilette raus? Du weißt ganz genau, dass wenn der Zug anhalte, dass wir nicht gehen bisseln. Grüezi, Fräulein. Entschuldigung. Weißt du, das Fräulein draussen war? Nein, ist nicht draussen. Ah, da hinten hockt er ja. Ja, komm, wir lernen das Hörmo da hinten. Soll die da hinten ein bisschen verrückt machen. Hör auf pfeifen! Was ist was? Ah, die Locke hier pfeifen. Oh. Da geht der Vater wieder. Wenigstens das. Jetzt hätten wir das Kind wieder gesehen von Wasser. Ja, aber das macht uns, glaube ich, auf dieser Seite. Gora schübern. Pardon. La l'église troisième. Hey, wenn ihr regardiert, jetzt kommt das Tunnel. Saublöd, jetzt kommt das Tunnel. Jetzt, wo wir das Kind alle gesehen haben, bauen die das Tunnel her, nicht wahr? Das ist auch noch ein Konstruktionsfehler da. Ein Krei. Vous savez, le train, hein? Le train, il, Il turn. Il turn la montagne, eh? Oui, oui, il turn la montagne. Parce que la montage. La montage qui pour le train, qu'il. Oder? Il a. Quand il doit. Il doit quand. Ja, komm, hat doch kein Wert, du, ja. Hat doch kein Wert, du, ja. Verstehen Sie ja gleich nicht, gell? Haben ja keine Berge zu bewegen unten, nicht? Du, jetzt haltet er noch im Tunnel innen, du. Gibt's ja nicht, jetzt haltet er mit im Tunnel innen. Jetzt macht er einen Fallen auf die Ausländer, das, du. Haltet er mit im Tunnel. Was, Fenster drauf machen? Ja, wahrscheinlich machen wir jetzt Fenster drauf, ja. Muss nur ein Partyzug vorbeifahren und alle die Speisreste rausrühren, nicht? Willst du ein bisschen Tee? Hm? Willst du gerne ein bisschen Tee? Hm? Willst du keinen Tee? Ich nehme noch ein bisschen Tee, ja? Ich nehme noch ein bisschen Tee. Schau, jetzt fahrt er, Sauerei das. Alles über die Hose rein. Der kann auch nicht am Berg anfahren, der, ja? Schau mal die Hosen an. Gang, hol mir draussen ein bisschen Wasser auf der Toilette. So kann ich nicht aussteigen. Links ist die Tür dort. Links! Links! Nein, rechts! Schon spät.
2: Unterwegs im Nachtexpress, im Zug mit Emil. Und da machen wir jetzt einen Halt. Zu Hause bei Bruck und haben dort den Köbi. Heieiei, ganz alleine die Heime, Köbi. Was ist passiert?
3: Ja, ja, es ist mir letzten Sonntag zur Nacht in der Stube umgekehrt und hat die Becke gebrochen. Wir müssen den Krankenwagen gehen.
2: Also deine Frau?
3: Ja, ja.
2: Und wo ist sie denn jetzt genau?
3: Zu Baden im Spital.
2: Jetzt hast du gesagt, sie höre mit.
3: Ja, das schätze ich mir immer. Und die lässt immer Nachtexpress.
2: Oh, schön.
3: Da darf ich nicht einmal Fußball schauen. Die lässt die Nachtexpress.
2: Ist wichtiger.
3: Ja, das ist auch klar.
2: Aber Köbi, sag jetzt kurz, dass deine Frau auch beruhigt ist. Wie geht es alleine zu Hause? Kommst du zu Schlag?
3: Ja, ich komme gut zu Schlag. Und du musst halt immer etwas machen, selber kochen und waschen, gell?
2: Was hat es heute Nacht gegeben?
3: Heute Nacht habe ich Stramma Max gemacht.
2: Ah, oh, gut.
3: Weißt du, was das ist, Stramma Max?
2: Ja, Brotscheiben, oder? Und nachher dann.
3: Trinken und Eier drauf oben.
2: Und dann einmal kehren, oder? In der Pfanne rein.
3: Nein, du musst warten, bis sie schön dick sind und dann kannst du essen. Weil nur 4 Eier habe ich noch, nicht 3.
2: Schau jetzt. Das ist so immer. Das ist so ein bisschen Philosophie-Sache, oder? Muss man jetzt kehren oder nicht? Oder wie?
3: Ja,
2: oder was?
3: Genau, ja.
2: Der Stramm Max ist jetzt, also der Stramm Köbi ist jetzt nach dem Stramm Max auch wieder gut zu Weg.
3: Ja, ja.
2: Und jetzt müssen wir in dem Fall ein Zeichen noch geben, gute Besserung wünschen, Spitalbaden.
3: Ja, genau. Da bin ich froh.
2: Köbi, komm, grüß deine Frau.
3: Ja, hallo Lydia. Ich wünsche dir ganz gute Besserung und das bisschen besser Zweck bist, weil du gestern und vorgestern schlafst ja eigentlich fast noch mal. Aber den Nachtexpress gehörst du ja immer, gell? Und nachher möchte ich noch meine Brüder und Schwestern auch sagen, auch noch gerade einen Gruß sagen. Und den Kollegen natürlich auch, die zuhören.
2: Ich wünsche dir ganz eine gute Nacht, gutes Durchheben.
3: Danke vielmals.
2: Und dass sie bald wieder heimkommt, deine Liebste. Und jetzt gibt es Heimweh mit Berner Oberland.
3: Ich. Danke viel tausendmal. Und einen lieben Gruß an euch alle zusammen.
2: Danke dir. Ein gutes Wochenende. Ciao, Köbi.
3: Danke.

In Nachtexpress hat uns von Niederhasli der Martin Stücheli geschrieben, er hätte gerne Ike und Tina Turner, River Deep, Mountain High, für alle, die den Martin kennen.

0: Freitagnacht, die ist auf der Straße immer so eine Lotterie. Entweder läuft es gut oder dann fährt es wie flat mehr einfach. Jetzt habe ich gerade einen jungen Herr via WhatsApp 079 1 321 1 321, wo sein Beifahrer oder sein Fahrer wahrscheinlich tut grüssen. Er telefoniert an der Fahrt und der ist am Verzweifeln. Und wieso er vielleicht am Verzweifeln ist, könnte sein, dass er da oder dort, wo es jetzt kommt, unterwegs ist. SRF Verkehrsinfo von 22.35 Uhr A2 Luzern Richtung Basel zwischen der Verzweigung Hagnau und Basel-Wettstein Stau wegen Verkehrsüberlastung 20 Minuten Wartezeit. Ebenfalls 20 Minuten Richtung Luzern zwischen Basel-Weil und Basel-Rheinhafen und auch nochmals Region Basel, zwischen Basel Euro Airport und Basel Kleinhügingen, dort auch Stau wegen Verkehrsüberlastung. Und wie tönt es im Auto? Das tönt so bei diesen beiden.
1: Das ist der Silas Blasen von Schwanden. Ich wünsche mir gerne Scream and Shout und ich möchte gerne den Kollegen, der neben mir im Auto verzweifelt ist wegen dem Verkehr. Schönen Hinnacht.

0: Also hier im Studio haben wir beide die Füße in die Höhe aufgetan und gemacht. Boom, boom, boom, boom. Alex, hast du früher ein Töffli gehabt?
1: Nein, leider nicht. Ich hätte gerne eins gehabt, aber ist mir zu teuer gewesen.
0: Hast du nie ein Töffli oder hast du einfach nicht wollen haben?
1: Mein Sackgeld hat nicht gelangt.
0: Es gibt ja viele, die heute noch sagen, heute habe ich das Geld, heute kann ich mir ein Töffli leisten, kaufe mir aber ein altes Töffli und fahre dann mit dem an ein Meeting, so quasi, an ein Töffli-Treffen. Und so eins ist Freitag, Samstag, Sonntag zu Wallis unten in Gampel. Und das heisst Bock auf Mofa oder Bock auf Mofa, auf Schweizerdeutsch gesagt. Und da haben wir eine Meldung bekommen. Und jetzt musst du hören, die Meldung kommt nicht jemand aus dem Wallis, sondern die kommt von Norwegen oben runter, dass drei dort unten sind, momentan mit dem Töffli. Also, geschrieben haben Claude und Corinne von Norwegen und sie schreiben, dass der Urs, Klammer 78, der Cousin 55 und der Jonas 17, alle zusammen mit ihren Töffli zu Gampel unten im Wallis und dann gehen sie auf die Ausfahrt. 120 Kilometer fahren sie morgen fahren, von Gampel auf Leukerbad via Moosalp nach Fischb und retour. Und ich hoffe einfach, du hast eine gute Federung. Und genug Benzin.
1: Übrigens, mein Sohn hat dann mal ein Töffli gehabt und hat dort so lange daran rumfrisiert, bis es nicht mehr gefahren ist.
0: Oh nein, überfrisiert.
1: Ja.
0: Überfrisiert. Ja, dann hoffen wir, dass die drei auch mit ihren Töffli wirklich ohne irgendwelche Motoren schätzen, da können durchfahren. Und was kommt man über, wenn man ein gutes Töffli hat? Da kommt man natürlich ein Titel über, ist klar. Das muss sein.
1: Born to be Wild.
0: Los geht's.

0: Im Nachtexpress. Da gehen wir jetzt an zwei besondere Orte. Zum einen in ein Wohnmobil und zum anderen in einen Hotpot. Also wo wir uns überall zuhören, das ist halt schon interessant. Susanna, die ist momentan in Italien, schreibt «Buonanotte» aus Italien und sie ist gerade mit der grossen Liebe unterwegs. Sie hat den 35. Hochseetag und fahren mit Speedy, dem Wohnmobil, Richtung Toskana. Der Leo und der Lakoto sind dabei und für die beiden gibt es ein grosses Herz. Und der Vasco Rossi. Der Polo Hofer mit Stühlen weg gibt es für Petra Biermann von Jone. Und das ist jetzt eben so eine, die in einem Hotpot hockt. Das sind so die meistens sehen sie aus wie so halbe Fässer, oder, wo man irgendwie unten einheizen kann. Und dann ist man natürlich verrissen unter dem freien Sternenhimmel. Sie sind auf der Achse Alp oben und haben ein Glas Rote in der Hand und wünschen sich zum Tanzen Stühle weg von Polo Hofer. Und du, Alex, hast es noch richtig gesagt. Ich bestelle das Bild im Hotpot sitzen.
1: Und dann
0: Rotwein tanzen. Trinken und tanzen.
1: Im Hotpot tanzen, das möchte ich doch mal sehen.

0: Heute Freitagnacht auf SRF 1 und wer im Raum Basel unterwegs ist, der muss wirklich Geduld haben auf der Strasse. Die ausführliche Übersicht haben bei uns nach den 11 Nachrichten. Und die Auflösung hat übrigens der Marcel.
1: Hey, da ist der Marcel aus Basel. Ich wünsche mir von der Maite Kelly einen Kuss in Paris. Ich hoffe, alle rund um Basel nerven sich nicht allzu fest, weil die Autobahn total verstopft ist, respektive gesperrt ist. Das ist so die nächsten paar Wochenende leider, immer vom Freitag bis am Sonntag zu oben. Ich grüße natürlich alle, die wir kennen und alle ÖV, Busfahrer, Tramlefahrer, die Freitag, Samstag unterwegs sind in der Nacht. Ich wünsche euch eine gute Fahrt und merci vielmals.

0: Mit dem einen Kelly kommen wir ganz näher an die 11 Nachrichten an, wenn ich hier schaue. Nachtexpress, nächste Stunde, Eröffnung. Ah, da haben alle ABBA-Fans Freude. Super Trooper eröffnet uns dann die nächste Stunde.
1: Die Nachrichten von SRF um 11 mit Lukas Siegfried. Beim Busunfall im Kanton Graubünden sind gestern Abend... Beim Busunfall im Kanton Graubünden sind gestern Abend 5 Menschen ums Leben gekommen. 40 weitere wurden teils schwer verletzt. Das gab die Polizei heute bekannt. Der Unfall ereignete sich zwischen Susch und Zernetz im Unterengadin. Laut der Polizei fuhr der Reisebus aus noch ungeklärten Gründen in eine Leitplanke. 13 Ambulanzen und 7 Helikopter standen im Einsatz. Bei den Passagierinnen und Passagieren im Bus handelte es sich um eine niederländische Reisegruppe. Die niederländische Botschafterin in der Schweiz, Karin Mössen-Lechner, war heute selbst vor Ort und besuchte Verletzte des Unglücks im Spital. Sie zeigte sich betroffen und beeindruckt von der Arbeit der Rettungskräfte.
2: Was ich auch von den niederländischen Verletzten im Krankenhaus gehört habe, eigentlich jeder ist sehr beeindruckt von Hilfe, die sie erhalten haben. Diese Rettungskräfte aus der Schweiz waren sehr schnell vor Ort und sehr hilfreich. Und das ist sehr gut gelaufen. Also wir sind sehr dankbar für diese gute Arbeit, die sie geleistet haben.
1: Auch Außenminister Ignazio Cassis gedachte der Opfer an einer Schweigeminute in der Bündner Gemeinde Bregaglia.
3: Unsere Gedanken sind auch nicht nur bei den Familien, aber auch beim Land, bei Holland und bei der Bevölkerung dieses Landes, das heute natürlich eine schwere Tragödie dulden muss.
1: An der Schweigeminute war auch die Bündner Regierung anwesend. Die 5 Beschuldigten im Prozess um den Bergsturz in Bondo im Kanton Graubünden sind vor einer Woche freigesprochen worden. Jetzt sagt der Anwalt der Opferfamilien, dass sie keine Berufung einlegen wollen. Auch die Bündner Staatsanwaltschaft verzichtet darauf, das Urteil weiterzuziehen, wie die Zeitung Engadiner Post meldet. Damit wäre der Freispruch der 5 Personen rechtskräftig. Die Angeklagten waren wegen fahrlässiger Tötung vor Gericht. Ihnen wurde vorgeworfen, vor dem Bergsturz am Piz Cengalo oberhalb von Bondo vor 9 Jahren die Gefahr unterschätzt und die Bevölkerung nicht rechtzeitig gewarnt zu haben. 8 Menschen kamen damals ums Leben. Die finanzielle Situation der Spitäler in der Schweiz habe sich 2025 leicht verbessert. Das sagt eine Analyse des Spitalverbands H+. Dennoch bleibe der wirtschaftliche Druck extrem hoch, so die Analyse weiter. Mehr als 80% der Spitäler würden die Marge nicht erreichen, die einen nachhaltigen Betrieb sichere. Die aktuelle Auswertung des Spitalverbands zieht fast alle Schweizer Spitäler und Kliniken mit ein. Die Börsendaten von SIX, der Swiss Market Index, schließt bei 13.775 Punkten plus 0,3%. Der Dow Jones Index in New York steigt um 1%. Der Euro wird zu 94,75 gehandelt, der Dollar zu 81,64. Und das Wetter, morgen ist es meist sonnig bei rund 24 Grad. Das waren Nachrichten von Radio SRF, verantwortlich Lukas Siegfried.
0: SRF Verkehrsinfo von 23.03 Uhr. A2 Luzern Richtung Basel zwischen der Verzweigung Hagnau und Basel-Wettstein. Stau wegen Verkehrsüberlastung. Ebenfalls in Basel Richtung Luzern zwischen Basel-Weil und Basel-Rheinhafen. Stau dort bis zu 20 Minuten Wartezeit. Und A3 Basel Richtung Zürich zwischen Basel-Euro-Airport und Basel-Kleinhüningen. Ebenfalls Stau wegen Verkehrsüberlastung.
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0: Nachtexpress, da fahren wir durch Freitagnacht durch mit dem Alexander Walbeck am Musikdesk.
1: Jawohl, und gute Nacht, und wir müssen jetzt noch nicht schlafen, oder?
0: Nein, wir machen noch weiter. Vis-à-vis vom Alex ist der Crispin Zimmermann, und ihr erreicht uns auf 3 Wege. Telefon ins Studio 0848 440 222, ein Mail ins Studio via srf1.ch und dort oben rechts Kontakt ins Studio anklicken oder via Sprachnachricht WhatsApp 079 1 321 321.
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0: Und wir haben schon von unserem Nachtexpress-Hörer Marcel gehört, dass man zu Basel momentan immer Freitag, Samstag, Sonntag Lampen hat, weil sie da die Autobahn teilweise zumachen, und in den Verkehrsmeldungen haben wir sie auch gehört. Und jetzt gehen wir gerade dort hin, aber nicht in den Stau rein. Wir gehen noch jemand anders hin. Wo haben wir sie, Alex?
1: Also wir bleiben in Basel und fahren mit dem Nachtexpress direkt auf Muttenz in Rangierbahnhof.
0: Hallo, geht's? Der Werner Fazis hat uns dort geschrieben, dass wir wie immer am Zuhören sei und darum alle grüßt, die auch in der Nacht unterwegs sind. Natürlich mal alle zuerst mal vom Rangierbahnhof, dann alle seine Kollegen von der SBB, die eben schauen, dass in der Nacht alles läuft, auf der Schiene und eben auch ein bisschen weg von den grossen Strecken, eben dort, wo man als Privatperson eben nicht sieht, dass im Hintergrund ganz viel läuft auf dem riesen Eisenbahnnetz. Und alle Pensionierten, SBBler und Eisenbahnlerinnen, und dann noch der pensionierte Schichtleiter, der Glurolli, und seine Frau, die sind jetzt Indonesien. Und dort dürfen wir die besten Grüße hinschicken mit Super Trooper und

0: Hallo zusammen, hier ist Andrea und Trudi. Wir waren jetzt eine Woche hier im Schwarzwald in Steinach. Wir haben hier auf einem Camping ein Mobilhome gemietet und haben es mega lässig und cool und unkompliziert gehabt. Das Wetter war perfekt. Und heute haben wir fein gegessen auswärts. Und jetzt möchten wir gerne als krönenden Abschluss gerne etwas hören von der Beatrice Egli. Danke vielmals und einen Gruss auch an euch alle. Tschüss zusammen.
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1: Im Nachtexpress gehen wir auf Kreuzlingen. Dort habe ich die Elsbeth am Telefon. Und jetzt habe ich im letzten Moment noch müssen umschwenken. Jetzt haben wir so lange das Pony gesucht von der Kastelrouter. Jetzt gibt es Rosmarie von der Highway.
2: Das ist auch gut.
1: Ist auch gut, Elsbeth. Bin ich beruhigt.
2: Das ist auch gut.
1: Jetzt brauchen wir noch Grüße von Kreuzlingen aus in die Nacht.
2: Ich grüße alle die noch an mich denken, von der Nordkap-Reise. Ich bin am 30. Juni bin ich im Nordkap oben.
1: Also das Jahr?
2: Ja.
1: Wow, wie war es?
2: Wunderbar. Sonne da. Tag hell.
1: Haben wir ewigen Tag gehabt, ja?
2: Ja, genau, das war ja sensationell. Drei Tage, bis wir da ein bisschen weggekommen sind, haben wir ganze Nacht einen Tag gehabt.
1: Und dort beim Nordkap hat es so. Hat sie so ein, nicht so ein Denkmal, das ist glaube ich irgendwie so eine Windrose oder irgendetwas, gell? Und da kannst du so anstehen und die Weltkugel hat es dort. Und nachher kann man so ins Meer raus schauen. Ich habe das nur mal auf einer Foto gesehen, bin leider noch nie dort gewesen. Wie ist das, wenn man genau dort steht, an dem Punkt?
2: Das ist kalt, vor allem kalt.
1: Zieht!
2: Ja, wir hatten nur 9 Grad gehabt. Aber es ist herrlich, wenn du in die Meer raus schaust und bei einem Ort stehst, schaust du auf Russland durch. Hast du gesehen? Also, es ist schon eindrücklich. Und nur schon die ganze Reise, bis man dort oben ist.
1: Schön. Würdest du nochmal gehen oder ist es zu anstrengend?
2: Ja. Es ist schon anstrengend, aber ich habe jetzt gerade bei den Kreiseunterlagen von diesen zwei Gärmen, die jetzt immer überkommen, die Nordradreise ist wieder drin. Also, kann sein, dass ich vielleicht so in einem Jahr, zwei, wenn ich dann noch zu weg bin, nochmal gehe.
1: Nochmal ins Nordkap rauf. Wow.
2: Ja.
1: Ja, du, dann träumen wir jetzt mal ein bisschen davon, oder? Von dem Nordkap, dass das nochmal kommt.
2: Jetzt träume ich von Sizilien.
1: Vom Süden? Vom Südkap von Europa, so quasi.
2: Jetzt gehe ich in Sizilien auf die Mandelblüte schauen. Am 6. März.
1: Wow, du, Elsbeth, eine, die rumkommt. In dem Fall, ganz eine gute Nacht mit den Gedanken im Norden und im Süden und mit der Rosmarie, die jetzt noch via die Highway kommt.
2: Ja.
1: Gute und Nacht, Elsbeth.
2: Mit
1: Hundli hier mitlose. Ja, soll es auch. Ganz nahe das Radio annehmen.
2: Ja.
1: Mach's gut. Gute Nacht, Elsbeth.
2: Danke.

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im Nachtexpress über Gans, die Highway. Die Formation Mandy und die Bambis. Da gehen wir in die alte Schlagerwelt rein. Und Gitarre, Gary Moore, Over the Hills and Far Away gibt es noch vorher für den Roland von Basel.

0: SRF Verkehrsinfo von 23.34 Uhr A2 Luzern Richtung Basel zwischen der Verzweigung Hagnau und Basel-Wettstein Stau. Ebenfalls Richtung Luzern zwischen Basel-Weil und Basel-Rheinhafen Stau und Richtung Zürich zwischen der Drei-Rosen-Brücke und Basel-Kleinhüningen ebenfalls Stau, jeweils wegen Verkehrsüberlastung.
1: Guten Abend, liebes Nachtexpress-Team. Mit dem Lied von die Bambis «Melancholie im September» wünsche ich allen, die zuhören und mich kennen, ein schönes Wochenende. Besonders liebe Grüße wieder an das liebe Nachtexpress-Team. Eure Waltraud Reinhold aus Sigmaringen.

Ja, früher haben Titel einfach so aufgehört. Einfach so ausblenden und dann ist fertig. Der Nachtexpress auf SRF 1 jetzt zweimal mit ein bisschen Wehmut, muss ich sagen. Zum einen natürlich im Lied und zum anderen im Text. Jetzt haben wir den Pat von Basel, der schreibt. Heute haben wir ja den 11. September und die Enya mit Only Time haben wir schon 9 Stunden laufen lassen, wo wir allen quasi das Lied gewidmet haben, das rund um den 9-11 irgendwie zu tun haben, ums Leben gekommen sind und so weiter. Und er schreibt, dass sein Vater Selig, also am 11. September, eben Geburtstag hatte. Und an dem 11. September 01, da hatte er den letzten Geburtstag gehabt und sei dann 3 Monate später gestorben. Heute würde er ergo 96 werden. Darum in Erinnerung an ihn, natürlich vom Pat Madonna mit You'll See. Und eben jetzt kommt quasi genau das, oder? Wenn man auch das Glas aufhebt und an die denkt, die nicht mehr da sind, dann kommt Baden Tochsner mit «Für immer auf die». Aber dort ist es wieder um einen ganz anderen Anlass. Beatrice und Franziska Borr von Breitenbach, die schreiben nämlich: «Wir grüßen unsere Familie zu Hause, die Anne in Schkwol und die Ursula zu Basel. Und alle zusammen, die zuhören. Sie sind unterwegs vom Interregio-Wanderweg. Kommen da die Grüße.»

Im Nachtexpress haben wir zwei Titel da noch kurz vertauscht. Für alle, die jetzt gedacht haben, warum kommt jetzt nicht Madonna, warum kommt jetzt französische Musik? Slimane mit Mon Amour, das ist ein junger Franzose, der die fünfte Staffel von The Voice gewonnen hat und eben mit Mon Amour einen veritablen Hit noch gelandet hat. Der ist für den Fritz von RAF 2 geläutet hat, gerade noch zwischendrin. Und er hat uns erzählt, er sei einer, der nicht kein Nein sagen kann. Und nehme ich auch immer wieder neue Ämter an und die starke Frau im Rücken, das sagt Barbara Ambühl, sie unterstütze ihn und darum einfach ihr ein Dankeschön und eben auch ein Mon Amour. Und der Pat von Basel, der hat noch die Madonna auf sicher, wo mir jetzt gerade kommt, mit You'll See.

Minuten 12 haben wir noch den Merle Haggard und den Florian Silbereisen mit dem Marco Schuttmacher, wo Schutzengel singt im Nachtexpress. Der Merle Haggard gibt für den Marcel Mumenthaler von Basel und der schreibt, vor 8 Jahren sei leider seine Frau gestorben und seither durch die Schwester Monika sich sehr um ihn kümmern. Sie hat wirklich einen engen Kontakt und sie kocht auch viel für ihn. Und das sage ich sehr, sehr gut. Also nicht, dass sie für ihn koche, sondern sie koche einfach sehr gut. So genau hat es geschrieben. Und darum möchte er ihr auch einfach einmal Danke sagen. Merci vielmal. Ein grosses Lob und eine grosse Nacht. Und der Thomas Noske von Lörrach, der grüßt auch auf Basel. Und zwar dort seinen Freund, den Stefan.

0: Nachrichten von SRF um Mitternacht mit Lukas Siegfried und mit diesen Themen. Die USA gedenken der Terroropfer von 9/11 vor 25 Jahren. Die Attentate damals hätten das Land entscheidend verändert, sagt unser Korrespondent. In der Normandie in Frankreich ist ein Zug entgleist, es gibt mehrere Dutzend Verletzte. Und die niederländische Botschafterin in der Schweiz lobt den Einsatz der Rettungskräfte in Graubünden nach dem Unfall mit einem Reisecar im Engadin. Das Wetter meist sonnig bei 22 bis 26 Grad. Schweigeminuten, Glockenschläge und Lichtinstallationen. Die Menschen in den USA gedenken der Opfer der Terroranschläge vom 11. September 2001. Diese jähren sich zum 25. Mal. Terroristen der islamistischen Al-Qaida entführten 4 Flugzeuge und flogen 2 davon in die Türme des World Trade Centers in New York, die daraufhin einstürzten. Ein weiteres Flugzeug traf das Pentagon in Washington, das 4. Flugzeug stürzte ab. Insgesamt kamen fast 3000 Menschen ums Leben. Die Anschläge vom 11. September 2001 hätten die USA fundamental verändert, sagt unser USA-Korrespondent Pascal Weber in der Tagesschau.
1: Dieser Gedanke der nationalen Sicherheit, der zum zentralen Fokus wurde, dem alles untergeordnet wurde und dem auch so manches geopfert wurde. Dann die hohen Kosten, die immensen Kosten der nachfolgenden Kriege.
0: Nicht nur auf die USA hatten die Angriffe Auswirkungen. Der 11. September hat auch das Verteidigungsbündnis NATO und den Westen geprägt. Vor den Anschlägen seien die westlichen Demokratien auf dem Höhepunkt ihrer Macht gewesen, sagt Sebastian Ramspeck, internationaler Korrespondent von SRF. Mittlerweile habe sich das geändert.
2: Heute muss man sagen, der Westen so schwach wie schon sehr, sehr lange nicht mehr. Und der 11. September, die Folgen des 11. September, das war natürlich ein wichtiger Grund für diesen Abstieg. Der Krieg gegen den Terror, die Kriege in Afghanistan, in Irak, die hatten eben enorme volkswirtschaftliche Kosten verursacht. Sie haben auch das Ansehen und die Glaubwürdigkeit des Westens nachhaltig beschädigt,
0: sagt Sebastian Ramspeck. Im Nordwesten Frankreichs ist ein Zug entgleist. 44 Personen wurden dabei verletzt, eine davon schwer, wie die Behörden melden. Der Zug war mit insgesamt 180 Fahrgästen auf der Strecke zwischen Rouen und Gand unterwegs, als ein Wagen plötzlich umkippte. Darauf sprangen weitere Wagen aus den Schienen. Der Zug sei mit einem Gegenstand zusammengestoßen, berichtet der Sender BFM-TV. Was für ein Gegenstand es war, sei nicht bekannt. Die Staatsanwaltschaft hat Ermittlungen zur Ursache des Unfalls aufgenommen. 5 Todesopfer und 40 Verletzte. Das ist die traurige Bilanz des Busunfalls im Unterengadin vom Donnerstagabend. Der Unfall ereignete sich zwischen Souche und Zernetz. Laut der Bündner Polizei fuhr der Reisebus aus noch ungeklärten Gründen in eine Leitplanke. 13 Ambulanzen und 7 Helikopter standen im Einsatz, um Verletzte zu versorgen und in Spitäler zu bringen. Bei den Passagierinnen und Passagieren im Bus handelte es sich um eine niederländische Reisegruppe. Die niederländische Botschafterin in der Schweiz, Karin Mössenlechner, hat Verletzte des Unglücks im Spital besucht. Sie zeigte sich betroffen und beeindruckt von der Arbeit der Rettungskräfte.
3: Was ich auch von den niederländischen Verletzten im Krankenhaus gehört habe, eigentlich jeder ist sehr beeindruckt von Hilfe, die sie erhalten haben. Diese Rettungskräfte aus der Schweiz waren sehr schnell vor Ort und sehr hilfreich. Und das ist sehr gut gelaufen. Und also wir sind sehr dankbar für diese gute Arbeit, die sie geleistet haben.
0: Auch Außenminister Ignazio Cassis hat der Opfer gedacht.
4: Unsere Gedanken sind auch nicht nur bei den Familien, aber auch beim Land, bei Holland und bei der Bevölkerung dieses Landes, das heute natürlich eine schwere Tragödie dulden muss.
0: Sagt der Schweizer Außenminister Ignazio Cassis nach dem Busunglück im Engadin vom Donnerstag. Die 5 Beschuldigten im Prozess um den Bergsturz in Bondo im Kanton Graubünden sind vor einer Woche freigesprochen worden. Die Opferfamilien akzeptieren das Urteil, wie deren Anwalt jetzt bekannt gegeben hat. Sie werden keine Berufung einlegen. Und auch die Bündner Staatsanwaltschaft verzichtet darauf, das Urteil weiterzuziehen, wie die Zeitung Engadiner Post meldet. Damit wäre der Freispruch der 5 Personen rechtskräftig. Die Angeklagten waren wegen fahrlässiger Tötung vor Gericht. Ihnen wurde vorgeworfen, vor 9 Jahren vor dem Bergsturz am Piz Cengalo oberhalb von Bondo die Gefahr unterschätzt und die Bevölkerung nicht rechtzeitig gewarnt zu haben. Damals kamen 8 Menschen ums Leben. Noch zu 2 Kurzmeldungen des Abends aus dem Ausland. Die finanzielle Situation der Spitäler in der Schweiz habe sich im Jahr 2025 leicht verbessert. Das zeigt eine Analyse des Spitalverbands H+. Dennoch bleibe der wirtschaftliche Druck extrem hoch. Französischen und niederländischen Fahndungsteams ist im Hafen von Dünkirchen ein Schlag gegen den Drogenhandel gelungen. In einem Container, der eigentlich Plastikabfälle aus Ghana enthalten sollte, fanden sie knapp 4 Tonnen Kokain. Dann noch ein Eishockey-Resultat. In der Champions Hockey League hat Freiburg im 3. Spiel zum 1. Mal verloren. Die Freiburger unterlagen zu Hause gegen Pilsen aus Tschechien mit 2-4. Und die Wetteraussichten. Der Samstag wird meist sonnig. Nach einem kühlen Morgen gibt es am Nachmittag 22 bis 26 Grad. Das waren Nachrichten von Radio SRF. Verantwortlich Lukas Siegfrieds.
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6: Der Nachtexpress, der fährt in einen neuen Tag rein. Und wir haben Samstag, den 12. September. Crew, die bleibt auf den Waggons. Das ist nämlich die noch von gestern. Der Alexander Wahlbeck in der Musik.
7: Ja, und der Crispin Zimmermann
6: vis-à-vis. Ja, danke Alex. Und wir sind natürlich nicht von gestern. Wir sind von heute, wenn wir so wollen. Weil du hast das heutige Programm schon wieder zusammengestellt. Mit was eröffnen wir den neuen Tag?
7: Ja, mit Adriano Celentano.
6: Und mit Hecht sehe ich auch noch. Kommt auch noch hinten.
7: Ja, der kommt auch noch weiter. Und dann geht das noch weiter mit Karel Gott und Leona Lewis, Michael Jackson.
6: Alles und zusammen noch. Yes, du alles
7: Und.
6: Unglaublich. Danke. Für, ist ja eigentlich das Musikprogramm von euch zuhause. Ihr erreicht uns auf 0848 440 222 mit einem Telefon ins Studio oder via srf1.ch. Dort oben rechts Kontakt ins Studio anklicken. Oder WhatsApp 0771 1321 321.
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6: Da haben wir 2, die unterwegs sind, wobei bei denen, die Adriano Celentano gewünscht haben, hoffe ich, dass es noch lange. Zuerst einmal zu Hecht in ein paar Jahren für die Romana Jaun von Steffisburg. Die ist unterwegs in Toskana mit ihrem lieben Mann und sie sagt ihm danke vielmals. Ich liebe dich so, weil das Leben ist eigentlich zu kurz, darum muss man es einfach geniessen. Und sie gehen jetzt raus mit der Meitschi, mit Leni und Marie in Toskana. 2 Wochen ans Meer und an den Strand ein bisschen Familienzeit nachholen. Und Nora Zurbuchen von Mathe bei Interlaken, die hat uns geschrieben, sie sei mit dem Auto unterwegs und sie hoffe, dass ich es noch höre. Hat leider nicht mehr vor der 12 gelangt. Jetzt hoffen wir, dass man jetzt noch irgendwie zu dir findet, Nora. Sie grüßt nämlich alle zusammen, die mit ihnen unterwegs waren im Auto.

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1: Der Nachtexpress mit den Hecht und wir bleiben gerade in der Schweiz, wechseln aber die Musik und gehen in die Abteilung Jodellied.
2: Stampfli Daniel von Edermannsdorf. Ich wünsche mir vom Jodelclub Gott Gehörnli. Das kann nur Liebe sein. Grüße mein Grosskind der Delio, meine Töchter Tamara, Miriam und Andrea, meine 7 Geschwister und all ihre Freunde. Die ganze Region Thal, meine Kundschaft, ich bin selbstständiger Chemiefäger. Danke vielmals, alles Gute, danke für die schöne Sendung.

Nachtexpress, da wechseln wir von Schweizerdeutsch auf Englisch mit der Status Quo und den Beatles. Status Quo in the Army Now von Nicolas Lüttenegger von Fislisbach, momentan zu London. Und zu London hat man jetzt erst 20:11. Darum zurückversetzt in die Schweiz. Die besten Grüße morgen, dann kommen wir wieder retour, schreibt der Nicolas. Und am Telefon hatte ich den Eugen von Schattdorf im Urnerland. Er ist im Wohnhaus Brüsti 3, Wohngruppe Mondi heime und grüßt alle, die ihn kennen, von nah und fern mit Help.

SRF Verkehrsinfo von 0.29 Uhr A1A betrifft den Autobahnzubringer Genf Süd-Etoile Richtung Verzweigung Berli. In der Höhe vom Bachet-de-Bezé-Tunnel ist der Tunnel gesperrt wegen eines Unfalls. Jetzt gehen wir aber von Genf noch weiter, aber weiter auf Italien. Wenn man von Domo d'Ossola Richtung Süden, Richtung Lago Maggiore fährt, kommt man irgendwann einmal bei Mergozzo auf den Campingplatz und dort sagen Kai und Milena momentan mit ihrem VW-Bus, schreibt uns Therese Stauffiger-Hofer von Arch im Berner Seeland und sie wünscht diesen beiden einfach alles Gute, eine gute Zeit und grüßt gleichzeitig noch alle, die Therese kennen, mit dem Francesco de Gregori und Viva l'Italia!

0: SRF 1 in der Samstagnacht mit dem Nachtexpress und zwei ganz verschiedene Musikstile, die wir jetzt haben. Zum einen nehmen wir die Gitarre führen und putzen die Ohren wieder mal ein bisschen durch. Und zum anderen werden wir ganz sinnlich poetisch. Die Gitarre nimmt der René Föhn von Brunnen führen. Der ist nämlich am Arbeiten in der Bachstube. Und der hat zuerst richtig angefangen, kommt richtig schön. Jetzt fängt es auf Touren und grüßt alle anderen, die eben auch am Bügeln sind, in der Nacht. Innen mit Golden Earring und Red Our Love. Und Erna Michel von Rinkenberg, die schreibt, dass sie mit dem Pfarrer Iniger zu Adelboden unterwegs gewesen und der Hegi umgeschaut, rund um Adelboden herum, und Hegi ihnen dort die Berge erklärt. Und einer, der das eben auch gemacht hat, musikalisch, ist der Tino Heiniger. Darum hat sie sofort an ihn zurückgedacht und gedacht, ha, der Pfarrer Iniger, der tönt etwa so wie der Heiniger.
1: Grossvater, nein, bitte, mach's nicht. Erklär den Leuten die Berge heute nicht. Grossvater, nein, ich bin dagegen, dass du allen Leuten die Berge musst sagen. Schweig jetzt, Grossvater, komm heim. Grossvater, sonst geh nicht allein. Und das nächste Mal bleib ich daheim. Grossvater Schär steht auf dem Gipfel, mit seinen fremden Leuten und zeigt ihnen seine Berge. Das mich stört, das stört ihn nicht. Er fuchtelt mit seinem Stecken wild in der Gegend umeinander. Er kennt jeden Spitz und jeden Grat und kennt jedes Horn und jede Wand. Komm hey, Grossvater, lass mich gehen. Nichts ist. Er hat mich fest daran. Mo, lass mich gehen. Lass los. Nichts ist. Er hat mich fest in seiner Hand. Grüß Gott, Schär ist mein Name. Ach, ja, yeah, so. Ihr seid heute das erste Mal hier hochgekommen. Ja, yeah. Und die Berge, kennt ihr sie ein bisschen? Ja, ja, Schär kennt jeden Hocker hier. So, schaut dort, der Eiger links und die Eigerwand. Ja, ja, schon manche liebe Kameraden hat dort sein Leben müssen lassen. Dort, rechter Hand, das ist der Mönch, und dort daneben, schaut. Gauit, breit und wunderschön. Das ist unsere Jungfrau. Ja, sie ist ganz nach und scharf heute, wegen dem Föhn. Und der hier, schau, Martin, schau, der kleine hier, das ist die Männchenflur. Der Zattelhorn, das gespalte Horn, das Frombberghorn, das Kindbettihorn, das kleine Nesthorn und der Suggiturm. Und hier, nein, da, nein, dort links, mehr rechts, dort, schau, schau. Beutlasse, Petersgrad und Damastock und ebene Flur. Dort, schaut die Nase, der Rücken, das Vödel, der Höck. Und schaut die Gringe dort hinten, die Schaflägerstöcke. Und hinter uns der Chasseral, der Mont-Soleil. Grossvater, komm doch jetzt, wir wollen jetzt heim. Schaut, das Weisshorn, das Schwarzhorn, das Grünhorn, das Rothorn, das Silberhorn und das Rosenhorn. Und das Breithorn, das Grosshorn, das Schreckhorn, das Stockhorn, das Schildhorn, das Dannhorn, das Albrechthorn und das Augstmatthorn. Und Bonderkrinde, Bonderalp und Bonderspitz. Hey, du Grossvater, komm doch jetzt. Schau, das Schafhorn, das Hundshorn und der Ochs, der Aff. Und die Maus und die Katze und das Rinderhorn und das Kinderhorn. Die sieben Hengste, die Sichel und der Hammer. Und dort, schau, mein Liebhagant, der Scheibengutsch und die Schrattenflur. Der Rabenberg und das Steinschlaghorn und die Birre und das Morgen und das Mittaghorn. Grossvater, ich habe Hunger, ich will gehen. Nichts ist, Martin, jetzt bleibst du da, woher du willst. Bleib, mach nicht zu kalb, schau, das Doldehorn. Und Blümlisalp. Dort geht's über die Gemmi. Dort wäre Leukerbad. Grossvater, komm jetzt, ich wäre parat. Palmhorn Altels. Dort bin ich manchmal oben gewesen. Und dort der Lengel wild, der Strubbel vis-à-vis. Vordran, der geniessen, stolz und spitz und breit. Schau, siehst du das Bähnli? Schau, wie es hochgeht. Der spitzig dort, der Gabelspitz. Ey, schau, wer kommt. Gott Wilken Fritz. Schär Ernst, du hier, wie geht's? Salü. Oh, weisst du noch auf dem Pitz, Balü? Ja, gell, Fritz? Schau dort, das Dündenhorn. Und die Freundenhütte, das Freundenhorn. Und hier, nein, da, nein, dort, dort links, mehr rechts. Dort, schau, Fritz, schau. Beutlassen, Petersgrad und Dammastock und ebene Flur. Dort, siehst du die Nase, den Rücken, das Vödel, den Höckel. Siehst du die Gringe der Dinge, die Schaflägerstücke. Und hinter uns, der Chasseral, der Mont-Soleil. Grossvater Ehrenwort, jetzt komm doch heim. Wetterlatte, das Wetterhorn und das Nadelhorn, Stecknadelhorn und das Schingelhorn und das Schingellochtehorn. Dort, Dangdümidi, heftig Zeng, dort, Engelshörner, Grand Combang, der Mont Blanc, dort, und Monte Rosa, schau, der höchste vor Schweiz. Grossvater, ich gehe jetzt auf mit dem Fritz. Schwieg, Martin, schau, der Tüffelspitz. Er fuchtelt mit seinem Stecken wild in der Gegend umlang und er kennt jeden Spitz und jeden Grat und kennt jedes Horn und jede Wang. Und wenn ich heute in die Berge gehe und wenn ich heute hier oben stehe, steht Jär Ernst wieder nebendran.

Im Nachtexpress haben wir zweimal einen Geburtstag, den wir durchgeben dürfen. Einen 51. und Achtung, dreistellig, einmal einen 100. Also, wenn der Jubilar, der 100 wird, noch wach ist, dann kann er gerade einen doppelten Schnaps noch nehmen. Wir haben den Rudi Moser von Grächwil im Kanton Bern. Und der grüßt den Michael Ori. Der wird 51. Das ist nämlich sein Götti-Bub. Alles Gute ihm, gute Gesundheit und viel Glück. Der grüßt den Rudi noch alle, die ihn kennen. Und ich liebe das Leben, hören wir mit Vicky Leandros und Andrea Berg im Duett. Und jetzt zum 100. Der Emil Boschung von Chivisier im Friburgerland schreibt, sein Brüder, der werde unglaubliche 100. Und er möchte ihm einfach ein Lied aus dem Friburgerland schicken. Und was hören wir natürlich, ist ja klar. Le Rang de Vache hören wir mit dem Bernard Romanens, dem Tenor von der Fête Vigneron 1977. Und sie haben so viele gemeinsame Erinnerungen an all die Jahre, die sie miteinander dürfen teilen. Und darum schreibt er, zu deinem 100. Geburtstag wünsche ich dir von Herzen alles Liebe und Gute, vor allem gute Gesundheit und schöne Moment, ganz viel noch im Kreise deiner Familie. Mit besten Grüßen, dein Bruder

0: Jetzt war der erste gerade noch 30 Grad und schon ist die Zeit für den Herbstmesse, die HESO zum Beispiel. Das ist die Herbstmesse Solothurn. Am Freitag in einer Woche geht die auf in der Rheintalen. Und der Beda von Belach, der schreibt, der grüße alle, die irgendwie mit den Vorbereitungen für die HESO zu tun haben. Und er nimmt uns mit ins 9. Tram.
1: Gestern Nacht hat es 9 in Tram statt, hey, jetzt Depot zu gehen. Plötzlich niemand weiss, warum sie das Schienengleis verlassen. Ist zum Himmel aufgeflogen und der Nadi nah. In der Nacht verschwunden, ohne Spuren zu hinterlassen. 7 Hunde haben kläglich gejault, gerade wo das ist geschehen. Und ein kalter Windstoss ist durch Mont Bijou Allee. Und es hat einen Betrunkenen, der es als Einzige hat gesehen. Durch die leeren Strassen brüllt, oh Herr Jemine. Das hat einem Polizist, wo der zur Stelle war, Hühnerhaut eingejagt, dass er ein Ei hat gelegt dabei. Und eine Frau hat gedacht, wie nützlich doch die Zucker sind, hat sie genommen und prägelt, bis ein Stier ein Auge war. Doch der Stier ist aus der Pfanne, draus brennt und davon. Die Frau hat angefangen zu brüllen laut und hat ermordet, ja. Bis der Stier sich in ein Tram verwandelt hat und so. Auf den Gleis ist weitergefahren gegen das Tramdepot. Darauf ist es wieder stiller geworden und dann schliesslich Ruhe. Das 9. Tram ist hinten um den Rank am Depot zu. Einer hat noch gerufen, in die Fuße blasen mir in die Schuhe. Und ihr habt jetzt sicher alle von meinem Geschichtli genug.
0: Vom 9. Tram gehen wir kurz vor der 1 am Morgen noch in ein Auto. Und das ist unterwegs vom Aargau. Ui, weit haben die richtig Spanien. Pascal Wilk von Villmergen, der grüßt seine Eltern, Freundin und Schwester mit Familie und er grüßt von hinten, von der Rückbank, führen mit dem Phil Collins. Die besten Grüße, you'll be in my heart. Das war der Nachtexpress vom 12. September. Ganz gute Nacht und einen guten Start. Richtig Samstag, Sonntag, richtig Wochenende wünscht euch der Crispin Zimmermann.

0: Die Nachrichten von SRF vom 1 mit Lukas Siegfried. Im Nordwesten Frankreichs in der Normandie ist ein Zug entgleist. 44 Personen wurden dabei verletzt, eine davon schwer, wie die Behörden melden. Der Zug war mit insgesamt 180 Fahrgästen zwischen Rouen und Caen unterwegs, als ein Wagen plötzlich umkippte. Darauf sprangen weitere Wagen aus den Schienen. Der Zug sei mit einem Gegenstand zusammengestoßen, berichtet der französische Sender BFM TV. Was für ein Gegenstand es war, sei nicht bekannt. Die Staatsanwaltschaft hat Ermittlungen zur Ursache des Unfalls aufgenommen. Zu weiteren Meldungen aus dem Ausland kurz zusammengefasst. Nordkorea hat scheinbar ein weiteres Mal einen Flugkörper in Richtung japanisches Meer abgefeuert. Das meldet die Nachrichtenagentur Südkoreas Yonhap. Worum genau es sich handelt, ist nicht bekannt. Vor rund 3 Wochen feuerte Nordkorea mehrere Kurzstreckenraketen ab, obwohl eine UNO-Resolution genau dies verbietet. Und das Ebola-Virus breitet sich in Kongo-Kinshasa weiter aus. Die Krankheit habe eine weitere Provinz des Landes erreicht, sagen lokale Behörden. Seit dem Frühling gibt es inzwischen mehr als 7000 bestätigte Ansteckungen mit der aktuellen Variante des Ebola-Virus. Mehr als 3000 Menschen sind daran gestorben. In die Schweiz. Die 5 Beschuldigten im Prozess um den Bergsturz in Bondo im Kanton Graubünden sind vor einer Woche freigesprochen worden. Die Opferfamilien akzeptieren das Urteil, wie deren Anwalt jetzt bekannt gegeben hat. Sie werden keine Berufung einlegen. Und auch die Bündner Staatsanwaltschaft verzichtet darauf, das Urteil weiterzuziehen, wie die Zeitung Engadiner Post meldet. Damit wäre der Freispruch der 5 Personen rechtskräftig. Die Angeklagten waren wegen fahrlässiger Tötung vor Gericht. Ihnen wurde vorgeworfen, vor 9 Jahren vor dem Bergsturz am Piz Cengalo oberhalb von Bondo die Gefahr unterschätzt und die Bevölkerung nicht rechtzeitig gewarnt zu haben. 8 Menschen kamen damals ums Leben. Eine Meldung vom Tennis: An den US Open in New York steht bei den Männern der deutsche Alexander Zverev als erster Finalist fest. Zverev gewann gegen den Russen Karen Khachanov in 3 Sätzen. Das Wetter, es wird meist sonnig bei rund 24 Grad. Das waren Nachrichten von Radio SRF, verantwortlich Lukas Siegfried.
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SRF Verkehrsinfo von 1.29 Uhr auf der A2 Basel Richtung Luzern zwischen Seesach und Diegden Verkehrsbehinderung wegen eines Pannenfahrzeugs.

Die Nachrichten von SRF um 2 mit Lukas Siegfried. Im Nordwesten Frankreichs in der Normandie ist ein Zug entgleist. 44 Personen wurden verletzt, eine davon schwer, wie die Behörden melden. Der Zug war am Abend mit insgesamt 180